0: Sie reiten für Freiheit und Gerechtigkeit. Die drei Musketiere. Heute...
1: Mahlzeit.
2: Hey, D'Artagnan, was macht ihr denn für einen Lärm beim Essen kochen?
3: Also, ich hab den Topf hier in den Kessel mit Wasser getan.
2: Ja.
3: Naja, beim Umrühren, da scheppert's dann halt immer so ein bisschen.
2: Und warum hat er denn einen Topf in die Pfanne gehauen?
3: Naja, nun, Arthus hat ja schließlich zu mir gesagt, ich sollte heute einen Topf kochen.
1: Das war eine besonders eisenhaltige Mahlzeit für die drei Musketiere.

0: Der kleine Tierfreund.
1: Während in Kalifornien die Reblaus den größten Teil der Weinstöcke vernichtet, haben Deutschlands Weintrinker mit einer womöglich noch schlimmeren Plage zu kämpfen. Rebhühner dringen nachts in Weinhandlungen ein und saufen sich die Hucke voll. Bekannt wurde diese Unsitte zum ersten Mal in Frankreich. Das französische Rebhuhn Coq au Vin ist seit Jahren für seinen ausufernden Alkoholismus bekannt. Bei uns in Deutschland waren derartige Übergriffe bisher selten. Erst als in der vergangenen Woche die bekannte Weinhandlung Jacques Munitionsdepot von 30 Rebhühnern binnen einer Nacht komplett gelenzt wurde, gab man gegenüber der Öffentlichkeit zu, dass auch in der Vergangenheit immer wieder pichelnde Bacchushennen am Probiertresen über die Stränge geschlagen waren. Bei Jacques ist man jetzt dazu übergegangen, Rebhühner überhaupt nicht mehr zu bedienen, geschweige denn einen Probetrunk zu kredenzen, zumal die weinseligen Hennen sehr gern pampig werden. Eine Gemeinschaftskundelehrergattin wurde erst jüngst in Jacques Munitionsdepot in Schnüffelrode von einem Rebhuhn als alte Makramee-Pflaume beschimpft. Nur dem umsichtigen Lagerleiter war es zu verdanken, dass es nicht zu einer Prügelei zwischen den beiden Hennen kam. Als einzig wirksames Mittel gegen den Rebhuhnbefall des Weines hat sich bisher die Beimischung von Glykol erwiesen. Preiswerte Spätlesen wie die bulgarische Madentraube, aber auch Amselknaller und Kellerkleister wurden von den bakantischen Hennen nicht angerührt. Hingegen größter Beliebtheit erfreut sich der ostzonale Rebhühnchensekt. Was Wunder. Bis zum nächsten Mal, Ihr kleiner Tierfreund.

Everlein, Everlein, was hast du denn? Du hör doch mal, was die Onkels da singen, ha? Muss doch nicht weinen. Wird doch alles wieder gut. Nur weil dir dein FFN-Dolly in das Bier gefallen ist, musst du doch nicht weinen, Eva. Kannst doch einen neuen haben, hm? Ja, Everlein, komm, wir bestellen uns jetzt noch was, ne? Und dann musst du nicht mehr weinen. Dann hören wir auf die schöne Musik, sitzen hier in der Kneipe. Das ist doch ganz toll, Eva, ne? Everlein, der Papi ist doch auch da, ne? Du kriegst einen neuen Lolli und ein Bier. Und die Musik spielt schön dazu. Und die Onkels sagen doch auch, dass du gar nicht mehr weinen sollst. Sagen die Onkels doch, ne, Eva? Eva, nicht, hör jetzt mal auf, ne? Everlein, hör jetzt mal wirklich auf. Nicht, nein, ich mag's jetzt nicht mehr hören, Eva. Sei jetzt bitte brav, sei ein ganz braves Kind, ne? Eva, Eva, nein, ich kann's nicht mehr am Kopf haben. Ja, jetzt ist gut, ja? Ach nein, nicht nochmal, nicht Everlein. Eva, was hast du denn jetzt wirklich? Eva, was ist denn wirklich mit dir los?

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0: das scheint ganz interessant zu sein. Pass auf, ich lese. Junger, sportlicher Erfolgstyp, ohne Handy, mit Superbody und eingeschränktem Wortschatz, eigene Hütte, naturverbunden, selbstständig, sucht Frau mit Sinn fürs Wesentliche, Humor, niedrigen Ansprüchen und großer Oberweite. Oh, also ich glaube, da schreibe ich mal hin. Was meinst du?
1: Ich weiß nicht. Hört sich interessant an, aber wer weiß, ob das nicht wieder nur so ein windiger Aufschneider ist. Sei lieber vorsichtig, Jane.
0: Ach, scheiß drauf. Hauptsache, ich krieg überhaupt noch einen ab.
2: Das war aus der Reihe Große Momente der Weltgeschichte die Wahrheit darüber, wie Tarzan und Jane sich kennenlernten. Vor vielen Jahren am Frühstückstisch beim Lesen der Wamuru-Post Seite 12 Kontaktanzeigen.

0: Die Nebel von Skandalon.
1: Ein Heldenlied aus dem Nordwesten des Reiches. Die Schwarzen erobern den Reichsbund. Schwermut und Trauer sind eingezogen ins Lager des Roten Schröder. Verflogen ist der Siegestaumel der vergangenen Wochen. Was war geschehen? 5 neue Provinzen sind heimgekehrt in den Reichsbund der Steuerzahler und Zurückgebliebenen. Der Rote Schröder ist fuchsteufelswild.
2: Verdammt, verdammt, verdammt! Warum mussten die Stimme der Ostprovinzen nur das schwarze Pack in ihre ältesten Räte wählen?
3: Aber Roter Schröder, was schert es uns? Hauptsache ist doch, im Land der Skandalen bleiben wir, die Herrscher.
2: Ach, Klappe, Schuppe, altes Kräuterweib. Was weißt denn du? Potsdamer, die Mehrheit der roten Banden im Reichsbund ist dahin. Ach, wären wir doch nur ein Bund der Steuerzahler geblieben. Die Zurückgebliebenen verderben uns doch alles. Niemals werden wir Roten die Macht im fernen Bonafide erstürmen. Ach, es ist zu verzweifeln.
1: Ist es das wirklich? Muss der Bürger Lafontaine seinen Plan aufgeben? Wird das Geschlecht der Oggersheimer auch nach dem 3. Dezember noch den Reichsbund der Steuerzahler und Zurückgebliebenen beherrschen? Im Lande Skandalon formieren sich die Kräfte zur entscheidenden Schlacht.

0: Jochi und Erwin unterwegs.
1: Und, Kollege Schweißfuß, wohin sind wir heute am Treiben, ne? Home for Christmas, wie dein Kumpel Chris Rieder gerade am Suggesten ist.
2: Also dieses Denglisch von diesem Grünschnabel, das geht mir derartig aufs Gelege.

0: Ich rufe Shavan an. Ich möchte auf der nächsten Sitzung der KMK sprechen.
1: Und was du da so am Chatten bist, ist cool, oder was? Erstens heißt das Wort, glaube ich, Schwan und nicht Shavan, Old Stotterman. Und zweitens brauchst du mir nicht irgendwelche Abkürzungen von verwarzten Ferkelvereinen rüberschmeißen.
0: Das ist die Kultusministerkonferenz. Und Annette Shavan ist, um es mit deinen Worten auszudrücken, der Chief Commander von der entsprechenden Bundeseinheit.
1: Ja, so what? Kann ich mir da auch nichts verkaufen, oder? Ich kann mich sprachlich ja auch deinem nicht existenten Niveau anpassen. Du mir sagen, wo fahren hin heute?
0: Zu deinen Brüdern und Schwestern.
1: Oh nee, Puff, kommt nicht schon wieder in eine Zone. Oder meinst du etwa den Zoo? Ach komm, das ist doch eher was für dich, Pavi, ne?
0: Weit gefehlt, Bruder. Es geht heute ins Zuchthaus.
1: Oh nee. Ich glaub, mir wachsen Dinger, ey. Wo erkennst du denn den Schuppen? Hä? Zuchthaus, das ist doch dieser voll abwaschbare Domina-Laden da hinterm Bahnhof. Brochterman, wirst du am Ende von mir doch nicht hart genug angenommen, hä?
0: Erzähl mir nichts von deinen feuchten Knabenträumen, Rotzblach. Bereite dich lieber innerlich vor, im Zuchthaus, Vulgo Knast, ist heute nämlich Tag der offenen Tür.
1: Ach nee, wenn das man keine Weihnachtsferienstimmung bei den Brüdern hervorruft. Und, wenn sie dann nicht abhauen, dancen dann die schweren Jungs den Jailhouse-Rock oder machen die da was anderes vor für die Besucher?
0: Die machen gar nichts vor, mein Freund, ja? Du wirst den Herren Delinquenten ein Weihnachtsständchen geben auf deiner Blockflöte.
1: Hä? Blasen im Knast, damit die schwedischen Gardinenliebhaber da einen Ständer kriegen? Ey, pass mal auf, dass dich da keiner wegen versuchter Kinderpornografie einlocht, ja?
0: Ist schon alles mit dem Gefängnisdirektor besprochen. Die Jungs aus dem geschlossenen Vollzug freuen sich schon, dass du ihnen ein kleines Potpourri aus dem Flötenkreis mit Frau Noroschat zum Besten gibst.
1: Oh, nee, ne? Oh, scheiße, ey. Meinst du denn, bei Süßer die Glocken, die klingen, erwarten die nicht ein bisschen was anderes, die Knastbrüder?
0: So ein Knasti, der ist dankbar für jede Abwechslung, ja? Und einem Kleinkriminellen wie dir kann es im Übrigen nur guttun, mal zu sehen, dass wer Scheiße baut, hinterher auch Scheiße fressen muss. Das Leben mit 4 Mann pro Zelle ist nämlich kein Zuckerschlecken, wie du dir denken kannst.
1: Ich hörte davon, aber ich denke jetzt in Niedersachsen hat da jetzt jeder so eine schicke Einzelzelle mit Schrankbett, Küchenzeile, Dixi und Dachloggia.
0: Mitnichten, du Einzeller. Und jetzt flöte raus und zack, Marsch. Die Ministerin ist auch anwesend.
1: Wer, diese Schwan?
0: Nein, heißt er Neumann?
1: Wie? Du weißt nicht mal, wie der oder die heißt, Pavkopf?
0: Heißt er Neumann?
1: Ja, weiß ich doch nicht, ob der Neumann heißt. Menno. Und jetzt lass uns zusehen, dass wir es hinter uns bringen. Sind da noch mehr so schweinegeile Ex wie meine heute? Und wie viel zahlt dieser Neumann oder der Knast-Direx? Weil umsonst mache ich das hier nämlich nicht, das glaub mal.
0: Da muss ich dich enttäuschen. Manche Dinge im Leben sind eben gratis, aber nicht umsonst. Du wirst dort viel lernen, mein Junge.
1: Ich kotz gleich. Aber vor Schiss, ey. Du, ich will wenigstens eine Gefahrenzulage haben, falls denen da mein Beitrag nämlich nicht gefallen sollte. Du weißt schon, von wegen. Komm, Rocco. Ey, sind alle ausgeflogen, die Vöglein? Haben sie den Bauer verlassen, oder was? Komm, lass uns auch die Flatter machen. Ich kann doch auch im Seniorenknast was vorspielen. Die freuen sich da auch.
0: So, da wären wir, Freundchen. So, liebe Gefangene, und jetzt spielt euch der Erwin Hönefeld ein Potpourri bunter Weihnachtsmelodien auf seiner Blockflöte aus dem Erzgebirge.
1: Lieg ich im Whirlpool oder habe ich mich gerade nass geträumt? Hui, hui, hui, boah, das war aber knapp. Mann, mal eben Pavi anrufen. Ich kann heute unmöglich mit ihm die Altenheimtour machen. Der Heiligabend gehört der Familie. Ah, was ist das denn?
0: Na, Rotzblach, hast du ordentlich Flöte geübt? Aufsitzen! Heute geht's mal nicht ins Altersheim. Heute habe ich was ganz Besonderes für uns zwei beiden.

0: Ist euch eingefallen, wie wir an Geld rankommen? Jetzt, wo die Fleische dicht gemacht hat?
1: Eventuell Auto klauen, Rad anstreichen und verkaufen als Feuerwehr.
2: Hä? Wieso klauen wir da nicht gleich rote Autos?
3: Weil die doch nicht diese blauen Knubbel oben drauf haben, Holgi.
0: Schnauze, ihr Schwachmaten. Holgi, was schlägst du vor?
2: Man könnte sich kulturell engagieren, zum Beispiel, sagen wir mal, in einem freien Tanztheaterprojekt, ja, und dann fordern, dass daraus Planstellen geschaffen werden.
3: Hab ich nicht verstanden, Holgi.
0: Das Weichei will mit dem Arsch wackeln und dann die Stadt erpressen.
1: Guter Plan. Jaro organisiert Geldübergabe.
0: Nix da. Er leichen im Polen mein Auto.
1: Ja, ich bin Pole.
0: Ach nee, Blitzmerker.
2: Hat denn jemand eine bessere Idee, wie wir an Geld rankommen? Gysi.
3: Ich hab gehört, mit Prostitution ist eine Menge Geld zu verdienen.
0: Das hatten wir schon. Aber unser Mädchen ziert sich ja.
2: Nochmal, ich stehe in keinster Weise zur Verfügung.
0: Dich meinte ich gar nicht, Holgi.
3: Ich hab noch eine Idee. Wir vermieten Saro als Fliesenleger.
0: Gar nicht schlecht, Gysi.
1: Was ist Fliesenleger?
2: Jemand, der so viereckige Platten nebeneinander auf dem Boden legt.
1: Ah, verstehe. Flohmarktstand mit DVD. Raubkopie. Gute Idee.
0: Ja, den Polen kannst du vergessen.
2: Irgendwie eindimensional, finde ich auch.
0: Also nochmal Hausaufgaben, Kollegen. Allmählich geht mir der Sprit aus für dieses Brainstorming-Rumgefahre. Bis ans Ende dieser Woche müssen wir eine Idee haben, wie wir an die Kohle rankommen. Sonst stehen wir nackig an der Wand. Ist das klar?
3: Oh, ja, dann kann ich ja Mr. Setsch schon mal

0: Di Firma.
1: Liebe, Intrigen, Portokosten.
0: Schicksale rund um das Wirtschaftsimperium des Fritz F. Niedmeier.
1: Der Marketing-Spezialist Detlef Drüsen von der Firma Universal Consulting hat Fritz F. Niedmeier überredet, in das Projekt Schwarzi einzusteigen. Schwarzi, eine stilisierte Schwarzbrotscheibe aus Plüsch, soll das Maskottchen für die Hilfsbereitschaft des Westens für die Sowjetunion werden. Cheferfinder Schrage, der instinktiv gegen dieses Geschäft war, hat widerwillig eine Schwarzi-Vorlage entwickelt und die Produktion der Maskottchen läuft bereits auf Hochtouren. Gut gelaunt sitzt Fritz F. Niedmeier über den neuesten Bestellzahlen.
2: Leise klingelt die Kasse. Ja, das ist ja wunderbar. 10.000 für den Lions Club. 150.000 als Giveaway für die katholischen Altersheime. Der DLEV-Dachverband der deutschen Luden hat auch noch uns 80.000 nachgeordnet. Mein Gott, was ein lauter Freund. Da kommt man hier ja nicht mehr raus. Radio FFN auch noch uns 3 Stück. Dann läuft er wie ein Wettrennen. Und Sie wollten mir abraten, Schare?
3: Naja,
2: Schare? Mhm. Was denken Sie sich eigentlich dabei, wenn Sie mir solche beschissenen Vorschläge machen, ne? Schare?
3: Wetten, das dicke Ende kommt noch.
2: Schare, was ist eigentlich los mit Ihnen?
3: Wieso?
2: Warum mischen Sie sich neuerdings immer in Sachen ein, die Sie eigentlich ja nichts angehen? Schrare, Schrare, Schrare.
3: Aber Sie hatten mich doch um meine Meinung gefragt, Herr Direktor.
2: Ach, pappalapapp, Schrare. Das Geheimnis meines Erfolges, Schrare, liegt darin, dass...
1: Während Niedmeier sich lustvoll in seinem Erfolg suhlt, passiert an der Rezeption der Firma, die zur Zeit von Niedmeiers Gattin Suzette besetzt ist, etwas Ungewöhnliches.
4: Guten Tag, kann ich was für Sie tun? Mein Gott, ist der beacht. Widerlich. Hallo? Sie können doch nicht einfach hinein gehen. Einen Moment bitte.
1: Noch hat niemand gemerkt, dass da etwas Seltsames vor sich geht. Nein, Niedmeier gibt weiter an.
2: Mein Gott, Schrare, wenn ich mal auch nur einen Fehler machen würde. Na gut, aber ich mache keinen. Das ist der Unterschied, Schrare.
1: Und schon ist der fremde Eindringling bei Frau Graumann im Vorzimmer des Chefs.
5: Ja, bitte. Mein Gott. Hat der einen Gruß? Halt, Sie können da jetzt nicht rein. Wer sind Sie eigentlich?
2: Schare, wenn ich nicht ab und zu mal eine gute Idee hätte, Moment mal, wer sind Sie dann?
3: Ja, gucken Sie nicht so blöd, sagen Sie schon, was Sie wollen. Chef, der sieht ja aus wie Rübezahl.
2: Moment, was machen Sie? Sie können doch nicht einfach meinen Cheferfinder hier und jetzt... Wer sind Sie und was wollen Sie?
6: Nennen Sie mich Igor. Russische Mafia. Sagen Sie, Sie sind doch drin in das Geschäft mit dieser Schwarzi,
2: ja? Ja, ja, und?
6: Ab sofort geht eure Schutzgeld an uns. Keine Schwarzi-Figur mehr raus, ist das klar?
2: Ach nee. Und sagen Sie mir mal, Igor, wie wollen Sie das eigentlich verhindern?
6: Soll ich Ihnen das wirklich zeigen?
2: Ja.
6: Na gut.
2: Nein, hab ich doch nicht gemeint. Finger weg.

0: Frieda und Anneliese.
1: Reinhard hat ein Auto, Reinhard hat ein Auto.
2: Nur hör doch auf mit dem Blödsinn. Der dösige Bengel hat doch nicht mal einen Führerschein.
1: Nicht mehr, wegen die 9 Punkte. Aber Anita fährt ihn überall hin.
2: Den Anita hat doch erst recht keinen Führerschein.
1: Wäre aber nicht so schlimm, wenn sie den Anita hops nehmen, sagt Reinhard.
2: Soll der wohl sagen, der Dämelack.
1: Oder wenn sie angehalten werden von der Polizei, dann sagt Reinhard einfach, den Anita hätte einen Vogel.
2: Ja und denn?
1: Wird sie nicht bestraft, weil sie nichts dafür kann, wenn sie doch noch einen Vogel hat. Liest man alle Tage in der Zeitung. Unzurechnungsfähig.
2: Und schon kannst du so viel abmurksen, wie du willst. Ja, warum hat euren Anita eigentlich keinen Führerschein?
1: Haben sie angehalten, als Reinhard besoffen war als Beifahrer.
2: Aber Anita war nüchtern?
1: Sicher. Aber die musste die ganze Zeit die verbrauchte Luft von Reinhard einatmen. 3,4 Promille.
2: Donnerschlag. 3,4 Promille ohne Pütkon. Bloß durch Atmen. Das nenne ich eine stramme Leistung. Macht sie denn den Lappen neu?
1: Nein, kostet viel Geld.
2: Aber Anita verdient doch selber auf Kasse.
1: Ach was, das muss sie doch alles abgeben an Reinhard.
2: Wenn die Frauen erst Auto fahren, dann wären sie läufig, so ist es. Ja, und was hat jetzt Reinhard für einen Neuwagen?
1: So ein Gogo.
2: Wo kann man den denn noch kriegen?
1: Hat das Finanzamt einen Rentner weggenommen, der seine 3 richtigen nicht angegeben hat bei Steuer.
2: Sind Lottogewinne nicht sogar steuerfrei?
1: Das weiß doch so einen dösigen Kriegsversehrten nicht, mit seiner Abbebeine zu sitzen in den Ollengogo.
2: Anzeigen sollte man den, Reinhard. Anzeigen sollte man den.

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4: Das finde ich überhaupt nicht gut, Papa.
2: Ich hab schon, Freund. Das machen wir alles selber, Menno.
3: Da hat die Bianca eigentlich recht, Papa. Diese Sexfilme, das können wir doch auch, oder?
1: Mama.
3: Ja, Papa.
1: Du spinnst. Jetzt wohl gehabt werden können, total, oder was? Mit dir Sexualität? Wo gehen wir dahin? Können, werden, sollen, sein, haben, tun.
3: Ich hab ja nur gemeint. Noch jemand Chips, bitte?
1: Oh ja.
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0: Mahatma, Ehrwürdiger! Mahatma!
1: Nehru, treuer Gefährte! Was für Neuigkeiten bringst du? Übrigens, auch ein Häppchen Eisbein?
0: Nein, danke. Ich komme gerade von den Engländern.
1: Und?
0: Sie weigern sich immer noch, uns in die Unabhängigkeit zu entlassen, Mahatma.
1: Oh, Mist. Ja. Aber du hast ihnen doch gesagt, dass ich so lange weiter essen werde, bis Indien unabhängig ist. Gnadenlos.
0: Ja, sicher. Natürlich, Mahatma. Aber es hat sie überhaupt nicht beeindruckt.
1: Verdammt, und mir speiübel von der tagelangen Fresserei. Ich sehe schon, wir müssen uns was ganz anderes einfallen lassen. Irgendeinen echten Knüller.
2: Aus der Reihe Große Momente der Weltgeschichte hörten Sie heute: Mahatma Gandhi steht kurz davor, den Hungerstreik als politisches Druckmittel zu erfinden. Neu-Delhi, 12. Januar 1929, während des achten Frühstücks.

0: Also ich kann mich erinnern, wie ich noch ein kleines Kind war, ja, da hat es bei uns in der Schule schon immer einen Spruch gegeben.
1: Ach was, Gerda, bei uns auch. Ja, ja, die Welt ist ein Dorf, sage ich immer. Ne?
2: Fernsehen, Fernsehen, weil die Leute das gern sehen.
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5: Dankeschön. Dankeschön. Ein herzliches Grüß Gott zu Hause vor dem Fernsehschirm und hier bei uns im Meledienbrunnen. Wir wollen auch heute wieder alle du zueinander sagen. Ich sag zu euch Servus Publikum und dir
1: Halt die Fresse, du Idiot. Ja, Entschuldigung, das war unhöflich. Nehme ich natürlich sofort zurück. Ich wollte dem Peter auch nur zeigen, dass man vorsichtig sein muss, wen man so duzt. Ein lapidares Hallo du sieht echt scheiße aus, deine schwarze Kapuze. Ist zum Beispiel ziemlich doof, wenn man den Kopf in der Guillotine stecken hat. Aber was rede ich hier eigentlich über Intelligenz bei einer Volksmusiksendung? Das ist doch so sinnlos, wie mit einem Skinhead das kleine 1x1 einzuüben. Doch apropos Grundschule...
0: Also ich kann mich erinnern, wie ich noch ein kleines Kind war, ja, da hat es bei uns in der Schule schon immer einen Spruch gegeben.
1: Sag bloß.
0: Und der hat geheißen.
1: Die Gerda Steiner, die will keiner. Ja, ja, kennen wir ja, ne? Aber es ist ja auch wirklich wahr. Peter Steiner, Mr. Cookie Dent 2000 und seine zwei Phrasentochter Gerda, wenn man die sieht, fragt man sich ja unwillkürlich, wer damals im Labor wieder an den Reagenzgläsern rumgespielt hat. Und wo wir gerade von Frankensteins erstem Chemiebaukasten sprechen, noch zwei aus dieser Produktionsserie. Die Wildecker Presswürste.
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1: Ja, ich heb mir immer einen Bruch, wenn ich dein Mittagessen hole.
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1: Ja, nur vor Schmerz, wenn du mal wieder oben liegst.
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1: Oh, nett gemeint, aber lass mal lieber stecken.
6: Und sag, ich hab das Lichtlein angemacht.
1: Was? Nein, bei Licht wird mir das doch hier zu eklig, ne? Du Ferkel, Schluss. Obwohl, eine schöne Idee wär's ja eigentlich schon. Lebendige Sexualkunde mit den Wildecker Dampfbügeleisen.

0: 15 Punkte für den, der den Schniedel findet. So würde Schule wenigstens wieder Spaß machen. Ne?
1: Wie ich noch ein kleines Kind war, hat es bei uns in der Schule schon immer einen Spruch gegeben.
2: Ach.
1: Und der hat geheißen.
0: Kein Hirn ist kleiner als das von der Steiner. Aber das hast du doch vorhin schon erzählt, Gerda. Machen wir jetzt aber mal lieber weiter mit, na, wo steht's? Ach, jetzt habe ich den Namen vergessen. Ich nenne ihn einfach mal Arschgesicht und der singt irgendwas.

0: halt, da kann ich dir, glaube ich, helfen, ne? Dass dein Herz nicht mehr so laut schlägt. Eine meiner leichtesten Übungen. Und das Mordmotiv sage ich vor Gericht einfach, euer Ehren, es war Notwehr, er hätte sonst nämlich weitergesungen. Da gibt's auf jeden Fall einen Freispruch für mich, gar keine Frage, ne?
1: Wie ich noch ein kleines Kind war, hat's bei uns in der Schule schon immer einen Spruch gegeben.
0: Interessiert
1: mich.
0: Und
1: der hat geheißen.
0: Ja, von München bis nach Finkenwerder, den dicksten Arsch hat Steiners Gerda. Sag mal, wie oft willst du uns den denn heute noch aufsagen, hä? Außerdem heißt es, als ich klein war, falls ich das noch nicht erwähnt habe, ne? So, jetzt bin ich wieder völlig raus. Was wollte ich eigentlich? Ach ja, Ansagen. Aus dem Zillertal das Trio Alpin. Hört sich an wie ein Schuppenshampoo. Und diese drei Hundefänger sehen auch echt so aus, als ob sie das Zeug als Kinder immer zu trinken gekriegt hätten. Ne?

Ja, jetzt reicht's auch. Weißt du, Kinder, benutzt doch auch mal die Vokale, ne? Dazu sind sie da. Gemütlichkeit. Meine Güte, und was für dämliche Lebensweisheiten überhaupt. Demnächst singen die auch noch über Hakle feucht oder über Fußnägel schneiden oder was weiß ich, ne? Aber ich sag's Ihnen, so lustig ist das auch gar nicht. Ich glaube nämlich, Volksmusik ist sowas wie die Neutronenbombe der Unterhaltung. Der Mensch bleibt stehen, aber das Gehirn wird vernichtet. Da denken Sie mal drüber nach. Oder auch nicht. Ist mir eigentlich auch egal. Ich mache jedenfalls Schluss für heute.

0: Dostojewski lesen und Dostojewski verstehen sind leider immer noch zwei verschiedene. Viele Leser haben ja ihre Mühe und Not, sich die Namen der Romanfiguren bei Dostojewski zu merken. Dabei verläuft seine Arbeit so einfach, dass es mit ein bisschen Konzentration und mit Hilfe einiger Eselsbrücken ein leichtes. Beginnen wir eine Erzählung Dostojewskis, so wird uns zunächst in aller Klarheit eine einzige Gestalt vorgestellt. Beim Idiot ist es zum Beispiel Fürst Lew Nikolajewitsch Mischkin. Dann erscheint ein Gegenspieler, Parfen Rogoschin, Sohn des Semjon Parfenowitsch Rogoschin, und berichtet von seiner Liebe zu Nastassja Philippowna Baraschkowna, die mit Afanasij Iwanowitsch Totski verkehrt, aber nichts, rein gar nichts mit Maria Philippowna zu tun hat, die ja, wie Sie wissen, neben Polina Alexandrowna eine der wichtigsten Figuren im Spieler, wie auch der General, der natürlich nicht General Epanchin heißt, bei dem natürlich ein Bild von Nastassja hängt, die verheiratet werden soll, nicht mit Piotr Nikolai Andrejewitsch und auch nicht, wieder erwarten, mit Wassili Wassiljewitsch, sondern mit, sehen Sie, es ist ganz einfach, wenn man sich die Namen erst einmal. Auch die Dämonen lesen wir heute ja nicht mehr ohne den Traum Nikolai Stavrogins, nicht weil Karamasow oder Versilow bereits Charakteristika Fjodor Michailowitsch Dostojewskis trügen, sondern um Stepan Trofimowitsch Werchowenskis Ausnahmerolle zu bewundern, die sich natürlich unabdingbar stützt, meine Damen und Herren, auf die Präsenz Darja Pawlownas und Warwara Petrownas. Und diese unnachahmliche, der Logik eines Rodion Raskolnikows gleichen Schlichtheit bei der Auswahl der Personennamen garantiert dem Leser, dass sich Dostojewskis Gestalten zu unverwechselbaren Personen. Danke.
1: Recht so oder nochmal?

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1: Heute Morgen auf der A2, ich war auf dem Weg zur Arbeit. Vor mir fährt ein LKW. Na, denke ich, seid lieber vorsichtig, der schert sicherlich jeden Moment zum Überholen aus und fährt dann 20 Kilometer lang neben einem anderen LKW her, der 0,003 Kilometer pro Stunde langsamer ist. Das ist ja so Sitte bei diesen Truckern. Aber nein, es passiert nichts. Dieser LKW bleibt brav auf der rechten Spur. Ich schaue auf den Tacho. 50 km/h. Das gibt's doch nicht. Mit einem Turbo-Intercooler-Aufkleber. Vorsicht, Damen. Meiner ist 32 Meter lang. Schafft er doch spielend seine 120. Ich überhole ihn. Unfassbar. Vor ihm zuckelt ein asthmatischer Trabi über die Autobahn. Sowas frisst ein normaler Brummi doch vorm Frühstück. Langsam beginne ich mich für diesen Fahrer zu interessieren. Warum zum Teufel überholt er nicht? 30 Kilometer weiter. Ein Rastplatz. Ich fahre raus und mein LKW fährt auch raus. Rechts ran, ich natürlich hinterher, steige aus und gehe hin zu dem Fahrer.
2: Ja, und Tag, Chef. Ich bin die letzten 40 Kilometer hinter Ihnen hergefahren. Sie haben mich einmal überholt. Was ist los? Kann ich Ihnen irgendwie helfen?
3: Was ist los?
2: Ja, ich meine, Sie sind letzten 40
3: Kilometer... Wer sind Sie denn?
2: Jörg Bollmann ist mein Name von Radio FFN. Ah. Schönen guten Tag. Entschuldigung auch für die Störung, ne?
3: Ja.
2: Ich wollte nur mal fragen, Sie haben letzten 40 Kilometer nicht einmal überholt. Das ist doch nicht normal, oder?
3: Ja, mach sein. Früher habe ich das gemacht, aber... Also, ich muss ehrlich sagen, wenn ich einmal überhole, hat meine Alte zu Hause gesagt, wenn ich einmal überhole, dann gibt's was an den Fenster, hat sie gesagt.
2: Was ist jetzt denn los? Was hat denn Ihre Frau damit zu tun, wenn Sie überholen?
3: Die ist, ein bisschen komisch. Ne? Wir sind so eine konkurrierende Familie, kann man sagen. Also, ich bin ja seit 18 Jahren hier auf der Straße. Ne? Meine Frau, die ist ja Schaffner, also Zugbegleiterin bei der Bundesbahn, ne? Ja.
2: Ja, und was hat das damit zu tun? Das verstehe ich überhaupt nicht.
3: Ja, die wollen ja jetzt die von der Eisenbahn. Die haben ja gesagt, LKW sollen nicht mehr überholen auf der Autobahn. Und meine Alte sagt, in unserer Familie fängt das an. Du bleibst mir von der Überholspur weg mit deinem Volvo, hast du gesagt.
2: Ist doch völlig bekloppt.
3: Was? Meine Alte ist bekloppt?
2: Nein,
3: wenn
2: ich das höre. Nein, Entschuldigung, nicht Ihre Frau.
3: Nehmen Sie das auf mit dem Mikrofon da?
2: Ja, ich nehme das auf, aber ich kann das auch wieder rausschneiden, wenn Sie wollen. Ja,
3: darum bitte ich aber auf jeden Fall rausschneiden. Wenn meine Alte das hört, die hört Radio, das weiß ich, dann kriege ich dermaßen was eine an Ballon, das ist nicht zum Aushalten.

0: und kurz bevor die Tür vom Lift zugeht, springe ich ganz schnell rein und lasse Tiris einreißen.
1: Reinhold K. ist einer von 3 Millionen Analfixierten, die unerkannt in unserer Mitte leben. Das Krankheitsbild der Analyse ist erst in den letzten Jahren von der Wissenschaft vollständig beschrieben worden. Bisher galten Analytiker schlicht als Leute mit schlechtem Benehmen oder einfach als alte Säue. Unter welchen Nöten ein Analytiker leidet, schildert Reinhold K.
0: Ich hatte mal eine Verabredung mit einem netten Mädchen und wir saßen in einem teuren Restaurant. Da überkam es mich und ich habe gepupst, dass die Wände wackelten. Von dem Mädchen hab ich nie wieder was gehört.
1: Analytiker sind oft einsam. Es fällt ihnen schwer, einen Partner zu finden, der bereit ist, mit ihnen die Last der Krankheit zu tragen. Dazu Dr. Giselher Wildgruber von den Anonymen Analytikern Bonn.
2: Ein Partner sollte auf die richtige Ernährung achten, also Zwiebeln und Hülsenfrüchte vom Analytiker fernhalten. Naja, und wenn es allzu arg wird, dann bleibt oft nur das Raumspray.
1: Doch das ist leichter gesagt als getan. Oft beschweren sich gerade Nachbarn, dass es aus der Wohnung nebenan riecht, als ob eine Katze ihre Notdurft in einem Friseurladen verrichtet habe. Noch finden Analytiker wenig Verständnis in unserer Gesellschaft. Besonders schwer haben es die Psychoanalytiker, Menschen, die die nicht gelassenen Winde ihrer Kindheit noch immer mit sich herumschleppen und bei denen es manchmal zu unkontrollierten Eruptionen kommen kann. Dazu noch einmal Dr. Giselher Wildgruber.
2: Aufgrund seiner ödipalen Fixierung an die Mutter versucht der Psychoanalytiker, jede Vaterfigur durch die Kraft seines Darms zu töten, ja. Der psychoanale Mensch ist hier in der Zwickmühle. Er verpestet, was er liebt.
1: Vom jungen Richard Wagner, einem schwer geschädigten Psychoanalen, wird erzählt, dass Franz Liszt, immer wenn er Wagner in seine Nähe wusste, mit zugehaltener Nase laut fluchend den Raum verließ. Was macht der Mensch nur für ein abscheulich Getös? Soll er dann zu Cosima gesagt haben. Unter der Prämisse der psychoanalen Forschung erscheinen heute der Ritt der Walküren und die Götterdämmerung in einem anderen Licht. Auch wenn nicht jeder Analfixierte ein Richard Wagner ist, sollten wir diesen Mitmenschen mit mehr Toleranz begegnen. Dazu zum Schluss noch einmal Reinhold K.

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2: Hunzeburg an der Hunze ist ein kleines Fachwerkdörfchen mit jahrhundertealter Handwerkstradition. Noch heute ist uns im Zusammenhang mit Handwerkern der Begriff total verhunzt bekannt. Im 16. Jahrhundert waren die billigen Hunzeburger Handwerker der Schrecken der norddeutschen Backsteingotik. So manche Kathedrale, so mancher Dom stände heute noch in Norddeutschland, wenn sie nicht damals total verhunzt worden wären. Seither müssen Bohmte oder Großen Kneten mit ihrem Dorfgemeinschaftshaus bzw. ihrer Mehrzweckhalle selig werden. Doch zurück nach Hunzeburg. Von der alten Handwerkertradition spürt man heute nicht mehr viel. Hunzeburg ist ein Freizeitparadies geworden, seitdem 1979 in der Nähe die Hunzeburger Talsperre eröffnet wurde. Nur wenige von denen, die am Wochenende auf dem tiefbraunen Gewässer ihr Surfbrett bewegen, wissen, dass sie sich auf dem größten Gülle-Rückhaltebecken Nordeuropas befinden. In den 70er Jahren war man davon ausgegangen, dass die Gülle staatlicher Regulierung bedürfe. In Jahren geringer Nachfrage müsse die Gülle zurückgehalten werden, um sie in den Jahren mit gestiegener Nachfrage auf den Markt werfen zu können. Das war die Geburtsstunde des NWDGB, Nordwestdeutsches Gülle-Rückhaltebeckens, wie es damals noch hieß. Doch es sollte anders kommen. Durch die Ölkrise stagnierte auch die Gülle-Nachfrage. Immer mehr des braunen Goldes sammelte sich nördlich von Hunzeburg. In der Tat beträgt der heutige Güllebedarf minus 600.000 Tonnen jährlich. Die Folge ist ein ständiges Anwachsen des NWDGB. Pro Jahr wächst die Hunzeburger Talsperre, wie sie seit 1983 heißt, um 1,5 Kilometer. Das macht aber niemandem mehr Sorgen, im Gegenteil. Die Talsperre ist von der Bevölkerung längst akzeptiert worden. Am Nordufer entstand der große Freizeitpark, das Gülliland. Im Westen der Schmeißfliegenpark mit seinen über 3 Milliarden metallicblauen Insekten. Ein großartiges Naturerlebnis. Besuchen Sie doch mal Hunzeburg, möglichst bald, denn Ende dieses Jahres wird auch Hunzeburg in den braunen Fluten verschwinden. Wenn Ihnen dann jemand sagt, die Landschaft sei hier total verhunzt, dann wissen Sie ja, was er meint. Viel Vergnügen bei Ihrem Ausflug.

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2: Galt es in der guten alten Zeit, liebe Zuhörer, noch als Ehre einer Herrschaft dienen zu dürfen, hat man heutzutage seine liebe Not, überhaupt Personal zu finden, das uns zuverlässig zur Seite steht und auch lästigere Verrichtungen unauffällig erledigt.
3: Robert, meine Frau wünscht heute Nacht beschlafen zu werden. Sind Sie so nett und übernehmen das, ja?
2: Traditionell gewährt man dem Personal freie Kost.
3: Hermine, Sie nehmen sich bitte von dem, was der Hund übrig lässt, ja?
2: Kostenloses Logis?
3: Johann, Sie dürfen sich Ihre Decke auch gerne in die Garage legen.
2: Und natürlich ein großzügiges Taschengeld.
3: Josef, besorgen Sie mir doch bitte eine Schachtel Zigaretten. Hier haben Sie 5 Mark. Vom Wechselgeld machen Sie sich dann bitte ein paar schöne Stunden, gell?
2: Wer sich heutzutage Personal hält, muss womöglich die traurige Erfahrung machen, dass gutes Benehmen bei modernen Dienstboten eher Glückssache ist. Sie sind nicht nur anspruchsvoll.
4: Fürs Hintern abwischen muss ich leider eine Schmutzzulage hassieren, Herr Baron. Ne? Laut Tarif sind das pro Stuhlgang 57,50 Mark plus Mehrwert. Nachts und feiertags das Doppelte, ne?
2: Sondern mitunter sogar frech.
4: Hier die gewünschten Kondome, Chef. Anlegen können Sie die aber selber.
2: Und unverschämt obendrein.
4: Interessiert mich doch nicht, wann und wo Sie zu frühstücken wünschen. Kümmern Sie sich gefälligst um Ihren eigenen Mist.
2: Greift man auf ausländisches Personal zurück, hat man auch nicht viel zu lachen. Schließlich hat man es da oft mit Vertretern fremder Kulturen zu tun, die ein eigenes Verständnis von Ordnung haben und eher für Verwirrung sorgen.
3: Wo sind eigentlich die Kinder, Mustafa?
5: Kinder? Oh, Mustafa, haben Kinder gegrillt, haben gut geschmeckt, wirklich gut, ganz zart, ganz lecker. Mustafa, sein guter Koch. Ey, Massa, was los sein? Warum du mich schlagen? Warum du böse sein? Du machen einfach wieder Fiki-Fiki mit Madame. Und wenn der Mond 9-mal rund, du haben neue Kinder.
2: So geht's natürlich nicht. Wer heutzutage einen Dienstboten nicht missen, vor bösen Überraschungen jedoch gefeit sein will, der sollte gewisse Fachpublikationen zu Rate ziehen. Darin pflegen Menschen zu inserieren, die von Natur aus Freude am Dienen haben und sich dort unter Stichworten wie »Lass mich deine Zofe sein«, »Quäl mich« oder »Sklave sucht dominanten Herrn« für eine Anstellung empfehlen. Solches Personal ist billig und äußerst willig obendrein. Manche möchten gar noch draufzahlen, wenn man sie nur anständig knechtet und sie sich für ihren Herrn, gern auch Herrin, so richtig krumm machen dürfen. Auf Wiederhören, liebe Zuhörer. Ein stets gutes Benehmen wünscht Ihnen bis zum nächsten Mal Ihre Freifrau Erdmute von der Zick.

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3: Guten Tag. Schönen guten Tag, Zoll- und Sicherheitskontrolle. Ich werde Ihnen jetzt 5 Fragen stellen aus den Gebieten Gepäck, Personen und Allgemeinwissen. Dann können Sie gleich weitergehen. Ist das in Ordnung?
4: In Ordnung. Fangen Sie an.
3: Wo kommen Sie her?
4: Aus Münster. Das heißt, geboren bin ich in Hannover. Und dann habe ich in Engelbostel gelebt, so einem ganz kleinen Vorort. Und danach in Peine. Und nach der Schule, da bin ich dann aber wieder nach Münster gezogen.
3: Ach so,
4: und da bin ich jetzt also auch schon eine ganze
3: Weile. Und jetzt gerade? Wo kommen Sie jetzt gerade her, bitte?
4: Aus dem Urlaub. Südamerika. Und einen Tag Amsterdam.
3: Aha. Haben Sie diese Tasche selbst gepackt?
4: Ja, habe ich.
3: War es schön für Sie?
4: Ja, schon.
3: Sind Sie ein gesuchter Krimineller, Terrorist oder Massenmörder oder haben Sie vorheimlich das Flugzeug oder dieses Gebäude in die Luft zu sprengen?
4: Nein.
3: Schön. Und die letzte Frage, wann hatten Sie zum letzten Mal Geschlechtsverkehr?
4: Was? Aber...
3: Nur ein kleiner Scherz. Hat ja auch nichts mit der Flughafensicherheit zu tun. Die richtige Frage. Wer interpretierte schon lange Zeit vor den Pet Shop Boys das Lied Always on My Mind? Always on my mind. Vor dem Pet Shop Boys.
4: Schon lange Led Zeppelin?
3: Her. Nein, Elvis Presley. Schade.
4: Ach,
3: schade.
4: Mist.
3: Nun macht ja nichts. Dann muss ich allerdings jetzt einmal kurz einen Blick in Ihren Koffer werfen. Ja?
4: Na gut.
3: Moment. So. Ja. Ja. Ja. Ja. Mhm. Was ist denn das hier?
4: Schrumpfköpfe.
3: Aha, Schrumpfköpfe.
4: Ja, Schrumpfköpfe.
3: 1, 2, 3, 4, 5,
4: 19.
3: 18,
4: 19 Stück.
3: 19, ja. Richtig, ja. Haben Sie eine Quittung darüber?
4: Nee, war ein Geschenk.
3: Aha.
4: Ja.
3: Kann das jemand bestätigen? Vielleicht jemand aus Ihrer Reisegruppe?
4: Nein, die sind alle weg.
3: Weg?
4: Ja.
3: Aha, weg. Aber Sie waren doch, wie in den Unterlagen steht, eine Gruppe von 20 Personen. Ist das richtig?
4: Ja, das stimmt. Aber irgendwie habe ich die anderen verloren.
3: Mhm. Nun, wenn Sie das sagen, wird es wohl stimmen. Also weiter, was ist hier in den Plastiktüten? Dieses weiße Zeug hier?
4: Das ist Zucker.
3: Zucker, Moment. Schmeckt aber gar nicht süß eigentlich.
4: Für Diabetiker.
3: Mhm.
4: Oder Mehl. Es ist Mehl.
3: Nein,
4: jetzt weiß ich. Es ist zum Konservieren für die Schrumpfköpfe.
3: Aha.
4: So ein Zeug zum Konservieren. Ja?
3: Ach so, gut. Mhm. Und hier diese große schwarze Kugel mit dem brennenden Docht.
4: Das ist eine Öllampe. So für Duftöle.
3: Aha, da steht auch was drauf. Moment, ganz groß. B-O-M-B-B.
4: Ja, das ist eine Designer-Öllampe. Französisch, wissen Sie.
3: Bomb. La Bombe.
4: Bomb.
3: Hm, ja. Habe ich noch nie gehört von der Firma.
4: Naja. Also.
3: Ja, man lernt ja jeden Tag was dazu, hier sage ich immer. Ne? Oh, und hier, es ist ein Poster. Aha, Moment.
4: Ja.
3: Gesucht, Terroristenfahndung. Diese Männer sind Och, das ist ja ein Bild von Ihnen drauf. Noch mit ganz langen Haaren,
4: ja.
3: Ne? Schon älter, was?
4: Ja, das ist so ein Scherzplakat, wissen Sie. Da kann man
3: so
4: sein Bild reindrucken lassen.
3: Ja.
4: Soll ein Geschenk sein.
3: Oh, sieht aber verdammt echt aus. Wirklich toll gemacht.
4: Oh,
3: sehr schön,
4: danke
3: sehr schön. Ja. Da muss ich nur noch Ihren Reisepass sehen.
4: Welchen?
3: Ach, egal, zeigen Sie mal her. Ja, nehmen wir doch hier ruhig den deutschen, ne? Mhm. Gut, okay, Moment. So, fertig. Guten Flug wünsche ich Ihnen dann. Ja,
4: danke.
3: Gute Reise. Ne? Halt! Moment, Sie haben eine Pistole fallen lassen. Hier, hier sehen Sie.
4: Dankeschön. Das ist für meinen Neffen. Das ist ein Geschenk.
3: Ach, die sehen auch immer echter aus, diese Dinger, was?
4: Ja.
3: Ja.
4: Wiedersehen.
3: Wiedersehen, gute Reise. So, der Nächste bitte, guten Tag. Ich stelle Ihnen jetzt 5 Fragen aus der Tagesschau und wenn Sie alle 5 richtig beantworten, dann erhalten Sie einen Verzehrgutschein über 200 Mark für unser Flughafenrestaurant. Das ist fast ein ganzes Mittagessen. Sind Sie bereit?
4: Mhm.
3: Also, dann zur ersten Frage.

0: Seit Jahren zeichnet sich der Trend ab, dass in der Bevölkerung immer weniger Fleisch verzehrt wird. Die Fleischproduzenten steuern zwar mit aller Macht dagegen, aber Vegetarier zu sein gilt gerade in wohlhabenden Kreisen als schick. Das hat auch der Fleischproduzent Hein Mortenol aus Rubbenol gemerkt und er stellt seine Produktion auf die veränderte Situation ein.
1: Ja, Sie glauben ja gar nicht, was die Leute für so einen richtig guten Fleischersatz zahlen, ne? Da kriege ich doch für jedes Kotelett das Vierfache.
0: Das Besondere an Mortenols Betrieb ist, dass er sogenannten Echtfleischersatz herstellt. Also nicht etwa Tofu oder Ähnliches anbietet, was auf pflanzlicher Basis hergestellt wird.
1: Nee, bei mir gibt's astreines Fleisch vom Feinsten. Zum Beispiel hier, das ist ein Rumpsteak, ne? Sieht zwar aus wie ein Stück Knetgummi, ja? Habe ich aber eingefärbt und auf der Packung steht dann Echtfleischersatz, Geschmacksrichtung Rumpsteak. So läuft das, ja?
0: Juristisch ist die Sache einwandfrei. Denn Echtfleischersatz heißt ja nichts anderes, als dass das Fleisch wiederum durch echtes Fleisch ersetzt wird. Ob er denn nicht manchmal trotzdem ein schlechtes Gewissen hat, habe ich ihn gefragt.
1: Ach, hören Sie doch auf, die Leute sind mir so dankbar. Die sogenannten Vegetarier, die kommen doch ohne ein anständiges Stück Leben, wie wir auch sagen, gar nicht aus. Wenn Sie mich fragen, die sind doch froh, dass man die bescheißt. Die brauchen sich doch nie wieder heimlich ein Mettbrötchen zu kaufen. So sieht das doch aus.

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1: Radio FFN, Telekolleg. Die neue Art zu telefonieren.
2: Viele Fernsprechteilnehmer verschwenden noch immer sehr viel Zeit auf überflüssige Einleitungsfloskeln wie Hallo, wie geht's dir? Oder entschuldigen Sie, dass ich Sie um diese Zeit noch anrufe. Wer so steinzeitlich kommuniziert, der muss sich über seine hohe Telefonrechnung nicht wundern. Wir vom Telekolleg empfehlen folgende Anfangssätze, nachdem sich der Teilnehmer gemeldet hat. Du dumme Sau, jetzt sagst du erstmal gar nichts? Oder Kopf zu, Ohren auf, Bürschchen. In der sich daran anschließenden Schockphase des so Angesprochenen können wir unsere Durchsage platzieren. Langzeitstudien haben ergeben, dass sich auf diese Weise die Gesprächslänge auf 5% ihrer ursprünglichen Dauer reduzieren lässt. Wie immer endet unsere kleine Übung mit einem Beispiel, an dem uns das Erlernte noch einmal plastisch vor Ohren geführt werden soll.
3: Hallo, Bundespostministerium, Schwarzschilling am Apparat, was kann ich für Sie tun?
4: Presse, Bürschchen, jetzt rede ich. Deine Gebührenerhöhung, ich kann dich jetzt so von Ihnen spielen.
5: Yes! Come on! Hey, Martinez! Ready, girl?
6: Come on. Let's do this, gang.

0: Sonntag, 14. November 1982, Haftanstalt Werl in Westfalen. In der Zelle 42 hören Wolfgang Wölki, 24 Jahre alt und wegen Diebstahls verurteilt, sowie sein Zellengenosse Bernhard Havering, 52 Jahre alt, im Radio eine Wunschsendung. Havering ist wegen Mordes an der Schwester seiner ehemaligen Freundin zu 10 Jahren Haft verurteilt worden. Plötzlich kramt er in seine Prozessunterlagen und beginnt, in den Akten zu blättern. Die beiden Häftlinge kommen miteinander ins Gespräch. Havering erzählt über den Mord, den er begangen hat und der aus seiner Sicht das falsche Opfer getroffen hat. Sein Plan war gewesen, den kleinen Sohn seiner ehemaligen Freundin zu vergiften. Deshalb hatte er Arsen in Babyfertignahrung gemischt. Seine Freundin, die sich kurz vor der Geburt des Kindes von Havering getrennt hatte, bekam eines Tages ein Paket mit Babynahrung. Havering, der nicht Vater des Kindes ist, hatte es geschickt. Da das Kind jedoch an die Nahrung einer anderen Marke gewöhnt ist, will die Mutter es nicht umstellen. Sie stellt die kleinen Fläschchen achtlos in ein Regal. Eines Tages ist ihre Schwester zu Besuch. Sie öffnet eines dieser Fläschchen und isst ein paar Löffel daraus. Wenige Minuten später wird ihr übel. Dann verliert sie die Besinnung und als ein Arzt kommt, ist es zu spät. Sie ist tot.
1: Die ist hin. Da ist nichts zu machen.
0: Zunächst kommt kein Verdacht auf, dass irgendetwas mit der Babynahrung nicht in Ordnung sein könnte. Der Arzt hat Herzversagen diagnostiziert. Erst ein paar Monate später wird Haverings ehemalige Freundin stutzig. Als deren Eltern das nächste Gläschen mit dem Kinderbrei geöffnet und ein paar Löffel davon gegessen haben, zeigen sich die gleichen Symptome wie beim Tod der Schwester. Die Eltern freilich können gerettet werden. Als die Babynahrung genauer untersucht wird, stellt sich heraus, sie ist mit Arsen vergiftet. Die Spur führt bald zu Bernhard Havering. Er gesteht die Tat und wird wegen Mordes verurteilt. Jetzt, da er in Werl einsitzt und seine Geschichte erzählt, muss er sich die Vorwürfe seines Mithäftlings Wölki anhören. Dem geht Haverings Aufschneiderei auf die Nerven. Und was noch schlimmer ist, der Mörder bedauert ausdrücklich, dass er nicht den kleinen Sohn seiner ehemaligen Freundin getroffen hat. Das sei ein Bastard und der habe kein Recht zu leben. Da dreht Wolfgang Wölki, der Kinder über alles liebt, durch. Er springt von seinem Bett herunter, reißt blitzschnell das Radiokabel aus der Wand, schlingt es um Haverings Hals und zieht ruckartig zu. Havering ist auf der Stelle tot. Ein paar Monate später der Prozess gegen Wolfgang Wölki. Das Urteil gegen den Mörder eines Mörders, 10 weitere Jahre Haft.

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2: Stiller Ozean trocknet aus. Das Ozeansterben nimmt mittlerweile bedrohliche Ausmaße an. Nach dem Toten Meer steht nun auch der stille Ozean kurz vor dem Kollaps, wie neueste Forschungsergebnisse des Weltwasserwirtschaftsamtes Obere Hunte belegen. Der sowieso schon sehr geringe Kohlensäureanteil des stillen Ozeans habe in jüngster Zeit weiterhin drastisch abgenommen. Die Überfischung des Gewässers durch die Japaner und die gleichzeitige Überschöpfung durch internationale Getränkekonzerne, die den Ozean zusätzlich für die Herstellung von stillem Wasser ausbeuteten, mache eine vollständige Austrocknung des Meeres immer wahrscheinlicher. Dürrekatastrophen und der Zusammenbruch des Klimas sei dann nur noch eine Frage von Tagen. Auch die Vorsitzende des Karnevalsvereins Blau-Weiß Niederrhein, Magdalene Böse-Primsch, ist an der bevorstehenden Katastrophe nicht ganz unschuldig.
3: Wenn das war

0: Herr Schawanz, schön, dass Sie da sind. Kommen Sie herein.
1: Hallo. Guten Tag, Herr Pimmel.
0: Ja, Herr Schawanz, wir freuen uns, dass Sie es geschafft haben. Darf ich Ihnen vorstellen, mein Assistent, Herr Penis?
2: Guten Tag, Penis.
1: Schawanz.
2: Ja, Herr Pimmel hat mir schon so viel von Ihnen erzählt.
0: Ja, aber nur Gutes.
2: Natürlich.
0: Nur Gutes, Herr Schawanz.
1: Schawanz.
0: Ja, selbstverständlich. Kommen wir auch gleich zum Thema. Herr Schawanz, Ihr Drehbuch, das Sie uns geschickt haben. Also, was soll ich sagen? Sensationell. Ja, wirklich. Wir waren begeistert. Ja, nicht wahr, Herr Penis?
2: Danke. Aber auf jeden Fall richtig begeistert waren wir.
0: Ja, selten, dass ich gleich beim ersten Lesen gesagt habe, das wird ein Klassiker des deutschen Eventfernsehens.
2: Klassiker.
0: Das ist der Stoff dazu.
1: Danke, danke, das freut mich ja. Ich muss Ihnen sagen, ich hatte wirklich ein paar Bedenken, dass das Ganze vielleicht zu
0: gewagt ist. Ach, nun, Herr Schawanz, wir sind ja nun auch keine Banausen, nicht wahr? Oder, Herr Penis?
2: Nein, auf keinen Fall.
0: Nicht? Wir erkennen Gunst ja auch, wenn wir sie sehen.
2: Klar.
0: Also, nun kommen wir aber zur Sache. Ein, zwei klitzekleine Änderungen haben wir doch vorzuschlagen.
1: Änderungen? Aber Sie sagten doch eben, dass Sie...
0: Nur Vorschläge, Herr Schawanz. Nicht, dass wir uns da falsch verstehen. Sie sind der Autor, das ist klar. Aber der Titel erst einmal, ja? Mutter hat Krebs. Ein sehr tiefgehender Titel, sehr emotional.
2: Ja, ja. Nur für ein Romantic-Movie ist es vielleicht doch ein bisschen sperrig.
1: Ja, ja. Aber es war ja eigentlich auch als Drama gedacht. Ja,
0: unser Arbeitstitel, und jetzt passen Sie auf, Knutschalarm auf Mallorca, Mutti sucht einen neuen Mann.
1: Bitte?
0: Na, ist doch nicht schlecht,
2: super,
0: oder?
2: Super, super.
1: Aber das passt ja gar nicht. Es geht doch schließlich um eine alleinstehende Mutter, die mit dem Krebsbefund ihr Leben reflektiert und nach Mykonos zieht, um dort...
2: Ich war mal im Urlaub auf Mykonos.
0: Ach, sehen Sie, wir haben uns da schon Gedanken gemacht.
2: Ja. Na, aber wir müssen auch ein bisschen an das Publikum denken. Ich meine, wir sind schließlich beim Privatfernsehen.
0: Ja, natürlich, ohne dabei das Werk aus den Augen zu verlieren. Nicht ganz klar. Der Herr Penis zum Beispiel, der wollte als Titel unbedingt, wie war das? Zur Sache, Mutti, ungepoppt sollst du nicht sterben. Das hatten Sie doch vorgeschlagen.
2: Ja, also am Anfang mal so kurz beim Brainstorm.
0: Da habe ich vehement Nein dazu gesagt. Also ich bin auf Ihrer Seite, Herr Schawanz.
1: Gut, aber der Titel, der passt ja auch vom Thema her überhaupt nicht. Es geht doch bei mir um eine von Ihrer Familie verlassene Mutter, so um die 60.
0: Ja, jetzt ja nicht mehr. Das müssen wir natürlich ändern. Wirklich nicht. Das will doch keiner mehr sehen aus der werberelevanten Zielgruppe der 14- bis 49-Jährigen.
2: Ja, für die sind ja schon die nur Angels, alte Zombie-Omas.
0: Ja, und so eine Mutter mit 4 Kindern und 3 Ehen, das kann man auch gut mal 22, 23 sein lassen.
2: Absolut. Und ein bisschen was zum Gucken, sag ich mal.
1: Ja, aber diese ganze Suche nach einem neuen Mann, es handelt doch gerade vom Abschließen mit Beziehungen, dem Finden zu sich selbst. Und
2: ja, aber muss das denn sein?
1: Was denn?
2: Naja, dieses Ganze zu sich selber finden, nee, wer möchte das denn schon?
0: Also ich nicht, ich kann mich nicht ausstehen.
2: Niemand kann das, Herr Pimmel, niemand.
0: Also wir wären ja schon eine Menge Sorgen los, wenn die Story einfach am Strand von Mallorca spielen würde, statt in Bielefeld.
2: Ja, bitte?
0: Ein bisschen Sonne, ein bisschen die Seele baumeln lassen.
1: Aber das ganze Buch ist aufgebaut als Tragödie.
2: Ja, wir können für das Drama ja zur Not immer noch eine kleine Sturmflut einbauen. Auch sowas steht das Publikum.
0: Ja, oder eine Tsunami. Ja. Wirbelsturm, Tunnel, eine Luftbrücke, die Mauer, was Sie wollen.
1: Aber es geht doch ganz allein um die innere Zerrissenheit der einen Figur, eine Mutter am Ende ihres Lebens, ihre Psychosen durch das entstellte Gesicht nach dem Unfall und dass sie ihre
0: aber seien wir doch mal ehrlich, wer will denn schon 2 Stunden eine alte Mutti mit einer verkrumpelten Visage ansehen?
2: Ja, also Behinderung an sich ist ja schon gut, das kommt auch an, aber ich sag mal, ästhetisch kann es doch ruhig sein, also ein Epileptiker zum Beispiel.
1: Ja, wenn der seinen Anfall bekommt, ist das ja auch nicht
0: klar. Ja, Ex-Epileptiker.
2: Genau.
0: Ja? Passen Sie auf, sie war früher mal einer, hat dann aber eingesehen, dass sie das ja irgendwie auch nicht wirklich weiterbringt mit der ganzen Zappelei und ist die Krankheit allein durch Willenskraft losgeworden.
2: Das ist großartig. Denn dann haben wir ja auch den pädagogischen Vorbildcharakter gleich mit drin.
1: Nein. Tut mir leid, aber da mache ich nicht mit. Ich bin Künstler und was Sie da machen, das ist einfach Schrott.
0: Bitte?
1: Ich ziehe mein Buch zurück.
0: Aber Herr Schawanz, das können Sie doch nicht machen.
2: Nein,
0: Verträge sind doch schon durch mit der Veronika Ferres und dem Otti Fischer.
2: Ja, und dem Heino Ferch als Love Interest. Ja.
1: Was? Mit denen geht das doch überhaupt nicht.
2: Ja, gut, dann nehmen wir eben die Furtwängler und den Lauterbach. Hauptsache der Otti Fischer bleibt.
1: Nein. Und nochmals nein. Von mir aus verklagen Sie mich oder schlagen Sie mich tot, aber nein, so nicht. Nein, Ausschluss. Kein Wort mehr. Nein.
0: Herr Schawanz.
1: Nein.
0: Und wenn wir nochmal 1.000 Euro drauflegen?
1: Na gut, okay.

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0: Nachdem Fritz F. Niedmeier erfährt, dass der Erfinder, der von der Firma 1 Million Mark verlangt und der Mann, wegen dem Suzette sich von ihm scheiden lassen will, ein und dieselbe Person ist, ist er nicht mehr zu halten. Er lässt sich von Schrage eine 6-läufige Schrotflinte fertigen.
2: Hier, aber seien Sie bitte vorsichtig, ja, mit Herrn Niedmeier. Sie ist schon geladen und...
3: Oh, sieht ja jetzt ordentlich aus. Ich hätte ja nicht schlecht Lust, sie gleich mal auszuprobieren.
2: Um Himmels Willen!
3: Sagen Sie mal, Schrage, haben Sie vielleicht eine Ahnung, wo sich meine Frau aufhalten könnte?
0: Natürlich hat er das. Zu Recht vermutet er, dass sie immer noch in dem Hotel ist, wo er sie vor Wochen, als er selbst Niedmeier erpressen wollte, zurückgelassen hat.
2: Wo soll ich das denn... Woher soll ich das wissen?
3: Woher ist mir Janse ja? Also, Hände hoch und raus mit der Sprache. Wo steckt sie?
2: Aber...
3: Schrage, ich zähle bis 3. Und dann brenne ich Ihnen eine übers Fell.
2: Aber Herr Direktor...
0: Wer kann es Schrage verübeln, dass er es ganz im Trend der Zeit bevorzugt, bleifrei zu bleiben? Inzwischen kommt es in besagtem Hotel auch zwischen Suzette und ihrem neuen Verlobten André, alias Schneuzek, zu gewissen Unstimmigkeiten.
4: André, du vernachlässigst die Fremdsprache. Höchste Zeit für eine kleine Französischstunde. Los, Chérie, komm schon her.
3: Ach, mir ist gerade nicht danach.
4: Oh, dann zeig mir doch jedenfalls wieder einmal deine Briefmarkensammlung. Die habe ich auch schon lange nicht mehr gesehen. Und beim letzten Mal war sie ziemlich klein.
3: Ach, und du hast dir aber auch nicht sonderlich viel Mühe gegeben, sie zu vergrößern. Und jetzt lass mich in Ruhe, ich habe zu arbeiten.
4: Arbeiten? Ja. Dafür hätte ich meinen Mann nicht verlassen brauchen. Arbeiten musste der auch immer. Was hast du eigentlich vor mit diesem Revolver?
3: Ich fürchte, ich werde ihn bald brauchen.
0: Ja, Schneuzek will seine Drohung, täglich einen Mitarbeiter der Firma Niedmeier zu ermorden, bis er die Millionen hat, wahrmachen. Wer wird sein erstes Opfer sein? Frau Graumann, Heinz-Bärbel Schrage, Niedmeier selbst oder etwa die arme, unschuldige Suzette? Wir werden es nie erfahren, denn genau in diesem Augenblick fliegt die Tür des Hotelzimmers auf.
3: Niedmeier? Für dich immer noch, Herr Niedmeier, mein Junge. Jetzt wird abgerechnet. Also los, zieh! Hier, Honey, zieh den Fummel an und lass uns jong.
4: Chérie, ich habe gar nicht gewusst, was für ein Kern in dir steckt.
3: Ehrlich gesagt, ich auch nicht.
0: Und mal ganz unter uns, hätten Sie das geahnt? Und wenn schon, ahnen Sie denn auch, wie es weitergeht? Wenn nicht, dann verpassen Sie auf keinen Fall die nächste Folge von Die Firma.

0: bei Frieda und Anneliese.
1: Ah, der Winter ist vorbei, er ist vorbei und kehrt nicht mehr zurück. Wer weiß, ob's mein letzter war.
2: Das versprichst du uns ja nun jedes Jahr, da glaub ich gar nichts von.
1: Doch, ich habe so ein Gefühl, dass ich den Schnee nicht noch einmal sehe.
2: Denn guck doch Abfahrtslauf im Fernsehen, zeigen sie doch sogar bis in den Mai rein.
1: Und wenn erst wieder die Blätter von den Bäumen fallen.
2: Die sind ja noch nicht mal dran, richtig, du Döskopp.
1: Die Schwalben sind doch auch schon weg.
2: Die sind noch gar nicht da. Was hast du denn mit diesen dösigen Schwalben zu kriegen?
1: Ich meine nur, dies wird mein letzter Sommer.
2: Schon mindestens seit 60 Jahren. Du bist doch direkt in deinen Lebensabend reingeboren worden, du Altwasbraken, du.
1: Und die Zwischenfrucht liegt vertrocknet auf dem Felde der Ehre.
2: Jetzt geht's wirklich zu Ende. Das eine sag ich dir, Frieda. Gehst du mir auf mein Sofa hier kaputt? Denn ist hier aber Matthäi am letzten. Ich will die Schweinerei nicht haben.
1: Der Friedhofswärter hat schon das große Tor aufgemacht.
2: Ja, weil er damit sein Trecker durch musste, wegen den Grünschnitt wegbringen.
1: Nein, nein, es ist ein Zeichen. Das Tor wurde geöffnet.
2: Du bist doch nicht ganz bei Trost, Frieda. Komm, weißt du was? Ich hole uns eben Lütgen und den sieht die Welt schon ganz anders aus. Kehl nochmal, wo ist denn die Flasche Lendenfeuer oder wenigstens die Finanzämtertropfen? Wo ist der hin? Heinz trinkt ja nicht. Kehl, wo ist die Flasche?
1: Es wird immer schwerer, Anneliese noch einen Schluck aus der Rippen zu leiern. Knickrig wie sie ist. Nächstes Mal muss ich noch Handstand machen und La Paloma pfeifen, damit sie ihren Buddel rausrückt.
2: So, Frieda, hier ist noch eine ganze Flasche aufgesetzten.
1: Ja, schön, Anneliese, gieß dir mal einen ein. Ich nehme die Flasche dann mit nach Hause.

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1: Moin, Apostoa.
2: War das schön gewesen.
3: Und wir sind alle erkältet.
2: Und lief bei euch.
1: Und du den Mul.
3: Soll wieder schlechter werden morgen.
2: Das sag auch, Mann.
4: Es ist Heiligabend im kleinen Dorf an der Bunke. Die gewohnte Geschäftigkeit der fleißigen Menschen ruht für einen Augenblick. Frieden ist eingekehrt in den schlichten Karten und schmucken Bauernhäusern. Nur drunten am Weiher regt sich noch etwas.
1: Weg so weit, aule Düvel, schön dir die Pocken umfreten.
4: Es ist Bauer Grotepitten, der seine frisch geschlachtete Gattin in den Tümpel wirft. Nun, da der Gendarmerieposten in der fernen Kreisstadt über die Feiertage verwaist ist, nutzen die gewitzten Dorfbewohner die Gunst der Stunde für manch freche Tat. Auch im Kämmerlein der raubbeinigen Diakonissin Hildburg Krovalla brennt noch Licht. Im Schein der fahlen Glühbirne sieht man sie mit dem Hackebeil einen Mann zerteilen.
5: Süßer, die Glocken klingeln, allzu der Weihnachtszeit.
4: Mit wogendem Busen drischt das dralle Weib auf den Männertorso ein, um wie alle Gottesanbeterin ihren Geliebten nach dem Akt zu verspeisen. Gut, dass man von der Schmiede nicht in ihr Kämmerlein schauen kann, denn es ist Meister Pinkepunk selbst, der grad zerlegt wird. Seine Witwe, die noch nicht weiß, dass sie eine ist, ahnt schon lang, dass ihr Mann sich woanders seine Esse blasen lässt. Dass er nicht mal vom heiligen Abend zurückschreckt bei seinem schändlichen Tun, das gereicht ihm nun zur gerechten Strafe. Da rufen auch schon die Glocken von St. Luzifer zur Abendvesper und jedermann im kleinen Dorf macht sich auf, der Predigt beizuwohnen. Denn an Heiligabend spricht Trunksucht Bölkeschlund, der Fernsehpfarrer in Bunkenstedt, und da wollen alle dabei sein.
6: Reißt euch bloß zusammen, ihr gottlosen Kanaken! Ihr sauft und hurt herum, schlachtet eure Weiber, zerstückelt jene, die euch bespringen! Meint ihr doofen Schweine denn etwa, der Herr hat euch dafür lieb? Der hat weiß Gott was Besseres zu tun, als sich um einen Haufen asozialer Pissnäcken in einem Drecksnest wie Bunkenstedt zu kümmern! Das könnt ihr mir glauben! Ihr seid die Kanalratten im Tempel des Herrn. Nicht wehr, dass ein anständiger Christenmensch euch mit dem Arsch anguckt. Haut bloß ab und lasst euch nie wieder hier blicken. Oder ich kotze gleich von der Kanzel runter. Amen.
4: Wie in jedem Jahr hatte Pfarrer Bölkeschlund den Nerv der Bunkenstädter voll getroffen. Und noch auf dem Nachhauseweg zur Bescherung führten sogar die Pimpfe aus der Kindergottesdienstgruppe seine Worte im Munde.
7: Ihr gottlosen Kanaken!
8: Ich kotze von der Kanzel, Mama! Mama, hör mal! Ich kotze von der Kanzel! Aua!
4: Und während am Weiher die Frau des Bauern Grotepitten langsam in den brackigen Fluten verschwindet, schlägt am Turm von St. Luzifer eine alte Nebelkrähe das arme Sünderglöckchen, als wüsste der dumme Vogel von den kleinen Späßen, die in Bunkenstedt am Heiligabend geschehen.

Ja, Schlachthof hier? Nein, wir können keine Tiere mehr gebrauchen. Nein, beim besten Willen nicht. Wir sind bis oben in voll mit Tiere. Ja.

0: Corte. Faz. Was willst du denn mit dem gelben Kasten hier auf dem Bello, Kurt? Nee, sag mal, Kurt, was hast du vor, hä?
1: Ich jag den ganzen Geschwürhaufen jetzt in der Luft, ne? Und ja. Das hier ist mein Freund, ne? Kercher, ne? Kercher, der Recher, ne?
0: Der Recher, Kurt.
1: Ja, genau. Mein Freund, Kercher und ich, wir jagen die ganze Welt in die Luft, ne? Dann wird endlich Schluss ist mit Leitzigaretten und Kaffeefilter und alles.
0: Ja, mit Kaffeefilter, Kurt? Was hast du denn gegen Kaffeefilter hier?
1: Schmeckt doch total widerlich. Die ganze Fresse voll Papier, ne? Oder Kaffee sattert in der Unterhose und verschmort die Klöten, ne?
0: Ja.
1: Ist ja ekelerregend.
0: Nein, der ist schon gut, Kurt, sicher. Und deshalb wollt ihr beide jetzt alles kaputt machen,
1: genau.
0: Ne?
1: Genau. Der Kercher, der wird unten in den Arsch reingelegt, ne?
0: Ja, in welchen Arsch?
1: Mir doch egal, sind wir alle gleich, die Hunde, ne?
0: Ja, nicht ganz von der Hand zu weisen, Kurt.
1: Wie wind, ne? Und wenn er drin ist, dann schaltet er sich an, ne? Und der Arsch explodiert, ne? Wie der Pina Lupo. Und dann ist Fix und Foxy mit dem Scheiß hier, ne?
0: Ja.
1: Ja.
0: Dann ist alles kaputt, Kurt.
1: Ja, und der Arschregen verdunkelt die Sonne, ne?
0: Ach.
1: Und wo du hinglotzt, ne? Alles voller Arschpulver, ne?
0: Ja.
1: Ja, alles voll, ne?
0: Aber...
1: Lala, Kerker, mein Freund.
0: Ja, guter, schöner Freund. Aber willst du mich wenigstens doch noch bis Weihnachten warten?
1: Denke ich gar nicht dran. Ich habe mich gegen die Welt entschieden und damit fertig.
0: Ach so, ja. Dann ist ja nichts mehr zu machen, ne? Nehme ich an. Hast du dich denn schon mal umgeguckt, Kurt? Welchen Arsch du in die Luft jagen willst mit deinem Hochdruckreiniger, Kurt?
1: Ja, gibt ja nicht viele hier, ne?
0: Ja, stimmt, Kurt.
1: Willst du noch was sagen, Ferkelwenzo?
0: Wieso?
1: Sonst würde ich jetzt das Gerät anmachen.
0: Wie?
2: Du.

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1: Da sind wir wieder.
2: Ich halte deine Hand so lange wie ich kann und dreh die letzte Runde an. Wir haben's beide.

0: 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Heute
1: im Schloss.
2: Hey, elender Praktikant. Wieso bespringt er denn den Tisch?
3: Naja, der König sagte mir, ich solle den Tisch decken.
2: Du Sau.
3: Aua.
1: Das war eine saumäßige Folge der drei Musketiere von Maike Rosenthal aus Schillig Beach City.

0: Der kleine Tierfreund.
1: Auch in diesem Augenblick steht irgendwo in diesem Land ein kleines Mädchen weinend vor dem Schaufenster einer Zoohandlung und fleht: Mutti, Mutti, bitte, ich will ein Stinktier. Und damit nimmt die Familientragödie ihren Lauf. Der schwarz-weiße Kobold wird eingepackt und stolz nach Hause getragen. Und weil er überall so lustige Häufchen hinterlässt, erhält der kleine Fratz den Namen Stinky. Und alle denken, damit wäre das Kapitel Geruch erledigt. Von wegen. Ein ganz normaler Abend. Fati kommt von der Arbeit und schlendert in Richtung Bierkiste. Auf den Braumeisterflaschen liegt eingerollt der kleine Stinky. »Na, mein Kleiner, lass Herrchen mal an den Gerstensaft«, bemerkt launisch das Familienoberhaupt und zieht am Schwanz des schwarz-weißen Hausgenossen. Das hätte er lieber nicht tun sollen. Heute lebt Fati in einem Junggesellenheim mit anderen Fatis, deren Kinder sich ein Stinktier gewünscht haben. Liebe Zuhörer, ein Drittel aller Ehen werden mittlerweile geschieden, weil die Väter alte Stinker geworden sind, mit denen niemand mehr zusammenleben kann. Haustiere unterhöhlen die Keimzelle unserer Gesellschaft, die Familie. Gezielt werden von international operierenden Banden nordamerikanische Stinktiere nach Deutschland importiert und über harmlose Zoohandlungen vertrieben. Verbrecherische Menschen richten die Tiere auf Bierkisten ab, sodass gezielt der Ernährer der Familie ausgeschaltet wird. Natürlich ist die Wohnung nach dem Anschlag auch nicht mehr zu gebrauchen. Eine bundesweite Wohnungsnot ist die Folge. Ganze Straßenzüge stehen leer. In den Etagen der Häuser steht ein bestialischer Geruch. Hier kann es kein Mensch mehr aushalten. Lediglich sogenannte Hausbesetzer leben hier in Symbiose mit ihren übelriechenden Genossen. Vielerorts werden diese stinkenden Enklaven in unserer Mitte als alternative Wohnprojekte eine Zeit lang geduldet, bis sich der Gestank verzogen hat. Liebe Zuhörer, wenn Sie jetzt zu Hause vor Ihrem Radiogerät sitzen und in der Ecke Ihres Flures liegt ein schwarz-weißes Bündel Tier auf Ihrer Bierkiste, dann gehen Sie bitte ganz vorsichtig zu Ihrem Telefon und rufen den Stinktier-Notdienst Ihrer Heimatgemeinde an. Die Nummer steht im Telefonbuch. Und jetzt stellen Sie Ihr Radio leiser, damit der Kleine nicht aufwacht. Es gäbe eine Katastrophe. Bis zum nächsten Mal, Ihr kleiner Tierfreund.

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1: Moin, Herbastor.
2: War das schön gewesen?
3: Da sind alle erkältet.
2: Und wie ist bei euch?
1: Und du den Mul.
3: Soll wieder schlechter werden morgen.
2: Das sag auch, Mann.
4: Ende des 19. Jahrhunderts liegt die ganze Welt im Eisenbahnfieber. Meter für Meter werden die Gleise durch das Innere Afrikas vorgetrieben. Ja, in der sibirischen Taiga kämpft sich die stählerne Spur sogar bis nach China durch. Auch unsere kleine Gemeinde Bunkenstedt gerät in den Bann der neuen Zeit. Mitten durch das Dorf verläuft seither die Bahnlinie Klushagen-Prölle. Sie verbindet das Trockengüllewerk Pröller Schweiz mit dem Dortmund-Ems-Kanal.

Zweimal täglich donnert ein ungedeckter 4000-Tonnen-Zug mit getrocknetem Hühnermist durch das Weichbild Bunkenstedts. Ähnlich wie das alte Ägypten seinen Wohlstand auf dem fruchtbaren Nilschlamm gründete, gedeihen Runkelrübe und Radieschen hier so prächtig, dank der überall umherfliegenden Hühnerfäkalien. Nun ist es sicherlich nicht jedermanns Sache, sein Leben inmitten gefriergetrockneter Geflügelexkremente zu verbringen. Hie und da regt sich denn auch erster Widerstand gegen die Güterzüge aus dem Trockengüllewerk. Ein Sprecher der Bürgerinitiative stoppt die Trockengülletransporte. Doch im Dorfe weiß man genau, wem man die Fruchtbarkeit der heimischen Scholle zu verdanken hat. Und so bleibt der Protest auf ein kleines Grüppchen Nörgler beschränkt. Menschen, die Atemluft ohne feste Bestandteile irrational verherrlichen. Wenn um 19.23 Uhr der Abendzug mit getrocknetem Hühnermist von Prölle her sein Nahen ankündigt, wissen die Menschen in Bunkenstedt, dass noch im ausgehusteten Gewölle eines alten Hundes mehr Reichtum verborgen ist als in dem Geschwätz der Querulanten.

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0: Na, hier hat aber einer sein Bettchen zerzaust, was?
1: Einer ist gut. Ich kann Ihnen ganz genau sagen, wer dafür verantwortlich ist.
0: Ja, dann wollen wir mal schnell Ihren Katheterbeutel wechseln, aua. Was? Haben wir denn gut geschlafen?
1: Hören Sie mir doch zu, Schwester. Hier laufen konterrevolutionäre Aktivitäten.
0: Na, das ist ja ein Ding.
1: Ja, die Nachtschwester hat heute einfach nicht die Betten bezogen.
0: Ach ja? Und woher wollen Sie das denn wissen?
1: Von einem meiner besten HVA-Kundschafter, IM Zivi, eine Top-Quelle.
0: Ja, sicher, sicher.
2: Das war aus der Reihe Große Momente der Weltgeschichte, 12. April 1997 im Seniorenstift Ernst Thälmann. Ex-Stasi-Chef Erich Mielke kann's nicht lassen.

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1: Geschichte wird von großen Männern und Frauen gemacht. Ihre Namen lernen wir in der Schule. Tatsächlich gab es aber in der Umgebung fast aller historischen Figuren immer Menschen, ohne die alles ganz anders gekommen wäre, die aber dennoch weitgehend unbekannt geblieben sind. Zu Unrecht. Der gefürchtete Hunnenkönig Attila, die Geißel Europas, war beispielsweise geradezu abhängig von seinem Friseur.
2: Ach Gott, Atti, Spliff!
3: Wo denn?
2: Alle Spitzen kaputt, du! Ich wette, du hast schon wieder heimlich deinen Helm getragen, warst du Schlingel?
3: Ich weiß, Gift für die Haare, aber was soll man machen in der Schlacht? Und guck mal, ganz stumpf sind sie auch völlig ohne Glanz.
2: So, willst du einen Kaffee oder einen Juice?
3: Ja, später gern, ich muss erst ein bisschen heulen.
2: Ach, du hör doch auf zu flennen, ja, du kleiner eitler Fratz, ja, ne? Ja. Ich mach dir eine schöne Packung, ne? Einmal mit Conditioner drüber und schwupp, siehst du wieder Gold
3: ja.
2: aus.
3: So kann ich jedenfalls mit meinen wilden Haaren nicht in China einfallen. Die Chinesen lachen mich ja aus.
1: Nur wenige Historiker wissen, dass der große französische Revolutionär und Despot Robespierre ideologisch völlig unter dem Einfluss seines Installateurs stand.
4: Oh la la, das sieht nicht gut aus. Der Abfluss ist völlig verkalkt.
5: Merde! Heißt das, Sie müssen die Rohre austauschen?
4: Nee, das kriege ich nochmal so hin, aber nehmen Sie das nicht auf die leichte Schulter. Benutzen Sie regelmäßig Calgon, gibt's in jedem Supermarkt.
5: Ah, oui, das werde ich machen, ein sehr guter Rat.
4: Ach, und noch eins. Also ich würde den sogenannten dritten Stand, also Adel und Geistlichkeit, diese Parasiten einfach ausrotten.
5: Auch kein schlechter Tipp. Herzlichen Dank, das schreibe ich mir auf.
1: Ohne dienstbare Geister in ihrer Nähe wären viele Herrscher der Geschichte regelrecht aufgeschmissen gewesen. Kaiser Wilhelm II. Etwa brauchte in seinen späteren Lebensjahren bei fast allen offiziellen Anlässen eine Leibsoufflöse. Die berühmte Rede des Monarchen zum Ausbruch des Ersten Weltkriegs 1914 hörte sich in Wahrheit so an.

0: Vollidiot!
1: Die Großen der Geschichte. Was wären sie ohne all die namenlosen Wegbegleiter? Versäumen Sie daher nicht die nächste Folge unserer Serie Hitler und seine Jazz-Tanzlehrerin.

0: Brochi und Erwin.
1: Hi Brochosaurus, alles safe unterm Gebälk oder bist du zum THW gemorft? Also zum total hilflosen Wesen.
2: Ägypten? Wer ist tot? Der Zögling spricht in Zungen.
1: Ey, Alten, what I mean is, ob der Rechner da oben bei dir noch ein paar Gigabytes frei hat, damit ich meine aktuellen Daten draufsallern kann.
2: Ja, wie wär's erstmal, junger Freund, wenn du dich der Amtssprache bedientest?
1: Amtssprache? Kissenfurzer-Language? Woher soll ich wissen, wie die Beamten blubbern? Außerdem ist mir das Wayne, weißt du?
2: John Wayne?
1: Nee, Wayne, im Sinne von komplett Latte.
2: Aha, Wumpe meinst du?
1: It scrolls along my asshole.
2: Das hab ich verstanden, es geht dir am Arsch vorbei, aber was?
1: Na, Amtssprache und so, mir doch Latte, Wumpe, Wayne, was der Behördenlurch abseiert.
2: Amtssprache ist ein anderes Wort für Hochdeutsch.
1: High Definition German, oder was? Kann man nur mit HDTV vorbereiteter Flatscreen-Rübe verstehen.
2: Ich verstehe nur Bahnhof, da wird dir der Hund in der Pfanne verrückt. Kann die Jugend nicht normales Deutsch reden?
1: Ey, du Nullchecker, kannst ja mit den anderen Minussen im Gerontenbunker rumharzen, statt hier Big Irwin hier voll zu möpen.
2: Verdammt nochmal, Hönefeld, was willst du überhaupt von mir?
1: Rück ne Schaufel Kohle raus, Pavi. Der Schottergott gibt mir nichts mehr und ich muss die Apps im iStore noch latzen.
2: Das habe ich jetzt zum Teil verstanden. Aha. Der Jugendliche will mich anpumpen, ja? Was und wofür, wenn man fragen darf? Und bitte auf Deutsch.
1: Der Geldautomat gibt mir nichts mehr und ich muss die Anwendungen im i-Geschäft noch begleichen.
2: Anwendungen im i-Geschäft? Was ist das denn? Massagesalon? Darmspiegelung? Ich verstehe immer weniger.
1: Forget it, Paven. Du bist echt der letzte Jurassic-Zombie. Am besten besorgst du dir das neueste Lexikon der Jugendsprache und dann sehen wir mal weiter, ja?
2: Quod erat demonstrandum.
1: Hä?
2: Das war asterixisch.
1: Ah, verstehe.

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1: Hallo und herzlich willkommen zu einem weiteren Frühstücksradio-Interview. Live aus dem Frühstücksradio-Interview-Studio des Frühstücksradios, das extra für Interviews im Frühstücksradio hier auf dem Frühstücksradio-Interview-Studio-Komplex errichtet wurde und aus dem wir nun live die aktuelle Ausgabe des Frühstücksradio-Interviews senden. Bei mir im Studio Gernot Struwel, ehemaliger Koordinator der ARD-Sendeanstalten, der jetzt in allen Zeitungen steht, weil er gegen seinen bisherigen Arbeitgeber ARD Klage erhebt. Guten Tag, Herr Struwel.
2: Schönen guten Tag.
1: Herr Struwel, Sie sind kürzlich von Ihrem Posten als Koordinator der ARD-Eigenproduktion fristlos entlassen worden und klagen nun auf 12 Millionen Euro Schadenersatz vor dem Landgericht in Büren. Fühlen Sie sich ungerecht behandelt?
2: Auf jeden Fall. Ich habe der ARD 75 Jahre lang treu gedient und jetzt mit knapp 60 werde ich entlassen, weil ich angeblich zum alten Eisen gehöre.
1: Nun, die ARD begründet ihre Entlassung mit künstlerischen Differenzen und einigen programmlichen Entscheidungen ihrerseits, die man so nicht hätte gemeinsam tragen können.
2: Das ist doch Blödsinn. Ich war über 50 Jahre Leiter des ARD-Kinderprogramms.
1: Für das Sie gerade eine neue Serie entwickelt haben mit dem Namen Ficky und Fotzi, eine Muschi kommt selten allein.
2: Ja, richtig.
1: Ein gewagter Titel für das Kinderprogramm.
2: Es geht um zwei Katzen auf der Suche nach einem Zuhause.
1: Zwei Penthouse-Models in ledernen Katzenkostümen.
2: Ist doch egal, wer die spielt.
1: In einem Bordell in Thailand.
2: Ja, die Kinder sollen was lernen von der Welt.
1: Die anderen von Ihnen in Auftrag gegebenen Kinderserien für den Nachmittag, die Pimmelkiste, Papas Popo-Kino, Mama macht's mit jedem, sowie Schwanzvergleich mit Pieps und Pups.
2: Hätte mich als Kind interessiert.
1: Ja, Ihre geplante neue Samstagabendshow trug den Titel Furz mit Land, Promis auf dem Scheißhaus mit Jörg Pilawa.
2: Der Pilot war sehr lustig.
1: Meinen Sie nicht, dass Sie da doch etwas mit Gewalt versuchen, sich den Privaten anzunähern?
2: Also, die Privaten haben bisher noch niemand um 20.15 Uhr live kacken lassen, da wären wir aber die Ersten gewesen.
1: Ja, Sie haben Tom Buro als Anchorman der Tagesthemen entlassen und stattdessen Bruce Darnell eingesetzt. Ja,
2: wir müssen auch an das junge Publikum denken und an die Neger und die Schwulen.
1: Und Sie selbst sind letzte Woche während der 20 Uhr Live-Sendung nackt durch das Tagesschau-Studio gelaufen mit einem Glöckchen an Ihrem Penis.
2: Um das Herbstprogramm einzuläuten, ja?
1: Ja, und haben gerufen, hasch mich, ich bin der Dalai Lama.
2: Ein politisches Statement.
1: Und Ihr neuer Slogan für das Kürzel ARD, den Sie tausendfach in Deutschland haben plakatieren lassen, lautet ARD, anal, rektal, du entscheidest.
2: Ja, kurz, aber genial.
1: Herr Struwel, viele Kollegen von Ihnen behaupten, dass Sie dringend psychiatrische Hilfe benötigen.
2: Ist doch Quatsch. Ich bin kerngesund, soll ich Ihnen zeigen? Warte mal, ich zieh die Hose aus.
1: Nein, lassen Sie. Aber meinen Sie nicht doch, dass möglicherweise letztens in der Kochsendung Ihr Unfall mit dem explodierenden Dampfkochtopf und die Tatsache, dass Sie danach mit dem Kopf 30 Minuten in der Mikrowelle feststecken, vielleicht doch einen leichten Schaden hinterlassen haben könnten?
2: So ein Blödsinn. Die ARD kann froh sein, noch so kreative Köpfe wie mich zu haben, ja? Meine neuen Sendungen werden uns endlich die Marktführerschaft zurückbringen. Egal, ob hier die WIX-WM mit dem Beckmann oder die große Hafenrundfahrt aus der Hamburger Proktologie mit Freddy Quinn und Phipps Asmussen und dann zu Silvester die Riesenshow Finger im Po Mexiko mit André Rieu und die neuen Telenovelas hier Vulva kribbeln im Schritt, Schmetterlinge im Darm und Rosettenfieber mit hier mit dieser Cutterfield. Ja. Das werden die Knaller, sage ich Ihnen.
1: Meine Damen und Herren, Gernot Struwel war das, der gegen seine Entlassung bei der ARD geklagt hat. Wir sind gespannt, wie der Fall ausgeht.
2: Guck ich, die ARD tut mir nicht mehr das Arschloch weh. Den habe ich auch erfunden.
1: Ja, danke, Herr Struwel.
2: ZDF, alle stinkende Bettnässer, war auch von mir. Oder unser ganz neuer Claim, das erste, guckt uns oder macht's euch selber, ihr undankbaren Pisser. Direkte Ansprache ans Publikum, das verbindet.
1: Herr Struwel, ich glaube, Sie brauchen professionelle Hilfe.
2: Ich brauche keine Hilfe, ich kann Sie alle vernichten, wenn ich will. Allein mit der Macht meiner Gedanken. Warte, ich ziehe mir eben meine Hose aus.
1: Nein, bitte. Und wir verabschieden uns mit Rod Stewart und seinem brandneuen Hit Rhythm of My Heart.
2: Wenn Sie den Titel rückwärts laufen lassen, können Sie hören, wie viel Colin seine Katze vergewaltigt.
1: Herr Struwel, es reicht.

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0: Liebe, Intrigen, Portokosten.
1: Schicksale rund um das Wirtschaftsimperium des Fritz F. Niedmeier.
0: Im Büro der Firma herrscht im Moment nicht wie sonst immer die eiserne Hand des Firmeninhabers Fritz F. Niedmeier, sondern stattdessen dicke Luft. Aber zum Glück lässt sich dieses Problem ja mit Hilfe der neuen Betriebsklimaanlage lösen. Doch das ist leider auch schon das einzige Problem, das sich mit einem einzigen Knopfdruck lösen lässt. Fritz F. Niedmeier schlägt sich im selben Moment mit ganz anderen Problemen herum.
2: Cherie, dadurch, dass du unsere Probleme schlägst, werden sie auch nicht gerade kleiner.
3: Ja, wen soll ich denn sonst schlagen? Dich? Oder etwa die Wasserleiche von deinem Liebhaber, der da mit dir in der Badewanne rumgeschwommen ist?
2: Aber Fritz, wo denkst du ihn? Das ist doch nicht mein Liebhaber. Dieser Mann kam ja rein und sagte, er wäre der Klempner.
3: Ja, ja, das kann ich mir vorstellen. Und er wollte nichts anderes als ein Rohr verleihen, was?
0: Ja, Fritz F. Niedmeier kann man nichts mehr vormachen. Er weiß, was hier gespielt wurde.
3: Genau, Romy.
2: Ah, mon Dieu, Fritz, woher weißt du das?
3: Der Tote hat ja noch die Karten in der Hand. Jotes Blatt. Der hätte ja jeden Augenblick Schluss machen können. Naja, hat er dann ja wohl auch.
2: Ja, aber Fritz, was machen wir jetzt mit dieser Leiche?
0: Niedmeier überlegt, wilde Gedanken schießen durch sein Gehirn.
3: Ich hab's! Wir lehnen ihn einfach zu dem anderen, in den Park, hinter die Toiletten.
2: Du meinst zu diesem Monsieur Wald, der damals dem Waldsterben zum Opfer fiel? Aber da müssen wir ja wieder 25 Meter tief graben. Oh, no, no, Chéri, ohne mich.
3: Nix da, keine Widerrede. Sonst verlangst du doch auch immer von mir tiefer, tiefer.
0: Also laden die beiden sich die Leiche und zwei Spaten auf und machen sich auf den Weg zu der Stelle, wo sie vor wenigen Wochen schon einmal eine Leiche verscharrt haben. Aber hier herrscht zu dieser Zeit schon rege Betriebsamkeit. Hauptkommissar Durchbiss, vom Nikolaus genötigt, den Fall von damals noch einmal aufzunehmen, gräbt bereits nach der Leiche.
4: 24 Meter tief. Immer noch nichts gefunden. Meint dieser Nikolaus eigentlich, ich glaube noch an den Weihnachtsmann oder was?
0: Ja, was glaubt der Nikolaus eigentlich? Wird Hauptkommissar Durchbiss einen Meter vor der Leiche aufhören zu graben? Und was wird er sagen, wenn Suzette und Fritz F. Niedmeier ihm die nächste Leiche auf den Kopf werfen? Und Norbert? Wo um Himmels Willen treibt sich Rauhartäckel Norbert rum? Hat er seine Affäre mit Frau Graumann ein für allemal beendet? Hat er schon eine neue aufgerissen oder was? Wenn Sie das erfahren wollen, verpassen Sie auf keinen Fall die nächste Folge von Die Firma.

0: bei Frieda und Anneliese.
1: Man weiß doch gar nicht, was man noch anziehen soll, wenn man mal raus vor der Tür muss.
2: Du hast ja auch nichts Vernünftiges. Den einen Kittel und den anderen Kittel.
1: Und den Mantel mit den Chiffonkragen.
2: Ach, wo hast du denn wohl einen Mantel mit den Chiffonkragen?
1: Jedenfalls, was ich sagen wollte. Mal regnet es, wenn man gerade in Kittel ist, denn scheint die Sonne, wenn man den Wintermantel anhat.
2: Ja, soll sich das Wetter etwa danach richten, was du gerade anhast? Wird ja alle doller.
1: Gerade in der ersten Jahreshälfte ist das so. Man guckt aus dem Fenster, es sieht grau und diesig aus. Man greift an die Garderobe, tastet nach den Schal.
2: Ja, komm, mach hin, wie lange geht das denn jetzt noch?
1: Tastet nach dem Wintermantel mit den Chiffon.
2: Mach doch das Licht an den Flur, du dummes Huhn.
1: Tastet nach den Hut mit der dicken Eichelhaarfeder.
2: Und dann ist schon Mittag. Du gehst endlich raus und draußen scheint die Sonne.
1: Genau. Geh ich wieder rein, zieh den Mantel mit den Chiffonkragen wieder aus, hänge den Schal an den Haken, den Hut mit der...
2: Jetzt bitte nicht auch noch die bekloppte dicke Eichelhaarfeder.
1: Ja, die ist ja doch nur mal dran an den Hut. Taste nach den Übergangskittel und den sommerlichen Gummischuhen. Taste nach
2: den... Ich komme hier schon vor wie so ein Tasteninstrument. Was willst du mir eigentlich sagen mit dieser Litanei?
1: Das Wetter wird alle nicht besser. Man weiß nicht, was man noch anziehen soll, wenn man aus dem Hause geht.
2: Dann bleib doch drin bis Dezember. Das ist für alle das Beste.
1: Och nein, im Dezember ist ja noch schlimmer. Denn tastet man an der Garderobe nach dem mit Styropor gedämmten Blumenkittel, dem beschichteten Mantel gegen Schneeregen, den gepolsterten Stützdrücken.
2: Jetzt reicht's. Bleib doch für immer drin.
1: Und wer bringt Reinhard dann jeden Morgen zum Bus?

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0: 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Eine Familienserie in vielen Teilen mit Papa Grappa Lemke.
1: Hallo.
0: Mit Fernet Lemke. Das finde ich echt nicht gut. Mit Bianca Lemke.
2: Hab schon, Freund.
0: Und Mutter Lemke.
3: Ach, wie sehen meine Hände wieder aus?
0: Und jetzt viel Spaß mit den Lemkes.
1: Weiber machen, tun, können, haben, sollen sein.
3: Aber jetzt mal was ganz anderes. Seit Tagen wird es nicht mehr richtig hell. Ist das nicht ein schlimmes Wetter?
1: Mama, vielleicht solltest du mal das Rollo wieder hochmachen, tun, können, müssen, sein. Vielleicht wird es dann mal wieder hell bei uns. Tun.
3: Manchmal redet unser Papa richtig großen Blödsinn. Was? Ne?
2: Und ab, Mama, und ab. Dann ist er mal richtig süß.
1: Ich sag ja, Weiber haben tun, möchten, können, sollen sein.
0: Freuen Sie sich auf die nächste Folge von Familie Lemke. Schon bald in diesem Radio.

0: Mama, ich bin's.
1: Das werde ich.
0: Aber Mama, dein Sohnemann.
1: Sohn?
0: Ja.
1: Aber ich hab doch gar keine Kinder. Ich war doch auch nie verheiratet.
0: Ja gut, na schön, dann bin ich eben dein Neffe. Aber mal was ganz anderes, Tantchen. Wo bewahrst du hier in der Bude eigentlich deine Wertsachen auf?
1: Warum?
0: Nur Interesse halber.
2: Das war aus der Reihe Große Momente der Weltgeschichte. Ein Seniorenstift in Berlin-Dahlem im Herbst 99. Finanzminister Hans Eichel lässt nichts unversucht, um die 30 Milliarden für sein Sparpaket zusammenzukratzen.

0: ferner Zukunft ein kleiner, schrumpeliger Außerirdischer von einem anderen Planeten irgendwo da draußen im Universum drinne. Sein Name war GTI und er sah nicht gerade hübsch aus, der knubbelige Furzknoten. Mehr so wie ein notgetrockneter Lederkatheter, der schief in eine Bügelmaschine gerutscht ist. Und er arbeitete als extraterrestrischer Vertriebsstellenleiter für Kachelreiniger auf einem fernen Außenposten im All. Eines dahergelaufenen Tages zum Vatertag machte er sich mit seinen fertigen Kollegen und ein paar Bollerwagen auf den Weg zur Erde für einen kleinen Betriebsausflug. Sie taten sehr gerne hierher kommen, denn sie hatten immer viel Spaß damit, die fertigen Menschenviecher zu ärgern, indem sie besoffen Kreise in Felder mähten, seltsame Steine aufeinander türmten oder bei Erich von Däniken in den Vorgarten pinkelten. An diesem Tage waren die lustigen Vertreter vom anderen Stern alle allerdings so hackenstramm, dass sie versehentlich ihren Kollegen Gitti auf der Erde zurückließen, als der gerade hinter einen Busch göbelte. Tja, schöne Scheiße, da saß er nun im Wald wie ein Zwerg und es dauerte keine 5 Minuten, da wurde er auch schon von einer nervigen amerikanischen Knuddelfamilie gefunden und mit nach Hause genommen. Nach Hause telefonieren, tun oder faxen. Ich hab mein Handy verloren, jammerte er sowohl pausen- als auch erfolglos. Und so musste er halt bei den Bescheuerten bleiben. Es dauerte auch gar nicht lange, da hatten die Leute von der NASA, Abkürzung für nichts als schwanznasige Arschgesichter, von GTIs Ankunft in der Zeitung gelesen und versuchten, ihn zu schnappen und zum Wohle der Wissenschaft totzuhauen. Doch seine liebe neue Schnurpelfamilie versteckte ihn im Toaster und so zogen die doofen Weltraumforscher wieder ab. Doch gerade als GT seiner Gastfamilie Danke sagen wollte, kriegte er von hinten eins über die Ohme. Denn seine vermeintlichen Retter hatten ihn nur deshalb beschützt, weil sie ihn für viel Kohle an Stefan Spielberg verkauft hatten. Der schmiss ihn in seinen Kofferraum, machte nach seinem Modell eine Gummipuppe, einen Film und ein paar Millionen und aus GT selber für sich eine schöne Aktentasche für seine X-Akten. Ja, von wegen Independence Day. Jawohl.
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0: reiten für Freiheit und Gerechtigkeit. Die drei Musketiere. Heute
1: im Warenhaus.
2: Hey, Verkäufer, warum liegen diese Filzhüte im obersten Regal?
3: Potztausendmann, kommt ja gar nicht ran an die Dinger!
4: Steht zu Diensten, meine Herren. Soll ich ihn einen runterholen?
2: Nicht nötig. Es reicht, wenn er uns die Hüte gibt.
1: Nochmal Glück gehabt. Das war keine obszöne Folge. Oder Pech?
3: Ich weiß es nicht.

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0: Der kleine Tierfreund.
1: Weihnachten, liebe Zuhörer, das ist für uns Tierfreunde das Fest der notleidenden Natur. Richtige Feststimmung kommt erst auf, wenn wir in der Stube am warmen Ofen sitzen, Nürnberger Plinten in uns reinmümmeln und durch das Fenster beobachten, wie sich die Kohlmeise den fusseligen Pöter abfriert. So erhebt sich der Mensch an diesem Tag über die niedrigeren Geschöpfe. Endlich zahlen sie sich aus, die 100.000 Jahre mühevoller Zivilisation. Wir Menschen haben die Pyramiden aufgeschichtet, ganz Europa gerodet und die hochkomplizierte Kreidler entwickelt. Während dieser ganzen Zeit saß die einfältige Meise im Baum und tirillierte blöd herum. Solange der Sommer regierte, zog sie uns einen langen Schnabel, lachte über den arbeitenden Zweibeiner am Boden. Doch jetzt zu Weihnachten ist es Zeit, die Ernte einzufahren für all die Plackerei der Sommermonate. Mit einem steifen Grock bewaffnet haben wir uns in den Lehnstuhl zurückgezogen, schauen den Flammen im Kamin beim Flackern nach und ab und zu schweift unser Blick hinaus auf die Fensterbank. Bibbernd hockt dort ein gefriesener Obdachloser und bettelt um Futter. Aber nichts da, junger Freund. Du hast uns im Juli und August ausgezwitschert, als wir im Schweiße unseres Angesichts den Rasenmäher über die Steppe schoben. Zizibe, Zizibe, höhnte es aus dem Strauchwerk. Seht her, der doofe Mensch kennt nur Mühe und Plackerei, während wir durch die Lüfte pesen und unseren Spaß haben. Doch nun im Dezember weht ein anderer Wind. Auch wenn wir auf Eis und Schnee verzichten müssen, so entschädigt uns die leidende Kreatur da draußen doch für manch entgangene Freuden im Sommer. Setzen Sie sich doch auch an den Weihnachtsfeiertagen ein Stündchen ans Fenster und freuen sich einfach, dass Sie keine Meise sind. Ein frohes Fest wünscht der kleine Tierfreund.
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1: die Lemkes. Eine Familienserie in vielen Teilen mit Papa Grappa Lemke.
2: Hallo.
1: Mit Fernet Lemke. Das finde ich echt nicht gut. Mit Bianca Lemke.
3: Hab schon, Freund.
1: Und Mutter Lemke.
4: Ach, wie sehen meine Hände wieder aus?
1: Und jetzt viel Spaß mit den Lemkes.
2: Bianca Maus, lass mich mal in Ruhe tun. Frag mal Mama tun, ja?
3: Du, Mama?
4: Ja, Bianca?
3: Du, Mama, kommt Oma eigentlich auch wieder Weihnachten zu uns? Wenn ja, dann finde ich das nicht gut, weil ich hab doch schon einen Freund.
4: Aber Bianca, Oma ist doch schon lange tot.
3: Hier kommt Oma also ganz bestimmt nicht.
4: Aber nein, Bianca, was soll das?
2: Das kannst du wohl sagen tun, mein Töchterchen. Verlass dies auf die, da kannst du wohl für anlassen tun.
1: Freuen Sie sich auf die nächste Folge von Familie Lemke. Schon bald in diesem Radio.

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0: Achtung, Kurden, bitte zurücktreten von der Bahnsteigkante. Türken schießen selbsttätig. Achtung, Achtung, zurücktreten von der Bahnsteigkante. Türken schießen selbstständig.
1: Das war aus der Reihe Große Momente der Weltgeschichte. Der ICE Benjamin Hussein fährt ein an einem kleinen Bahnhof im Nordirak, irgendwann Anfang der 90er.

wie Walter und Erich den Krieg gewannen. Kurz vor seinem Tod rief Josef Stalin seine beiden deutschen Ziehsöhne Walter und Erich zu sich in den Kreml und überreichte ihnen ein versiegeltes Kuvert. Darin stand detailliert beschrieben, wie der Endkampf gegen den Kapitalismus zu führen ist, und die beiden taten genau wie ihnen im Winter 1953 befohlen. Zuerst verwandelten sie das ihnen zur Verwaltung anvertraute Stück Deutschland in die eingezäunte Industriebrache DDR. Die Insassen hopsten fröhlich herum, siegten fortwährend in sportlichen Wettkämpfen und erfreuten sich an dem lustigen Gepränge bunter Uniformen und Karnevalsorden. Walter und Erich fuhren Volvo-Stretch-Limos und ballerten in der Schorfheide vierbeinige Volksfeinde ab. Wenn das Geld knapp wurde, dann verkauften sie Menschen in die BRD oder holten sich einen Kredit bei Franz Josef Strauß. Deshalb dachten alle im Westen, die beiden fänden ihr Sozi-Gehege richtig gut. Stimmte aber gar nicht. Schon Stalin hatte berechnet, dass spätestens 1990 der ganze Schwindel auffliegen würde und seinen Nachfolgern in Moskau hinterlassen: Wenn die Pflaume faul ist, schiebt er sie den Imperialisten unter. Und so durfte Erich, einer der Verschwörer, noch selbst erleben, wie die doofen Wessis ihm die Ruine abnahmen, und er starb darauf in seligem Frieden. Was dann geschah, hätte sich allerdings nicht mal Stalin selbst erträumt. Die Kapitalisten waren noch blöder, als der alte Karl jemals geglaubt hatte. Sie überzogen die neue Kolonie mit einem Overkill selbstzerstörerischer Maßnahmen. Eintritt frei für die Rentenkasse, Umtausch von Falschgeld in richtiges, Steuergeschenke für jeden Wessi, der hinterm alten Zaum irgendeinen Blödsinn baut. 15 Jahre später ist das Werk vollbracht. Die ehemalige Hauptstadt der DDR hat sich über ganz Berlin ausgebreitet, die Vereinte Republik ist pleite, schöne neue Autobahnen führen hinein in Gegenden, die noch nie der Fuß eines regulär Beschäftigten betreten hat. Das Bundeskabinett wird zum Staatsrat, Bitterfeld dehnt sich pro Woche 100 Kilometer in alle Richtungen aus, Walter und Erich haben den Kampf der Systeme gewonnen. Aber hätten die beiden Teilbegabten das alleine schaffen können? Nein! Sie hatten einen Maulwurf im Westen, der 1990 den entscheidenden Schalter umlegte. Er wurde nie enttarnt und gab seine Geldgeber niemals preis. 1953, als blutjunger Saumagen, gab er dem Mann im Kreml sein Ehrenwort, das er bis heute hielt.

0: Liebe Hörer, begleiten Sie uns auf einer Reise in eine ferne Zeit, als das Internet noch UKW hieß und so unglaubliche Dinge hervorbrachte, wie die nun folgende Sendung mit dem Namen Das Frühstücksradio. Und nun viel Vergnügen.
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2: Die Superhits.
3: Nicht! Nicht!
2: Mein
3: Hörer! Nicht! Nicht! Sitze Hönefeld! Mit dem Strava!
2: Ja! Pavi! Pavi! Wie lange muss ich denn auf dem Linken?
3: Mann, oh Mann! Ich sag immer nur den Linken an! Du kannst auf beiden springen!
2: Ach so!
4: Mann! Diese Ungedienten, die haben einfach keine Ahnung.
2: Moment, Pause mal während der Musik, ja.
4: Ja, wir haben heute ein wenig Frühsport hier ins Frühstücksradio getragen, weil Hönefeld doch ziemlich schwächelt. Ich weiß gar nicht, wie wir den in ein paar Jahren als einen wehrfähigen Moderator zum Bund schicken können,
2: ja, diesen
4: verweichlichten Jugendlichen.
2: Ja, kann ich.
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0: Also fort mit dem Gejaul auf! Man versteht ja nicht mal mehr, was man hier liest.
1: Was guckst du auch ständig in deine dämliche Zeitung, Papa?
0: Bäh.
1: Solltest lieber mal nach draußen in die Natur gehen.
0: Bäh.
1: Es wird Frühling und alles keimt und blüht und die Säfte schießen in die Lenden.
0: Dir schießt gleich höchst einer in den Kopf. Und zwar ich, wenn du nicht sofort ruhig bist.
1: Ausgerechnet du, wo du auf dem letzten Schützenfest an der Bude nix getroffen hast. 30 Schüsse und nicht mal die schöne Rose, die ich so gern haben wollte.
0: Damit ihr noch merkt, dass in der Wurzel rumsteht, was?
1: Andere Männer bringen ihren Frauen auch schon mal Blumen mit.
0: Andere Frauen lassen ihre Männer aber auch schon mal in Ruhe Zeitung lesen.
1: Bei denen dauert das aber bestimmt auch keine 5 Stunden, bis sie die durchhaben. Selbst dein Ollo Hörmut kann ja schneller lesen wie du. Obwohl der schon nach der 6. Klasse abgegangen ist, ja.
0: Sag mal, Mama, was ist los? Raus mit der Sprache. Ist das Haushaltsgeld alle?
1: Hab gar keins gekriegt. Nee, Papa, es geht um was anderes.
0: Deshalb musst du ja wohl nicht gleich einen roten Kopf kriegen. Ich bin doch wohl kein Unmensch, oder? Blöde Kuh.
1: Es geht darum, dass ich hab...
0: Was ist?
1: Es geht...
0: Na los!
1: Ich hab so Frühlingsgefühle, Papa. Also, jetzt ist es raus.
0: Jedes Jahr dasselbe. Kaum steckt so ein dämlicher Kokos den Kopf raus, geht das Theater los. Und dort ist alle platt treten. Scheiß Frühling zu machen.
1: Ja, aber das ist doch auch schön, Papa.
0: Sentimentaler Mist. Ostern ist auch schön.
1: Ja, aber Ostern ist öfter.
0: Sag mal, Mama, springst du eigentlich? Sollen wir das denn wirklich wieder anfangen, hä? Den ganzen Blödsinn? Denk lieber mal, was die Kirche dazu sagt.
1: Ich bin nicht katholisch.
0: Und ich nicht der barmherzige Samariter.
1: Ich meinte doch bloß, Papa, wir können...
0: Weißt du was, Mama?
1: Ja?
2: So, liebe Zuhörer, wie geht es nun weiter mit unserer kleinen Geschichte? Möglichkeit A.
0: Hier, nimm die Zeitung, da stehen immer so nette Telefonnummern drin. Hier hast du noch 20 Mark, muss eben noch nach der Videothek. Und zieh dir bloß saubere Wäsche an.
2: Möglichkeit B.
0: Oh, ich glaube, ich kriege einen Wurunkel. Man sitzt ja auch einfach zu viel im Sessel am Zeitung lesen. Man sollte mal rausgehen an der Natur. Solltest du auch mal, Mama. Tschüss dann.
2: Möglichkeit C.
0: Das sind die Diebholzer. Gott sei Dank. Jedenfalls einmal im Jahr kann man sich auf die verlassen.
1: Ach, immer die blöden Diebholzer.
2: Oder Möglichkeit D.

0: Reich und Blöd.
1: Geschichten aus Jet Set und Adel.
0: Aus den geheimen Tagebüchern derer von Blähungen.
2: Wer will fleißige Hausfrauen sehen? Ein, der muss...
3: Henriette?
2: Hol! Was ist denn?
3: Sehe ich das richtig? Du verbrennst dir Geld?
2: Ja, und? Das Zeug lag eben überall rum. Und jetzt ist Frühling, da wird aufgeräumt.
3: Ja. Ja, schön und gut, aber warum bei uns hier im Schlafzimmer?
2: Ach, jetzt stell dich doch nicht so an. Geld stinkt nicht.
3: Meine Güte, kannst du das überschüssige Geld nicht einfach in den Müll werfen, wie andere Hausfrauen auch?
2: Denk doch mal an die vollen Deponien, Poldi.
3: Ja? Komm du mir nicht mit der Umwelt, ja? Wer hat denn neulich versucht, seine alten Perlenkolliers durch die Toilette zu spülen?
2: Perlen sind doch organischer Abfall. Außerdem, du hast doch selber schon Langusten ins Klo geworfen, ja?
3: Ich habe Langusten die Freiheit wieder geschenkt, wolltest du wohl sagen,
2: ja? Wie auch immer. Wenn du gestern nicht alle drei Putzfrauen erschossen hättest, mein jähzorniges Schätzchen, müsste ich jetzt dir keinen Frühjahrsputz machen, ja? Guck mal, hier oben auf dem Schrank.
3: Nur zu deiner Information, Sweetheart. Diese Putzfrauen, sie haben es so gewollt. Freche Luder. Ich grüße höflich und keine einzige grüßt zurück. Domestikenpass.
2: Zum letzten Mal. Die waren taubstumm.
3: Na, das hätten sie mir dann wohl auch mal sagen können. Außerdem, mach dir keine Sorgen. Unsere Anwälte meinen, wir kriegen die Staatsanwaltschaft dazu, von Totschlag auf groben Unfug runterzugehen.
2: Oh, guck dir an, was hier in den Ecken schon wieder an Diamanten rumliegt. Reich mir doch mal eben das Kehrblech, Poldi. Oh, nein. Und hier unterm Bett. Uralte Goldbarren. Können die auf den Kompost, Poldi, oder sind das Pfandbarren?
3: Herrgott, Dummerle. Hast du denn noch nie diese großen Goldcontainer gesehen? Die stehen doch jetzt vor jedem Feinkostgeschäft.
2: Oh, ich hasse Putzen. Nein. Was ist denn das hier noch unter dem Bett? Poldi, ich glaube, ich habe hier unten gerade deinen Vater gefunden.
3: Was? Zeig her. Oh, tatsächlich, Papa. Unverkennbar, der altvertraute Gestank, das dämliche Grinsen. Und da, die Hand im im Hosenschlitz. Ja, genau, das ist der Tja, Papa, von wegen im Krieg geblieben. Hier hast du dich also versteckt all die Jahre.
2: Aber warum denn nur?
3: Wenn du meine Mutter gekannt hättest, dann würdest du das nicht fragen. Los, lass uns den alten Kadaver, mein Vater einmal entsorgen, wegschaffen, bestatten, meine ich.
2: Wir selber?
3: Natürlich. Wir hatten heute schon genug Polizei im Haus. Los, pack mit an.
2: Oh, willst du ihn etwa im Garten?
3: Blödsinn. Ich versau mir doch nicht das Grundwasser. Außerdem buddeln unsere Rottweiler ihn dann sowieso wieder aus. Nein, nein, nein. Vater hat etwas viel Originelleres verdient.
2: Ja.
3: Eine Seebestattung, ganz im Langustenstil.
2: Poldi, nein, nein, diesmal wird der Abfluss endgültig verstopfen.
3: Na
2: nein,
3: und?
2: Nein,
3: und
2: nein,
3: wenn
2: nein,
3: schon, dann
2: nein,
3: ziehen
2: nein.
3: wir eben um.
4: Ja, das ist jetzt die Profi-Scheibe. Halt dich fit mit Dr. Schmidt, das bekannte Dr. Schmidt-Fitnessprogramm. Erwin, pass
5: fit
4: genau auf.
5: Schritt
4: so,
5: mit
4: jetzt geht's
5: Dr.
4: los.
5: Schmidt.
4: Ja. Fit im Schritt. Ja, mit,
6: beginnen wir mit unserem Fitnessprogramm mit Musik.
4: Ja,
6: denn mit Musik geht alles besser.
4: Das ist Dr. Schmidt.
6: Wir stehen mit leicht gegrätschten Beinen und regeln uns.
4: Und lassen es uns besorgen.
6: Allerdings so kräftig wie möglich. Dehnen die Arme hoch, strecken sie abwechselnd zur Decke, dann zur Seite. Ganz natürlich nach Lust und Laune.
5: Nee, hab keinen Bock.
4: Mann, steh nicht so blöd da.
5: Mann, das ist auch nicht natürlich, diese
4: natürlich,
5: Haltung.
4: Natürlich, die Decke ist 5 Meter hoch, Schmidt. Bist du bekloppt? Soll man sich danach strecken? Los, Erwin, mach
5: Mann,
4: das!
5: Ja, mache ich ja!
4: Das ist das Dr. Schmidt-Programm!
5: Mach du das mal lieber mit!
4: Pass auf, gleich kommt, gleich kommt die nächste Übung! Pass bloß auf! Stammwohl kommt!
5: Diese Übung, finde ich, hat Längen, findest du nicht?
4: Du sollst die ganze Zeit. Jetzt kommt er wieder!
5: Ja.
4: Hallo!
5: Schmidti!
4: Dr. Schmidt!
5: Schmidti, sag was!
4: Sind mit dem Grätschen so weit durch! Herr Schmidt, mit dem Grätschen wären wir jetzt fertig!
5: Bruder, der sagt nichts mehr!
6: Jetzt beide Schultern gleichzeitig vorwärts kreisen.
4: Bitte wie?
6: Lassen wir uns ein bisschen musikalisch führen.
4: Beide was?
5: Du sollst nicht mit mir tanzen, der meint das anders musikalisch beide. Führen, du Blödkopf. Kreisen, hier Schultergelenk nach vorne
4: Schulter,
5: klappen.
4: Schulterkreisen.
5: Ey, guck mal, ich kann das ausklappen. Guck mal hier.
4: Ach,
6: das ist ja Scheibe nach rückwärts.
5: Was? Nee, oh, ey, also die Schulter ist raus, ey.
4: Das ist mir jetzt zu hoch. Nein.
5: Oh, shit, oh, shit. Oh, renk mir die ein.
4: Das ist mir zu hoch.
5: Lass uns erstmal wieder Musik spielen. Moment.
4: Verfluch doch mal. Jetzt habe ich mir den Arschnerv eingeklemmt.
7: Wenn die Triebe im Garten wieder zügellos sprießen und die Vögel sich hemmungslos paaren, hält es auch den Mann nicht mehr im muffigen Fernsehzimmer seines Reihenhauses. Gierig und sabbernd streift er über den Rasen und Waschbeton und weiß nicht wohin mit den fiebrigen Lenden. In hastigen Zügen raucht er am knospenden Weidenstrauch eine Zigarette, schielt neidisch auf ein paar in üppiger Mittagssonne kopulierender Schmeißfliegen, bis endlich sein erlösender Blick auf den blutrot-metallikfarbenen Mittelklassewagen fällt. Mit einem Sprung setzt der Mann in die Garage, kommt Sekunden später zurück mit Eimer und Tüchern, Pasten und Shampoos, Polierwachs und wabbeligem Autopudding. Und dann reibt und robbelt er, fährt mit zittriger Hand seiner Limousine zwischen die Wischerblätter, liebkost mit samtigem Tuch den schlanken Hals seines von innen verstellbaren Außenspiegels, streichelt die prallen Flanken der M&S-Reifen und gleitet schließlich ermattet ins feuchte Moos, während noch ein letzter Tropfen Autoshampoo vom Kotflügel seines Lieblings herabtropft.
6: Und jetzt Flügel schlagen, um den Schultergürtel zu lockern.
4: Bitte?
6: Oberarme am Rumpf anlegen,
4: mach hier doch nicht
6: Ellbogen
4: die Krähe.
6: Rechtwinklig beugen, was? Hände leicht zur Faust schließen und jetzt heben wir die Arme mehrmals ruckartig, was? Möglichst hoch mit der Musik.
4: Was das eine Krähe, die aus? Black Panther macht, oder was?
5: Barbie sieht aus wie eine flügelarme Eule.
4: Also, nee, ich mach mich doch hier nicht zum Kasper, die können ja alle reingucken hier in das Studio.
5: Hallo, Assis, hallo.
4: So, nee, also... Nee, bei aller Liebe, dieses Fitnessprogramm, das uns der Programmdirektor hereingereicht hat, dass wir hier featuren sollen, mach ich nicht mit. Hönefeld, mach ich beim besten Willen
5: nicht
4: mit.
5: Ich mach gleich weiter.
8: Frühling. Frühling. Was gibt es Schöneres? Die Natur erwacht. Ganz langsam und zärtlich. Und ich? Ich bin ein Teil davon. Liege hier im Kornfeld, sehe, wie die Ähren um mich herum aus dem Boden in den blauen Himmel ragen und sich im Wind wiegen. Und ich bin ganz ruhig. Ich liebe das Leben, den Frühling, die Natur. Körper von der warmen Luft liebkost wird. Ich liebe das leise Schlagen des Rotkehlchens, das Zwitschern all der anderen kleinen gefiederten Gesellen, die von ihrer Winterreise zurückgekehrt sind. Und ich liebe die Stille, die Ruhe, diese wunderbare, harmonische Stille.
9: Hallo?
8: Diese wundervolle, heilige Ruhe.
9: Hallo.
8: Was? Mehr, aber...
9: Guten Tag. Ich bin Herr Radioven. Und ich komme nur einmal ganz zufällig durch dieses Kornfeld, um Ihnen einmal das Geheimnis meiner Sendung, das...
8: Ja, sicher. Aber hör mal, Freund, ich will dich nicht verletzen, aber ich will wirklich nichts hören. Ich bin nicht interessiert daran, ja? Ich möchte hier nur... die Ruhe genießen.
9: Aber verstehst gerne. Du? Da also. Will ich auch gar nicht dabei stören.
8: Danke.
9: Denn auch meine Sendung, das Frühstücksradio, mit seiner behirngeschonenden Verkömmlichkeit, ist eigentlich sehr ruhig. Und außerdem...
8: Ja, hör zu, Kumpel, bitte, ja? Ich möchte es wirklich nicht hören. Verstehst du? Ich will nur etwas Stille. Also bitte,
9: ja,
8: lass mich doch...
9: Ja, ich kann das sehr gut verstehen.
8: Siehst du?
9: Denn es ist wirklich sehr nervig, wenn man Ruhe möchte und immerzu nur gestört wird. Aber wo wir gerade so nett am Plaudern sind, könnte ich einmal das Geheimnis meiner Sendung erklären.
8: Okay, weißt du was? Erzähl
9: diese
8: von mir
9: Sendung
8: aus weiter.
9: Heißt ja? Das Frühstück.
8: Mich kannst du nicht nerven.
9: Radio.
8: Ne? Oropax.
9: Und es ist das Beste,
8: du kannst reden, so
9: was man
8: du willst.
9: Überhaupt
8: ich
9: machen
8: Ich habe meine
9: kann
8: Stille.
9: In Sachen...
8: So. Siehst du, und... diese Ruhe, diese wunderschöne Ruhe. Frühstücksradio. Viel Gefühl fürs WC.
9: Na ja, wenn er mein Geheimnis nicht hören will, dann gehe ich eben zum nächsten, nicht wahr? Oh, schade. Eigentlich, naja, hoffentlich hört der Herr mit dem Oropax wenigstens dem Mähdrescher kommen. Oder vielleicht sollte ich auch besser... Hallo? Hallo?

0: Mann, oh Mann, oh Mann. Was ist man eigentlich als Redakteur? Hat man eine gewisse Hoheit über seine Sendung oder kann der Programmdirektor einfach kommen und sagen, hör mal, ich habe so einen Freund, der heißt Dr. Schmidt und der hat so eine Fitnessplatte. Könnt ihr die mal ein bisschen featuren hier?
1: Ha? Keine Hierarchie, ja?
0: Ach nee, und was macht der polnische Neger da unten auf dem Fußboden?
1: Fliesen legen. Was ist so sein Job,
0: das
1: oder was?
0: Das hoffe ich mal für ihn.
1: Das machen die alle, ja. Guck mal, Barbie, ich kenne noch eine neue Übung. Pass auf.
0: Ja?
1: Mit der Zunge, ne?
0: Ja.
1: So auf dem Fuß lecken.
0: Tolle Übung.
1: Ja.
0: Ganz toll. Jetzt nimm die Zunge da wieder raus, ja?
1: Oh Mann, ey. Ist schon ganz kalt geworden und
0: Mann,
1: trocken.
0: Oh Mann,
1: hast du mal einen Schluck zu trinken? Warte mal.
0: Fit im Schritt mit Erwin Hönefeld.
1: Ja.
2: Und jetzt kommt Willi Deutschmann, der nette Nachbar von gegenüber.
3: Wird ja besser jetzt, ne? Dass man mal wieder nach draußen hingehen kann, ne? Dass man meinetwegen auch nicht immer mit der Alte, sagen wir mal, in einem Raum sitzen muss. Was? Ich hab zu das doofe Schwein letzte Woche schon gesagt, ne? Sobald der Frost aus der Erde ist, ne? Dann aber ruckzuck die Schaumstoffauflagen aus dem Keller und auf die Terrassenstühle, ne? Dass du dich mal ein bisschen mehr draußen aufhalten kannst. Und nicht immer in meine Wohnung, ne? Das wäre ja noch zu kalt. Den ganzen Tag auf die Terrasse, sagt der Satan. Muss er sich mal vorstellen. Trotz Schaumstoffauflage noch zu kalt. Der verwöhnte Brocken, ne? Meinst du, wir hatten eine Front Schaumstoffauflagen? Hab ich nach all dem gesagt? Willst du das damit behaupten, dass der deutsche Lanzer, ne? Den Schützengraben voll hatte mit diesen geblümten Schaumstoffauflagen aus dem Baumarkt? Hä, willst du das behaupten? Du doofes Schwein, ne? Ist doch wahr, auf Deutsch gesagt, ne? Eine Sauerei, ne? Eine Ostfront, ne? Da kratzen sie jeden Tag Tausende ab, ne? Und die Alte weigert sich, auf die Terrasse zu ziehen, ne? Ja, nur bis November. Das ist ihr zu kalt, ne? Aber den größten Schlüpfer der Welt, den hat sie, ne? Der Brocken, ne? Aber zu kalt auf der Terrasse, ne? Trotz der Schaumstoffauflage, ne? Junge, Junge, ne? Soll ich die womöglich extra noch überdachen, die Terrasse, für die verfrorene Ziege, oder was? Ich meine, das sind 8 Monate, wo sie da draußen wohnen, ne? 8 Monate, ne? Andere, ne, die waren allein 4 Jahre an der Front, ne? Und meinst du, die Front war überdacht? Das hättest du wohl gern, wa? Hab ich zu dir alt gesagt. Das glaubst du auch nur, nicht, dass die Front überdacht war, ne? Du hast doch keine Ahnung, ne? Für meine Begriffe. Überhaupt Frauen, ne? Von nix ne Ahnung. Aber dicke Fresse, ne?

0: Der Winterspeck muss weg, denken auch viele Frühstücksradio-Hörer und Hörerinnen. Abnehmen, aber wie? Eine der am häufigsten gestellten Fragen jetzt im März. Wir haben Fachleute befragt.
1: Ja, Sie müssen da ganz unbelastet rangehen. Sobald es klingelt, reagieren Sie wie folgt. Sie gehen zum Apparat hin, stellen sich kurz davor auf. Manche setzen sich auch ganz gern dabei, das bleibt jedem selbst überlassen. Und dann greifen Sie sich den Hörer. Ja, und fast ohne, dass Sie es bemerkt haben, haben Sie schon abgenommen, ne? Und wenn Sie das ein paar Mal geübt haben, werden Sie erstaunt sein, wie einfach das Abnehmen sein kann. Abnehmen, ne? Verstehen Sie, abnehmen.
0: 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Die fünf besten und wirkungsvollsten Diäten und Diätinnen des Jahres 1994.
2: Platz 5. Die Obstdiät. Sie beginnen morgens mit ein paar Obsttörtchen und enden abends mit naturreinem Obstler.
3: Platz 4. Die Ich-darf-alles-essen-was-ich-will-Diät. Kaufen Sie nach Herzenslust ein, was Sie wollen, bevorzugen Sie dabei Frischprodukte. Dann lassen Sie die Lebensmittel ein bis zwei Monate offen bei mindestens 30 Grad Raumtemperatur und genügend Luftfeuchtigkeit liegen. Gemüse, Obst, Fleisch, Fisch, Milchprodukte, alles ist nach diesen zwei Monaten erlaubt, wann Sie wollen und so viel, wie Sie wollen.
2: Platz 3. Die Sarajevo-Diät. Sie wird allerdings nur nach vorheriger Absprache mit ihrem Arzt empfohlen.
3: Platz 2. Die Eierdiät. Besonders für diejenigen geeignet, die von den Süßigkeiten nicht lassen können. Essen Sie pro Tag 2.000 bis 3.000 Eier, möglichst hart gekocht und schnell hintereinander. Und Sie werden überrascht sein, wie schnell Ihr Appetit auf Süßes verschwindet.
2: Platz 1. Die Rizinusdiät. Mit Erfolgsgarantie. Ein Einlauf genügt. Achtung! Denken Sie daran, vor Beginn der Diät in Ihrem Badezimmer einen Schlafsack und gegebenenfalls einen Fernseher zu deponieren.
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4: Erwin? Erwin, hör auf mit Luft anhalten, das ist kein Sport, ja?
5: Ich denke, das soll gut sein, die Lungenkräftigen.
4: Das
5: war knapp.
4: Hab ich noch nie gehört.
5: Das war knapp, du. Ich hab schon so diese sphärischen Klänge gehört, du. Ich glaube, ich war gerade am Wegtreten schon.
4: Ist klar. Wenn das Geld für die Ecstasy-Pillen nicht mehr zusammenzukriegen ist, dann halten sie die Luft an, die Blöden.
5: Pavi, das habe ich aber früher auch immer gemacht, ne? Wenn ich keine neue Jeans von Calvin Klein oder so zum Beispiel gekriegt habe, habe ich einfach Luft angehalten, ne?
4: Ist wahr.
5: Ja, so lange, bis ich das gekriegt habe, was ich gerade wollte.
4: Ist übrigens meine Lieblingswerbung im Fernsehen.
5: Was?
4: Calvin Klein.
5: Ja?
4: Kennst du die?
5: Ja, nee.
4: Kommen immer so asoziale Amerikaner, stellen sich doof vor die Kamera und fangen mit ihrem asozialen Gelulle an. Aber, oh ja, ich weiß noch, ich gehe auf fucking, und ein Frühstück-Radio und dann also da.
5: Klein. Was? Sag das nochmal am Schluss.
4: Also sind irgendwelche.
5: Nein, ich will das Wort.
4: Kopfjucken!
5: Ich will das Logo nochmal hören, gesprochen.
4: Sagen wir, New York is a place where it isn't an hour girls and then all them fuck all Negroes and then all them. Was, dann göbeln die nochmal den Designer quasi auf den Abspann.
5: Hast du keine Underwear von dem?
4: Nee. Underwear? Weiß ich nicht, was gibt's da auch? Gibt's denn auch Riesenschlümmer von.
5: Ja, auch Riesenrippen. Oh, tu mal nicht so, als wenn du für deinen Dings da.
4: Pimmel!
5: Einen großen. Naja, ich wollte es doch nicht sagen. Okay, Musik, Musik.
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0: Einen hatten wir, ne? Der hatte Gurkenrost, ne?
1: Was?
0: Lümmelfäule, du Bildungsbürger.
1: Ja. Sehr schön, gut, ja. Ja,
0: vor allen Dingen sehr schön. Hast du etwa schon mal Gurkenrost gehabt?
1: Natürlich nicht, Kurt. Sag mal, du, anderes Thema, ne? Wie stehst du denn zum Fall Engholm, Kurt? Deine Meinung?
0: Erst fällt es gar nicht auf, ne? Jahrelang, ne? Und sapristi, ne? Eines Tages fällt der Wurm in die Sonderlette, ne?
1: Ja, du, um noch einmal auf Engholm zurückzukommen, Kurt, ne?
0: Du denkst an nichts Schlimmes, ne?
1: Ja.
0: Pullers, Baller im Regen, ne? Draußen grölt die scheiß Sonne, ne? Du bist kackenfroh, dass du in einer Müffelhöhle bei Gertrud bist und nicht an der Luft, ne?
1: Ja, ja, sicher.
0: Alles wunderbarste Natur, ne? Ja, die rinnenden Jauche gleitet frisch und kühl in den Magen, ne?
1: Ja, was willst du jetzt eigentlich damit sagen, Kurt?
0: Fresse, ne? Ein herrlicher Frühlingstag. Draußen in den Baum grüllt frohes Gall, ne?
1: Die Nachtigall.
0: Mir doch egal. Ja. Und du sitzt richtig arschgemütlich, ne? Bei deinen 18 Pissgelben bringt, ne? Gertrud pfeift La Paloma, ne? Richtig scheißengeil, ne? Alles, ne? Pränki blutet auch kaum an den Tag, ne? Oberkacken gemütlich alles, ne? Wow.
1: Ja, Kurt, sehr schön geschildert, den Frühlingsanfang, Kurt. Ja.
0: Alles prima, prima, ne? Wenn das so schweinegeil ist, ne? Alles, ne? Sagst du dir, warum sich nicht mal was gönnen und alle Klöten kratzen, ne?
1: Ja. Stimmt, Kurt, ja, da ja, kann,
0: warum
1: man,
0: nicht,
1: kann ne? man sich schon mal was gönnen, ne? Ja, das stimmt. Ja.
0: Also greift die Zange an den Säbel, ne? Das ist aber vollkommen natürlich, ne?
1: Ja, sicher, gut, vollkommen klar. Anders geht's ja auch nicht, ne?
0: Greift dran, ne?
1: Ja.
0: Und zack, Gurkenrost. Ne?
1: Ach was.
0: Der ganze Ba...
1: klar, anders geht's ja auch nicht, ne?
0: Greift dran, ne?
1: Ja.
0: Und zack, Gurkenrost, ne?
1: Ach was, ja.
0: Der ganze Bereich, sowas von weggegammelt, ne? Das hast du noch nicht gesehen. Ekelerregend,
1: ja.
0: Ne? Ekelerregend.
1: Heizt die Stimmung sicher nicht besonders an, Kurt, ne?
0: Ja.
1: Um aber nochmal auf Engholm.
0: Alle sind in Frühlingsstimmung, ne?
1: Ja.
0: Und du hast Gurkenrost, ne? Das ist das Ende.
2: Auch unser Kopf muss trainiert werden, vor allem die Halswirbelsäule. Wir lassen den Kopf zuerst nach vorne fallen, wippen nach und nach hinten fallen, nachwippen.
3: Klack!
4: Oh, diese Übung nennen wir die Guillotine.
3: Plong, klack!
2: Vor,
3: plong,
2: wippen,
3: klack!
2: Und zurück.
3: Plong, klack!
4: 1789 und in den folgenden Jahren danach war diese Übung in Paris sehr populär. Ein Dr. Guillotin hatte sie damals eingeführt. Klong,
2: Kopf
4: plopp.
2: Nach rechts zur Schulter
4: Klong,
2: neigen,
4: plopp.
2: Wippen
4: ja.
2: Und nach links wippen.
3: Rechts, oh nee, das macht er nicht wippen, mit der alte Schädel, ey.
2: Links,
3: nicht mehr vom Barbie.
4: Also, rechts, ich sag mal, wippen, wir steigen hier links, aus der Dr. Schmidt-Platte, denn im Augenblick sind wir noch am Kopf, aber wer weiß, wie weit er noch runtergeht.
3: Du, Barbie, das sah gar nicht mal mehr albern aus und die Leute hinter der Scheibe, die gucken auch nicht mehr.
4: Ja, die sind alle weggegangen, weil sich das Elend nicht mehr angucken können.
3: Das war eben jetzt eine ganz zivile Übung, fand ich, ey.
4: Kopf nach vorne fallen lassen.
3: Ich kann auch
4: lassen,
3: eine tolle Übung. Hör mal, Reißverschluss auf, zu, auf, hör mal. Für die Hörer draußen, das ist eine super Übung. Es geht, trainiert den Beckenbodenmuskel, ne? Für Schwangere ist das sehr gut. Reißverschluss auf, zu, auf, zu, auf, zu, auf, zu.
4: Kennst du dieses Gefühl,
3: nee,
4: wenn sich so gewisse Haare im Reißverschluss beim hastigen Schließen verfangen?
3: Was für Haare?
5: Was doch eine eilige Zeit.
6: Und so eilig.
5: Ja. Von früh morgens bis spät in den Abend hinein. Nichts als Arbeit.
6: Und zwischendurch Wulacken und nochmals Wulacken.
5: Und wer dankt es einem?
6: Ja, nicht mal ein Dankeschön.
5: muss man sich von seinem eigenen Fleisch und Blut auch noch beschimpfen lassen, wenn man 15 Stunden den Graben ausgemäht hat. Mutti, dein Oberarm ist schon wieder ausgekugelt. Die Nachbarn gucken schon. Das muss man sich dann sagen lassen.
6: Statt dass in einen wieder einrenken.
5: Ja. Hilfe hat man nicht zu erwarten von der verwöhnten Jugend.
6: Nee, die wissen gar nicht, was Krieg ist.
5: Och was.
6: Wir mussten doch damals Nacht für Nacht 12 Kilometer Rasenkanten schneiden und über uns der Tommy.
5: Ja. Wenn ich unseren Reinhard doch um etwas bitte, dann heißt es gleich, Mutti, keine Zeit, ich muss zur Pediküre.
6: Ach so, ja. Pediküre wird bei Jugend ganz groß geschrieben, aber die Arbeit, die bleibt liegen. Wenn ich unseren Dieter sage, wasch doch mal eben den Giebel zur Straße, was ist der seit letzter Woche doch wieder nachgeschmutzt, dann krieg ich auch bloß zu hören, Mama, von dem Wasser, was du für den Giebel verschwendest, könnten 3000 Inder eine Woche leben.
5: Leben in Indien? Schön und gut. Hä? Aber bei uns bleibt man der Giebel verschmutzt.
6: Ja, man hat doch dauernd was zu rüsten und zu putzen.
5: Nicht eine Minute Zeit, um sich mal hinzusetzen. Letzte Woche, der schwere Unfall bei uns direkt vor der Tür. Glaubst du, ich hatte einen Moment Ruhe, um mir wenigstens die Schwerverletzten anzugucken?
6: Das Leben geht an einen vorüber. Nur Hast und Arbeit.
5: Und Arbeit und Hass.
6: Ja, das kommt hinzu. Keine Zeit für gar nichts.
5: Nee, nicht mal für eine kleine Zwischenmahlzeit in all der Hass.
6: Oh, was?
4: Erwin, wir haben ja die ganze Zeit die Fitnessplatte von Dr. Schmidt gehört, aber wusstest du, dass auch mein alter Kollege und Kupferstecher Heinz Vukova eine Fitnessplatte aufgenommen hat, also mit der bekannten Fitnessmusik, ich weiß nicht, wenn man gerade überlegt, ob mir der Titel einfällt, ich glaube, der hieß The Rise and Fall of Gnana Pragasam Part 1. Haha, Heinz Vukova mit seiner Fitnessplatte. Links, links, links, links, links, links, links, links und Beine breit und links und links und links und links und den Kopf nach vorne.
3: Und Kopf abschrauben. Mann, komm 16 Straßen.
4: Und jetzt die Armbacken zusammenkneifen. Auf, zu. Rosette, auf, zu. Auf, zu. Auf, zu. Ja, jetzt einmal die Übung für den Schließmuskel. Zu. Zu. Zu. Zu. Gut, das scheint super zu klappen. Ja, wie findest du das? Findest du nicht gut? Erwin ist weg. Ist rausgegangen.
2: Winnetou 9.
7: Ja, das ist ja. Diese, meine müdige Mähre.
8: Sag mal, Winnetou, bist du denn wahnsinnig, hier mitten auf der Straße zu bremsen? Das ist der Feierabendverkehr von Dodge City, meine Güte.
9: Ach, Mensch, dann können wir vielleicht mal ein bisschen schneller reiten nach vorne.
8: Ja, überhol uns doch, du Arschloch. Sind die dämlich, diese Postkutschenfahrer. Also los jetzt, Winnie, lass uns weiterreiten. Wir halten hier doch den ganzen Verkehr auf, Mensch.
7: Oh, mein weißlicher Freund Shatterhand. Spürt der erst der nicht? Bruder Frühling kommt auf leisen Sohlen und Winnetous Herz hüpft auf und ab wie ein Hüpfball, auf dem ein fröhliches Mädchen mit langen Zöpfen hüpft und hüpft. Alles sprießt, alles wächst.
8: Also hör mal zu, jetzt krieg bloß nicht wieder deine Frühlingsanwandlung. Ja, tu mir den Gefallen.
7: Du musst wieder lernen, als Mutter Erde zu hören. Sie will uns etwas sagen. Hast du zum Beispiel nicht diesen lauen Wind eben verspürt, was er wohl bedeutet?
8: Ja, das mit dem Wind war ich und er bedeutet nur, dass wir endlich von diesen verdammten Bohnen runterkommen müssen.
7: Oh, die Natur erwacht. Die Menschen lieben sich. Sie gehen aufeinander zu. Denk doch nur an uns beide, wie viel wir uns bedeuten. Hab ich dir heute eigentlich schon gesagt,
10: wie fabelhaft dir dieser enge Wildlederanzug steht, mein überaus attraktiver Bruder?
8: Hör zu, Winnetou, ich weiß, dass im Frühling seltsame Sachen mit dir passieren, aber hör bitte auf, mich anzuschwulen, ich hasse das. Außerdem bin ich in festen Händen, das weißt du genau.
10: Was hat Old Fire End, was ich nicht habe?
8: Hey, sieh da, Fräulein, was machen Sie denn da an unseren Pferden, was machen Sie sich da zu schaffen, hä?
11: Na wat wohl, ich hänge Ihnen einen Strafzettel um. Sie stehen hier mitten im absoluten Halteverbot.
8: Ja, sind Sie denn wahnsinnig, wissen Sie eigentlich, mit wem Sie es zu tun haben, hä? Wir sind berühmte Westmänner, ja? Wir haben die Geierbande und den Ölbrenzen erledigt. Wir haben ungefähr 2000 Mal den Frieden zwischen Weißen und Indianern gerettet.
11: Entweder Sie zahlen jetzt oder ich rufe den Abdecker und lasse Ihre Pferde kostenpflichtig abschleppen, ja?
8: Wir spielen die Hauptrollen in einigen sehr erfolgreichen 60er-Jahre-Filmen, ja?
11: Ja,
8: nun sag doch auch mal was, Winnetou, Mensch.
10: Winnetous Augen strahlen wie Atomkraftwerke an einem sonnigen Märzmorgen beim Anblick von Schwester Polites. Ihr güldenes Haar blendet den Häuptling der Apachen. Er ist ergriffen von ihrer Anmut und ihre Uniform erregt ihn sehr. Komm mit in mein Pueblo, schönes Qua, noch heute in meine
11: Wigwam. Das macht dann jetzt 40 Mark für jeden der Herren, damit das klar
10: ist. Was?
8: Winnetou, bist du wahnsinnig?
10: Das Herz von Schwester Polites war schwarz vor Gier nach dem Gold. Winnetou hat sie erlöst.
8: Mein Gott, musst du dann immer so überreagieren, verdammt nochmal.
10: Entschuldigung, aber diese Jahreszeit macht Winnetou irgendwie sehr impulsiv.
8: Ja. Hoffentlich ist dieser blöde Frühling bald vorbei, das ist ja nicht mehr auszuhalten mit dir. Los, lass uns abhauen. Hey!
10: Shatterhand, wie männlich es klingt, wenn er ruft.
8: Ja.

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2: Well, we now verlassen the pretty Entsorgungspark of Wummelsdorf yet. As you could see, the Blumen arrangement, the flower thing, arrangements were set very spärlich between the Müllhaufen, damit es nicht zu übertrieben wird. Yes. Übertrieben. Overdrifted. Yes, you know. Yeah. Löwenzahn. Yeah, that was lion tooth, lion gebiss, we call this, eh? Yeah. What? Yes, you made a photo of it. Aha, yes, toll, klasse, yes. Could be that the film now verstrahlt is. What? You got another künstlichen Kackhaufen there. Yeah, very pretty indeed, yes, but it's not künstlich. This one, no. No, I'm sorry, no. Yes. Well, if you look now to the left, to the right, to one of your hand sides, you see the pretty people of Wummelsdorf sitting in front of a Kneipe. A coffee house, yes. Mm-hmm. Yes, it is a tradition to sit there and get some fresh Abgase as soon as the sun comes out. People sit then there in their new jogging dresses to show them to the world and drink a Kännchen coffee. Yes. A Kännchen. A little big can. Yeah. A big can in little. You know? No. You cannot have a tasse. No cups. No, it's Kännchenzwang. Yes, a Kännchenzwang. An old German tradition. Overlevered from the old Germans damals. Yes, a Kännchenzwang. Yes, you must only get a Kännchen. If not, you can get shot. Yes. Yeah, you don't know that in Japan, what? Yes. No drinking culture there, was? Tasse Kaffee draußen, ne? Tasse, ja. Meine Fresse, das ist pervers.
3: Es haben ja Leute angerufen in der Sendung und gefragt, wo man denn dieses Fitnessprogramm kaufen kann, das der Hönefeld und ich hier vorgestellt haben heute in der Sendung. Wir bereiten zusammen ein dreibändiges Werk vor, Fit mit dem Frühstücksradio. Dazu gibt es auch eine Platte, Fit mit Hönefeld. Und
4: ein Video natürlich, wo wir die Exercises dann live machen für euch.
3: Genau.
4: Ne? Also abgefilmt und ihr seht uns dann aber, wie wir diese Übungen machen. Ne? Bauchmuskeltraining.
3: Ja. Hönerobic heißt das Ganze.
4: Ja,
3: ne? Also die
4: mit Jane Borchterbeck. Und Erwin Fonda.
3: Ja, sehr witzig. Und diese Platte wird es demnächst geben. Dann können alle, die heute Gefallen gefunden haben, ein kleines Schnuppernäschen genommen haben von unserer Fitnesswelt.
4: Dann ist der drogenmäßig durch, ey.
3: Was?
4: Nix. Ist auch egal. Red weiter, alter Sack.
3: Hör mal, Hönefeld, wenn du nicht das Maul hältst, habe ich hier noch eine Platte auf dem Teller liegen.
4: Schmidt, ich möchte mal einmal was von Schmidt. Bitte Technik, bitte einmal Schmidt einspielen.
3: Schmidt?
4: Oh, bitte, Schmitti ist so geil. Oh ja, das ist doch mal Musik fürs Herz. Ich könnte mich begeistern für
3: was?
4: Alles fit mit
5: Alle
4: Schmidt.
5: Alle guten Dinge sind drei.
3: Ja, stimmt.
6: Oder auch drei Eier zum Beispiel.
5: Über die Schulter wippen
4: Mann,
5: und nach
4: Kerl,
5: links.
4: Der braucht echt mal wieder eine Frau. Das ist doch nicht normal rechts, mit dem. Der ist doch fixiert, ist er doch.
5: Und rechts.
3: Und links. Das nenne ich ausgewogen. Scheiß Liberaler. Wenn man jetzt dazu im Vergleich mal die schmissige Fitnessplatte von Heinz Vukova hört.
4: Und das war's für mich, Kollegen.
3: Das
4: tschüss,
3: geht doch ganz anders ab.
4: Mal. Wow.
3: Das treibt euch die Beine. Sowas. Eine super Musik. Hönefeld haut ab. Naja, gut. Ich würde mal sagen, da spielen wir die Platte einfach aus.
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Na? Willst du nicht? Ja. Benzin ist drin, ohne ich. Kumpel von mir, er fährt die 300er Kawasaki. Neulich, Autobahn, liegen geblieben. Ganzen Motor auseinandergerissen und was war's? Kein Sprit mehr. Als ich das gehört habe, musste ich lachen. Ja. Und? Allmählich müsste es aber kommen, ne? Das heißt, wenn sie jetzt nicht mehr kommt, kommt sie nicht mehr, ne? Ja. Ja, ja. Kumpel von mir hat seine Frau gerade totgeschlagen. Was ist eine andere Geschichte? Was wollte ich sagen? Den seine springt auch nicht an. Sag mal, Sprit hatte ich schon gefragt, ne? Wie ist mit Benzin an auf? Ist er auf? Manchmal sitzen auch die Kerzen zu. Von dieser Bio-Scheiße, die sie reinrühren in den Sprit. Arschlöcher. Oder die Gesundheitsreform, auch so eine Scheiße. Ah. Sag mal, es strengt an, oder nicht, ne? Kriegt man einen Hals von, ne? Möchte man sie am liebsten wegschmeißen, die Möhre. Voll angepellt, ne? Dicke Lederjacke. Lange Unterhose, Helm auf und dann springt die Möhre nicht an, Digga. Kumpel, ne, von mir. Also nicht direkt ein Kumpel, eher ein Kumpel von einem Kumpel. Der hat eine Sang Wang. Kommt aus Chinesien. Bring ihn mal an, das alte Schlitzauge. Das kann ruhig 30 Grad minus, kann ruhig sein. Rennen, ne? Ist sie da, die quermuschige Lady, ne? Sang Wang, Schlitzauge. Das kann ruhig 30 Grad minus, kann ruhig sein. Rennen, ne? Ist sie da, die quermuschige Lady, ne? Sang Wang.

0: auf der Stelle tot, du dämlicher Labarsch! Hast du mich verstanden? So, mein Freund. Und wenn du 1000-mal Rosettenheule hast, du trittst jetzt den Kickstarter, bis das Moped anspringt. Hast du mich verstanden? Und wenn das bis zum jüngsten Tag dauert, hast du mich verstanden?
1: Ja. Schlüssel war nicht umgedreht.

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0: Liebe, Intrigen, Portokosten.
1: Schicksale rund um das Wirtschaftsimperium des Fritz F. Niedmeier.
0: Während zu Hause der Erfinder der Firma Niedmeier an dem Prototyp des rückstoßfreien Gummihammers arbeitet, befindet sich Frau Graumann in einem Abteil des Orient Express und, was viel schlimmer ist, in höchster Gefahr. Gerade als der Zug in einen Tunnel rast, hat ein Fremder ihr Abteil betreten und einen Dolch gezogen. Als der Zug den Tunnel wieder verlässt, bietet Graumännchens Abteil ein Bild des Schreckens. Es ist über und über mit Blut verschmiert und auf dem Boden wälzt sich ein stöhnender Körper.
2: Will. Was ist passiert? Was ist mit Ihnen?
3: Ich wollte mir eine Orange schälen und dann ist mir in der Dunkelheit das Messer weggelutscht. Jetzt fehlt mir ein Daumen und ich kann ihn nirgendwo finden.
0: Geistesgegenwärtig zieht Frau Graumann die Notbremse. Während der Orient Express zum Stehen kommt, schreitet die Produktion des rückstoßfreien Gummihammers enorm voran. Gerade in diesem Moment hat Schrage den Prototyp fertiggestellt und kommt mit stolz geschwellter Brust aus seinem Labor.
4: Das war die 9. Ich weiß, aber jetzt ist nicht die Stunde, sich mit Kleinigkeiten aufzuhalten, Herr Niedmeier. Hier ist er! Der erste rückstoßfreie Gummihammer der Welt, jawohl!
5: Ja, zeigen Sie mal her, Schrage.
0: In diesem Augenblick kommt auch Außendienstmitarbeiter Zarkowski herein. Braun gebrannt und offensichtlich gut erholt, kehrt er von den Kanarischen Inseln zurück. Niedmeier sieht ihn überrascht an.
5: Klinke, wo kommen Sie denn her? Haben Sie wenigstens meine Frau mitgebracht? Wir wollen gerade den rückstoßfreien Gummihammer ausprobieren.
6: Nee, Ihre Frau nicht, aber dafür eine schicke Dose Heringe.
5: Heringe? Das ist ja noch besser.
0: Mit einer gekonnten Handbewegung reißt Niedmeier die Heringsdose auf und holt einen heraus.
5: Liebe Kollegen, dies ist ein historischer Moment. Ich werde jetzt diesen Hering mit dem ersten rückstoßfreien Gummihammer der Welt unangespitzt in den Boden schlagen.
0: Schwungvoll holt Niedmeier aus, der Hammer saust auf den Heringsschwanz nieder. Und dann passiert es.
4: Herr Niedmeier, um Gottes Willen, kommen Sie wieder zu sich. Hallo.
6: Rückstoßfrei, dass ich nicht lache. Schrage, was Sie da erfunden haben, ist der erste garantiert funktionierende Selbstbetäubungshammer.
0: Ist Schrages Erfindung wirklich ein Fehlschlag? Was wird Niedmeier dazu sagen, wenn er wieder zu Bewusstsein kommt? Und wird er überhaupt jemals wieder das Bewusstsein erlangen? Und was passiert im Orient Express? Wo ist der Daumen des Asiaten geblieben? Das alles erfahren Sie in der nächsten Folge von Die Firma.
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0: Sie reiten für Freiheit und Gerechtigkeit. Die drei Musketiere. Heute
1: auf dem Weg zur Comedy Party.
2: Hey, Porthos.
3: Ja.
2: Was erwartet uns dort im Waterloo-Biergarten in Hannover ab 19 Uhr?
3: Ha? Da kommen die Good Old Boys.
2: Kenn ich nicht.
3: Und Hans-Werner Brunk.
2: Kenn ich erst recht nicht.
3: Und das Erwinchen.
2: Wer ist das?
3: Und Frieda und Anneliese.
2: Kenn ich nicht.
3: Und zwei Arschkrampen.
2: Kenn ich nicht.
3: Wägele.
2: Kenn ich nicht.
3: Fräulein Edith.
2: Kenn ich nicht.
3: Und Bier.
2: Den kenn ich, ja.
3: Den kenn ich auch.
2: Den kenn ich.
3: Ja, den kenn ich. Den.
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0: Der kleine Tierfreund.
1: Eine dreifarbige Katze läuft durch den Nieselregen, schlittert übers nasse Laub und legt sich voll auf die Fresse. Leise vor sich hin fluchend humpelt der Sohlengänger unter den schützenden Unterstand aus alten Brettern am Rande des Hofes und reißt sich an einem rostigen Nagel noch das rechte Ohr entzwei. Während ein Mäusejäger draußen vor Wut immer wieder mit dem Fuß gegen die alten Bretter tritt, blicken wir hinaus in die Melancholie eines diesigen Novembertages. Den ganzen Tag will die Sonne nicht aufgehen. Menschen und Tiere schleppen sich mit Selbstmordgedanken durch den zähen Brei der unendlich langsam versinnenden Zeit. Mopeds lehnen mit traurig dreinblickenden Scheinwerfern an kahlen Leuchtpfählen. Von ihren Besitzern an der Landstraße ausgesetzt, sehen sie sich einem ungewissen Schicksal entgegen. Eine alte Ringeltaube schleppt sich über den feuchten Asphalt und fällt plötzlich mitten auf der Straße tot um. Padam, padam, schlagen Ringeltaubentorso und Autoreifen den Rhythmus des regnerischen Novembertages. Stundenlang schon schaue ich hinaus in die reizlose Welt des Novembers voller Traurigkeit und Trunkenheit. Den Amseln habe ich ein Schälchen Schnaps hinausgestellt. Voll wie die Haubitzen liegen an die 30 Stück unter den Krüppelkoniferen. Auch die dreifarbige Katze mit dem gespaltenen Ohr hat die schwarzen Trunkenbolde entdeckt und humpelt still vor sich hin fluchend in Richtung der Koniferen, rutscht über ein glibberiges Kastanienblatt und legt sich erneut auf die Fresse. Wut entbrannt hinkt der vom Schicksal gebeutelte Multicolor-Mäusejäger zu den besoffenen Amseln und beißt allen 30 Pechvögeln die Kehle durch. Was für ein trauriger Novembernachmittag, denke ich, und wende mich vom Fenster ab. Aus den Augenwinkeln sehe ich gerade noch, wie eine dreifarbige Katze über die plattgefahrenen Reste einer Ringeltaube stolpert und sich voll auf die Fresse legt. Melancholie des Novembers.

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0: oh Gott, oh Gott, oh Gott. Wer hätte das gedacht, ne, dass die dicke Frau Hildegard es eines Tages doch noch schaffen würde, unseren armen Captain in den Sack zu stecken, was, du?
1: Wie soll ich das verstehen, im Sack, unseren Captain?
0: Ja, ihn zu heiraten natürlich, du Doofohr. Frau Kirk, geborene dicke Hilde. Ich meine, wie sich das schon anhört.
2: Juhu, ne? Schön, Hans-Jürgen, mein kleiner Schnuckeltrauzeuge. Bist du bereit, hast du die Ringe?
0: Ja, ja, den für Kirk habe ich in der Latzhosentasche. Und dein Hula-Hoop-Ring steht da in der Ecke, ne?
3: So, wenn ich dann mal um Ruhe bitten darf. Ich, Benno Bottrop, habe als Hausmeister dieses Schiffes die traurige Pflicht, ich meine die Ehre, dieses junge, unglückliche, glückliche Paar heute zu vermehren.
2: Ja, ich will und er will auch.
4: Das möchte ich unter keinen Umständen.
2: Was? Du hast hier gar nichts zu sagen. Ab heute nie mehr.
3: Ist da unten wohl mal Stille? Oder du kannst gleich gehen und zur Strafe die Latrine putzen. Ist das klar?
2: Entschuldigung.
3: Also, sind alle da?
5: Ja, ja.
3: Trauzeugen Hans-Jürgen und Mr. Ja. Herbert Smock.
1: Ich heiße nicht Herbert.
3: Das ist mir doch egal. Du bist jedenfalls da, oder nicht?
1: Sie haben völlig recht, Sir.
2: Kirk, mein kleiner Liebesknochen, weißt du, was ich letzte Nacht geträumt habe? Du warst an meinem Bett gefesselt, völlig nackt und von oben bis unten mit Sahne und heißen Kirschen bedeckt. Und ich
1: Vielleicht
2: habe...
1: Vielleicht ist es besser, diesen Traum nicht zu analysieren. Vielleicht gäbe es dann ein böses Erwachen.
3: Ist denn jetzt wohl endlich Ruhe da unten? Sonst mach ich Schluss mit dem ganzen Mist. Ich will das sowieso nicht, von mir aus...
2: Nein, bitte nicht. Vermähl uns endlich. Komm.
3: Nun gut, liebe Trauergemeinde, wir haben uns hier versammeln müssen, um uns von einem guten Freund zu verabschieden. Wir sind hier, um die irdische Hülle unseres Captains mit der gewaltigen Hülle der dicken Frau Hildegard zu vermählen, auf dass sie zusammen leiden als Mann und dicke Frau, bis der Tod sie endlich scheidet.
1: Es gibt aber auch Lebensformen, die ein außergewöhnlich langes Leben haben, gewissermaßen unsterblich sind.
0: Oh, Spock, du bist gemein. Jetzt hör doch auf, dem armen Kirk so eine Angst zu machen, Mensch.
3: Nun denn, so wird es nun Zeit, den grausamen Akt zu vollziehen.
1: So, ich würde sagen, wir müssen uns schnellstens was einfallen lassen.
0: Nee, Kirk, ich glaube, aus dieser Todesgefahr kommst du zum ersten Mal nicht raus, ne?
3: So bin ich denn bereit, den unheiligen Bund dieser Ehe zu schließen.
2: Ja.
3: Wenn nicht noch jemand hoffentlich einen Einwand dagegen hat. Also, wenn es jemanden gibt, der etwas gegen diese Ehe hat, ja, so möge er jetzt sprechen. Oder für immer schweigen. Ja, wer sind Sie?
6: Hallo, ich bin Herr Radioven und ich habe mich nur einmal ganz zufällig hierher gebeamt, um Ihnen... Hallo? Aber warum rennen Sie denn alle weg? Ich wollte doch nur... Hallo?
1: Faszinierend.
6: Aber warum sind Sie denn alle so blindlings nach draußen gelaufen? Hier ist doch nur unendlich weiter Weltraum. Hallo?

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1: Moin, so ist es soweit. Wenn du nackig an der See kämpfen willst, musst du in der Ostzone bügeln. Da war FKK auch wesentlich verbreiteter als im Westen. Und das sagt nicht an der Knappheit bei VEB, Badetextilien, Pablo Neruda. Nee, die fanden das einfach gut. Und waren, was das Körperliche anbetrifft, auch nicht so genannt wie die Wessis. Naja, jedenfalls gab es in Hoogsiel immerhin einen Campingplatz ohne Schlüpper und Leibchen. Der ist jetzt zu. Also nicht ganz. Angezogen kannst du weiterkämpfen, eben bloß nicht untenrum ohne. Damit ist der FKK-Standort Niedersachsen um eine Attraktion ärmer. Keine Ahnung, ob es wenigstens das Nacktrodeln und Nacktwandern im Harz noch gibt. Andererseits bedeutet das nackte Ende in Hoogsiel auch die Chance für neue FKK-Angebote in Niedersachsen. Irgendwo müssen die Nackten ja hin, weil ja alles funktioniert, was man nachts macht. Nach der Museen, nach der Kirche, der Theater und so weiter, könnte man ja auch die nackte Nacht von Hannover anbieten. Eine ganze Nacht laufen alle splitterfasernackt durch die Stadt. Und als Kompromiss für alle, die sich das nicht ansehen wollen, wird in dieser Nacht komplett die Straßenbeleuchtung ausgeschaltet. Junge, Junge, ich sollte eine schwarz-rote Koalition eintreten, so wie ich Kompromisse finde. Munter bleiben!

0: London in England, heute aber in Schwarz-Weiß. Der Wichser, ein Erzverbrecher und auch charakterlich ein fieser Hund, hat Karin Dorr, die frisch gebackene Geliebte des edlen Chief Inspectors Even Longer, entführt und droht, sie zu heiraten. Der sonst so gefasste Scotland Yard Beamte ist völlig außer sich.
1: Verdammt.
2: Wichser. Ein Kriminalhörspiel in mehreren tausend Teilen. Nach keinem Roman von Edgar Wallace. Heute
3: der Puff mit dem Rätselschloss.
0: Die Lage scheint völlig aussichtslos. Wie soll der Blackie Fuchsberger, nicht eben unähnliche Beamte, seine spurlos entführte Flamme jemals wiederfinden? Doch da kommt ihm eine pfiffige Idee. Er sucht sich im Branchenbuch einen Informanten und fährt flugs dahin.
4: Also, Herr Informant, was wissen Sie über Fräulein Dorr und den Wichser?
5: Oh, eine ganze Menge. Ich befürchte nur, dass ich leider nicht in der Lage sein werde, es Ihnen zu erzählen, junger Mann.
4: Mhm. Wieso? Wollen Sie etwa die Arbeit von Scotland Yard behindern?
5: Aber nein! Gott bewahre, nein! Das ist nicht meine Art, wirklich nicht. Aber ich habe da ein ganz anderes Problem.
4: Und zwar?
5: Stellen Sie sich vor, nur 5 Minuten bevor Sie hier eintrafen, da kam ein unbekannter Mann hier rein und er rammte mir ein Messer in den Rücken. Sehen Sie nur da hinten.
4: Oh, ein Dolch mit den Initialen W-I-X-E-R. Ja. Mhm. Nun, ich werde ihn analysieren lassen.
5: Oh, sehr clever, Inspektor.
4: Chief Inspektor, so viel Zeit muss sein.
5: Selbstverständlich, Chief Inspektor. Nun, ich würde gerne noch etwas mit Ihnen plaudern oder Ihnen noch schnell die Adresse nennen, wo Ihre Verlobte gefangen gehalten wird. Aber ich befürchte, ich muss mal kurz für immer abtreten, wenn Sie mich wohl entschuldigen würden.
0: So ein Pech. Der einzige noch freie Informant von London stirbt vor den Armen des fassungslosen Polizisten. Longers Kollege Very Long jedoch macht an einem anderen Ort eine überraschende Entdeckung.
6: Ja, ich glaube, ich hab's. Das ist es. Schau nur, so funktioniert es. Schau nur, Mama, man kann doch 2 Finger in ein Nasenloch stecken.
7: Schön, mein Sohn. Ja. Aber kriegst du sie auch wieder raus?
6: Na ja, klar doch, pass auf. Aua! Mama, hilf mir doch, Mensch!
0: Chief Inspector Even Longer atmet derweil auf. Der sterbende Informant hat ihm kurz vor seinem endgültigen Abgang noch schnell die Adresse des Wichsers in dreifacher Ausfertigung mit Blut auf den Teppich stenografiert. Der tapfere Kriminalist beschließt, sofort zu handeln und die entführte Geliebte gleich morgen zu befreien. Doch als er in den Pyjama steigt, merkt er plötzlich, dass er in seiner Schlafanzughose nicht allein ist.
8: Oh, eine Klapperschlange!
7: Aua!
0: Ach du grüne Neune, der Genitalbiss einer gereizten Klapperschlange ist extrem tödlich. Was für ein trauriges und zudem peinliches Ende für unseren aufrechten Helden. Oder etwa nicht? Versäumen Sie nicht die nächste Folge, das Gasthaus

0: Ja, wie geht's denn jetzt weiter, Bochtabek? Hast du überhaupt eine Ahnung, wo wir sind hier?
1: Moment hier, also nach meiner Karte müssten wir ja hier richtig sein. Es sind 200 Meter hinter den Reichsbahngleisen nach links und... Ja, warte mal, und dann am Zeppelinhafen ist es noch genau ein Kilometer.
0: Zeppelinhafen? Du spinnst schon wieder. Wie? Komm, hier ist eine Kneipe, Gaststätte zum Lindenkrug, da fragen wir jetzt mal. Komm rein jetzt.
1: Ja, gut.
0: Guten Tag, ich bin Hans-Werner Brux vom Radio und das hier ist mein Kollege Pavian. Pavian, komm mal her. Pavian, mal her zum Rochterweg. Haben Sie vielleicht schon mal von uns gehört?
2: Was? Nee. Gesehen, ne? Zwei Spezial für Otto und noch eine Runde Wacholder für den Stammtisch.
1: Ja, wir machen immer so eine Sendung sonntagmorgens im Radio. Die heißt Frühstücksradio und ist so eine Art Kulturmagazin.
2: Du bist mir auch so eine Art Kulturmagazin. Was ist jetzt? Willst du was bestellen oder nicht? Gesine, noch ein Spezial an Otto und fünf Normal und eine Platte im Fernsehraum.
1: Los, frag du, Bronx. Ich komm da irgendwie nicht weiter.
0: Entschuldigung, wir sind aus dem Radio und suchen hier das...
2: Gesine, nicht die Brat an Otto. Die kommt im Fernsehraum. Otto kriegt das Spezial. Mann, Angestellte sind eine Plage.
0: Was ich sagen wollte, mein Kollege Brochterbeck und ich wollten hier zu einer Feier. Die soll nämlich hier sein in Platten.
2: Ich werd noch wahnsinnig. Gesine, die fünf Normal kommen mit dem Brat in den Fernsehraum. Und wie lange soll Otto noch auf sein Spezial warten? Kannst du mir das mal verraten?
1: Was mein Kollege Brungs, glaube ich, sagen wollte, ist etwa Folgendes. Wir beide kommen aus dem Radio und sind unterwegs zu einer Party, die anlässlich des Wahlsieges der Günther-Partei...
2: Gesine! Hast du noch alle Geräte in den Arsch oder wie finde ich das? Hol sofort warmes Wasser und bist das Spezial von der Wand. Wenn das eine Minute einschlottet, dann kriegt man das nicht wieder ab. Die Frau bringt mich um. Gesine, hier vorne kommen noch zwei Jäger und da noch ein Zigeuner hin. Hast du keine Augen im Kopf oder was?
0: Wenn ich da noch mal nachhaken dürfte. Ich weiß, Sie haben sich sehr eilig, aber mein Kollege Pavian wollte, glaube ich, sagen, dass wir direkt aus dem Radio kommen und zu einer Feier hier in Plattengülle eingeladen sind.
2: Plattengülle ist nicht Plattengülle. Das liegt 20 Kilometer weiter in Richtung Kreis Emsland. Oh. Gesine, bist du noch ganz weit los? Du kannst doch nicht einfach das Spezial von der Wand lassen und Auto vorsetzen. Da guckt man noch die Raufaserfetzen raus. Oh, diese Frau kostet mir den letzten Nerv.
0: Ja, ja, Pavi, hier ist Plattengülle, ja? Am Zeppelinhafen noch ein Kilometer. Ja, ja, ja. Was brauchen wir? Ein Autoatlas? Die Wanderkarten der kaiserlichen Marine, die du von deinem Opa gekriegt hast, die reichen ja auch völlig aus, ne? Pavi?
1: Aber es sind doch nur noch 20 Kilometer.
0: Sei still, Brochterbeck. Ich möchte jetzt keinen Ton mehr hören.

0: endlich Bescherung. Ich bin so gespannt.
1: Hab noch ein bisschen Geduld, mein Schatz. Wenn das Glöckchen klingelt, dann gehen wir rüber in die gute Stube und dort findest du dann deine Geschenke unterm Weihnachtsbaum.
0: Und wer hat die da hingelegt?
2: Naja, ist doch egal. Hauptsache, du warst lieb, mein Kleines, und dann bekommst du auch, was du dir gewünscht hast, ja?
3: Ho, ho, ho!
2: Was heißt hier ho, ho, ho? Guten Abend, sagt man bei uns.
0: Was ist denn das für ein Arschloch, Papa?
2: Keine Ahnung.
0: Warum hat der so einen roten Mantel an, wenn der durch den Schornstein kommt? Das wird er sofort dreckig.
1: Das stimmt, Emily, da hast du völlig recht.
2: Also was soll der Spuk? Sind Sie der Schornsteinfeger? Ist schon wieder so weit oder hat sich Sigmar Gabriel eine neue Schweinerei ausgedacht für unsere Hausbesitzer, die ihr messen dürft, hä?
3: Ich bin der Weihnachtsmann. Ho, ho, ho.
0: Der soll aufhören mit seinem doofen Ho, ho, ho.
2: Wir haben es ja gehört. Hören Sie auf mit dem Blödsinn. Sie erschrecken ja das Kind. Also was wollen Sie hier am Heiligabend?
3: Ich bin mit meinen Rentieren durch den Himmel geflogen.
1: Hans-Wilfried, bitte ruf die Polizei an. Der Mann ist ja nicht ganz dicht.
3: Na, meine Kleine, soll ich dir mal meinen Rudolf Rednose zeigen?
0: Den hatten wir noch nicht in Englisch. Papi, der Doofe soll weggehen.
2: Rudolf Rednose, was denn das für eine Schweinerei, Freundchen? Sind Sie ein Exhibitionist? Lassen Sie bloß Ihren Rednose unterm Mantel, sonst gibt's euch auf die Mütze.
1: Nun gehen Sie schon endlich, Sie ekelhafter Kerl.
3: Aber ich bin der Weihnachtsmann. Ho, ho, ho. Ich bin Santa Claus. Ich komme, um die Kinder zu beschenken.
2: Wir kennen keinen Weihnachtsmann und keinen Santa Claus. Wir essen Würstchen am Heiligabend.
1: Sie sind ein Perverser, der sich an kleine Kinder ranmacht, ja.
3: Kennen Sie denn nicht die Cola-Werbung? Da fahre ich mit einem großen amerikanischen Truck durch die Welt an Weihnachten.
2: Amerikanische LKW taugen doch sowieso nichts. Warum fahren Sie nicht wenigstens MAN, Sie Trottel.
0: Genau, was für ein Arschgesicht, ne? Papa, fährt nicht mal MAN.
1: Nun sehen Sie endlich zu, dass Sie verschwinden.
3: Aber ich hab doch noch Geschenke für das brave Mädchen hier. Ho, ho, ho.
2: Hören Sie endlich mit dem dämlichen Ho, ho, ho auf, Sie blöde Schwein. Und Ihre Geschenke können sich in Ihren roten Arsch reinschieben. Ho, ho, ho.
0: Genau, ich will keine Geschenke von einem Perversen, der seinen Ruder vorzeigen will.
2: Recht so, mein Liebling. Zeig's ihm.
0: Darf ich den Kerzenständer nehmen, Mami?
1: Ist ja für einen guten Zweck.
0: Ja, du perverses Arschgesicht!
4: Aua, aua, aua, aua,
1: aua. Ah, endlich ist er weg. Was wollte der bloß?
2: Der Weihnachtsmann. Könnte ja jeder kommen, den gibt's doch gar nicht. Herr Nikolaus, den gibt's aber. Weihnachtsmann nie gehört.
1: Hört nur, das Christkind war da.
0: Au, ja, supi, supi.

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1: Die Firma.
0: Liebe, Intrigen, Portokosten.
1: Schicksale rund um das Wirtschaftsimperium des Fritz F. Niedmeier.
0: Während Suzette immer noch in Schottland auf der Suche nach sich selbst ist, hat es Niedmeier und Schrage auf der Suche nach einem neuen Marketingkonzept nach Tokio verschlagen.
2: So, Chef, da wären wir, Flughafen Tokio, sozusagen direkt am Puls des Feindes, nicht?
3: Ja, ich kann mir nicht helfen. Ja. Das sieht ja genauso aus wie in einem japanischen Schnellrestaurant bei uns zu Hause in der Yorkstraße. Ja. Was meinen Sie, Schrage? Ja. Ob es hier auch nur rohen Fisch gibt?
0: Aber noch bevor Schrage antworten kann, wendet sich ein ausgesprochen gut gekleideter Herr an sie.
3: Was meinen Sie, Schrage? Ja. Ist das der Kellner? Sagt nichts. Ja, also hören Sie, bringen Sie uns erstmal zwei Bier und dann die Speisekarte.
4: Ja, bitte, bitte, danke.
3: Ja, von mir aus auch gerne Fisch. Aber nicht wieder so roh, ja. Wie wäre es zum Beispiel mit Forelle Müllerrinnacht, ja?
2: Herr Niedmeier, das ist kein Kellner, das ist der Herr vom Außenhandelsministerium.
0: Was? Während sich dieses kleine Missverständnis aufklärt, werfen wir einen kurzen Blick auf das Geschehen im heimischen Büro der Firma. In Sarkowskis Büro nichts als gähnende Leere. Gut, schauen wir mal kurz bei Frau Graumann rein. Aber auch hier gähnt uns nur der leere Stuhl an. Tatsächlich hat Frau Graumann nach langer Pause die Abwesenheit ihres Chefs genutzt, um weiter an ihrer Karriere als Bauchtänzerin zu basteln. Und sie hat es schon ganz schön weit gebracht. Heute ist sie die Hauptattraktion einer türkischen Vatertagsfeier und sie heizt den sonst so zurückhaltenden Vätern ganz gehörig ein.
5: Danke schön, danke Jungs. Nee, aber jetzt zum Schluss, bei aller Liebe. Aber ich muss nochmal ins Büro und die Korrespondenz erledigen. Mein Gott, es ist ja schon mitten in der Nacht und Norbert muss ja auch nach Gassi geführt werden. Na gut, einen noch. Das ist jetzt aber wirklich der letzte.
0: Wird das wirklich der letzte Tanz für diesen Abend sein? Wird Frau Graumann an diesem Abend wirklich noch die Korrespondenz erledigen und Norbert Gassi führen? Oder wird sie jetzt, wo sich endlich ihr Traum erfüllt und sie als Bauchtänzerin Erfolg hat, die Firma völlig vernachlässigen? Und Niedmeier und Schrage, was für einen Plan verfolgen sie eigentlich in Tokio? Und Suzette, hat sie weitere interessante Dinge über sich oder über Schottland herausgefunden? Und Rauhardeckel Norbert, was wird er tun, wenn Frau Graumann ihn heute nicht mehr Gassi führt? Wird er seine Geschäfte wieder auf Niedmeyers Herrenmagazinsammlung abwickeln? Verpassen Sie auf keinen Fall die nächste Folge von Die Firma.

0: Elfriede und Anneliese.
1: Dieter hatte eingeladen und alle sind sie gekommen. Karibische Nacht auf Hausmanns ihren Herrensitz.
2: Auch auf Männerlokus, wie passend.
1: Herrensitz, liegst du denn gar keine Gala mehr? Auf sowas wohnen die Höheren alle.
2: Ach, und Dieter hat mit seinen anderen Gepolten bei euch auf der Diele rumgejüchtert?
1: Oh, die hatten vielleicht mal flotte Musik. YMCA ging das dauernd und den ständig an Volleyball spielen, du, da war eine Stimmung.
2: Waren die eineigen Zwillinge aus Prölle auch da?
1: Was? Ich guck doch Dieter seine Gäste nicht in die Unterbuchse. Er gehört zu mir, wie mein Name an der Tür.
2: Karibu-Nacht, Aprier.
1: Karibische Nacht. Oh.
2: Ja, ja, es gibt so vieles. Aber, wir hatten mal einen Kroaten als Gefangenen. Gehen wir doch los.
1: Aber von Dieter seine karibische Fete, da waren sie alle so von voll von begeistert. Als dann um 12 Guido Westerwelle noch vorbeikam, haben sie gequiekt vor Freude.
2: Wer ist denn Guido Westerwelle?
1: Tu doch nicht so. Du weißt nicht, wer Guido Westerwelle ist.
2: Nein, weiß ich nicht.
1: Das ist doch hier der ehemalige Vorsitzende von dieser Partei. Wie heißt die noch? Mensch, ich komme nicht drauf. Was mit F?
2: FDJ?
1: Ach, was? Ach, war jedenfalls eine herrliche Feier.
2: Frauen im eigentlichen Sinne waren wohl nicht geladen, was?
1: Es hatten sich aber viele verkleidet als Frauen. Fand ich eine schöne Idee. Mal was anderes, nicht?
2: Hast du denn alles wieder sauber gekriegt?
1: Ich dachte, die waren so ordentlich. Die haben nachts sogar noch unseren Müll mitgenommen.
2: Und warum hat Dieter unseren Reinhard nicht eingeladen?
1: Reinhard nicht eingeladen? Ach, ja, der hatte wohl die Adresse verklüngelt, ja. Außerdem spielt er ja auch gar kein Volleyball.
2: Wäre auch sowieso nicht gekommen. Auf dem Finanzamt war Lohntütenball. Da verkleiden sich die Putzdamen als Lohnsteuerbescheide und einer macht das Licht aus.
1: Wie schön.

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1: Galaktisches Grillen oder leg noch eine Wurst aufs Feuer.

0: Oh, Entschuldigung. Da muss ich wohl gerade mal lüften, was?
1: Ja, das muss ja auch mal sein.
0: Ach, Kinders, ist das nicht schön, sondern richtige Grillfete auf dem Rück, was? Und Kasten Romulanerweizen dabei, lecker Bratwurst auf der Musik. Was wie bei mir in Laube, was, Jungs?
1: Aber Insekten gibt's hier.
0: Aber die hören doch dazu, Mensch. Hab ich extra gekauft, einen Sack Mücken, halbes von Ohrenkneifer, Kilo Ameisen. War nicht gerade billig und fast alles ausverkauft. Ist schließlich Rillensaison, da gehen die Biester weg wie nix. Aber was so ein richtiger Hausmeister ist, der kriegt alles. Da kann man sich doch drauf verlassen, was, Jungs?
2: Essen ist fertig, ey. Alle Mann zum Grill, yeah.
0: Na endlich, bin ja mal gespannt, was der Hans-Jürgen für Fleisch eingekauft hat. Sag mal, Spock, wie glaubst du denn, dass er auch an meine Pfälzerblock, wo es gedacht hat, und an den klingonischen Saumagen für den Görg?
1: Das weiß ich nicht.
3: Gentlemen, was debattieren wir hier? Sehen wir doch erst mal nach.
0: Richtig.
4: Ah, klar, ey, ihr alten Schleckermäuler, seid wieder mal die Ersten, ey. Komm, Kirk, du bist ja schließlich der Captain, ne? Du kriegst das erste Stück hier, das ist für dich.
1: Was zum Teufel ist das denn?
4: Ah, das ist was ganz Gesundes, das ist ein echtes Tofu-Nackensteak.
0: Hör mal, Bursche, hör mal zu, fängst du schon wieder an mit dieser Vegetarier-Kacke?
4: Wieso?
0: Yoga auf einer Grillparty!
4: Ja, aber was?
0: Das hat dich dir schon mal 3 Zähne gekostet damals, als du die Kantine geleitet hast, Mensch!
4: Ja, aber diesmal ist es doch was ganz anderes, ey. Das hier ist alles echter Fleischersatz. Und total lecker, ey. Hier die schönen Brennnesselbratwürstchen und die tollen Brokkoli-Buletten und so. Das ist so wertvoll wie ein kleines Steak, ey. Wirklich.
1: Die Instrumente zeigen nichts an, was für menschliches Leben schädlich wäre.
0: Ja, aber es schmeckt beschissen. Das ist viel schlimmer. Hör mal, du glitschiger Praktikantenwurm. Jeder von uns hat dir 50 Föderation Schäkel gegeben, damit du das Fleisch einkaufst. Und jetzt kommst du mit irgendeinem Pflanzenschaschlik an.
3: Haben Sie irgendeine Erklärung? Ich höre Sie gerne an.
4: Ja, ich habe halt mitgedacht, ey. War nämlich alles hier im Angebot. Und da habe ich gedacht, den Rest vom Geld spenden wir dann lieber an Brot für das All, ja. Deshalb habe ich dann ja auch nur das billige alkoholfreie Bier gekauft, damit haben wir überwunden.
0: Alkoholfrei?
4: Ja.
0: So, jetzt bist du tot, Praktikant. Komm her,
1: das ist
0: komm
1: ein
0: her,
1: Vergehen
0: komm
1: gegen die Gesetze der Föderation, das schwer bestraft wird.
0: Jawohl. Ach, was? Und zwar mit Bauchspeck nicht unter 12 Portionen. Ach. Los, Jungs, fessel die an den Grill.
4: Ach, jetzt hör doch mal auf mit der Alberei. Das haben wir doch alles schon mal gehabt. Ja, ihr macht mir doch keine Angst mehr damit. Komm, nimm den Strick weg. Komm, und Kirk, wo hast du denn den Speck her?
3: Was ist das?
4: Hör doch mal auf, Gewalt ist doch keine Lösung auf Kirk.

0: auch auf die Gefahr, dass mich meine eigene Gewerkschaft rausschmeißt. Also wir verzichten auf die 35-Stunden-Woche bei vollem Lohnausgleich.
1: Sehr gut.
0: Wir verzichten auf das 13. Monatsgehalt.
1: Aha.
0: Und wir verzichten sogar auf 2 volle Feiertage im Jahr. Aber nur, wenn Sie auch wirklich zu Ihrem Wort stehen.
1: Versprochen nicht? Ist versprochen. 20-prozentige Lohnerhöhung ab dem nächsten 1. Ehrensache, Ehrensache.
0: Ehrlich?
1: Wenn ich's doch sage.
0: Naja.
2: Aus der Reihe Große Momente der Weltgeschichte hörten Sie heute: Bei Tarifverhandlungen rächt es sich mal wieder, dass Sklavenführer Spartacus nur einen Grundschulabschluss hatte. In den Iden des März, man könnte auch sagen im März 73 vor Christus, während eines Treffens der IG Sklaven mit der Bundesvereinigung der Menschenbesitzer und Schinder e.V.
0: Ich möchte wirklich wissen, warum ihr euch so aufregt. 20% mehr habe ich rausgeholt. Ist das etwa nichts,
3: Mensch? Mein Gott, blöd, Mann. Wie oft müssen wir das denn noch erklären? Also, passt jetzt bitte mal auf, hä?
0: Ja.
3: Wir kriegten bisher nichts, ja, soweit klar?
0: Ja, sicher, sicher, das weiß ich doch.
3: Und 20% mehr davon sind deshalb, hä?
0: Ja, wohl besser als gar nichts, oder?
3: Oh mein Gott, ist der Mensch.

0: Ja, wen juckte es nicht in der Feder, wenn die Festtage wieder nahen und dem Hobbydichter mancherlei Gelegenheit zum poetischen Schaffen offerieren? Wer sein Baum im Wald vergessen und an des Weibes Fröhlichkeit allein dasteht? Ja, meine Damen und Herren, es hat sich nicht viel geändert, seit meine Wenigkeit 1945 am ersten Weihnachtsfeste nach den dunklen Jahren diese Zeilen zu Papier brachte. Die Feiertage sind auch in der Erlebniswelt des modernen Menschen überschattet von einem archaischen Verlusterlebnis, dem nur über die Poesie beizukommen ist. 1990 legte Onkel Hotte sein schmales Bändchen Pissen, Ficken, Blasen, alles auf dem Rasen vor. Die Kritik war entsetzt. Doch hätten sie nur einmal hineingeschaut in diese wundersame Sammlung eigenwilliger Poesie, sie hätten vermutlich anders geurteilt. Onkel Hotte hat uns mit dem kleinen Büchlein eines der schönsten Werke erbaulicher Lyrik am Ausgang des 20. Jahrhunderts geschenkt. Hier ist sein Gedicht an die Weihnacht.
1: Weihnachtsgedicht. Ganz dolle erleuchtet ist die Gasse, still und starrlich ruht der See. Auf der tief verschneiten Straße liegt ein totgefahrenes Reh. Weihnachten ist angekommen, getan. Alle Kinder freuen sich doll. Mama ist gerade hingefallen. Papa ist schon wieder voll. Der Weihnachtsbaum ist hell erleuchtet, denn gerade fängt er zu brennen an. Da klopft es draußen an das Tore. Ist das wohl Herr Weihnachtsmann? Doch es sind nur die Verwandten, die da stehen vor der Türe. Oma, Opa, Onkel, Tante, die alten Feiertagsgeschwüre. Da kommt Knecht Ruprecht mit dem Schlitten, fährt voll in Papas Manta rein. Der sagt, na, der kann was erleben, dem hau ich jetzt die Fresse ein. Die Kinder fangen an zu flennen, von Ferne naht die Polizei. Der Baum ist immer noch am Brennen und Heiligabend ist vorbei.

0: streiten für Freiheit und Gerechtigkeit. Die drei Musketiere. Heute
1: beim Frühstück.
2: Hey, Athos, schalt ihr das Radio ein?
3: Moment!
4: Die Stimme der DDR. Das Beste am Osten.
2: Potztausend. Er hört den falschen Sender.
3: Ja, das macht die Konkurrenzschaltung, Herr.
2: Stelle er sofort wieder unseren Sender ein.
3: Moment, Asaka! Herr, das ist
0: Sie
3: er!
0: Reiten Na bitte, es geht doch! Freiheit und Gerechtigkeit. Die drei Musketiere. Heute
1: beim Frühstück. Das Musketierbuch aus dem Fackelträger Verlag geht für diese Folge heute an Perra und Pohl von der Schülerzeitung Moin aus Hannover.

0: Der kleine Tierfreund.
1: Fast seit einer Woche lungerte das Rudel schon in den bayerischen Wäldern herum. Alle waren dem alten Wolf bis hierhin gefolgt, doch es bruselte im Pack. Eine junge Wölfin hatte es gewagt, die Stellung des Alpha-Tieres anzugreifen. Der alte Rüde hatte zurückgebissen, aber nicht stark genug. Statt dass das weibliche Tier im eigenen Schweiß verendet wäre, heulte es frech seine Klage durch die Wälder Bayerns. Das Rudel war unruhig geworden. Langjährige Weggefährten des Leitwolfes kamen aus der Deckung und rissen dem Alten blutige Fetzen aus dem Balg. Lange würde er den Kampf nicht mehr durchstehen. Seine Zeit war gekommen. Selbst das Niederwild in den Forsten wollte nicht mehr vom alten Graukittel regiert werden. Doch er dachte gar nicht daran abzudanken. Was sollte danach für ihn auch noch kommen? Weitwund geschlagen würde er durch sein altes Revier schleichen, jeder hergelaufene Jungspund könnte ihn anpissen. Das war nicht die Welt, in der er leben wollte. Lieber würde er das ganze Rudel mit hinabreißen ins Elend. Sollten sie doch alle verhungern. Ohne ihn wären sie doch sowieso wertlos. Eine Rotte orientierungsloser Idioten, aufgestachelt von einer frechen Zippe. Waschlappen und Heckenschützen, alle wie sie da sind, denen würde es aber zeigen. Der Morgen dämmerte. Die ersten Sonnenstrahlen durchbrachen die zerzausten Föhren auf der Lichtung. Das Rudel erwachte aus unruhigem Schlaf. Wieder eine Nacht überlebt, dachte der alte Leitwolf und leckte sich sein geschwollenes Geschröte. Danach schnürte er durchs Lager und hinterließ seine Losung überall dort, wo die Jungwölfe vorher hingekotet hatten. Scheißen kann jeder, dachte der alte Rüde, es muss aber auch stinken. Was er nicht sah, war den Jäger auf dem Ansitz, der den alten Recken schon seit Wochen im Visier hatte und nun mit einem gezielten Schuss aufs räudige Fell niederstreckte. Ihr kleiner Tierfreund.

0: Und jetzt die Lemkes. Eine Familienserie in vielen Teilen mit Papa Grappa Lemke.
1: Hallo.
0: Mit Fernet Lemke. Das finde ich echt nicht gut. Mit Bianca Lemke.
2: Hab schon, Freund.
0: Und Mutter Lemke.
3: Ach, wie sehen meine Hände wieder aus?
0: Und jetzt viel Spaß mit den Lemkes.
4: Ich finde das nicht gut, Mama. Immer musst du den Papa quälen. Komm, Bianca, wir gehen jetzt ins Bett.
2: Ich hab schon einen Freund.
3: Na komm schon, Papa, sonst heilen deine Hämorrhoiden nie so richtig.
1: Mama?
3: Ja, Papa?
1: Pack mich nicht an. Haben, tun, gekonnt haben, werden. Sonst bring ich dich um. Tun, können, haben, sollen, sein.
3: Aber Papa, der Verband?
1: Der wächst raus. Tun mögen, wollen, haben, sein. Ganz natürlich kommen sollen werden.
3: Naja, dann können wir ja jetzt essen. Bianca, Fernet, es gibt Erbsensuppe.
4: Oh, das finde ich auch nicht gut, ey.
3: Lalalala.
0: Freuen Sie sich auf die nächste Folge von Familie Lemke. 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

0: Lord. But today you are 100,000 pounds.
1: Oh, Mummy. This time does goes aber ab from your rente, that I tell you.
2: Das war aus der Reihe große Momente der Weltgeschichte Queen Mum beim Pferdewetten.
3: Oh, I'm very amused.
4: Das war aus der Reihe große Momente der Weltgeschichte. Queen Elizabeth hört große Momente der Weltgeschichte als Raubkopie im Port und ist zur Abwechslung mal nicht not amused. London, Buckingham Palace, Sommer 1999.

0: Deutschland, deine Gegenden.
1: Der Altkreis Wittlage. Zwischen Wien, Gebirge und Dümmer See liegt der romantische Altkreis Wittlage, dem durchreisenden Binnenschiffer auf dem Mittellandkanal ebenso bekannt wie dem jungen Pärchen, das im offenen Sportcabrio die malerischen Gästchen der alten Kreisstadt durchwandert. Folgt man den gewundenen Gleisen der Wittlager Kreisbahn, so schließt sich gen Westen der ehrwürdige Kurort Bad Essen an. Nicht mehr weit ist es von hier aus bis Wehrendorf, dem geschäftigen Ort mit seiner uralten Tankwarttradition. Und wieder treffen wir hier auf die Wittlager Kreisbahn, die uns nunmehr mitnimmt in das Garnisonsdorf Bohmte, eine Gemeinde, die sich selber treu geblieben ist. Und schon geht's weiter. Wir folgen den Gleisen immer tiefer ins Moor hinein, bis zum Endhaltepunkt Schweger Moor. Unsere kleine Wanderung durch den Altkreis führt uns zurück zur B65, dieser pulsierenden Lebensader der Region. Wir verweilen ein Viertelstündchen im blitzsauberen Stirpe-Öhlingen, übernachten vielleicht im schon kennengelernten Wehrendorf, durchleben noch einmal die Fachwerkpracht in Bad Essen, verschnaufen im lieblichen Eilstedt und ernehmen einen durchaus sich lohnenden Abstecher nach Hüsede, dem Dorf des alljährlichen Blütenfestes, um schließlich in Rabba kurz einzuhalten. Staunend stehen wir vor der Aufschrift am Pfarrhaus, wo früher Rabenort ist heute Gotteswort, und lauschen den frommen Klängen des Posaunenchores Barkhausen Rabba. Es wird Abend und unsere kleine Reise durch den Altkreis Wittlage nähert sich dem Ende. Einige wenige Kilometer trägt uns die B75 noch nach Osten. Von Ferne grüßen die Gleise der Wittlager Kreisbahn, die uns so treu begleitet haben. Doch dann ist Schluss. Kurz vor Preußisch-Oldendorf verläuft die Landesgrenze zwischen Niedersachsen und Nordrhein-Westfalen. Seit Jahrhunderten trennt sie die Menschen dieser Region. Doch im Altkreis Wittlage war man schon immer weltoffen und modern eingestellt. Seit über 80 Jahren überfahren die Gleise der Wittlager Kreisbahn die preußische Grenze und finden in Holzhausen-Heddinghausen Anschluss ans europäische Schienennetz, an die Strecke Bünde-Bassum. Mit etwas Wehmut im Herzen verlassen wir den schönen Altkreis Wittlage mit seinen schmucken Giebeln und den freundlichen Menschen. Bestimmt kehren wir zurück.

0: Sprungs unterwegs.
1: Ja, meine Damen und Herren, heute bin ich bei Malis im Horrorstübchen. Das ist eine, wenn nicht, die Stammkneipe von mir. Und die Malis, was die Chefin ist, die sitzt auch schon neben mir schön auf dem Hocker. Was, Malis? Leider, wunderbar. Ja, die Malis, das ist ein Beispiel dafür, wie so Frauen in dem Alter. Und die Malis, was die Chefin ist, die sitzt auch schon neben mir schön auf dem Hocker. Was, Malis? Leider, wunderbar. Ja, die Malis, das ist ein Beispiel dafür.

0: in Horrorstübchen umbenannt, das Mann ist.
1: Steuerfahndung hier, unbezahlte Rechnung da, Stammgäste, die nicht bezahlen. Also damals hieß der Laden ja noch Puppenstübchen.
0: Ja, weiß ich noch ganz genau.
1: So mit so einer kleinen Erlebnisgastronomie dabei, ne?
0: Ah, ja, und was war dieses Erlebnis?
1: Weißt du doch, Hans-Werner, ich hatte doch den Spielautomaten, den Unamin 2000, da vorne an der Wand. Hast du doch so manche Marken durchgejagt,
0: ne? Ja, das Mistding. Jo, was hattest du sonst noch zu erleben damals so, Mallis?
1: Ja, außer den russischen Eiern im Glas, nichts weiter, ne? Ach, da kommen ja die Getränke.
0: Ja, stell mal hin, ja. Okay, damals bist du also auf den Horror gekommen, hast den Laden dann in Horrorstübchen genannt und
1: ja, auf den Horror bin ich vollgekommen. Ich konnte nachts nicht mehr schlafen, weißt du noch. Du hast mich doch davon abgebracht, dass ich wieder anschaffen ging damals.
0: Ach so, ja, stimmt. Ich habe mir den Kredit besorgt. Ja, das war noch Zeit, was mal ist.
1: Ja, da haben wir uns noch sehr gemacht, Hans-Werner. Ja,
0: ja. Du, sag mal so, so Zombies, Vampire oder so Mist, die kommen ja nicht rein. Ne? Ich meine, die könnten sich ja von diesem Namen angezogen fühlen. Ich muss wieder zum Thema kommen.
1: Ja, weißt du, ganz am Anfang, da waren schon mal so ein paar Spinner hier. Ja. Ne? Und als dann so ein Werwolf-Idiot mir mal eines Nachts nach 24 Uhr bei Vollmond die Bude demoliert hat, ne? Dann war aber Ende für die. Ne? Alle raus. Alle rausgeschmissen. Alle.
0: Okay, Mann, aber so ein paar Untote hast du ja immer noch hier, ne? Sind ja schon alle da hier am frühen Morgen. Hauen sich die Glocke voll. Ebi da vorne, Hennes, Klausi, Abi, Sabine, alle, wie sie da sitzen, fertig mit der Welt. Aber nett, ne? Marlies?
1: Genau, wie du, Hans-Wernilein.
0: Ja.
1: Der nächste geht auf mich.
0: Ja, ey, Horst, dann machst du mir bitte noch einen dreifachen Hollow gespritzt, ne? Marlies und eine Frico, ja? Marlies, sollen wir nachher noch ein bisschen zu dir nach oben gehen?
1: Lass dir das. Musst du dich nicht von deinen Hörern verabschieden, Hans-Werner, ne?
0: Tschüss, das war's. Nee, sag mal, wie siehst du denn wieder aus?
1: Lass das. Komm.

0: Hey Gisela, willst du heute noch einen aufreißen oder was soll das Grünzeug da im Haar?
1: Das ist kein Grünzeug, das ist eine Blume.
2: Das ist auch kein Haar, das ist altes Flockerti.
1: Fresse! Die Blume heißt nicht Grünzeug, sondern Blume. Und die hat mir einen Verehrer geschenkt.
3: Also, das wollen wir doch vielleicht jetzt mal klarstellen. Die Blume heißt Asta, die Frisur nennt man Bobtail Hochfloh. Und der Verehrer war bestimmt der Fleischwurstvertreter. Der bringt der scharfen Kopotka nämlich neuerdings immer Asta mit.
1: Sonst Wachsinn! Von der blöden Kopotka habe ich die Blumen nämlich gar nicht heimlich nach Feierabend aus dem Büro geklaut. Mann, leider. Außerdem ist das keine Asta, sondern eine Blume.
3: Blume. Gisi, das ist nur ein Oberbegriff. Wetten, Gisela kennt überhaupt keine verschiedenen Blumenarten.
1: Mann wohl.
2: Ich wette auch, Holger. Ich wette,
1: doch.
2: Gisela kennt keine drei Sorten von Blumen.
0: Ich steig auch mit ein.
1: Und? Um was wetten wir? Um eine Nacht mit mir?
0: Nee, danke. Du. Lieber um Essen in Adis Currystation.
1: Ja.
0: Los, Gisi. Nenn uns drei verschiedene Blumensorten.
1: Ganz einfach und puppig. Eine Rose und

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1: Die Firma.
0: Liebe, Intrigen, Portokosten.
1: Schicksale rund um das Wirtschaftsimperium des Fritz F. Niedmeier.
0: Während Frau Graumann in höchster Not den Orient Express stoppt, hat sich Schrages bahnbrechende Erfindung des rückstoßfreien Gummihammers als Fehlschlag herausgestellt. Ein Fehlschlag, der nicht nur die Firma schwer trifft, sondern auch Fritz F. Niedmeier übel am Kopf erwischt hat. So übel, dass Schrage sich genötigt sieht, einen Arzt zu Rate zu ziehen.
2: Edmund. Niedmeier. Wo ist meine Schneehöhle?
3: Niedmeier.
2: Wieso habt ihr mir mein Fell abrasiert? Ich werde doch erfrieren.
3: Aber Herr Niedmeier, wir haben Sie nicht rasiert. Die Glatze haben Sie doch schon seit 15 Jahren.
0: Vertrauensvoll nimmt die Ärztin Schrage beiseite.
4: Sagen Sie, können wir irgendwo einen Moment ungestört reden?
3: Andy. Ja, Frau Dr. Brinkmann, am besten wir gehen in mein Labor.
4: Die neunte?
3: Nein, die zehnte. Aber was ist mit Herrn Niedmeier passiert?
4: Tja, ich fürchte, der Schlag vor den Kopf hat ihm hart zugesetzt. Er hält sich jetzt für einen Yeti, wissen Sie? Dieser sagenumwobene Schneemensch. Und sie scheint ja mit Edmund Hillary, dem Bezwinger des Mount Everest, zu verwechseln. Traurig.
0: Heinz Bärbel Schrage erschaudert. Für einen Moment scheint ihn der eiskalte Wind zu streifen, der Edmund Hillary seinerzeit auf dem Dach der Welt entgegenblies. Schrage spürt, dass die ganze Verantwortung für die Firma Niedmeier jetzt auf seinen, alles andere als breiten Schultern ruht. Er muss auf jeden Fall sofort etwas Neues erfinden. Inzwischen hat sich, einige tausend Kilometer weiter, der Orient-Express wieder in Bewegung gesetzt. Frau Graumann ist wegen unbefugten Benutzens der Notbremse dreisprachig verwarnt worden und daraufhin in tiefen, bewusstlosen Schlaf gesunken, der allerdings von einem schweren Traum getrübt wird. Graumännchen sieht sich als Yeti-Weibchen in einer Schneehöhle. Gerade öffnet sie die Tiefkühltruhe, da erschrickt sie fast zu Tode.
5: Fritz, mein Liebster, was machst du denn hier drin?
2: Ich habe einen warmen Platz gesucht.
5: Du bist ja ganz blau gefroren und, ach lieber Gott, was ist mit deinem Fell passiert?
2: Ich bin Hillary in die Hände geraten und er hat mich völlig kahl rasiert.
0: In diesem Moment schreckt Graumännchen aus ihrem Schlaf auf. Sie spürt genau, zu Hause ist etwas Schreckliches passiert. Sie muss sofort zurück und sich um Niedmeier kümmern. Ohne zu zögern, greift sie nach der Notbremse. Wird der Orient Express wieder zum Stehen kommen? Wird Graumännchen die Firma erreichen, bevor Fritz F. Niedmeier erfroren ist? Wird Schrage unter Druck etwas Neues erfinden können? Und wie hoch wird die Rechnung von Dr. Brinkmann ausfallen? Das hören Sie in der nächsten Folge von Die Firma.

0: Frieda und Anneliese.
1: Sü, kik is Frieda, wo ist mit dir? Januar ist baule immer, ne? Hess ein auch all Inventurmarket.
2: Red doch nicht auf so einem niedrigen Niveau, Anneliese. Ich verkehr doch sonst nur mit höheren Außendorf, die sprechen alle Hochdeutsch. Oh,
1: wusste ich gar nicht. Und ab wie viel Zentimeter darf man dich ansprechen?
2: Was bist du wieder albern? Jümme düsse Aperie, ich habe selbstverständlich schon Inventur gemacht mit Liste und Alphabet.
1: Ja, das sind 26 Buchstaben, brauchst du nicht extra nachzählen. Was hast du denn bei A?
2: Anita. Lief aber wieder irgendwo im Haus rum und da habe ich bei dem Posten Anita ein Fragezeichen gemacht.
1: Muss die gar nicht mehr nach Kasse hin?
2: Hat eine Allergie zurzeit. Durch den Teppichboden in der Sparkasse ist die immer so geladen, dass sie alles anzieht, dauernd hustet und Reinhard die abends komplett absaugen muss.
1: Ich fand Anita nie besonders anziehend. Ne? Naja, und was hast du auf deine Liste bei B für ein Inventar?
2: Biberunterwäsche, Betten und Buch.
1: Nur ein Buch? Na, das ist ja schnell gezählt.
2: Von wegen, ist die Bibel. Was meinen Sie, wie viele Buchstaben da drin sind? Da zählst du schon ein paar Tage dran, ja?
1: Ja, dann frag doch den Pastor, der hat das studiert. Und dein Bett haben doch nie Wöhners diese Woche.
2: Zum Glück. Bleiben also bei Biberunterwäsche ein Schlüpfer und ein Hemd.
1: So wenig, aber will ich auch gar nicht wissen. Und bei C hattest du da auch was?
2: Zuzident, drei Phasenreiniger.
1: Oh, Frieda, das schreibt man mit K, das heißt Cookie Dent. Wieso? Wieso hast du denn überhaupt deine Zähne wieder drin neuerdings?
2: Das Gebiss hatte Reinhard mir nur kurz weggenommen, weil ich nicht an seinen bunten Teller gehen sollte. Reinhard sagt, Vertrauen ist schön, aber Kontrolle ist besser.
1: Hast du denn auch deine Verwandtschaft kontrolliert, wenn auch alles da ist, dass du nicht aus Versehen eine Karte zur 90. schickst und dann ist da gar kein mehr? Das wird teuer.
2: Wir können uns das Geburtstagskartenschreiben zum Glück leisten. Bei uns zahlt das Porto grundsätzlich der Empfänger.
1: Ja, Frieda. Hauptsache, du hast dich auch selber gezählt, ne? Bist ja eine Konstante. Wirst einfach nicht weniger, aber Gott sei Dank auch nicht mehr.
2: Was soll das denn heißen?

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Der Äther. 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Dies sind die Abenteuer der FF Enterprise, die mit ihrer 90 Mann starken Besatzung unterwegs ist, um neue Welten zu erforschen, neues Leben und neue Zivilisationen. Viele Lichtjahre von der Realität entfernt dringt die FF Enterprise in Galaxien vor, die nie ein Mensch zuvor gehört hat.

0: Basic Instinct 2 oder eine verhängnisvolle Verlobung.
1: Weißt du, da lässt man dich einmal alleine mit dem Interrail-Ticket Urlaub machen und dann kommst du mit dem Verlobungsring zurück.
2: Übrigens, ich weiß überhaupt nicht, wie ich dazu kam.
3: Ja, genauso wenig wie zu den Pfannenabdrücken am Hinterkopf, ne? Ziemlich mysteriös, ey. Und weißt du echt nicht mehr, mit wem du dich verlobt hast, du?
2: Diese Frage konnte mir schon unser Freund Spock nicht beantworten.
1: Spocky, komm, schau dir das mal an. Hier die Beulen, die Kratzer, die Rabbelspuren, die Knutsch- und die Fettflecken. Wer könnte das gewesen sein, hä?
4: Zweifellos ein Humanoide primitivster Natur.
3: Moment mal, primitiv, brutal und heiß wie ein Rudel Friseusen in der Disco? Das kann doch nur eine sein.
5: Stich, stich. Die dicke Frau Hildegard.
6: Da bin ich wieder. Oh, und da ist auch mein zukünftiger Schnuckelgemahl. Komm her zu mir, Kirky, meine kleine Sexmaschine. Na, gefällt dir das?
2: Du bist ganz toll.
6: Und guck mal, mein kleiner Schnuckelhengst, ich hab dir auch was mitgebracht. Eine ganze Tüte Verhütungsmittel als Aussteuer von meinen Eltern. Genau die gleichen, die sie auch benutzt haben.
4: Aber leider hatten sie keinen Erfolg. Das Ergebnis kennen wir ja.
6: Was? Frechheit!
3: Nee, der Spock, der hat ganz recht, du Heiratsschwindlerin, ne? Das ist unlautere Verlobung. Du hast Kirk mit deiner Hypnose-Bratpfanne so lang auf den Kopf gehauen, bis er dir die Ehe versprochen hat, jawohl.
1: Richtig, seine schöne Uniform ist immer noch ganz blutig. Und wie ich das wieder rauskriege, interessiert natürlich auch wieder keinen, nicht?
4: Rotes Blut zu haben hat offensichtlich gewisse Nachteile.
3: Oh, los, Kirk, jetzt sag du es ihr doch auch mal selber, du Memme-Mensch.
7: Ich habe Blut im Gesicht und du an den Händen. Ja, du hast Blut an den Händen.
6: Das habe ich doch nur, weil ich gerade das Hochzeitsspanflöcke geschlachtet habe, jawohl. Und übrigens brauchen wir noch ein zweites, weil ich nebenbei schon ein bisschen genascht habe.
1: Nein, du kriegst unseren Captain nie. Kirky, überlege doch mal. Guck sie dir doch mal an, die dicke Hilde, die...
2: Das ist ungefähr so groß wie unser lieber alter Mond.
3: Aber doppelt so schwer und so pickelig, ne?
2: Mit dem Unterschied, dass sie ein bisschen älter ist.
1: Hab keine Angst, Kirk, wir halten zusammen. Richtig. Du heiratet nicht, nur über Hans-Gürgens Leiche.
6: Ach ja, was? Dann schau mal. Mal, was ich habe. Ich habe mit Kirk nämlich einen Ehevertrag gemacht. Wenn er mich nicht heiratet, wird er entmannt, ihr arbeitslos und ich bekomme das Schiff. Jawohl!
3: Oh, dann alles dann Gute, Kirky, ne?
1: Super, ja.
3: Schön, dass du endlich mal dein Glück findest, ne?
1: Ja, herzlichen Glückwunsch.
6: Und nächste Woche ist Hochzeit. Juhuchen!
4: Faszinierend.
8: Helf mir doch. Ich weiß nicht, was ich tun soll. Ich weiß es wirklich nicht.
4: Ich fühle mit ihm, Captain.

0: Herr Cassius, Herr Brutus, dann beschreiben Sie doch bitte noch einmal den Hergang des Vorfalls, so wie Sie ihn gesehen haben, ja?
1: Ja, also, mein Kollege hier und wir waren auf dem Weg zur Senatssitzung und da sehen wir auf den Stufen vor dem Gebäude den Julius stehen. Ja, und da schaut so ganz geistesabwesend in die Ferne, in der einen Hand ein Apfel, in der anderen so einen riesigen Dolch und dann fängt er an, den Apfel zu schälen. Ja, genau.
2: Und dann habe ich noch zum Cassius gesagt, Cassi, sag ich, guck mal, ne, was macht denn der Jule? Schon wieder einen Obstdach, der ist doch schon so dünn.
1: So ein Quatsch. Ne?
2: Habe ich natürlich im Spaß gesagt, ja, muss man sagen. Ja, nur Spaß.
1: Ne, und jedenfalls guckt er rüber und wir winken. Ne? Und er will wohl auch winken und plötzlich rutscht er wirklich volle Möhre mit dem Obstmesser ab.
2: Und er haut sich das Ding selber ins Hemd.
1: Ja,
2: so mit Karacho in die Brust, das war furchtbar.
1: Furchtbar war das.
0: Aha, 12-mal, ja.
2: Ja, ich weiß auch nicht wieso, ne? Aber immer wieder. Also er hörte gar nicht auf, immer weiter zu stechen.
1: Er war auch irgendwie fahrig geworden, glaube ich. Also nachdem er das eine Mal abgerutscht war, aber er hatte immer noch den Ehrgeiz, glaube ich, den Apfel fertig zu stellen.
2: Und dann ist er, glaube ich, auch noch gestolpert. Und dann hat er außerdem noch ein Zweitmesser.
1: Ja, Zweitmesser, habe ich gesehen.
0: Ja. Ein Zeuge sagte aus, seine letzten Worte wären gewesen, ich zitiere mal, auch du, mein Sohn Brutus. War das vielleicht als Anklage gegen Sie gerichtet?
2: Nein, also das würde mich jetzt wirklich wundern. Ich denke, der Name kommt ja auch sehr häufig vor. Verwechslung ausgeschlossen.
1: Er wollte, glaube ich, uns noch was von dem Apfel anbieten. Also ob wir auch ein Stück möchten.
2: Er war immer sehr großzügig, bis zu seinem Tod.
1: Ja, also Gott hab ihn selig. Er war einfach herzlich.
2: Also, wir haben ihn gerne gemocht.
1: Ganz, ganz lieber. Ganz, ganz lieber war das.
3: Das war aus der Reihe Große Momente der Weltgeschichte die Zeugenaussage von Cassius und Brutus nach der Ermordung Julius Caesars. Damals in Rom, Polizeiwache Nord, 44 Jahre vor Christus in den Iden des März.

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Tag, den ich hasse wie keinen anderen. Normalerweise sitze ich unten bei Paolo und verbringe die Christnacht mit meinem guten alten Kumpel Jack Daniel. Irgendwie lief es heute nicht so gut. Ich musste dauernd an meine Story denken, dass ich noch keinen Schritt weitergekommen war. Mr. Hallo, du bringst den alten Schwengelburger noch zum Wahnsinn. Die Kleine aus dem 7-Eleven war zu ihrer Familie nach Mexiko gefahren. Scheiße. Manchmal sehnte ich mich nach einem richtig normalen Weihnachtsfest mit Kerzen und Jingle Bells und den ganzen Mist. Schwengelburger, du wirst sentimental. Okay, aber so ist das nun mal. Weihnachten, das lässt einfach keinen kalt. Auch nicht so einen abgebrühten Donner.

0: Gibst du mir wohl mal die Knoblauch-Rhabarber-Sauce, Horst Svenny?
1: Aber klar, Omi. Oh, Vorsicht, dein Arm hängt im Fondue.
2: Ja, die Oma, ne? Die ist schon ein lustiger Vogel, ne? Oma, nicht das Gebiss auf den Spieß stecken, ne?
0: Ach, nein.
3: Ach, Kinder, ist das nicht herrlich? Weihnachten mit der ganzen Familie, gemütlich am prasselnden Fondue-Feuer.
4: Ja, das finde ich auch echt gut, dass wir dies Jahr nur echte Kerzen nehmen. So voll umweltfreundlich und so, nicht diese atomar gespeisten Lichterketten.
5: Du Gobi, wo bleibt dein Herbert eigentlich? Ich kann es gar nicht erwarten, ihm das neue Jagdgewehr für seine Waffensammlung zu schenken.
3: Ja, und ich erst. Was meint sie, wie schwierig es war, den original Bantu-Wurfspeer zu bekommen?
5: Echt?
3: Ja, aber Herbert müsste jeden Moment kommen. Er wollte nur schnell in den Keller sein Weihnachtsmannkostüm
5: anziehen. Alles gut, ja.
0: Aua, was piekst denn da schon wieder so?
1: Ah, du hast schon wieder den Fondue-Spieß im Auge, Oma.
0: Ach so, Junge. Naja.
3: Oh, wer klopft denn da?
5: Jo, ob das wohl der Weihnachtsmann ist? Herein!
6: Ho, ho, ho, hallo. Guten Tag, ich bin Herr Radioven. Und ich komme an diesem Festtage nur einmal ganz zufällig hier vorbei.
0: Das ist doch aber ja nicht Herbert. Wer ist dieser schreckliche Mann?
6: Radioven. Herr Radioven. Und ich glaube, Sie haben da einen Fleischspieß im Ohr.
1: Oh, Mami, wer ist denn das? Ich hab Angst.
3: Ist ja gut, Roswedikon. Hier passiert ja nichts, Mama.
2: Nun hauen Sie da schon ab, Sie nerven aus.
3: Ja.
0: Guck mal, ist der Spieß jetzt raus?
6: Ich habe Ihnen allem etwas mitgebracht. Ho, ho. Und zwar das Geheimnis meiner Sendung, das Frühstücksradio.
0: So, ich schmeiß den Kerl jetzt raus. Das ist ein widerlicher Mensch.
1: Oh, Oma, Vorsicht, du fällst in den Fondue-Topf.
3: Oh Gott, das Öl, der Tisch brennt.
7: Oma, nicht in den Weihnachtsbaum, die Kerzen.
2: Oh, schnell die Geschenke wegbringen.
8: Hier kommt der Weihnachtsmann!
1: Oh, Papi!
2: Jetzt ist das Gewehr losgekommen!
1: Mama, Oma ist in den Speer gefallen!
6: Komme ich vielleicht ungelegen?
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11: Rang 12 an Zentrale. Ja, wir brauchen schnellstens Verstärkung. Mindestens 8 große Löschwagen, ein paar Dutzend Notärzte, Krankenwagen. Ja, ein paar Leichenwagen könnt ihr auch gleich runterschicken.
12: Ja, was weiß ich, wie das alles passieren konnte. Auf jeden Fall steht hier der ganze Wohnblock in Flammen. Und wenn wir nicht schnell löschen, fackeln uns hier das ganze Stadtviertel ab. Ja?
6: Hallo. Kann ich vielleicht beim Löschen helfen? Oder soll ich schon mal zur nächsten Familie gehen? Hallo? Herr Feuerwehrmann? Hallo?

0: Sie reiten für Freiheit und Gerechtigkeit. Die drei Musketiere. Heute
1: im Hafen.
2: Im Namen des Königs, D'Artagnan. Was sollen wir schon vor dem ersten Hahnschrei an diesem Ort, hä?
3: Ja nun, ich meine, hat es der König denn nicht befohlen, noch vor Sonnenaufgang in See zu stechen?
2: Oh nein! Lasst uns diesen Schwachkopf ins Meer werfen! Komm her, mein Lieber!
1: Das war die maritime Folge, diesmal vom Nuku Nuku Club Wolf Zoten oder so.

0: Snap.
1: Es ist fast völlig verschwunden aus unseren Mooren, liebe Tierfreunde. Wer von uns kennt denn noch das einsilbige Morasthuhn, das einst in ganz Norddeutschland verbreitet war? Ältere Zuhörer werden sich noch erinnern, wie früher in einer lauen Maiennacht der Balzruf des Huhnes aus dem Röhricht schallte. Seinen Namen, einsilbiges Morasthuhn, erhielt der scheue Vogel aufgrund seines extrem zurückhaltenden Balzgesanges. Nur einmal jedes Jahr im Mai wirbt der Morasthahn mit einer Silbe um die Gunst der Henne. Sollte diese den Liebesruf des Hahnes nicht gehört haben, weil gerade ein Motorrad vorbeifuhr oder andere Widrigkeiten eine Ausstrahlung verhinderten, kommt es in diesem Jahr zu keiner Vereinigung. Seit 30 Jahren liege ich in jedem Frühjahr nächtelang auf der Lauer, um dieses einzigartige Naturschauspiel mitzuerleben. Nur zweimal war es mir vergönnt, den Werberuf des Morasthahnes zu vernehmen. Und einmal hatte ich sogar mein Tonbandgerät dabei und konnte die herzzerreißende Klage des stolzen Vogels aufnehmen. Dieses äußerst seltene Tondokument möchte ich Ihnen, liebe Zuhörer, nun vorführen. Stundenlang hatte sich der Hahn auf diesen Augenblick vorbereitet, hatte einen großen Hügel aus Modder und verfaultem Holz aufgeschichtet, um sich selbst dann draufzusetzen. Sein Nackengefieder wölbt sich daraufhin nach vorne und bildet einen Parabolspiegel, in dessen Zentrum sich die Kehle des Sängers befindet. Nun richtet der Morasthahn den Kopf in die Richtung, in der er die größte Weibchendichte vermutet. Da die Morasthühner als strenge Einzelgänger leben, dürfte die Wahrscheinlichkeit, dass sich eine Henne in der Nähe befindet, nicht viel größer als null sein. So berührt uns Tierfreunde auch besonders die Vergeblichkeit dieses stolzen Freiers, mit der er um die Gunst des Weibes buhlt. Nach jahrelangem Warten auf diesen großen Augenblick ging mir der einsame Lockruf des einsilbigen Morasthuhnes tagelang nicht aus dem Sinn. Auf dem Nachhauseweg sah ich dann einen ganzen Trupp aufgeregter Morasthühner, die in der Nähe einem Tennisspiel zuschauten. Der weiße Sport, liebe Tierfreunde, hat das Liebesleben unseres stolzen Hahnes auch in diesem Jahr vereitelt.
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Der Äther. Unendliche Weiten. Dies sind die Abenteuer der FF Enterprise, die mit ihrer 90 Mann starken Besatzung unterwegs ist, um neue Welten zu erforschen, neues Leben und neue Zivilisationen. Viele Lichtjahre von der Realität entfernt dringt die FF Enterprise in Galaxien vor, die nie ein Mensch zuvor gehört hat.

0: das Weightwatchers Ballett. Da tanzt der Günther Strack noch erotischer. Jetzt kommen Mädels Action. Ja, strengt euch mal ein bisschen an. Es sind nur noch 3 Tage bis zur großen Silvestergala. Und da will man doch auch was von euch sehen, ja? Ein bisschen mehr Sexappeal. Also, a little bit higher, die Beinchen.
1: Ich glaube, ich muss langsam mal wieder dafür sorgen, dass die Röcke ein bisschen länger werden.
0: Ach, Jimmy Boy, du brüder kleiner Captain. Du lebst wohl immer noch in den 90ern, was? Aber schön, dass du da bist, Moshe. Da können wir jetzt mal deine Bauchtanznummer proben. Dieter, fahr doch mal das Playback ab, ja? Also komm, Kirky, hopp, hopp auf die Stage mit dir, ja?
2: In Vertrauen, ich kann nicht.
0: Ach, was heißt das denn? Schnuckelchen, du kannst nicht. Du willst nur nicht, ja? Aber mit deinem Sahnebody, da brauchst du dich doch echt nicht zu verstecken, was, mein Prinz? Also komm, husch, husch aufs Bündchen und schön die Hüftchen schwingen.
1: Ach, du wirst gut reden.
0: Also, los.
1: Trimm dich, Junge.
0: Ja, ja, ja. Ach. Ja, wunderbar.
1: Ach, ich kann nicht mehr.
0: Ja. Na, das ist doch schon ganz königlich, sexy, hexy. Ja, aber, ach, jetzt hört er einfach mittendrin auf. Schatzi, was ist denn los mit dir? Hast du deine Tage oder was?
1: Meine Muskeln tun mir weh, das ist alles.
0: Ach, nun komm aber, Schnuckel. Stell dich nicht so mädchenhaft an, ja? In irgendeiner Nummer muss ich dich doch unterbringen. Silvestergala unter den Käpt'n, ein Skandal. Also schön, was haben wir denn da noch? Den blinden klingonischen Kunstschützen? Sein Partner ist ja nun leider nicht mehr, nicht? Ach, wer das nicht was für dich?
1: Das ist eine nette Idee, aber die schminken sie sich mal ab.
0: Na dann eben nicht. Aber jetzt renn doch nicht gleich weg, mein Zuckerhasi. Da sind doch noch die Phaser-Schlucker oder das Wildschweinreiten oder die Guillotinen-Nummer.
1: Faszinierend.
0: Ja, und die romulanischen Schlammringerinnen.

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0: große Momente der Weltgeschichte.
1: Und dann sehe ich in ihrer Zukunft eine Frau.
2: Was, eine Frau? Ist sie schön?
1: Und ich, sehe Geld, einen großen Geldbetrag auf sie zukommen.
2: Das ist ja fantastisch. Das ist ja
1: jetzt verschwimmt alles etwas.
2: Wieso?
1: Warten Sie einen Augenblick. Ich muss erst neuen Kaffeesatz herstellen.
2: Ach so, ja, schnell.
1: Und dann kann ich Ihnen den Rest Ihrer Zukunft vorhersagen.
3: Aus der Serie Große Momente der Weltgeschichte hörten Sie heute: Der Kaffee als Getränk wird erfunden, eher zufällig auf einer Kirmes, in einem Zelt als Nebenprodukt einer Wahrsagerin. Gestern, vor 728 Monden.

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0: Jede Stadt hat ihre Weihnachtsmärkte, aber warum in der Nähe bleiben, wenn die Ferne liegt so nah? Ab ins Flugzeug nach Nürnberg, kann man ja hier von NFD im Mittagsquiz gewinnen und hin zum Christkindlesmarkt. Dort sprach ich mit der Symbolfigur des weihnachtlichen Nürnbergs und meine erste Frage ging auch schon voll daneben.
1: Nein, ich bin ein Christkind und kein Osterhase.
0: Typisch Brochterbeck, dachte ich. Oh, oh, oh, hast dich mal wieder überhaupt nicht vorbereitet. Nun, ich wollte diese Schad aber wieder auswetzen und fragte dieses Christkind also, du bist also das legendäre Christkind, von Geburt an natürlich.
1: Nein, man muss sich ja so bewerben auf den Artikel in der Zeitung und ja, dann nimmt das Schicksal seinen Lauf oder auch nicht. Man wird also dann von einer Jury werden anhand der Bewerbungsbogen werden 12 Mädchen ausgesucht. Die kommen dann alle zum Fototermin, dann kommen die Fotos in die Zeitung, dann können die Nürnberger Bevölkerung und die Zeitungsleser können dann 2 Wochen lang wählen, welches Mädchen sie gerne als Wunschchristkind hätten. Und die 6 Mädchen mit den meisten Stimmen werden dann zum Vorsprechen eingeladen für eine Jury, wo dann das Christkind selber ausgewählt wird.
0: Ja, das hatte ich mir schon gedacht. Die Demokratie macht eben vor nichts Halt. Das Christkind ist ein Beruf wie jeder andere geworden, voller Stress und Termine.
1: Also vor Weihnachten wird es noch etwas enger als jetzt. Das schaut dann so aus, dass ich in der Früh von 8 bis 1 in der Schule bin. Wenn ich Glück habe, ein bisschen früher bin ich fertig mit der Schule, ja, und dann geht's heim. Zack, zack, umziehen und dann wieder los zu den verschiedenen Terminen.
0: Und was wird einem dann da für eine Uniform gestellt bei diesen ganzen Auftritten?
1: Ja, dann habe ich ganz blonde Schillerlocken, ganz klein gedreht, eine Krone auf dem Kopf, viel Make-up im Gesicht und ein ganz schweres Kleid an. Das ist teilweise Brokat und Plissé und ganz hinten ein ganzer Mantel, nur Falten, also Ärmel, Flügel.
0: Wie, Flügel auch? Guck mal an. Ich habe das Christkind dann allerdings nicht gebeten, ein paar Proberunden über Nürnberg zu drehen. Es erzählte mir dann auch, dass das von der Bevölkerung gar nicht gerne gesehen würde. Die Leute seien ja so empfindlich geworden, was Tiefflieger betrifft. Deshalb sei das Christkind auch eigentlich ein ganz normaler Mensch geblieben. Auch hinsichtlich der eigenen Weihnachtswünsche ist alles beim Alten geblieben.
1: Barbie-Puppen und Kinderparkhäuser. Es geht dann auch hin bis zu Computerspielen, wenn dann die Kinder schon etwas älter sind. Aber es hat sich eigentlich wenig geändert.
0: Ja, das freut einen ja zu hören. Für mich hat dieses Gespräch wieder einmal gezeigt, wie wenig man doch eigentlich vom Alltag der himmlischen Prominenz weiß und wie sehr er doch unserem eigenen ähnelt.
1: Weihnachten, das ist ja eigentlich für mich nur Stress. Und ich komme eigentlich gar nicht zum Nachdenken über Weihnachten. Am 24. mittags, wenn ich dann fertig bin, dann setze ich mich erstmal heim und hänge das Kleid schön über den Bügel und lege meine Füße auf den Tisch.

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2: Moin, Hörer! Was?
3: Sitze Hönefeld! Pavian sitzt drüber!
2: Pavi! Pavi, wie lange muss ich denn auf dem linken?
3: Mann, oh Mann! Ich sag immer nur den linken an! Du kannst auf beiden springen!
2: Ach so!
4: Mann, oh. Diese Ungedienten, die haben einfach keine Ahnung.
2: Moment, Pause mal während der Musik, ja?
4: Ja, wir haben heute ein wenig Frühsport hier ins Frühstücksradio getragen, weil Hönefeld doch ziemlich schwächelt. Ich weiß gar nicht, wie wir den in ein paar Jahren als einen wehrfähigen Moderator zum Bund schicken können, ja, diesen verweichlichten Jugendlichen.
2: Kann ich, ja.
5: Wäschetrockner, weine nicht. 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

0: Hör sofort mit dem Gejaul auf! Man versteht ja nicht mal mehr, was man hier liest.
1: Was guckst du auch ständig in deine dämliche Zeitung, Papa?
0: Bäh.
1: Solltest lieber mal nach draußen in die Natur gehen.
0: Bäh.
1: Es wird Frühling und alles keimt und blüht und die Säfte schießen in die Lenden.
0: Dir schießt gleich Hülse an deinen Kopf. Und zwar ich, wenn du nicht sofort ruhig bist.
1: Ausgerechnet du, wo du auf dem letzten Schützenfest an der Bude nix getroffen hast. 30 Schüsse und nicht mal die schöne Rose, die ich so gern haben wollte.
0: Damit ihr noch merkt, der für eine Butze rumsteht, was?
1: Andere Männer bringen ihren Frauen auch schon mal Blumen mit.
0: Andere Frauen lassen ihre Männer aber auch schon mal in Ruhe Zeitung lesen.
1: Bei denen dauert das aber bestimmt auch keine 5 Stunden, bis sie die durchhaben. Selbst dein Ollo Hömmut kann ja schneller lesen wie du. Obwohl der schon nach der 6. Klasse abgegangen ist, ja.
0: Sag mal, Mama, was ist los? Raus mit der Sprache. Ist das Haushaltsgeld alle?
1: Hab gar keins gekriegt. Nee, Papa, es geht um was anderes.
0: Deshalb musst du ja wohl nicht gleich einen roten Kopf kriegen. Ich bin doch wohl kein Unmensch, oder? Blöde Kuh.
1: Es geht darum, dass ich hab...
0: Was ist?
1: Es geht...
0: Na los!
1: Ich hab so Frühlingsgefühle, Papa. Also, jetzt ist es raus.
0: Jedes Jahr dasselbe. Kaum steckt so ein dämlicher Kokos den Kopf raus, geht das Theater los. Und dort ist alle platt treten. Scheiß Frühling zu machen.
1: Ja, aber das ist doch auch schön, Papa.
0: Sentimentaler Mist. Ostern ist auch schön.
1: Ja, aber Ostern ist öfter.
0: Sag mal, Mama, spinnst du eigentlich? Sollen wir das denn wirklich wieder anfangen, hä? Den ganzen Blödsinn? Denk lieber mal, was die Kirche dazu sagt.
1: Ich bin nicht katholisch.
0: Und ich nicht der barmherzige Samariter.
1: Ich meinte doch bloß, Papa, wir können...
0: Weißt du was, Mama?
1: Ja?
2: So, liebe Zuhörer, wie geht es nun weiter mit unserer kleinen Geschichte? Möglichkeit A.
0: Hier, nimm die Zeitung, da stehen immer so nette Telefonnummern drin. Die hast du noch 20 Mark, muss eben noch nach der Videothek. Und zieh dir bloß saubere Wäsche an.
2: Möglichkeit B.
0: Oh, ich glaube, ich kriege einen Wurunkel. Man sitzt ja auch einfach zu viel im Sessel am Zeitung lesen. Man sollte mal rausgehen an der Natur. Solltest du auch mal, Mama. Tschüss dann.
2: Möglichkeit C.
0: Das sind die Diebholzer. Gott sei Dank. Jedenfalls einmal im Jahr kann man sich auf die verlassen.
1: Ach, immer die blöden Diebholzer.
2: Oder Möglichkeit D.

0: Reich und blöd.
1: Geschichten aus Jet Set und Adel.
0: Aus den geheimen Tagebüchern derer von Blähungen.
2: Wer will fleißige Hausfrauen sehen? Ein, der muss.
3: Henriette?
2: Hol! Was ist denn?
3: Sehe ich das richtig? Du verbrennst dir Geld?
2: Ja, und? Das Zeug lag eben überall rum. Und jetzt ist Frühling, da wird aufgeräumt.
3: Ja. Ja, schön und gut, aber warum bei uns hier im Schlafzimmer?
2: Ach, jetzt stell dich doch nicht so an. Geld stinkt nicht.
3: Meine Güte, kannst du das überschüssige Geld nicht einfach in den Müll werfen, wie andere Hausfrauen auch?
2: Denk doch mal an die vollen Deponien, Poldi.
3: Ja? Komm du mir nicht mit der Umwelt, ja? Wer hat denn neulich versucht, seine alten Perlenkolliers durch die Toilette zu spülen?
2: Ach, Perlen sind doch organischer Abfall. Außerdem, du hast doch selber schon Langusten ins Klo geworfen, ja?
3: Ich habe Langusten die Freiheit wieder geschenkt, wolltest du wohl sagen,
2: wie
3: ja?
2: Wie auch immer, wenn du gestern nicht alle drei Putzfrauen erschossen hättest, mein jähzorniges Schätzchen, müsste ich jetzt dir keinen Frühjahrsputz machen, ja? Guck mal, hier oben auf dem Schrank.
3: Nur zu deiner Information, Sweetheart. Diese Putzfrauen, sie haben es so gewollt. Freche Luder. Ich grüße höflich und keine einzige grüßt zurück. Domestikenpass.
2: Zum letzten Mal. Die waren taubstumm.
3: Na, das hätten sie mir dann wohl auch mal sagen können. Außerdem, mach dir keine Sorgen. Unsere Anwälte meinen, wir kriegen die Staatsanwaltschaft dazu, von Totschlag auf groben Unfug runterzugehen.
2: Oh, guck dir an, was hier in den Ecken schon wieder an Diamanten rumliegt. Reich mir doch mal eben das Kehrblech, Poldi. Oh, nein. Und hier unterm Bett. Uralte Goldbarren. Können die auf den Kompost, Poldi, oder sind das Pfandbarren?
3: Herrgott, Dummerle. Hast du denn noch nie diese großen Goldcontainer gesehen? Die stehen doch jetzt vor jedem Feinkostgeschäft.
2: Oh, ich hasse Putzen. Nein. Was ist denn das hier noch unter dem Bett? Poldi, ich glaube, ich habe hier unten gerade deinen Vater gefunden.
3: Was? Zeig her. Oh, tatsächlich, Papa. Unverkennbar, der altvertraute Gestank, das dämliche Grinsen. Und da, die Hand im Hosenschlitz. Ja, genau, das ist der Tja, Papa, von wegen im Krieg geblieben. Hier hast du dich also versteckt all die Jahre.
2: Aber warum denn nur?
3: Wenn du meine Mutter gekannt hättest, dann würdest du das nicht fragen. Los, lass uns den alten Kadaver, mein Vater einmal wegschaffen, bestatten, meine ich.
2: Wir selber?
3: Natürlich. Wir hatten heute schon genug Polizei im Haus. Los, pack mit an.
2: Oh, willst du ihn etwa im Garten?
3: Blödsinn. Ich versau mir doch nicht das Grundwasser. Außerdem buddeln unsere Rottweiler ihn dann sowieso wieder aus. Nein, nein, nein. Vater hat etwas viel Originelleres für dich.
2: Ja.
3: Eine Seebestattung, ganz im Langustenstil.
2: Oh, nein, nein, nein, nein, nein, Poldi. Nein, nein, diesmal wird der Abfluss endgültig verstopfen.
3: Na
2: nein,
3: und?
2: Nein,
3: und
2: nein,
3: wenn
2: nein.
3: Schon, sage dann nein, ziehen nein. Wir eben um.
4: Ja, das ist jetzt die Profi-Scheibe. Halt dich fit mit Dr. Schmidt. Das bekannte Dr. Schmidt-Fitnessprogramm. Erwin, pass
5: fit
4: genau
5: im
4: auf.
5: Schritt
4: so,
5: mit
4: jetzt geht's
5: Dr.
4: los.
5: Schmidt.
4: Ja, fit im Schritt. Ja, mit,
6: beginnen wir mit unserem Fitnessprogramm mit Musik.
4: Ja.
6: Denn
4: gern.
6: Mit Musik geht alles besser.
4: Das ist Dr. Schmidt.
6: Wir stehen mit leicht gegrätschten Beinen und regeln uns.
4: Und lassen es uns besorgen.
6: Allerdings so kräftig wie möglich. Dehnen die Arme hoch, strecken sie abwechselnd zur Decke, dann zur Seite. Ganz natürlich nach Lust und Laune.
5: Nee, hab keinen Bock.
4: Mann, steh nicht so blöd da.
5: Mann, das ist auch nicht natürlich, diese
4: natürlich,
5: Haltung.
4: Natürlich, die Decke ist 5 Meter hoch, Schmidt. Bist du bekloppt? Soll man sich danach strecken? Los, Erwin, mach
5: Mann,
4: das.
5: Ja, mach ich ja.
4: Das ist das Dr. Schmidt-Programm.
5: Mach du das mal lieber mit.
4: Pass auf, gleich kommt die nächste Übung. Pass bloß auf. Stammbull kommt.
5: Diese Übung, finde ich, hat Längen. Findest du nicht?
4: Du sollst die ganze Zeit... Jetzt kommt er wieder.
5: Ja.
4: Hallo.
5: Schmitti.
4: Dr. Schmidt.
5: Schmitti, sag was.
4: Sind mit dem Grätschen so weit durch. Herr Schmidt, mit dem Grätschen wären wir jetzt fertig.
5: Du, der sagt nichts mehr.
6: Jetzt beide Schultern gleichzeitig vorwärts kreisen.
4: Bitte wie?
6: Lassen wir uns ein bisschen musikalisch führen.
4: Beide was?
5: Du sollst mit mir tanzen, der meint das anders musikalisch führen, du Blödkopf. Kreisen, hier Schultergelenk nach vorne klappen.
4: Schulterkreisen.
5: Ey, guck mal, ich kann das ausklappen. Guck mal hier.
6: Dasselbe nach rückwärts.
5: Nee, jetzt, oh, Nein, also die Schulter ist raus, ey.
7: Das ist mir jetzt zu hoch. Nein.
5: Oh, shit, oh, shit. Oh, reck mir die ein.
7: Das ist mir zu hoch.
5: Lass uns erstmal wieder Musik spielen. Moment.
7: Loch noch mal. Jetzt habe ich mir den Arschnerv eingeklemmt.
8: Wenn die Triebe im Garten wieder zügellos sprießen und die Vögel sich hemmungslos paaren, hält es auch den Mann nicht mehr im muffigen Fernsehzimmer seines Reihenhauses. Gierig und sabbernd streift er über den Rasen und Waschbeton und weiß nicht wohin mit den fiebrigen Lenden. In hastigen Zügen raucht er am knospenden Weidenstrauch eine Zigarette, schielt neidisch auf ein paar in üppiger Mittagssonne kopulierender Schmeißfliegen, bis endlich sein erlösender Blick auf den blutrot-metallikfarbenen Mittelklassewagen fällt. Mit einem Sprung setzt der Mann in die Garage, kommt Sekunden später zurück mit Eimer und Tüchern, Pasten und Shampoos, Polierwachs und wabbeligem Autopudding. Und dann reibt und robbelt er, fährt mit zittriger Hand seiner Limousine zwischen die Wischerblätter, liebkost mit samtigem Tuch den schlanken Hals seines von innen verstellbaren Außenspiegels, streichelt die prallen Flanken der M&S-Reifen und gleitet schließlich ermattet ins feuchte Moos, während noch ein letzter Tropfen Autoshampoo vom Kotflügel seines Lieblings herabtropft.
6: Und jetzt Flügel schlagen, um den Schultergürtel zu lockern.
7: Bitte?
6: Oberarme am Rumpf anlegen,
7: mach hier
6: Ellbogen
7: nicht die Krähe.
6: Rechtwinklig beugen, was? Hände leicht zur Faust schließen. Und jetzt heben wir die Arme mehrmals ruckartig, was? Möglichst hoch mit der Musik.
7: Was das eine Bar, Krähe, die Black Panther macht, oder was?
5: Barbie sieht aus wie eine flügellahme Eule.
7: Also, nee, ich mach mich doch hier nicht zum Kasper. Die können ja alle reingucken hier in das Studio.
5: Hallo, Assis, hallo.
7: So, nee, also... Bei aller Liebe, dieses Fitnessprogramm, das uns der Programmdirektor hereingereicht hat, dass wir hier featuren sollen, mache ich nicht mit. Hönefeld, mache ich beim besten Willen
5: ich
7: nicht mit.
5: Ich mach gleich weiter.
9: Frühling. Frühling. Was gibt es Schöneres? Die Natur erwacht, ganz langsam und zärtlich. Und ich bin ein Teil davon. Liege hier im Kornfeld, sehe, wie die Ähren um mich herum aus dem Boden in den blauen Himmel ragen und sich im Wind wiegen. Und ich bin ganz ruhig. Ich liebe das Leben, den Frühling, die Natur. Körper von der warmen Luft liebkost wird. Ich liebe das leise Schlagen des Rotkehlchens, das Zwitschern all der anderen kleinen gefiederten Gesellen, die von ihrer Winterreise zurückgekehrt sind. Und ich liebe die Stille, die Ruhe, diese wunderbare, harmonische Stille.
10: Hallo?
9: Diese wundervolle, heilige Ruhe.
10: Hallo.
9: Was? Mehr, aber...
10: Guten Tag. Ich bin Herr Radioven. Und ich komme nur einmal ganz zufällig durch dieses Kornfeld, um Ihnen einmal das Geheimnis meiner Sendung, das...
9: Ja, sicher. Aber hör mal, Freund, ich will dich nicht verletzen, aber ich will wirklich nichts hören. Ich bin nicht interessiert daran, ja? Ich möchte hier nur... die Ruhe genießen.
10: Aber gerne. Da will ich auch gar nicht dabei stören.
9: Danke.
10: Denn auch meine Sendung, das Frühstücksradio, mit seiner behirngeschonenden Verkömmlichkeit, ist eigentlich sehr ruhig. Und außerdem...
9: Ja, hör zu, Kumpel, bitte, ja? Ich möchte es wirklich nicht hören. Verstehst du? Ich will nur etwas Stille. Also bitte,
10: ja,
9: lass mich da...
10: Ja, ich kann das sehr gut verstehen.
9: Siehst du?
10: Denn es ist wirklich sehr nervig, wenn man Ruhe möchte und immerzu nur gestört wird. Aber wo wir gerade so nett am Plaudern sind, könnte ich ja einmal das Geheimnis meiner Sendung erklären.
9: Okay, weißt du was? Erzähl
10: von
9: mir
10: aus weiter. Diese Sendung heißt das Frühstück.
9: Mich kannst du nicht nerven.
10: Radio.
9: Ne? Oropax.
10: Und es ist das Beste,
9: du kannst reden,
10: was
9: viel
10: man
9: du willst.
10: Überhaupt
9: ich
10: machen
9: hab meine
10: kann
9: Stille.
10: In Sachen...
9: So. Siehst du, und... Wunderbar, diese Ruhe. Diese wunderschöne Ruhe. Frühstücksradio. Viel Gefühl fürs WC.
10: Na ja, wenn er mein Geheimnis nicht hören will, dann gehe ich eben zum nächsten, nicht wahr? Schade, eigentlich. Na ja, hoffentlich hört der Herr mit dem Oropax wenigstens dem Mähdrescher kommen. Oder vielleicht sollte ich auch besser. Hallo? Hallo?

0: Mann, oh Mann, oh Mann. Was ist man eigentlich als Redakteur? Hat man eine gewisse Hoheit über seine Sendung oder kann der Programmdirektor einfach kommen und sagen, hör mal, ich habe so einen Freund, der heißt Dr. Schmidt und der hat so eine Fitnessplatte. Könnt ihr die mal ein bisschen featuren hier?
1: Keine Hierarchie, ja?
0: Ach nee, und was macht der polnische Neger da unten auf dem Fußboden?
1: Fliesen legen. Was ist so sein Job,
0: das
1: oder was?
0: Das hoffe ich mal für ihn.
1: Das machen die alle. Ja. Guck mal, Barbie, ich kann noch eine neue Übung. Pass auf.
0: Ja?
1: Mit der Zunge, ne?
0: Ja?
1: So aus dem Fuß lecken.
0: Tolle Übung.
1: Jetzt
0: nimm die Zunge da wieder raus, ja?
1: Oh Mann, ey, ist schon ganz kalt geworden und
0: Mann,
1: trocken.
0: Oh Mann,
1: hast du mal einen Schluck zu trinken? Warte mal.
0: Fit im Schritt mit Erwin Hönefeld.
1: Ja.
2: Und jetzt kommt Willi Deutschmann, der nette Nachbar von gegenüber.
3: Wird ja besser jetzt, ne? Dass man mal wieder nach draußen hingehen kann, ne? Dass man meinetwegen auch nicht immer mit der Alte, sagen wir mal, in einem Raum sitzen muss. Was? Ich hab zu das doofe Schwein letzte Woche schon gesagt, ne? Sobald der Frost aus der Erde ist, ne? Dann aber ruckzuck die Schaumstoffauflagen aus dem Keller und auf die Terrassenstühle, ne? Dass du dich mal ein bisschen mehr draußen aufhalten kannst. Und nicht immer in meine Wohnung, ne? Das wäre ja noch zu kalt. Den ganzen Tag auf die Terrasse, sagt der Satan. Muss er sich mal vorstellen. Trotz Schaumstoffauflage noch zu kalt. Der verwöhnte Brocken, ne? Meinst du, wir hatten alle Front Schaumstoffauflagen? Hab ich nach all denen gesagt? Willst du das damit behaupten, dass der deutsche Lanzer, ne? Den Schützengraben voll hatte mit diesen geblümten Schaumstoffauflagen aus dem Baumarkt? Hä, willst du das behaupten? Du doofes Schwein, ne? Ist doch wahr auf Deutsch gesagt, ne? Eine Sauerei, ne? Eine Ostfront, ne? Da kratzen sie jeden Tag Tausende ab, ne? Und die Alte weigert sich auf die Terrasse zu ziehen, ne? Ja, nur bis November. Das ist ihr zu kalt, ne? Aber den größten Schlüpfer der Welt, den hat sie, ne? Der Brocken, ne? Aber zu kalt auf der Terrasse, ne? Trotz der Schaumstoffauflage, ne? Junge, Junge, ne? Soll ich die womöglich extra noch überdachen, die Terrasse, für die verfrorene Ziege, oder was? Ich meine, das sind 8 Monate, wo sie da draußen wohnen. Ne? 8 Monate, ne? Andere, ne, die waren allein 4 Jahre an der Front, ne? Und meinst du, die Front war überdacht? Das hättest du wohl gern, wa? Hab ich zu dir alt gesagt. Das glaubst du auch nur, nicht, dass die Front überdacht war, ne? Du hast doch keine Ahnung, ne? Für meine Begriffe. Überhaupt Frauen, ne? Von nix eine Ahnung. Aber dicke Fresse, ne?

0: Der Winterspeck muss weg, denken auch viele Frühstücksradio-Hörer und Hörerinnen. Abnehmen, aber wie? Eine der am häufigsten gestellten Fragen jetzt im März. Wir haben Fachleute befragt.
1: Ja, Sie müssen da ganz unbelastet rangehen. Sobald es klingelt, reagieren Sie wie folgt. Sie gehen zum Apparat hin, stellen sich kurz davor auf. Manche setzen sich auch ganz gern dabei, das bleibt jedem selbst überlassen. Und dann greifen Sie sich den Hörer. Ja, und fast ohne, dass Sie es bemerkt haben, haben Sie schon abgenommen, ne? Und wenn Sie das ein paar Mal geübt haben, werden Sie erstaunt sein, wie einfach das Abnehmen sein kann. Abnehmen, ne? Verstehen Sie, abnehmen.
0: Und hier sind sie, die fünf besten Diäten und Diätinnen 1994. 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
2: Platz 5. Die Obstdiät. Sie beginnen morgens mit ein paar Obsttörtchen und enden abends mit naturreinem Obstler.
3: Platz 4. Die Ich-darf-alles-essen-was-ich-will-Diät. Kaufen Sie nach Herzenslust ein. Was Sie wollen, bevorzugen Sie dabei Frischprodukte. Dann lassen Sie die Lebensmittel ein bis zwei Monate offen bei mindestens 30 Grad Raumtemperatur und genügend Luftfeuchtigkeit liegen. Gemüse, Obst, Fleisch, Fisch, Milchprodukte, alles ist nach diesen zwei Monaten erlaubt, wann Sie wollen und so viel, wie Sie wollen.
2: Platz 3. Die Sarajevo-Diät. Sie wird allerdings nur nach vorheriger Absprache mit Ihrem Arzt empfohlen.
3: Platz 2. Die Eierdiät. Besonders für diejenigen geeignet, die von den Süßigkeiten nicht lassen können. Essen Sie pro Tag 2.000 bis 3.000 Eier, möglichst hart gekocht und schnell hintereinander. Und Sie werden überrascht sein, wie schnell Ihr Appetit auf Süßes verschwindet.
2: Platz 1. Die Rizinusdiät. Mit Erfolgsgarantie. Ein Einlauf genügt. Achtung! Denken Sie daran, vor Beginn der Diät in Ihrem Badezimmer einen Schlafsack und gegebenenfalls einen Fernseher zu deponieren.
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4: Erwin, hör auf mit Luft anhalten, das ist kein Sport, ja?
5: Ich denke, das soll gut sein, die Lungenkräftigen.
4: Uiuiui,
5: das war knapp.
4: Hab ich noch nie gehört.
5: Das war knapp, du. Ich hab schon so diese sphärischen Klänge gehört, du. Ich glaube, ich war gerade am Wegtreten schon.
4: Ist klar. Wenn das Geld für die Ecstasy-Pillen nicht mehr zusammenzukriegen ist, dann halten sie die Luft an, die Blöden.
5: Papi, das habe ich aber früher auch immer gemacht, ne? Wenn ich keine neue Jeans von Calvin Klein oder so zum Beispiel gekriegt habe, habe ich einfach Luft angehalten, ne?
4: Ist wahr,
5: ja. So lange, bis ich das gekriegt habe, was ich gerade wollte.
4: Ist übrigens meine Lieblingswerbung im Fernsehen.
5: Was?
4: Calvin Klein.
5: Ja?
4: Kennst du die?
5: Ja, nee.
4: Kommen immer so asoziale Amerikaner, stellen sich doof vor die Kamera und fangen mit ihrem asozialen Gelulle an. Aber, oh ja, was dann auch, ich geh auf fucking Frühstücksradio und dann also da.
5: Was? Sag das nochmal am Schluss.
4: Also sind irgendwelche.
5: Nein, ich will das Wort.
4: Kopfjucken,
5: ich will das Logo nochmal hören, gesprochen.
4: Sagen wir, New York is a place where it isn't an hour guns and a lot of fuck all Negroes and a lot of. Oh my God. Was, dann göbeln die nochmal den Designer quasi auf den Abspann.
5: Hast du keine Underwear von dem?
4: Underwear? Weiß ich nicht, was gibt's da auch? Gibt's denn auch Riesenschlümmer von.
5: Ja, auch Riesenrippen. Oh, tu mal nicht so, als wenn du für deinen Dings da...
4: Pimmel!
5: ...einen großen... Naja, ich wollte es doch nicht sagen. Okay, Musik, Musik.
0: Singen mit Onkel Hotte.

0: Einen hatten wir, ne? Der hatte Gurkenrost, ne?
1: Was?
0: Lümmelfeule, du Bildungsbürger.
1: Ja. Sehr schön, gut, ja. Ja,
0: sehr vor allen schön. Dingen sehr schön. Hast du etwa schon mal Gurkenrost gehabt?
1: Natürlich nicht, Kurt. Sag mal, du, anderes Thema, ne? Wie stehst du denn zum Fall Engholm, Kurt? Deine Meinung?
0: Erst fällt es gar nicht auf, ne? Jahrelang, ne? Und sapristi, ne? Eines Tages fällt der Wurm in die Sonderlette, ne?
1: Ja, du, um noch einmal auf Engholm zurückzukommen, Wurm, Kurt, ne?
0: Du denkst an nichts Schlimmes, ne?
1: Ja.
0: Puller, Baller, im Regen, ne? Draußen grölt die scheiß Sonne, ne? Du bist kackenfroh, dass du in einer Müffelhöhle bei Gertrud bist und nicht an der Luft, ne?
1: Ja, ja, sicher.
0: Alles wunderbarste Natur, ne? Ja, die rinnenden Jauche gleitet frisch und kühl in den Magen, ne?
1: Ja, was willst du jetzt eigentlich damit sagen, Kurt?
0: Fresse, ne? Ja. Ein herrlicher Frühlingstag. Draußen in den Baum grüllt Franz Gall, ne?
1: Die Nacht, die
0: mir doch egal. Ja. Und du sitzt richtig arschgemütlich, ne? Weil du einen 18. Pissgelben trinkst, ne? Gertrud pfeift La Paloma, ne? Richtig scheißengeil, ne? Alles, ne? Pränki blutet auch kaum an den Tag, ne? Oberkacken gemütlich alles, ne? Wow.
1: Ja, Kurt. Sehr schön geschildert, den Frühlingsanfang, Kurt.
0: Ne, ja. Alles prima, prima, ne? Wenn ja. Das so schweinegeil ist, ne? Alles, ne? Sagst du dir, warum sich nicht mal was gönnen und alle Klöten kratzen, ne?
1: Ja. Stimmt, Kurt, ja. Da ja, kann
0: warum
1: man,
0: nicht?
1: Kann ne? Man sich schon mal was gönnen, ne? Ja, das stimmt. Ja.
0: Also ja. Greift die Zange an den Säbel, ne? Das ist aber vollkommen natürlich, ne?
1: Ja, sicher, gut, vollkommen klar. Anders geht's ja auch nicht, ne?
0: Greift ran, ne?
1: Ja.
0: Und zack, Gurkenrost. Ne?
1: Ach was.
0: Der ganze Ba...
1: klar, anders geht's ja auch nicht, ne?
0: Greift ran, ne?
1: Ja.
0: Und zack, Gurkenrost, ne?
1: Ach was, ja.
0: Der ganze Bereich, sowas von weggegammelt, ne? Das hast du noch nicht gesehen. Ekelerregend,
1: ja.
0: Ne? Ekelerregend.
1: Heizt die Stimmung sicher nicht besonders an, Kurt, ne?
0: Ja.
1: um aber nochmal auf Engholm
0: zu... Alle sind in Frühlingsstimmung, ne?
1: Ja.
0: Und du hast Gurkenrost, ne? Das ist das Ende.
2: Auch unser Kopf muss trainiert werden, vor allem die Halswirbelsäule. Wir lassen den Kopf zuerst nach vorne fallen, wippen nach und nach hinten fallen, nach wippen.
3: Klack!
4: Oh, diese Übung nennen wir die Guillotine.
3: Plong, klack!
2: Vor, plong, wippen,
3: klack!
2: Und zurück.
3: Plong, klack!
4: 1789 und in den folgenden Jahren danach war diese Übung in Paris sehr populär. Ein Dr. Guillotin hatte sie damals eingeführt. Klong,
2: Kopf
4: plopp.
2: Nach rechts zur Schulter
4: Klong,
2: neigen,
4: plopp.
2: Wippen
4: ja.
2: Und nach links wippen.
3: Rechts, oh nee, das macht er nicht wippen, mit der alten Schädel, ey.
2: Links,
3: nicht mehr vor dem Pavi.
4: Also, rechts, ich sag mal, wippen, wir steigen hier aus der Dr. Schmidt-Platte, denn im Augenblick sind wir noch am Kopf, aber wer weiß, wie weit er noch runtergeht.
3: Du, Pavi, das sah gar nicht mal mehr albern aus und die Leute hinter der Scheibe, die gucken auch nicht mehr.
4: Ja, die sind alle weggegangen, weil sich das Elend nicht mal angucken können.
3: Das war eben jetzt eine ganz zivile Übung, fand ich, ey.
4: Kopf nach vorne fallen lassen.
3: Ich kann auch
4: lassen.
3: Eine tolle Übung. Hör mal, Reißverschluss auf, zu, auf, hör mal. Für die Hörer draußen, das ist eine super Übung. Es geht, trainiert den Beckenbodenmuskel, ne, für Schwanger, das ist der gut. Reißverschluss auf, zu, auf, zu, auf, zu, auf, zu.
4: Kennst du dieses Gefühl,
3: nee,
4: wenn, sich so gewisse Haare im Reißverschluss beim hastigen Schließen verfangen?
3: Was für Haare?
5: Was doch eine eilige Zeit.
6: Und so eilig.
5: Ja, von früh morgens bis spät in den Abend hinein. Nichts als Arbeit.
6: Und zwischendurch Wulacken und nochmals Wulacken.
5: Und wer dankt es einem?
6: Ja, nicht mal ein Dankeschön.
5: muss man sich von seinem eigenen Fleisch und Blut auch noch beschimpfen lassen, wenn man 15 Stunden den Graben ausgemäht hat. Mutti, dein Oberarm ist schon wieder ausgekugelt. Die Nachbarn gucken schon. Das muss man sich dann sagen lassen.
6: Statt das in einen wieder einrenken.
5: Ja. Hilfe hat man nicht zu erwarten von der verwöhnten Jugend.
6: Nee, die wissen gar nicht, was Krieg ist.
5: Och was?
6: Wir mussten doch damals Nacht für Nacht 12 Kilometer Rasenkanten schneiden und über uns der Tommy.
5: Ja.
6: Ja.
5: Wenn ich unseren Reinhard doch um etwas bitte, dann heißt es gleich, Mutti, keine Zeit. Ich muss zur Pediküre.
6: Ach so, ja. Ja, Pediküre wird bei Jugend ganz groß geschrieben. Aber die Arbeit, die bleibt liegen. Wenn ich unten Dieter sage, wasch doch mal eben den Giebel zur Straße.
5: Ja.
6: Was ist der seit letzter Woche doch wieder nachgeschmutzt? Dann krieg ich auch bloß zu hören, Mama, von dem Wasser, was du für den Giebel verschwendest, könnten 3000 Inder eine Woche leben.
5: Leben in Indien? Schön und gut. Hä? Aber bei uns bleibt man der Giebel verschmutzt.
6: Ja, man hat doch dauernd was zu rüsten und zu putzen.
5: Nicht eine Minute Zeit, um sich mal hinzusetzen. Letzte Woche, der schwere Unfall bei uns direkt vor der Tür. Glaubst du, ich hatte einen Moment Ruhe, um mir wenigstens die Schwerverletzten anzugucken?
6: Das Leben geht an einen vorüber. Nur Hast und Arbeit.
5: Und Arbeit und Hass.
6: Ja, das kommt hinzu. Keine Zeit für gar nichts.
5: Nee, nicht mal für eine kleine Zwischenmahlzeit in all der Hass.
6: Oh, was?
4: Erwin, wir haben ja die ganze Zeit die Fitnessplatte von Dr. Schmidt gehört, aber wusstest du, dass auch mein alter Kollege und Kupferstecher Heinz Vukova eine Fitnessplatte aufgenommen hat, also mit der bekannten Fitnessmusik, ich weiß nicht, wenn man gerade überlegt, ob mir der Titel einfällt, ich glaube, der hieß The Rise and Fall of Gnana Pragasam Part 1. Haha, Heinz Vukova mit seiner Fitnessplatte. Links, links, links, links, links, links, links, links und Beine breit und links und links und links und links und den Kopf nach vorne.
3: Und Kopf abschrauben. Kopf abschrauben. Mann, kommst echt in Trance.
4: Und jetzt die Armbacken zusammenkneifen. Auf, zu. Rosette, auf, zu. Auf, zu. Auf, zu. Ja, jetzt einmal die Übung für den Schließmuskel. Zu. Zu. Zu. Zu. Gut, das scheint super zu klappen. Wie findest du das? Findest du nicht gut? Erwin ist weg. Ist rausgegangen.
2: Winnetou 9.
7: Ja, das ist ja. Dieser, meine mütige Mähre.
8: Sag mal, Winnetou, bist du denn wahnsinnig, hier mitten auf der Straße zu bremsen? Das ist der Feierabendverkehr von Dodge City, meine Güte.
9: Ach, Mensch, dann können wir vielleicht mal ein bisschen schneller reiten,
8: ja,
9: nach vorne.
8: Ja, überhol uns doch, du Arschloch. Sind die dämlich, diese Postkutschenfahrer. Also los jetzt, Winnie, lass uns weiterreiten. Wir halten hier doch den ganzen Verkehr auf, Mensch.
7: Oh, mein weißlicher Freund Shutterhand. Spürt er es denn nicht? Bruder Frühling kommt auf leisen Sohlen und Winnetous Herz hüpft auf und ab wie ein Hüpfball, auf dem ein fröhliches Mädchen mit langen Zöpfen hüpft und hüpft. Alles sprießt, alles wächst.
8: Also hör mal zu, jetzt krieg bloß nicht wieder deine Frühlingsanwandlung. Ja, tu mir den Gefallen.
7: Du musst wieder lernen, als Mütter Erde zu hören. Sie will uns etwas sagen. Hast du zum Beispiel nicht diesen lauen Wind eben verspürt, was er wohl bedeutet?
8: Ja, das mit dem Wind war ich und er bedeutet nur, dass wir endlich von diesen verdammten Bohnen runterkommen müssen.
7: Die Natur erwacht. Die Menschen lieben sich. Sie gehen aufeinander zu. Denk doch nur an uns beide, wie viel wir uns bedeuten. Hab ich dir heute eigentlich schon gesagt,
10: wie fabelhaft dir dieser enge Wildlederanzug steht, mein überaus attraktiver Bruder?
8: Hör zu, Winnetou, ich weiß, dass im Frühling seltsame Sachen mit dir passieren, aber hör bitte auf, mich anzuschwulen, ich hasse das. Außerdem bin ich in festen Händen, das weißt du genau.
10: Was hat Old Fire End, was ich nicht habe?
8: Hey, sieh da, Fräulein, was machen Sie denn da an unseren Pferden, was machen Sie sich da zu schaffen, hä?
11: Na wat wohl, ich hänge Ihnen einen Strafzettel um. Sie stehen hier mitten im absoluten Alterverbot.
8: Ja, sind Sie denn wahnsinnig? Wissen Sie eigentlich, mit wem Sie es zu tun haben? Hä? Wir sind berühmte Westmänner, ja? Wir haben die Geierbande und den Ölbrenzen erledigt. Wir haben ungefähr 2000 Mal den Frieden zwischen Weißen und Indianern gerettet. Wir haben,
11: entweder Sie zahlen jetzt oder ich rufe den Abdecker und lasse Ihre Pferde kostenpflichtig abschleppen, ja?
8: Wir spielen die Hauptrollen in einigen sehr erfolgreichen 60er-Jahre-Filmen, ja? Ja, nun sag doch auch mal was, Winnetou, Mensch.
10: Winnetous Augen strahlen wie Atomkraftwerke an einem sonnigen Märzmorgen beim Anblick von Schwester Polites. Ihr güldenes Haar blendet den Häuptling der Apachen. Er ist ergriffen von ihrer Anmut und ihre Uniform erregt ihn sehr. Komm mit in mein Pueblo, schönes Squaw, noch heute in meine
11: Wigwam. Das macht dann jetzt 40 Mark für jeden der Herren, damit das klar
10: ist. Was?
8: Winnetou, bist du wahnsinnig?
10: Das Herz von Schwester Polites war schwarz vor Gier nach dem Gold. Winnetou hat sie erlöst.
8: Mein Gott, musst du dann immer so überreagieren? Verdammt nochmal.
10: Entschuldigung, aber diese Jahreszeit macht Winnetou irgendwie sehr impulsiv.
8: Ja, hoffentlich ist dieser blöde Frühling bald vorbei. Das ist ja nicht mehr auszuhalten mit dir. Los, lass uns abhauen.
10: Shatterhand, wie männlich es klingt, wenn er Eier ruft.
8: Ja. Sehr schön.

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2: Well, we now verlassen the pretty Entsorgungspark of Wummelsdorf. Yes. As you could see, the Blumen arrangements, the flower thing, Arrangements were set very spärlich between the Müllhaufen, damit es nicht zu übertrieben wirkt. Yes. Übertrieben. Overdrifted. Yes, you know. Yeah. Löwenzahn. Yeah, that was lion tooths, lion gebiss, we call them, eh? Yeah. What? Yes, you made a photo of it. Aha, yes, toll, klasse, yes. Could be that the film now verstrahlt is. What? You got another künstlichen Kackhaufen there. Yeah, very pretty indeed, yes, but it's not künstlich. This one, no, I'm sorry, no. Yes. Well, if you look now to the left, to the right, to one of your hand sides, you see the pretty people of Wummelsdorf sitting in front of a Kneipe, a coffee house. Yes. Mm-hmm. Yes, it is a tradition to sit there and get some fresh Abgase as soon as the sun comes out. People sit then there in their new jogging dresses to show them to the world and drink a Kännchen coffee. Yes. A Kännchen. A little big can. Yeah, a big can in little. You know? No. You cannot have a tasse. No cups. No, it's Kännchenzwang. Yes, a Kännchenzwang. An old German tradition. Overlevered from the old Germans damals. Yes, a Kännchenzwang. Yes, you must only get a Kännchen. If not, you can get shot. Yes. Yeah, you don't know that in Japan, was? Yes. No drinking culture there, was? Tasse Kaffee draußen, ne? Tasse, ja. Meine Fresse, ist das pervers.
3: Es haben ja Leute angerufen in der Sendung und gefragt, wo man denn dieses Fitnessprogramm kaufen kann, das der Hönefeld und ich hier vorgestellt haben heute in der Sendung. Wir bereiten zusammen ein dreibändiges Werk vor, Fit mit dem Frühstücksradio. Dazu gibt es auch eine Platte, Fit mit Hönefeld. Und
4: ein Video natürlich, wo wir die Exercises dann live machen für euch.
3: Genau.
4: Ne? Also abgefilmt und ihr seht uns dann aber, wie wir diese Übungen machen. Ne? Bauchmuskeltraining.
3: Ja. Höhnerobic heißt das Ganze.
4: Ja,
3: ne? Also die
4: mit Jane Brochterbeck. Und Erwin Fonda.
3: Ja, sehr witzig. Und diese Platte wird es demnächst geben. Dann können alle, die heute Gefallen gefunden haben, ein kleines Schnuppernäschen genommen haben von unserer Fitnesswelt.
4: Dann ist der drogenmäßig durch, ey.
3: Was?
4: Nix. Ist auch egal. Red weiter, alter Sack.
3: Hör mal, Hönefeld, wenn du nicht das Maul hältst, habe ich hier noch eine Platte auf dem Teller liegen.
4: Hey, Schmidt, ich möchte einmal was mit Schmidt. Bitte Technik. Bitte einmal Schmidt einspielen.
3: Schmidt?
4: Oh, bitte, Schmidti ist so geil. Oh ja, das ist doch mal Musik fürs Herz. Ich könnte mich begeistern für
3: was?
4: Alles fit mit
5: Alle
4: Schmidt.
5: Alle guten Dinge sind drei.
3: Ja, stimmt.
6: Oder auch drei Eier zum Beispiel.
5: Über die Schulter wippen
4: Mann,
5: und nach links.
4: Der braucht echt mal wieder eine Frau. Das ist ja nicht normal mit dem. Der ist doch fixiert, ist der doch.
5: Und rechts.
3: Und links. Das nenne ich ausgewogen. Scheiß Liberaler. Wenn man jetzt dazu im Vergleich mal die schmissige Fitnessplatte von Heinz Vukova hört.
4: Und das war's für mich, Kollegen.
3: Das
4: tschüss,
3: geht doch ganz anders ab.
4: Mal. Wow.
3: Das treibt euch die Beine. Sowas. Eine super Musik. Hönefeld haut ab. Naja, gut. Ich würde mal sagen, da spielen wir die Platte einfach aus.
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0: vermisst. Auf der Straße sieht's aus wie in Polen und am Sofa.
1: Alles voller glitzige Schlaub, ne?
2: In Polen gibt's überhaupt nix Sofa. Überall im Wohnzimmer stehen Autorücksitz.
0: Warum schickt das Arbeitsamt nicht so eine Truppe Kuffjucken auf die Straße, die den Mist hier wegfegen?
1: Glitzige Schlaub?
0: Oder Schwatte. Die können auch ruhig mal was tun, dafür, dass sie hier sind. Das darf doch wohl nicht wahr sein, dass sich deutsche Mercedes-Besitzer auf die Fresse legen, weil der Herr Neger sich zu fein ist, mal den Sitz von der Straße zu kratzen.
1: Glitziges Schlaub, ne Kalle?
0: Hm? Nur halt endlich mal dein Maul, Gisela, mit deinem glitzigen Schlaub. Das geht mir auf den Zünder.
3: Du mir aber auch, Kalle, mit deinen ultra-reaktionären Ansichten. Du meinst wohl, alle anderen Menschen sind nur dazu da, dir das Leben zu erleichtern.
0: Nee, nur Kuffjucken und solche. Drogensüchtige, Graffiti-Sprayer, Alleinerziehende, Kasemuffen, das ganze Gesuchse. Alle auf die Straße und Laubfegen.
3: Sagt mal, was ist eigentlich mit dem heute wieder los, Leute?
2: Chefin Fleischer hat gesagt, Kalle muss diese Woche Laubharken auf Fabrikgelände.
3: Ach so.
2: Gestern Kalle geharkt unter Fenster von scharfes Krobot gehen. Alle Frauen aus Buche haben sich kaputt gelacht. Wie doofe Skala hat Blätter eingefahren.
0: Den Spalacken müsstest du an die Hammelbeine langziehen. Alle zum Laubhaken auf die Straße treiben. Das ganze Gesuchse, die ganzen

0: Was ist denn hier los? Lawutke, sollen Sie sofort dafür, dass dieser Lärm aufhört, und zwar sofort.
1: Jawohl, Herr Chef.
0: Kompliment, Klawutke, Volltreffer. Obwohl, erschießen hätten Sie die Kapelle ja nicht gleich müssen, ne?
2: Da zunächst die verstorbenen Musiker aus der Firma geschafft werden müssen, wechseln wir den Schauplatz und begeben uns in den Dümmer-Express auf seiner Fahrt nach Diepholz, in dessen erster Klasseabteil außer Niedmeyers durchgebrannter Gattin Susette und Tochter Steffi noch ein weiterer Fahrgast sitzt, Mädchenhändler Ingolf Glück, der so stinkreich ist, dass es im Abteil bereits unangenehm zu riechen beginnt.
3: Öffne bitte das Fenster, Steffi. Der Herr hat sicher nichts dagegen, eh?
4: Ivo, überhaupt nicht. Darf ich fragen, wohin des Weges, meine Damen?
3: Darf ich fragen, was Sie das angeht, ey?
4: Das Töchterchen ist ja ein richtiges kleines Biest.
3: Entschuldigen Sie bitte, aber Steffi ist etwas überspannt, von mir ganz zu schweigen. Schließlich sind wir momentan heimatlos und wissen nicht, wo wir heute Nacht...
4: Aber wer wird denn gleich weinen? Und wenn Sie beide keine Bleibe haben, in meinem Protzschloss wäre ein wenig Platz für Sie.
3: Sagten Sie Protzschloss? Sind Sie etwa reich?
4: Naja, immerhin betreibe ich einen florierenden Mädchen-Briefmarkenhandel. Wenn Sie wollen, zeige ich Ihnen mal meine Sammlung.
2: Brutal wird in diesem Moment die Abteiltür aufgerissen. Eine massige Männergestalt dringt sich in das enge Abteil. Aus blutunterlaufenden Augen mustert sie die Reisenden, ehe sich ihre Grimasse zu einem abscheulichen Grinsen verzerrt und aus ihrem speicheltriefenden Mund, in dem ein paar gelbe Zähne gefährlich blitzen, die unheilvollen Worte dröhnen.
5: Zugestiegene, die Fahrkarten bitte!

0: 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Heute
1: gut gegeben.
2: Hey, Porthos.
3: Ja?
2: Darf ich ihn mal etwas fragen?
3: Nun, was will er wissen?
2: Nun, ich meine, wird er mir auch eine ehrliche Antwort geben?
3: Wieso sollte ich das nicht tun?
2: Nun, dann sag er mir doch endlich einmal, muss er denn eigentlich auf jede Frage eine Gegenfrage stellen?
3: Wieso tue ich das?
1: Das war eine niemals enden wollende Folge der drei Musketiere.

0: Der kleine Tierfreund.
1: Hallo, liebe Zuhörer. Nach all den vielen Sendungen, in denen ich über unsere gefiederten und geteerten Freunde der Landstraße berichtet habe, möchte ich heute mal etwas von mir selbst erzählen. Fangen wir unten an. Da hätten wir zunächst einmal die 1A Hessen-Sandalenmarke Friedhelm, trotz Burgen der stockfleckigen Polyestersocke, die wie das Gespinst einer Gottesanbeterin durch die Fenster der Sandale lugt. Etwa in Kniehöhe endet Polyesters Reich und die lederne Welt der Kniebundhose fordert ihren Tribut. Sie beherbergt die oberen und damit kampfentscheidenden Teile des Geläufs und, das soll hier durchaus nicht verschwiegen werden, das Geschröte, welches ehedem zur Fortpflanzung dort installiert wurde, im Laufe der Zeit allerdings zu einem nässenden Fitzel zusammengeschnurrt ist. Zwischen Lederfutteral für den Bereich untenrum und der Schwarte ist noch eine schmutzabsorbierende Membran eingelassen, der sogenannte Schlüpfer. Ein aus derben Köper geschlagener Beutel. Kommen wir nun zur nördlichen Hemisphäre. Mit Kopf und Rumpf sitzen hier die Schaltzentren der Macht. In letzterem wird der Nahrungsbrei bearbeitet und entweder als Losung via Rosette abgeführt oder als Gewölle über den Haupteingang retourniert. Ersterer, der Kopf, ist der einzige vor Witterung ungeschützte Körperteil und entsprechend ramponiert. Nur die Hirnschale ist durch das mächtige Gewölbe des Halbschalehelms vor mechanischer Außeneinwirkung geschützt. Südlich des Kopfes, etwa dort, wo der Adamsapfel keckert, beginnt der Kleppermantel. Ein urzeitliches Gummigewand, das die komplette Statur mit den zweifelhaften Segnungen des Hitzestaus versorgt. Ja, liebe Zuhörer, das war's auch schon. Noch eine Messerspitze eisernen Willen hinzugefügt und fertig ist der markante Krieger der Feldmark, den Sie alle als kleinen Tierfreund kennen.

Der Äther, unendliche Weiten. Dies sind die Abenteuer der FF Enterprise, die mit ihrer 90 Mann starken Besatzung unterwegs ist, um neue Welten zu erforschen, neues Leben und neue Zivilisationen. Viele Lichtjahre von der Realität entfernt dringt die FF Enterprise in Galaxien vor, die nie ein Mensch zuvor gehört hat.

0: oder nieder mit Monopol, Diktatur und Aggression. 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
1: Was soll dieser ganze Hokuspokus hier? Hm?
2: Das ist kein Hokuspokus, Kollege Kapten. Das ist unsere jährliche Betriebsversammlung.
3: Ja.
2: In Anwesenheit der Geschäftsführung.
3: Richtig, ganz richtig, Kollege Hausmeister Bottrop. Und wir wollen heute endlich mal ganz offen über alles reden, ja?
4: Rubakanischen Brandy habe ich da, der spricht alle Sprachen.
2: Nein, dieses Mal machst du uns nicht so einfach besoffen, Kollege Chef. Wir wollen antworten.
3: Jawohl.
2: Los, dicke Kollegin Hirni, hat die erste Frage.
5: Also, mein Nuckelkollege, wo bleibt endlich die 0,2%ige Gehaltserhöhung, die du uns 180 Folgen versprochen hast?
6: Es ist weder ein Witz noch Romantik, wenn ich sage, es steht in den Sternen.
3: Ausbeuter,
2: wir fordern endlich den versprochenen Reisekostenzuschuss für Beamen über 200 Lichtjahre für alle Kollegen
5: und Kolleginnen
2: und von allen Planeten
5: und Planetinnen
3: und die versprochene Kaffeepause bei vollem Kuchenausgleich.
6: Jetzt sage ich es mal mit aller Deutlichkeit. Sie werden in Ihrem Leben leider noch auf vieles verzichten müssen. Das ist sicher nicht immer leicht, aber es lässt sich nun mal nicht ändern.
3: Frau, lässt es sich wohl, Kollege Sklaventreiber, ne? Und wie kommt es, dass du hier keinem Weihnachtsgeld bewilligst, ne? Wir aber sogar ein 18. Monatsgehalt, hä?
6: Das ist bei mir eine Frage der Inspiration.
5: Ach, findest du das einfach richtig?
6: Na, richtig ist es bestimmt nicht, aber was sollen wir machen?
2: Wir haben endlich genug davon, dass wir uns jeden Tag die unbezahlten Kollegen und Kolleginnen-Ärsche aufreißen, während sich der Kollege Kapitalistenkapitän nur in der Nase bohrt.
6: Ja, tun Sie sich doch mal, das ist gar nicht so leicht.
3: Kollege Menschenschinder, hier bläst jetzt der Wind des Wechsels. Jawohl!
6: Dann lassen Sie ihn mal wieder blasen.
2: Und das bedeutet, ich, Benno Bottrop, Orbitsvorsitzender der Ehe-Mutanten, rufe auf, legt die Werkzeugkästen nieder und setzt euch die Korthüte des Arbeitskampfes auf. Wir steigern!
3: Bravo, Benno, nieder mit dem Kapitänismus.
2: Jawohl!

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0: Sie hatten angerufen?
1: Ja, genau. Mhm. Wenn Sie bitte gerade mit ins Ankleidezimmer kommen.
0: Ja, natürlich, sicher gerne. So, wo sind Sie denn, hä?
1: Hier, sehen Sie, wird es schwierig werden?
0: Was, das ist für mich eine Kleinigkeit. Nach 20 Jahren, da macht man sowas mit links. So, Moment, sehen Sie, schon fertig.
1: Und, was macht das bitte?
0: 12,50. Danke, Wiedersehen.
2: Das war aus der Reihe Große Momente der Weltgeschichte, vergangene Zeiten, vergessene Berufe. Der Schuhanzieher kommt ins Haus. Frühes 20. Jahrhundert in einem deutschen Salon.

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1: Hey Rochi, nee, ich bin soweit. Lass uns losdüsen, komm.
2: Wie siehst du denn aus? Wird eure Schule nicht mehr geheizt oder warum hast du dich so eingemümmelt?
1: Schule ist für Schwule, Alten. Du fährst mich jetzt in Harz 1 zum Snowboarden. Vintage-Fresse. Noch irgendwelche Fragen?
2: Moment. Fällt die Schule heute etwa aus?
1: Weiß ich doch nicht. Bin dieses Jahr noch nicht dazu gekommen, da aufzulaufen.
2: Dann wird's aber höchste Zeit. Wir haben schon den 13.
1: Zeit, genau. Die haben wir nämlich nicht, weil man nicht weiß, wie lange da überhaupt noch Schnee liegt in diesem Schrumpelgebirge. Und ich muss dringend trainieren, weißt du?
2: Wofür das denn wohl?
1: Wir und unsere Parallelklasse machen eine Klassenfahrt zum Heliskiing nach Neuseeland.
2: Und in der Abschlussklasse geht's eine Woche zur Raumstation Mir. Verwöhnte Blagen.
1: Nimm es einfach hin, wie es ist und fahr mich jetzt zum Wurmfortsatz oder wie dieser verdammte Berg da heißt im Harz.
2: Und was soll ich da den ganzen Tag machen, während der feine Herr sich auf der Piste vergnügt?
1: Du, das kann ich dir genau sagen, was du da zu tun hast. Du bringst mir heißen Lumumba an Lift und drehst mir einen Joint. Weil ich das mit meinen klammen Griffeln dann natürlich nicht so geregelt kriege.
2: Du kannst mir mal die Schuhe von hinten besohlen, Bürschchen.
1: Später gern. Aber jetzt müssen wir los. Komm, Babi, sonst kriegen wir da keinen Parkplatz mehr.
2: Heute ist Donnerstag. Da müsst doch alle arbeiten.
1: Das glaubst du auch nur. Die Lehrer, die sind schon gestern Abend losgefahren. Und vom Arbeitsamt fahren alle 2 Stunden Busse.
2: Das wird ja immer doller. Total
1: ver... Kriegen wir da keinen Parkplatz mehr.
2: Heute ist Donnerstag. Da müsst doch alle arbeiten.
1: Das glaubst du auch nur. Die Lehrer, die sind schon gestern Abend losgefahren. Und vom Arbeitsamt fahren alle 2 Stunden...

0: heute Morgen am Glühweinstand.
1: Und? Hör auf. Wo ist denn? Margitta. Hör auf. Hör bloß auf. Hallo? Hier kommen noch zwei Krawummer mit Doppelschuss.
2: Ja.
1: Und?
3: Jetzt geht nicht mehr lange gut.
1: Margitta, oder was?
3: Alles.
1: Und?
3: Ja, nix. Und?
2: Bitte schön, zwei Krawummer mit zweimal doppelt. Macht 9 Euro.
1: Donnerschlacht, die nehmen sie auch von der Lebendigen nur. Und bei dir?
3: Lecco mio, ey.
1: Margitta, oder was? Und?
3: Frauen, hör mir bloß auf.
1: Prost, lass dir was. Und?
3: Ist rausgekommen.
1: Oh, scheiße. Und?
3: Na, alles im Arsch.
1: Oh, scheiße. Und?
3: Komm, ich kauf uns noch zwei.
1: Für mich nur einen.
3: Hallo? Hier kommen noch mal dieselben.
2: Ja.
1: Und? Margitta?
3: Bleibt über die Feiertage weg.
1: An sich auch gut, oder?
3: An sich ja.
1: Und?
3: Hat einen Wagen mitgenommen.
1: Ah, so eine Scheiße, ey. Prost!
3: Muss man jedenfalls nicht weg über die Feiertage.
1: So gesehen. Und?
3: Ja, bleib ich zu Hause.
1: Fräulein, noch zwei Absacker hier, ne? Ja, ja, ruhig mit doppelt. Da ist eine heiße Geschichte. Mann, oh Mann, oh Mann, oh Mann, du. Und? Ja, so sieht's aus.
4: So, macht nochmal 9 Euro und die von vorhin. Wer bezahlt die?
1: Machen Sie 10.
4: Danke.
3: Und? Bei dir?
1: Hör auf.
3: Wo ist denn Gelinde?
1: Hör auf, du, hör bloß auf.
3: Hallo? Hier kommen nochmal zwei Krawumba mit Schuss.
4: Und?
1: Geht nicht mehr lange gut.
3: Gelinde oder was?
1: Alles.
3: Und?

0: ferma.
1: Liebe, Intrigen, Portokosten.
2: Schicksale rund um das Wirtschaftsimperium des Fritz F. Niedmeier.
3: Ja, 49.999? Ja, 50.000. So, das war's, Norbert. Wir sind fertig.
1: Schrage hat es tatsächlich geschafft, die 50.000 goldenen Niedmeier-Platten an einem Wochenende so umzulackieren, dass sie aussehen wie ganz normale Schallplatten. Und während er gerade die letzte fertiggestellt hat, gehen die ersten bereits allüberall über die Ladentische. Schauen wir doch kurz einmal in ein großes Schallplattenfachgeschäft mitten im Herzen Hannovers. Ach, entschuldigen Sie bitte, ich hätte eine Frage bezüglich der Niedmeier-Platte.
3: Komm, nerv mich nicht! Nerv mich nicht, stell dich hinten an, du! Hier hat nicht jeder eine! Hier kriegt doch nicht jeder eine!
1: Nur eine ganz kurze Frage an den Verkäufer. Wie verkauft sich denn die neue Niedmeier-Platte?
4: Was? Die Niedmeier-Platte? Die geht weg wie warme Semmeln. Der erste Posten ist schon ausverkauft, ja?
1: Wie die warmen Semmeln, meine Damen und Herren, was soll das wohl heißen? Wie verkaufen sich an einem Sommertag wie heute denn warme Semmeln? Schauen wir doch kurz einmal in eine Bäckerei und überprüfen das.
5: Guten Tag, was darf's denn sein?
1: Ich habe nur eine kurze Frage. Wie verkaufen sich denn heute bei Ihnen die warmen Semmeln?
5: Die warmen Semmeln? Na, die gehen weg fast so gut wie die neuen Niedmeier-Schallplatte drüben in Plattenladen. Da soll ja schon der erste Posten ausverkauft sein.
4: Ja, hab ich doch gesagt, ne?
5: Sag ich doch auch.
1: Na, das sagt ja wohl alles. Die Niedmeier-Platte scheint also wirklich ein Verkaufsrenner zu werden. Die Firma könnte also glücklich sein und in Harmonie und Eintracht leben, gäbe es nicht diese böse Intrige, die Niedmeiers Sohn Boris gemeinsam mit Außendienstmitarbeiter Zarkowski schmiedet.
6: Sag mal, Boris, ist das wirklich nötig, dass wir uns hier draußen auf hoher See treffen und dann noch als toter Robben verkleidet?
7: Ja, ey, das ist leider nötig, ne? Wir müssen so unauffällig wie möglich sein, ne? Wir dürfen ab jetzt auf keinen Fall mehr zusammen gesehen werden, sonst ist unser ganzer Plan zum Teufel.
1: Die beiden haben also schon einen festen Plan. Was für ein Plan mag das sein? Was genau haben die beiden vor?
7: Nee. Also meint ihr echt, ich erzähle den ganzen Wärmern jetzt normal, nur damit eure Hörer das verstehen, ey? Nee, ihr seid doch selbst schuld. Hättet ihr euch in den letzten Folgen nicht nur um diese blöde Schallplatte gekümmert, sondern mal ein bisschen mehr um das, was wirklich wichtig ist, dann wüsstet ihr jetzt auch, was los ist, ne? Also von mir erfahrt ihr jetzt überhaupt nichts mehr, claro?
1: Schade. Aber vielleicht können wir ja von dem anderen Verschwörer, von Außendienstmitarbeiter Zarkowski, erfahren, was die beiden zusammen ausgeheckt haben. Was glauben Sie? Wird er es uns verraten? Und Sie, verehrte Hörer, wenn Sie dann auch wirklich zuhören? Oder gehören Sie zu den Glücklichen, die schon eine Platte vom ersten Posten ergattert haben? Wenn nicht, dann lassen Sie sich aber schleunigst in Ihrem Plattenladen vormerken, die Platte von die Firma.

0: bei Frieda und Anneliese.
1: So, jetzt ist bei uns die Heizung kaputt.
2: Das kann ich gleich sagen. Ellinghaus hat keine Termine mehr frei diesen Winter.
1: Wir sind gar nicht bei Ellinghaus, wir haben Biogas.
2: Wo kriegt ihr das denn her?
1: Von Sickendix aus der Biogasanlage direkt.
2: Bah, das stinkt doch sicher in der Stube.
1: Wird doch verbrannt, das Biogas.
2: Ach, so geht das.
1: Wie dachtest du denn, du Döskopf?
2: Wenn die Kühe einen gehen lassen, wird der warme Geruch in das Zimmer geleitet.
1: Und du hast geglaubt, wir sitzen da zwischen der Rinderfürze vor dem Fernsehen?
2: Es muss ja einen Grund haben, dass Heinz so trinkt.
1: Heinz trinkt nicht. Der gönnt sich höchstens mal eine Kiste Bier.
2: Ach so. Und was ist nun mit eurer Heizung?
1: Kommt kein Gas mehr von Sickendix, ob da wo was verstopft ist.
2: Oder dass man den Kühen vielleicht mal einen Teller Erbsensuppe gibt.
1: Du hast doch nun gar keine Ahnung von Biogas, Frieda.
2: Reinhard sagt, das wäre sowieso alles Blödsinn. Und du hast es, ist kaputt. Deine herrliche Biogasheizung.
1: Ich habe ja den Verdacht, dass Sickendix das ganze Gas für sich allein verbrauchen. Die haben seit 14 Tagen schon Besuch aus Herne.
2: Noch Verwandtschaft?
1: Er ist ein Urenkel von Bröhrmanns Matzken. Das war doch ein Kriegskamerad von Sickendix Fitti aus dem Ersten Krieg, nicht? Die lagen da wohl zusammen in Lazarat. Also Fitti hatte ja diesen dreifachen Kopfschuss, weißt
2: du. Und lebenslang Rente.
1: Ja, manche haben Glück im Leben. Jedenfalls wohnt diesen Besuch aus Herne in eine kalte Kammer an der Diele. Die ist ja nicht isoliert und gar nichts. Und um die warm zu kriegen, verquitken sie das ganze Biogas.
2: Und ihr sitzt in der eiskalten Stube von Fernsehgerät.
1: Heinz hat den Hernern schon ihren Auto angesteckt, aber die fahren einfach nicht.
2: Ja, die sind dickfällig, so Herne.

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Pete Bender. Country war sein Schicksal. So kann man wohl am besten den Leidensweg dieses Musikers beschreiben. Jahrelang tingelte er als Pete Wyoming Bender durch deutsche Clubs und Kneipen, um dort sein Country-Programm aufzuführen, das doch nie jemand hören wollte. Diese ungeliebteste aller Musiksparten wurde ihm zum Verhängnis. Als erster deutscher Musiker überhaupt bekam er Auftrittsverbot in einer ganzen Stadt, in Siegen. Diese nordrhein-westfälische Kreisstadt am Rande des Sauerlandes zog als erste die Konsequenzen aus diesem nervtötenden Gewummere und erklärte die ganze Stadt zur Country- und Western-freien Zone. Nur leider war durch diese Maßnahme die Existenz eines ewig jungen Musikers ernsthaft bedroht. Und deshalb machte er ein Lied daraus. Ja, er schrie sich seine Sorgen aus dem Hals. Nicht mehr Siegen hieß dann auch folgerichtig diese Platte. Natürlich hätte sie genauso gut auch Nie mehr Nürnberg oder Nicht mehr Uelzen heißen können, vielleicht sogar heißen müssen. Denn in vielen Städten Deutschlands hatte das Grauen einen Namen bekommen: Country und Western. Da hieß es, Vorsorge zu treffen. Und so benannte sich unser Freund kurzerhand um, ließ verschämt das so verräterische Wyoming aus seinem Namen streichen und veröffentlichte die Single Nicht mehr Siegen unter dem schlichten Schlagersänger-Pseudonym Pete Bender. Wollen wir hoffen, dass es ihm mit diesem kleinen Trick gelingt, in dieser für ihn so fremden Musik dem Schlager nämlich Fuß zu fassen und dass er in einer fernen Zukunft wieder seine geliebte Country- und Western-Gitarre erklingen lassen kann. Vielleicht gibt es irgendwann einmal wieder so etwas wie musikalische Toleranz, auch in Siegen.

0: Große Momente der Weltgeschichte.
1: Ja, was riecht denn hier so? Das kommt doch aus der Küche. Ja, sag mal, bist du denn völlig bescheuert? Das war doch der Pumpel gewesen.
2: Aber Liebling, ich hatte doch so einen Hunger. Und ich habe auch wirklich nur den einen.
1: Also, du und deine verdammte Fresssucht! Kannst du denn nicht mal ein paar Tage lang ohne Fleisch auskommen? Das ist jetzt schon die vierte Art, die deiner Gier zum Opfer gefallen ist. Erst die schönen Flugbiber, dann die Unterwassersackratte, dann der Gnork und jetzt der Pumpel. Ach, na warte mal, wenn das der Chef erfährt, dann gibt's aber ein Donnerwetter. Dann bald aber mal Hugo.
3: Aus der Reihe Große Momente der Weltgeschichte hörten Sie heute die Wahrheit über die Ausrottung des Pumpels. Damals auf der Arche Noah, so gegen Mittag.

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1: Ja, bitte, was ist da?
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1: Aha, ja, das ist gut zu wissen. Dann nehme ich nämlich besser den anderen Weg, glaube ich.
2: Fernsehen, Fernsehen, weil die Leute das so gern sehen.
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0: Ja, tut mir leid, ich kann noch nicht so ganz richtig sprechen, aber da krampft sich bei mir wirklich alles zusammen, ne? Jetzt nicht nur, weil sich das Gesinge anhört, als ob man ohne Betäubung Meerschweinchen häutet. Nein, ich habe ja überhaupt was gegen diese unerträglich wehmutsbetropften Städtelieder, ne? So wie, ich hab noch einen Toaster in Schwerin oder ich hab mein Hirn in Heidelberg versoffen und was weiß ich noch. Wen interessiert das denn, ne? Oder überhaupt diese ganze Show, direkt vom Kiez, die rote Laterne. Dabei hätte man sie auch die kaputte Fahrradlampe nennen können. Denn was da in diesem Grand Prix der Geschmacksverirrung geboten wurde, lag auf der Qualitätsskala so tief, dass es eigentlich in Australien hätte rauskommen müssen. Und um dem Ganzen noch die Krone ins Gesäß zu bohren, nahm man als Moderator Tommy Pieper, den Mann mit der Stimme von Alf und dem Aussehen von Drohne Willi.
1: Hier wird ein super geiles Motorrad dran geschafft, denn ja, was heißt BMW?
0: Keine Ahnung.
1: BMW heißt nichts anderes als Busen müssen weppen.
0: Und VW heißt übrigens Verschwinde, Wichser. Aber halt, bevor Sie sich daheim jetzt entrüsten, ich bitte um Entschuldigung für diese verbale Entgleisung meinerseits. Eigentlich sollte man bei solchen Sprüchen wirklich nicht auf dasselbe Niveau nach unten springen, sondern dem Moderator einfach stumm aufs Maul hauen. Gut, ich merke mir das fürs nächste Mal, ne?
1: Und nun sage ich an, obwohl sie noch gar nicht da ist.
0: Ja, werd erstmal nüchtern.
1: Nächster ran. Mhm. Madame Gigi von den Sexy Polly aus Paris.
0: Ja, klasse. Auch mal wieder so ein Strip-Gehoppel, ne? Das kennen wir inzwischen ja alle, ne? Kommt eine Frau auf die Bühne, links eine Brust, rechts eine Brust, zack, sind die Klamotten weg. Huch, wo sind sie hin? Fragt man sich dann noch und ist er auch schon wieder weg. Naja, eigentlich wie samstags in der Umkleidekabine von C&A, nur mit Leder statt Polyester. Machen wir aber weiter mit erstklassigen Interviews. Bea im Gespräch mit David, dem Teenager-Disc-Jockey-Weltmeister.
2: Ist das nicht eigentlich auch so eine Domäne der Schwarzen, denke ich mal so? Sind da nicht viele Schwarze in der Konkurrenz?
3: Ja, und? Also ich muss sagen, wie ich ihn jetzt in der Wembley Arena war, waren von den ungefähr 13.000 Leuten ungefähr 10.000 Schwarze.
0: Aha. Ui.
3: Und das war schon sehr schwer für mich als Weißer da oben auf der Bühne zu stehen. Ach. Und dann in so einer Hölle von Schwarzen.
0: Ho, ho, ho, ho, ho, das kann ja wohl nicht wahr sein. Lockerer Smalltalk, Rassismus live vom Rostocker Kiez. Und tausende weißer Mütter zu Hause bangen darum, dass diese kleine käsige Pickelrotznase beim Plattenauflegen ja nicht vom bösen Neger in den Suppentopf geworfen wird. Mann, oh Mann, nee, ich glaube, darauf brauche ich erstmal was zu trinken und vielleicht ein bisschen Musik, ne? Christiane, bitteschön, mach.
4: It's on a hand, maybe quite continental, but diamonds are a girl's best friend.
0: Verraten Sie mir mal eins. Wie kommt es, dass heutzutage jede Blondine mit einem IQ unter 30 und einer Oberweite über 90 denkt, sie könne die Monroe imitieren, hä? Und dabei hat man sie hier sowieso nur auf die Bühne gelassen, weil der Produzent dachte, dass sie sich am Ende auch brav wie all die anderen auszieht, ne? Tja, Pech gehabt. Jetzt singt sie nur wie eine halskranke Katze mit Darmverschluss. Aber seien wir auch mal fair, wenn man ein Kleid trägt, das drei Nummern zu klein ist, dann bleibt halt kein Platz mehr für die Stimme. Aber wechseln wir das Thema, denn...
2: Auf St. Pauli hat man nicht nur Bock auf Schweinkram, man hat auch Lust auf Lachen, auf Humor und auf Kultur.
0: Ja, dann also mal los. Als kultureller Höhepunkt ein Ausschnitt aus dem Fußballer-Sketch.
5: Ja, der Kapitän, der war ja nie breit, ne?
1: Ach so, der war nie breit.
5: Der war noch breit.

0: reiten für Freiheit und Gerechtigkeit. Die drei Musketiere. Heute
1: ein Fall für den Duden.
2: Hey, D'Artagnan! Was fummelt er dort am Lenkrad des Mantas herum?
3: Ich will es verstellen.
2: Wieso verstellen? Er ist doch gar nicht so groß gewachsen.
3: Ja, hat er es denn nicht gehört? Zum 1. Juli wird doch das Steuer erhöht.
4: Harr, harr, harr.
2: Kommt zu, Ansagerin.
3: Das war eine Kohl-Weigel-Folge der drei Musketiere.
2: Genau.

0: Der kleine Tierfreund.
1: Hallo, liebe Zuhörer. Obwohl sie nicht zur Gesamtschule gehen, haben auch die Pflanzenläuse. Wir kennen den Parasiten unter dem Namen Blattlaus. Erheblich kleiner als die Nikolaus und auch ohne Zipfelmütze, kriecht das Mistvieh auf den Soßenblättern herum und beißt Löcher hinein. Wozu, fragt man sich da als Mitteleuropäer? Gäbe es nicht auch und gerade für eine Blattlaus sinnvollere Beschäftigungen, als Löcher in andere Leute Soßenblätter hineinzunagen? Das riecht mir, liebe Zuhörer, doch sehr nach einer ABM-Geschichte. Wer weiß, vielleicht sind die Jungs auf den Rosen junge Filzläuse ohne Hauptschulabschluss. Und da die Arbeitsplätze für Filzläuse auch immer mehr nach Ostersuppe verlagert werden, gucken die jungen Besuchsanfänger unter den Genitalparasiten in die Söse. Damit sie nicht auf der Straße rumlungern, machen sie ein Berufsgesundbildungsjahr als Blattlaus. Nun, die Enttäuschung kann man sich vorstellen. Statt irgendwo im schwülen Dickicht eines Schlüpfers ihr Unwesen zu treiben, sitzen die jungen Burschen auf einer dämlichen Blume herum und langweilen sich. Da wundert es nicht, dass der Vandalismus um sich greift und ein Loch das andere gibt. Und Gartenbesitzen sind die schlechten Besuchsaussichten der jungen Filzläuse natürlich völlig egal. Wir wollen und können die blinde Zerstörungswut in unseren Pflanzen nicht dulden. Doch weder Brennnesseljauche noch Herbizid vertreiben auf Dauer die kleinen Jungs aus unseren Sabbaten. Es gibt da nur ein probates Mittel. Ein gebrauchter Damenschlüpfer wird zwischen die Rosen gehängt. Dann wartet man circa 3 Stunden, bis sich alle Filzläuse aus der Umgebung eingefunden haben und entzündet den frivolen Köder. Viel Spaß bei der Parasitenbekämpfung wünscht Ihnen der kleine Tierfreund.

0: Und jetzt die Lemkes. Eine Familienserie in vielen Teilen mit Papa Grappa Lemke.
1: Hallo.
0: Mit Fernet Lemke. Das finde ich echt nicht gut. Mit Bianca Lemke.
2: Hab schon, Freund.
0: Und Mutter Lemke.
3: Ach, wie sehen meine Hände wieder aus?
0: Und jetzt viel Spaß mit den Lemkes.
1: Vulgäre, unordentliche Frau. In der Umgangssprache tun sollen werden haben. Nein. Fernet? Fernet, du bist auch so schlau, tun haben sollen sein. Was ist denn das?
4: Ich weiß, dass eine Bianca das Wort für eine dumme Ziege ist.
3: Aber Fernet, das ist doch deine Schwester!
2: Na warte, ich hab schon einen Freund. Dem kannst du das mit der dummen Ziege mal ganz allein erzählen, ey!
4: Lieber nicht. Womöglich will er noch mein Freund werden, weil ich ihm die Augen geöffnet habe.
2: Schwuler, schwuler!
1: Jetzt ist es aber gut. Also Mama, was ist eine vulgäre, unordentliche Frau tun haben sollen sein, in der Umgangssprache sollen sein werden sollen?
3: Eine Schlampe, Papa! Eine Schlampe!
1: Stimmt. Klasse. Mama, gut, dass du das so tun haben, sagen sollen sein. Sonst hätte man einfach so Mama hingeschrieben, auch wenn das von den Buchstaben ja gar nicht so gepasst hätte, haben sollen sein können. Haben, ja.
0: Freuen Sie sich auf die nächste Folge von Familie Lemke. Schon bald in diesem Radio.

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0: eine und noch eine.
1: Nicht immer ins Gesicht, Vati, er ist doch noch so klein.
0: Der soll endlich aufhören zu grinsen, der Kerl.
1: Ach, Vati, lass ihn doch grinsen, Mensch.
0: Dem werde ich sein Grinsen jetzt austreiben. Ich kann das nicht mehr sehen.
1: Ach, Mensch, vielleicht ist das so eine Art Gesichtslähmung bei ihm.
2: Das war aus der Reihe Große Momente der Weltgeschichte. Schon mit 10 Jahren treibt der spätere ZDF-Heute-Sprecher Peter Hane seine Eltern zum Wahnsinn. Irgendwo in Ostwestfalen, irgendwann in den Jahren nach irgendeinem Weltkrieg.
0: Na warte!
1: Nicht mit dem Gürtel, Vati!

Die Erde ist freundlich, warum wir eigentlich nicht? 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

0: aus dem Reiche König Neowulfs.
1: Die neue Hymne des Königs Neowulf, Yes We Can, The Wind of Change, ist eingeschlagen wie eine Arschbombe im Freibad von Großburg-Wedel.
2: To the magic of the moment, to the glory night.
1: Ja, ist ja gut. Der Titel It's a Long Way from Bitter Kaiser wurde auf Platz 2 zurückgedrängt. Das lässt den jungen und schönen Grafen David McTornister nicht ruhen.
3: Verdammt, ich war so nah dran, den König von seinem Thron zu schubsen. Hätte nicht der Barde Kunzarix ein Lied für ihn geschrieben.
1: Naja, geschrieben von Kunzarix. Den Titel Wind of Change habe ich auch schon irgendwo vorher mal gehört.
3: Richtig, jetzt habe ich's auch. Das Lied stammt nicht vom Baden aus der Voodoo-Mark, sondern von Klaus Heino, dem bekannten Sänger der Stichlinge. Haha, ein Skandal und ich werde ihn aufdecken.
1: Hatte König Neowulf tatsächlich ein Lied gestohlen? Kaum zu glauben. Der Skandal erschüttert das ganze Reich. Freizeitkapitän Wolle Jüttner hält bereits eine flammende Rede vor der Ständeversammlung in Hannover.
4: Skandal schreit zum Himmel, der König ist ein Schwein. Wir klatschen zusammen und keiner ist allein.
3: Ah nein, da irrt der rote Binnenschiffer Wolle Jüttner. Nicht König Neowulf hat das Lied gestohlen von den Stichlingen und ihrem Sänger Klaus Heino. Dahinter steckt ein anderer.
1: Ist doch klar, der Barde Heinz Rudibert Kunzarix, der hat dem König das Lied schließlich überbracht.
3: So war es nicht. Blicken wir noch einmal zurück in die Vergangenheit.
5: Aber soeben ein Fax von Kunzarix erhalten.
6: Bruder Glasius, trage vor, geschwind.
1: Dann hat, mein Gott, Bruder Glasius, das Fax, das war gar nicht vom Baden Kunzarix. Auweia. Hören Sie auch die nächste Folge von
3: die beliebteste Radioserie aus dem Land der Niedersachsen.
7: Der

0: Rocky und Erwin.
1: Und mit dem Rochen, sag mal, kommst du Montag eigentlich auch nach Berlin?
2: Habt ihr von den Julis da einen Termin beim großen Fotzenden, dem Guido?
1: Nee, wir sind am Brandenburger Tor, aber nicht von den Julis aus, sondern von den Jufois.
2: Orpheus in der Unterhose, der sagt mir was, aber wer ist Jufois?
1: Jugendfeuerwehr, du Blicknixer. Wir sind da eingeteilt zum Singen, mit allen bundesdeutschen Jugendfeuerwehrchören.
2: Was wird denn gegeben? Die Mauern von Jericho?
1: Nee, in der Brick in the Wall, unter der Leitung von Gotthilf Lloyd und Pink Fischer und im Zwischenteil Five Claws meine noch Wind of Change.
2: Und davon stürzt die symbolische Mauer dann nochmal ein, diesmal aber vor Schreck.
1: Du, übrigens, ich fahr heute schon los, ne? Da spielt nämlich U2 vom Brandenburger Tor umsonst.
2: Ist das dieser Mobilfunkdienstleister? Was spielen die? Mau Mau um die Gebühren der Kunden?
1: U2, nicht O2, du Popmusikbeauftragter, ey. Das ist so eine irische Band.
2: So, da spielen also Ausländer in der deutschen Schicksalswoche vom Brandenburger Tor. Warum kein Männergesangverein oder ein Shanty-Chor?
1: Weil dann alle vor lauter Schiss wieder zurück in die Zone laufen würden.
2: Ja, na bitte, Auftrag erfüllt, jeder ist wieder da, wo er hingehört. Rolle Stacheldraht, Affe tot.
1: Hä, bist du blöd? Ich habe bei Schüler-VZ gerade eine scharfe Alte in Leipzig kennengelernt.
2: Aha, wie das denn?
1: Ja, ich habe die Seite von Hühner-VZ gecrackt und mir die heißesten Chicks runtergeloadet.
2: So gesehen hat der Fall der Mauer für die nachwachsende Generation doch was gebracht.
1: Auf alle Fälle. Was machst denn du überhaupt am 9. November?
2: Ich fahr zum alten Grenzübergang nach Marienborn.
1: Mal ordentlich von den scharfen Grenzerinnen durchfummeln lassen, wa, du Schwein?
2: Nein, da spielt Karat und der gemischte Chor der Raumpflegerin Helmstedt singt die Ode an den Feudel.
1: Nee, das klingt ja echt wie ein Mega-Spaß-Event mit Fun-Kompetenz. Vollidiot.

0: Sag mal, warum fährst du denn so langsam, Kalle? Wir sind eh schon spät dran.
1: Heute ist Sperrmüll.
0: Na und? Da findest du doch heutzutage nichts mehr. Die guten Sachen haben sich die Antiquitätenhändler noch längst rausgesucht.
1: Ich suche eine Matratze.
2: Wofür das denn, Kalle? Du hast doch eine.
1: Ich habe letzte Woche in der Disse ein mega amtliches Gerät kennengelernt. Und die kommt fürs Wochenende vorbei.
2: Nein.
0: Aha. Und die soll also auf einer stockfleckigen Müffelmatratze vom Sperrmüll untergebracht werden, ja?
1: Ich kann doch nicht gleich mit der Tür ins Haus fallen und sie in meine Kiste ziehen.
0: Oho, Herr Neumann wird rücksichtsvoll.
1: Und da dachte ich, ich lege sie erstmal irgendwo auf eine Matratze.
0: Aber wer weiß, wer auf diesen Sperrmüllteilen alles schon gelegen hat. Siffige Köter, nässende Omas, also ich würde mich da ja vor ekeln.
1: Ich hoffe, das mega amtliche Gerät ekelt sich da auch vor.
0: Na und dann?
1: Klopft sie beim guten alten Kalle Neumann an der Bettstelle an.

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1: Die Firma.
0: Liebe, Intrigen, Portokosten.
1: Schicksale rund um das Wirtschaftsimperium des Fritz F. Niedmeier.
0: Heinz Bärbel Schrage hat gemeinsam mit Suzette eine Entführung vorgetäuscht, um von Fritz F. Niedmeier das Geld zu erpressen, das er für die Entwicklung des vollständig wasserlöslichen Kaffeelöffels dringend benötigt. Durch den Einsatz übelster Unterweltmethoden ist Schrage nun endlich im Besitz eines Schlüssels für ein Schließfach, in dem er das Lösegeld vermutet. Zu Unrecht, denn Niedmeier ist nicht bereit, auch nur einen Pfennig zu zahlen.
2: Nee, seit 20 Jahren gebe ich meiner Frau Geld, damit sie mir aus den Augen geht. Und jetzt, wo sie endlich verschwunden ist, da soll ich dafür bezahlen, sie wiederzusehen? Nee, das wüsste ich aber.
0: Aber Heinz Bärbel Schrage weiß es nicht. Wie könnte er auch ahnen, dass die Niedmeiersche Ehe schon vor 20 Jahren zerrüttet wurde, als die Pferde der Hochzeitskutsche ausgerechnet auf einer Kopfsteinpflasterstraße durchgingen?
2: Halt! Anhalten! Ich will hier raus!
3: Oh, Fritz! Mon chéri! Das Leben mit dir so ehrlich aufregen, das soll nie wieder aufhören.
0: Fritz F. Niedmeier ahnte schon damals, dass Suzette recht hatte. Es hörte tatsächlich nicht mehr auf. Seit 20 Jahren erscheint ihm sein Leben wie eine wilde Kutschfahrt und jetzt endlich bietet sich ihm die Gelegenheit abzuspringen. Aber wie gesagt, das alles weiß Schrage nicht, als er und Rauhaarteckel Norbert sich, in der Verkleidung von Bahnpolizisten, erwartungsvoll dem Schließfach nähern.
4: Norbert, kommst du wohl da runter? Norbert, reiß dich zusammen, Mensch! Hey, was knipsen Sie da? Hören Sie sofort auf, da gibt's gar nichts zu sehen.
5: Und ob? Was meinen Sie, was das für eine Schlagzeile ist? Bahnpolizist vergewaltigt deutsche Schäferhündin!
0: In der Tat, der Reporter hat für heute genug getan. Nicht so Schrage. Ungeduldig wartet er, bis Norbert fertig ist, um endlich das Schließfach zu öffnen.
5: So, wollen wir doch mal sehen.
4: Mist, wir müssen nachbezahlen.
0: Aber wieder einmal hat Schrage keinen Pfennig in der Tasche. Doch zum Glück kommt gerade ein abgerissener Punker vorbei.
4: Ey, hast du mal eine Mark?
2: Na Logo, Alter. Hier, aber versauf es nicht wieder. Versprochen?
4: Natürlich.
0: Schrage verspricht es. Aufgeregt wirft er die Münze in den Schlitz. Langsam und verheißungsvoll öffnet sich die Tür. Schrage hält erwartungsvoll die Hände auf, um die herausfallenden Geldscheine aufzufangen. Aber es fallen keine. Schrage fasst in das Schließfach. Leer. Nein, ganz hinten findet er ein kleines Kästchen. Es sieht aus wie ein Walkman, der zu heiß gewaschen wurde.
4: Was ist denn dat?
0: Ja, was ist denn dat? Und was wird Schrage jetzt tun? Wird er wirklich Suzette einen Finger abschneiden, um Niedmeier weiter zu erpressen? Oder wird er aufgeben? Und was ist mit Norbert? Wird er wirklich am nächsten Tag der Titelheld der Boulevardpresse sein? Oder hat er sich verliebt? Das alles erfahren Sie in der nächsten Folge von Die Firma.

0: Frieda und Anneliese.
1: So einen warmen Januar haben wir doch seit Juli nicht mehr gehabt.
2: Ja, und sagen, der Februar würde mehr wie der August im letzten Jahr.
1: Die Monate gehen alle durcheinander. Der Dezember war schon wieder April.
2: Und in April, das habe ich ja beobachtet, da wird's heiß wie in August.
1: Das Jahr spielt verrückt.
2: Das Klimakterium wird immer schlimmer. Denn Hitzewellen, denn Orkane.
1: Bei Sickendix ist die Biogasanlage weggeflogen.
2: Haben Sie sie wiedergefunden?
1: Ach, die sehen doch alle gleich aus. Die finden sie nicht wieder.
2: Ich freue mich schon auf den März, dann werden die Tage länger.
1: Ich bin da schon längst mit durch, seit bald 50 Jahren.
2: Der Februar hat dieses Jahr sogar einen Tag mehr.
1: Aber wenn schlechtes Wetter ist, hat man da nichts von.
2: Bloß die Konjunktur, die kommt da gut bei weg. Die Leute können einen Tag mehr einkaufen, ja?
1: Ich weiß noch, im Mai letztes Jahr war man dauernd nass.
2: Muss ja dies Jahr nicht unbedingt der Fall sein.
1: Kann aber... Was sagen Sie denn in Abrat?
2: Die wissen ja noch nicht mal, was morgen für ein Wetter ist, die Dösköppe.
1: Ja, seitdem Kachelmann das nicht mehr macht, kannst du da nichts mehr drauf geben.
2: Hoffentlich wird's denn in Juni wenigstens schön. Da kriegen wir Besuch aus Herne und ich will die nicht in Haus haben.
1: Machst du schön Würstchen in den Garten und miegen können sie hinter Büsche. Bleiben die Zimmern schön sauber.
2: Der Sommer soll aber noch wärmer werden als der Januar.
1: Aber so einen warmen Januar haben wir seit Juli nicht mehr gehabt.
2: Das stimmt.

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Viele Lichtjahre von der Realität entfernt dringt die FF Enterprise in Galaxien vor, die nie ein Mensch zuvor gehört hat.

0: Die Feuerzangenbowle oder wenn der Rühmann mit dem Raumschiff einmal ausfliegt.
1: Computerlogbuch Nummer 1 der FF Enterprise. Praktikant Hans Jung. Sternzeit, Sternhagel voll, ey. Wie in allen Galaxien schon seit Jahrhunderten üblich, haben auch wir hier an Bord die übliche Feuerzangenbowlen-Filmfete. Stargast heute Hans Pfeiffer himself. Aber fragt mich jetzt nicht, wieso der noch lebt, ey. Wir sind hier jedenfalls alle voll am Abschlucken, ey.
2: Also. Alkohol ist die Alkoholregierung, meine Herren. Ich viele quasi coole Alkohol, ja?
1: Mensch, Pfeiffer, ey, du bist ein echt suchter Typ, ey.
2: Ja?
1: Voll wie im Film, ey.
2: Genau, bist du toll, nicht? Was, so der Typ? Mach mich auch leiden, wie?
3: Jetzt wollen wir vernünftig miteinander reden.
2: Bitte?
3: Wir haben doch damals ein paar ganz schöne Dinger gedreht auf dem Riegelschen Planeten, mein Lieber.
2: Oh Gott, Dinger kann man nicht sagen. Nicht Spaß haben wir halt gehabt, nicht? Bisschen Spaß, ist doch nicht so schlimm. Wollt dann auch mal auf eine Raumakademie, was? Hab ich so eingeschmuggelt, ist doch nicht dabei. Aber war lustig war's, nicht? Spaß haben wir gehabt, lieber. War eine schöne Zeit, jawohl.
3: Bis man sie erwischt hat.
2: Oh Gott, was soll's? Man ist noch einmal sehen hier, nicht? Los, komm her, Jungs, trinken wir noch einen.
1: Was? Oh ja, los, komm, kipp noch einen ein.
2: Ja. Hier ist aber langweilig bei euch, nicht? Ist ja überhaupt nichts los. Habt ihr nicht einen schönen Film, ein Video, was Nettes?
1: Ja, super, du, hör mal die Feuerzangenbowle da.
2: Ach, hör auf, nicht so, Alter, Schmarrn. Ich konnte ja noch nie drüber lachen, was? Hat er nicht was Richtiges? Hm? So ein bisschen Blut, wie? So ein paar Brüsschen, was? Hoppla, hopp.
1: Was machst du denn so für Filme, du?
2: Ist doch egal, nicht? Irgendwas, sowas wie die drei Schwedinnen von der Tankstelle, nicht wahr? Oder ist der Killer von Köpenick? Oder wenn der Rambo mit dem Sohne? Jawohl, ein bisschen Stimmung hier, hoppla, hopp. Jawohl, meine Herren, so haben wir es gern. Jawohl, hoppla, hopp.

0: große Momente der Weltgeschichte.
1: Sag mal, das ganze Grünzeug, das vergammelt uns doch im Schaufenster. Wenn ich jeden Tag 50 Kilo Blumen wegschmeiße, das bringt's ja auch irgendwie nicht. Was meinst du denn, ne?
2: Ja, aber was willst du machen? Ich meine, die Leute kaufen eben nicht mehr,
1: ja, man,
2: ne?
1: Man muss sie das dazu bringen, dass sie mehr kaufen, verstehst du? Ja. Irgendwie dazu bringen, irgendwie, ja. Irgendwie.
3: Aus der Reihe Große Momente der Weltgeschichte hörten Sie heute Rudolf Knauer erfindet den Muttertag, 13. Mai 1923.

0: Ich sag mal Kurt, wie gefällt Wookie denn jetzt mit dem einen Bein, Kurt? Hä?
1: Es stinke sauer, dass sie ihn das verfaulte andere nicht mitgegeben haben im Krankenhaus.
0: Wieso? Was wollte er da denn mit?
1: Ein Beinantiquariat aufmachen. Wookie sagt, ne? Der internationale Beinmarkt zieht an in den nächsten Jahren. Genau wie der Markt für alte Fische.
0: So, dann ist der Standort Deutschland ja nicht gefährdet, nicht? Nee. Jedenfalls, solange Wookie mitmischt, nicht?
1: Das muss man sich mal vorstellen, ne? Der wird einen in ein Krankenhaus einfach die Stelze abgesägt und die Arschkrampen rücken das Teil nicht wieder raus, ne? Nur aus Schlechtigkeit.
0: Die amputierten Teile werden meines Wissens nach verbrannt.
1: Das stimmt doch gar nicht, du Drecksau. Wookie hat ja nach seiner Operation die Container hinterm Krankenhaus durchgewühlt, ne? Jede Menge Arme und nur noch Teile aus der Wampe drin, ne? Auch ein paar Beine, ne? Aber seins war nicht dabei.
0: Woher weiß er das denn so genau?
1: Wookie hat sich vor der Operation, ne? mit der Kneifzange einen Zeh abgekniffen, ne? Dass er es nachher wiedererkennt und die Brüder ihn nicht bescheißen, ja. Und die Containerstelzen, die hatten alle 10.
0: Ja, dann weiß ich auch nicht, was mit Wookies Bein passiert ist, nicht?
1: Ich schätze mal, das hat die Bild-Zeitung in den Wald geschmissen, ne? Dass sie was zu schreiben haben. Unheimlicher Leichenfund im Unterholz.
0: Meinst du, so läuft das, Kurt?
1: Ja, ist Wookies Theorie, ne? Er sagt, dass es Zeitungen gibt, ne? Da hat der Chefredakteur Merere Appe Frauenköppe im Kühlschrank, ne?
0: Ja.
1: Und wenn nichts los ist in seiner Gegend, dann reißt er das Fenster auf und schleudert einen Kopf nach draußen, ne?
0: Ja.
1: So läuft das, sagt Wookie.
0: Interessant, ja.
1: Ja, er sagt auch, dass über kurz oder lang sein verfaulter Stelzen bei Zimmermann in einer Sendung aufkreuzt. Ne?
0: Ach, ja, dem macht so leicht keiner was vor, dem Wookie.
1: Sag mal, kennst du den Kopf von Ulrich Wickert aus den Tagesthemen?
0: Sicher, ja.
1: Das Wookies Kopf, ne? Haben sie ihn auch heimlich im Krankenhaus wegoperiert.
0: Was ist das da jetzt auf Wookies Hals?
1: Kennst du doch das Scheißding. Diese Vielmann-Rübe ohne Zuzahlung, ne? Meinst du, sowas setzt sich einer freiwillig auf?
0: Nee, unvorstellbar, Kurt.
1: Eben! Nee, Wookie sagt, den trägt er nur, solange sein Neuer noch nicht fertig ist, ne?
0: Sein Neuer?
1: Ja, das ist doch alles bloß Tarnung mit seinem Fischantiquariat, du Idiot.
0: Ach.
1: In Wahrheit, ne? Bastelt sich Wookie aus den toten Fischen ein neues Gesicht. Morgen, ne? Kommt er damit hier bei Gertrud vorbei?

0: reiten für Freiheit und Gerechtigkeit. Die drei Musketiere. Heute
1: über den Wolken
0: muss die Freiheit und Gerechtigkeit wohl grenzenlos sein.
1: Das war die freieste und gerechteste Folge der drei Musketiere. Sie hörten heute über den Wolken.

0: Der kleine Tierfreund.
1: Warum, liebe Zuhörer, sind die Tiere eigentlich nicht motorisiert? Längst hätten sie sich bei uns Menschen die Vorteile der Automobil- und Fortbewegung abschauen können. Der Gepard ist zwar schnell, wenn er der Gazelle nachstellt, doch wie viel leichter wäre es für ihn auf einer spitz gemachten Kreidler? Natürlich nur, wenn die grazile Antilope nicht auch auf einem kleinen Kraftrad durch die Serengeti brummte. Dort, wo es vorsichtige Annäherungen an die Welt der Motorisierung gibt, wie zum Beispiel beim Igel, mündet sie auch gleich in große Enttäuschung. Wer weiß, wenn die Familie Daimler erst generationenlang plattgefahren worden wäre, ob einer der ihren da noch den Motorwagen erfunden hätte. Zugegebenermaßen kommt man im Forst auch noch immer zu Fuß am besten zurecht. Nun, da wäre der Asphaltbelag ja eine gedeihliche Lösung. Täte man aber den ganzen Wald über, kämen Rehe auf Mopeds zwar schnell von A nach B, hätten aber nichts mehr zu fressen. Das Leben des Viehzeugs ist ja eine einzige Schweinerei. Es läuft quasi durch seinen eigenen Salatteller. Dort, wo sich die Verkehrsflächen des Fauna-Insassen befinden, dort frisst er auch und dort seilt er auch seine Kotbomben ab. Pfui Deibel. In den eigenen Vorspeisenteller geschissen, dann drin rumgetrampelt und schlussendlich auch noch gefressen. Manchmal ekelt es mich, liebe Tierfreunde, mit solch ungehobelten Burschen den Planeten teilen zu müssen. Nun, die Zeit arbeitet gegen das Tier. Sogar der Chinese entdeckt die Vorzüge des Automobils. Der Hase bei uns hoppelt aber immer noch zu Fuß durch die Feldmark. Dabei ist er nicht nur Europäer, sondern sogar Deutscher. Da sollte es mich nicht wundern, wenn in wenigen Jahren chinesische Kaninchen auf schnellen Mopeds ihm bei uns den Lebensraum streitig machen. Bis zum nächsten Mal, ihr kleiner Tierfreund.

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1: Angriff der Makler oder die Mutanten von Immobilius 8 Teil 2.

0: Antrag ins Logbuch, Praktikant Hans-Jürgen in Vertretung für Captain Kirk. Sternzeit kurz nach der letzten Folge, Bones und Brochterbeck besuchten uns auf der Brücke. Wir waren gerade im Orbit um Immobilius 8, Planet der Makler. Einer von denen hat sich eben zu uns an Bord gebeamt. Pavian Meyer zu Brochterbeck glaubte, dass er den Typen kennt,
1: Woher soll ich den denn kennen, du Blödmann?
2: Einen wunderschönen guten Tag, die Herren. Ist das ein Wetter? Ist das ein Tag?
3: Was machen Sie auf meinem Schiff?
2: Ja, gute Frage, aber ich werde Sie Ihnen beantworten, und zwar ganz unverbindlich. Kurz gesagt, ich biete Ihnen die Chance Ihres Lebens, passen Sie auf. Ein geräumiges Drei-Zimmer-Apartment, 17 Quadratmeter, Küche, Bad mit attraktiver Wohntoilette und integriertem Hobbyraum. Und das alles für, man glaubt es kaum, ich ruiniere mich ja selber dabei, intergalaktisch. Hey, Sie da. Der junge Mann mit den extravaganten Ohren da, schätzen Sie doch mal, sagen Sie irgendeine Zahl, ganz egal, da kommen Sie sowieso nie drauf.
3: Schätzen entspricht nicht meiner Natur.
2: Na, ist gut, dann sagen Sie. Sie werden es ja nicht glauben. Ich glaub's ja selbst nicht. Das alles nicht für 6.000, nicht für 5.000, nein. Für lächerliche 9.000 Föderationsschekel Monatsmiete, und jetzt sind Sie dran.
4: Tja. Mit integrierten Hobbyraum, haben Sie gesagt, ne?
2: Ja.
3: Klingt vielversprechend. Faszinierend.
1: Seid ihr denn alle bescheuert, oder was? Der Typ ist ein Makler!
4: Ja, aber der Hobbyraum-Mensch...
2: Das hab ich doch gleich gesehen. Sie kennen sich aus, was? Ja, da spricht der Fachmann. Und wenn Sie jetzt bitte nur noch hier... hier unterschreiben würden.
4: Und was steht hier von 12 Kaltmieten, Vermittlungsgebühr?
2: Ach, ich bitte Sie, reine Formsache. Jetzt unterschreiben Sie erstmal in aller Ruhe, und alles andere regeln wir dann später.
4: Ja, dann will ich mal...
1: Brunks, mach keinen Scheiß!
0: Wird Hans-Werner Brunks tatsächlich auf die ältesten Maklertricks des Universums hereinfallen? Weiß er denn nicht, dass das Kleingedruckte, die FF Enterprise, durch Hypotheken für immer in die Hände der erbarmungslosen Makler spielen würde? Gibt es noch einen Ausweg? Die Antwort auf diese Fragen erfahren Sie jetzt,
1: Was machst du denn mit dem Fischer, Pavi? Der bescheißt keinen mehr. Du wahnsinnig, du hast den Makler entmaterialisiert.
5: Ja und? Immer noch besser als gleich umgebracht.
3: Oh. Sie taten, was sie tun mussten. So wie wir alle.
1: Eben. Außerdem war das unsere letzte Chance. Der Mann war ein Makler. Und wenn ich eins weiß, dann das. Nur ein entmaterialisierter Makler ist ein guter Makler. Jetzt kann er Petrus sein Wohnklo andrehen.

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0: reicht schon, fiel einen ersten Eindruck. Danke, Seel. Nein, nein, bitte rufen Sie uns nicht an. Will, rufen Sie an. Danke, Seel. Ja, Wiedersehen, Wiedersehen. Mein Gott, Will, schickt mir bloß diese Dilettanten. Da wähle ja meine kleine Schwester glaubhaftel in die Lolle. So, Deal, nächste Liquisite, die Wolkenkratzel-Modelle wieder aufstellen und Lue, bitte, absolute Lue im Studio.
1: Das war aus der Reihe Große Momente der Weltgeschichte das Vorsprechen für die Rolle des Godzilla in dem gleichnamigen japanischen Filmklassiker aus dem Jahre 1954.

Die Hauptursache der Nordseeverunreinigung ist laut Expertenkommission die Luftverschmutzung. Als Sofortmaßnahme hat Minister Töpfer deshalb ein striktes Rauchverbot an allen deutschen Stränden erlassen.

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1: Ja, hallo und herzlich willkommen, Hörer und Innen dieser Welt. Hier ist wieder mal euer Hans-Werni Bronx mit Bronx unterwegs. Heute zum Thema Sex im Binnenmarkt. Was kommt da auf uns zu und so weiter, nicht? Zu diesem Thema wollen wir heute mal hier ein paar Stimmen aus dem Volke einholen. Und wo könnte man das besser als eben an der Haustür des Volkes am späten Abend, nicht? Ja, deshalb bin ich hier jetzt auch in der Karl-Hempel-Sozialwohnungsanlage neben der gleichnamigen Glaswollefabrik. Ja, und jetzt gehe ich einfach mal an eine der Wohnungstüren. Jawohl, hier, Atze Fickelmeier wohnt hier. Ja, und Licht brennt auch. Ja, das sehe ich hier durch so ein kleines Fensterchen in der Tür. Ja. Ja, man hört auch Stimmen aus dem Inneren. Er ist also zu Hause.
2: Ja, Atze.
1: Man hört auch Dialogfetzen. Scheint gerade so eine Diskussion im Gange zu sein, aber wir stören trotzdem mal, was? Ja. Es wird auch schon ruhiger. Ja, da kommt gleich jemand. Man hat auch zu reden aufgehört. Da sehe ich auch Atze kommen mit hochrotem Kopf, ganz aus der Puste, ganz nass, nur mit einem Handtuch bekleidet. Wahrscheinlich wollte er gerade duschen, nicht?
3: Ja.
1: Einen schönen guten Abend, Herr Fickelmeier. Ich hoffe, ich störe nicht.
2: Atze, komm zurück, Liebling. Ich kann nicht mehr.
1: Mein Name ist Hans-Werner Bruns und ich hätte da ein paar Fragen zum Thema Sex, nicht?
3: Was?
1: Ja, fangen wir doch einfach gleich mal an. Was halten Sie zum Beispiel von dem Coitus Interruptus?
3: Arschloch!
1: Hä?
3: Verdammt, meine Pfähle! Wo sind die? Mach doch mal das Gerät auf! Oh, das weh! Oh, dabei bin ich doch von der Lift mit. So

0: Liebe Hörer, begleiten Sie uns auf einer Reise in eine ferne Zeit, als das Internet noch UKW hieß und so unglaubliche Dinge hervorbrachte, wie die nun folgende Sendung mit dem Namen Das Frühstücksradio. Und nun viel Vergnügen.
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2: Moin, Hörer!
3: Diese Ungedienten, die haben einfach keine Ahnung.
2: Moment, Pause mal während der Musik, ja.
3: Ja, wir haben heute ein wenig Frühsport hier ins Frühstücksradio getragen, weil Hönefeld doch ziemlich schwächelt. Ich weiß gar nicht, wie wir den in ein paar Jahren als einen wehrfähigen Moderator zum Bund schicken können,
2: ja, diesen
3: verweichlichten Jugendlichen.
2: Ja, gar nicht. Ja.
4: Wäschetrockner weinen nicht. Eheglück in schwerer Zeit.

0: Hör sofort mit dem Gejaul auf! Man versteht ja nicht mal mehr, was man hier liest!
1: Was guckst du auch ständig in deine dämliche Zeitung, Papa?
0: Bäh.
1: Solltest lieber mal nach draußen in die Natur gehen.
0: Bäh.
1: Es wird Frühling und alles keimt und blüht und die Säfte schießen in die Lenden.
0: Dir schießt gleich höchst an deinen Kopf. Und zwar ich, wenn du nicht sofort ruhig bist.
1: Ausgerechnet du, wo du auf dem letzten Schützenfest an der Bude nichts getroffen hast. 30 Schüsse und nicht mal die schöne Rose, die ich so gern haben wollte.
0: Damit ihr noch mehr Tinder für der Wurzel rumsteht, was?
1: Andere Männer bringen ihren Frauen auch schon mal Blumen mit.
0: Andere Frauen lassen ihre Männer aber auch schon mal in Ruhe Zeitung lesen.
1: Bei denen dauert das aber bestimmt auch keine 5 Stunden, bis sie die durchhaben. Selbst dein Ollo Hörmut kann ja schneller lesen wie du. Obwohl der schon nach der 6. Klasse abgegangen ist, ja.
0: Sag mal, Mama, was ist los? Raus mit der Sprache. Ist das Haushaltsgeld alle?
1: Hab gar keins gekriegt. Nee, Papa, es geht um was anderes.
0: Deshalb musst du ja wohl nicht gleich einen roten Kopf kriegen. Ich bin doch wohl kein Unmensch, oder? Blöde Kuh.
1: Es geht darum, dass ich hab...
0: Was ist?
1: Es geht...
0: Na los!
1: Ich hab so Frühlingsgefühle, Papa. Also, jetzt ist es raus.
0: Jedes Jahr dasselbe. Kaum steckt so ein dämlicher Kokos den Kopf raus, geht das Theater los. Und dort ist alle platt treten. Scheiß Frühling zu machen.
1: Ja, aber das ist doch auch schön, Papa.
0: Sentimentaler Mist. Ostern ist auch schön.
1: Ja, aber Ostern ist öfter.
0: Sag mal, Mama, springst du eigentlich? Sollen wir das denn wirklich wieder anfangen, hä? Den ganzen Blödsinn? Denk lieber mal, was die Kirche dazu sagt.
1: Ich bin nicht katholisch.
0: Und ich nicht der barmherzige Samariter.
1: Ich meinte doch bloß, Papa, wir können...
0: Weißt du was, Mama?
1: Ja?
2: So, liebe Zuhörer, wie geht es nun weiter mit unserer kleinen Geschichte? Möglichkeit A.
0: Hier, nimm die Zeitung, da stehen immer so nette Telefonnummern drin. Hier hast du noch 20 Mark, muss eben noch nach der Videothek. Und zieh dir bloß saubere Wäsche an.
2: Möglichkeit B.
0: Oh, ich glaube, ich kriege einen Wurunkel. Man sitzt ja auch einfach zu viel im Sessel am Zeitung lesen. Man sollte mal rausgehen an der Natur. Solltest du auch mal, Mama. Tschüss dann.
2: Möglichkeit C.
0: Das sind die Diebholzer. Gott sei Dank. Jedenfalls einmal im Jahr kann man sich auf die verlassen.
1: Ach, immer die blöden Diebholzer.
2: Oder Möglichkeit D.

0: Reich und Blöd.
1: Geschichten aus Jet Set und Adel.
0: Aus den geheimen Tagebüchern derer von Blähungen.
2: Wer will fleißige Hausfrauen sehen? Ein, der muss...
3: Henriette?
2: Hol! Was ist denn?
3: Sehe ich das richtig? Du verbrennst dir Geld?
2: Ja, und? Das Zeug lag eben überall rum. Und jetzt ist Frühling, da wird aufgeräumt.
3: Ja, schön und gut, aber warum bei uns hier im Schlafzimmer?
2: Ach, jetzt stell dich doch nicht so an. Geld stinkt nicht.
3: Meine Güte, kannst du das überschüssige Geld nicht einfach in den Müll werfen, wie andere Hausfrauen auch?
2: Denk doch mal an die vollen Deponien, Poldi, ja?
3: Komm du mir nicht mit der Umwelt, ja? Wer hat denn neulich versucht, seine alten Perlenkolliers durch die Toilette zu spülen?
2: Ach, Perlen sind doch organischer Abfall. Außerdem, du hast doch selber schon Langusten ins Klo geworfen, ja?
3: Ich habe Langusten die Freiheit wieder geschenkt, wolltest du wohl sagen,
2: ja? Wie auch immer. Wenn du gestern nicht alle drei Putzfrauen erschossen hättest, mein jähzorniges Schätzchen, müsste ich jetzt dir keinen Frühjahrsputz machen, ja? Guck mal, hier oben auf dem Schrank.
3: Nur zu deiner Information, Sweetheart. Diese Putzfrauen, sie haben es so gewollt. Freche Luder. Ich grüße höflich und keine einzige grüßt zurück. Domestikenpass.
2: Zum letzten Mal. Die waren taubstumm.
3: Na, das hätten sie mir dann wohl auch mal sagen können. Außerdem, mach dir keine Sorgen. Unsere Anwälte meinen, wir kriegen die Staatsanwaltschaft dazu, von Totschlag auf groben Unfug runterzugehen.
2: Oh, guck dir an, was hier in den Ecken schon wieder an Diamanten rumliegt. Reich mir doch mal eben das Kehrblech, Poldi. Oh, nein. Und hier unterm Bett. Uralte Goldbarren. Können die auf den Kompost, Poldi, oder sind das Pfandbarren?
3: Herrgott, Dummerle. Hast du denn noch nie diese großen Goldcontainer gesehen? Die stehen doch jetzt vor jedem Feinkostgeschäft.
2: Oh, ich hasse Putzen. Nein. Was ist denn das hier noch unter dem Bett? Poldi, ich glaube, ich habe hier unten gerade deinen Vater gefunden.
3: Was? Zeig her. Oh, tatsächlich, Papa. Unverkennbar, der altvertraute Gestank, das dämliche Grinsen. Und da die Hand im Hosenschlitz. Ja, genau, das ist der Tien Papa, von wegen im Krieg geblieben. Hier hast du dich also versteckt all die Jahre.
2: Aber warum denn nur?
3: Wenn du meine Mutter gekannt hättest, dann würdest du das nicht fragen. Los, lass uns den alten Kadaver, meinen Vater einmal entsorgen, wegschaffen, bestatten, meine ich.
2: Wir selber?
3: Natürlich. Wir hatten heute schon genug Polizei im Haus. Los, pack mit an.
2: Oh, willst du ihn etwa im Garten?
3: Blödsinn. Ich versau mir doch nicht das Grundwasser. Außerdem buddeln unsere Rottweiler ihn dann sowieso wieder aus. Nein, nein, nein. Vater hat etwas viel Originelleres verdient.
2: Ja?
3: Eine Seebestattung, ganz im Langustenstil.
2: Oh, nein, nein, no, no, no, Poldi. Nein, nein, diesmal wird der Abfluss endgültig verstopfen.
3: Na
2: nein,
3: und?
2: Nein,
3: und wenn
2: nein,
3: schon, dann nein, ziehen nein. wir eben um.
4: Ja, das ist jetzt die Profi-Scheibe. Halt dich fit mit Dr. Schmidt. Das bekannte Dr. Schmidt Fitnessprogramm. Erwin, pass
5: fit
4: genau
5: im
4: auf.
5: Schritt
4: so,
5: mit
4: jetzt geht's
5: Dr.
4: los.
5: Schmidt.
4: Ja, fit im Schritt. Ja, mit,
6: beginnen wir mit unserem Fitnessprogramm mit Musik.
4: Ja.
6: Denn
4: gern.
6: Mit Musik geht alles besser.
4: Das ist Dr. Schmidt.
6: Wir stehen mit leicht gegrätschten Beinen und regen uns.
4: Und lassen es uns besorgen.
6: Allerdings so kräftig wie möglich. Dehnen die Arme hoch, strecken sie abwechselnd zur Decke, dann zur Seite. Ganz natürlich nach Lust und Laune.
5: Nee, hab keinen Bock.
4: Mann, steh nicht so blöd da.
5: Mann, das ist auch nicht natürlich, diese
4: natürlich,
5: Haltung.
4: Natürlich, die Decke ist 5 Meter hoch, Schmidt. Bist du bekloppt? Soll man sich danach strecken? Los, Erwin, mach
5: Mann,
4: das.
5: Ja, mach ich ja.
4: Das ist das Dr. Schmidt-Programm.
5: Du das mal lieber mit.
4: Pass auf, gleich kommt, gleich kommt die nächste Übung. Pass bloß auf. Stammbull kommt.
5: Diese Übung, finde ich, hat Längen. Findest du nicht?
4: Du sollst die ganze Zeit... Jetzt kommt er wieder.
5: Ja.
4: Hallo.
5: Schmitti.
4: Dr. Schmidt.
5: Schmitti, sag was.
4: Sind mit dem Grätschen so weit durch. Herr Schmidt, mit dem Grätschen wären wir jetzt fertig.
5: Bruder, der sagt nichts mehr.
6: Jetzt beide Schultern gleichzeitig vorwärts kreisen.
4: Bitte wie?
6: Lassen wir uns ein bisschen musikalisch führen.
4: Beide was?
5: Du sollst nicht mit mir tanzen, der meint das anders musikalisch
4: beide.
5: Führen, du Blödkopf. Kreisen. Hier, Schultergelenk nach vorne klappen.
4: Schulter kreisen.
5: Ey, guck mal, ich kann das ausklappen. Guck mal hier.
6: Dasselbe nach rückwärts.
5: Nee, jetzt, oh,
4: Nein, also
5: die Schulter ist raus, ey.
4: Das ist mir jetzt zu hoch. Nein.
5: Oh, shit, oh, shit. Oh, reg mir die ein.
4: Das ist mir zu hoch.
5: Lass erstmal wieder Musik spielen. Moment.
4: Verfluch noch mal. Jetzt habe ich mir den Arschnerv eingeklemmt.
7: Wenn die Triebe im Garten wieder zügellos sprießen und die Vögel sich hemmungslos paaren, hält es auch den Mann nicht mehr im muffigen Fernsehzimmer seines Reihenhauses. Gierig und sabbernd streift er über den Rasen und Waschbeton und weiß nicht wohin mit den fiebrigen Lenden. In hastigen Zügen raucht er am knospenden Weidenstrauch eine Zigarette, schielt neidisch auf ein paar in üppiger Mittagssonne kopulierender Schmeißfliegen, bis endlich sein erlösender Blick auf den blutrot-metallikfarbenen Mittelklassewagen fällt. Mit einem Sprung setzt der Mann in die Garage, kommt Sekunden später zurück mit Eimer und Tüchern, Pasten und Shampoos, Polierwachs und wabbeligem Autopudding. Und dann reibt und robbelt er, fährt mit zittriger Hand seiner Limousine zwischen die Wischerblätter, liebkost mit samtigem Tuch den schlanken Hals seines von innen verstellbaren Außenspiegels, streichelt die prallen Flanken der M&S-Reifen und gleitet schließlich ermattet ins feuchte Moos, während noch ein letzter Tropfen Autoshampoo vom Kotflügel seines Lieblings herabtropft.
6: Und jetzt Flügel schlagen, um den Schultergürtel zu lockern.
4: Bitte?
6: Oberarme am Rumpf anlegen,
4: mach hier doch nicht
6: Ellbogen
4: die Krähe.
6: Rechtwinklig beugen, was? Hände leicht zur Faust schließen und jetzt heben wir die Arme mehrmals ruckartig, was? Möglichst hoch mit der Musik.
4: Was das eine Barbie Krähe, die aus? Black Panther macht, oder was?
5: Barbie sieht aus wie eine flügelarme Eule.
4: Also, nee, ich mach mich doch hier nicht zum Kasper, die können ja alle reingucken hier in das Studio.
5: Hallo, Assis, hallo.
4: So, nee, also... Nee, bei aller Liebe, dieses Fitnessprogramm, das uns der Programmdirektor hereingereicht hat, dass wir hier featuren sollen, mach ich nicht mit. Hönefeld, mach ich beim besten Willen
5: nicht
4: mit.
5: Ich mach gleich weiter.
8: Frühling. Frühling. Was gibt es Schöneres? Die Natur erwacht. Ganz langsam und zärtlich. Und ich? Ich bin ein Teil davon. Liege hier im Kornfeld, sehe, wie die Ähren um mich herum aus dem Boden in den blauen Himmel ragen und sich im Wind wiegen. Und ich bin ganz ruhig. Ich liebe das Leben, den Frühling, die Natur. Körper von der warmen Luft liebkost wird. Ich liebe das leise Schlagen des Rotkehlchens, das Zwitschern all der anderen kleinen gefiederten Gesellen, die von ihrer Winterreise zurückgekehrt sind. Und ich liebe die Stille, die Ruhe, diese wunderbare, harmonische Stille.
9: Hallo?
8: Diese wundervolle, heilige Ruhe.
9: Hallo.
8: Was? Mehr, aber...
9: Guten Tag. Ich bin Herr Radioven. Und ich komme nur einmal ganz zufällig durch dieses Kornfeld, um Ihnen einmal das Geheimnis meiner Sendung, das...
8: Ja, sicher. Aber hör mal, Freund, ich will dich nicht verletzen, aber ich will wirklich nichts hören. Ich bin nicht interessiert daran, ja? Ich möchte hier nur... die Ruhe genießen.
9: Aber gerne. Da will ich auch gar nicht dabei stören.
8: Danke.
9: Denn auch meine Sendung, das Frühstücksradio, mit seiner behirngeschonenden Verkömmlichkeit, ist eigentlich sehr ruhig. Und außerdem...
8: Ja, hör zu, Kumpel, bitte, ja? Ich möchte es wirklich nicht hören. Verstehst du? Ich will nur etwas Stille. Also bitte,
9: ja, ich kann das sehr gut verstehen.
8: Siehst du?
9: Denn es ist wirklich sehr nervig, wenn man Ruhe möchte und immerzu nur gestört wird. Aber wo wir gerade so nett am Plaudern sind, könnte ich einmal das Geheimnis meiner Sendung erklären.
8: Okay, weißt du was? Erzähl
9: diese
8: von mir
9: Sendung
8: aus weiter.
9: Heißt ja? Das Frühstück.
8: Mich kannst du nicht nerven.
9: Radio.
8: Ne? Oropax.
9: Und es ist das Beste,
8: du kannst reden, so
9: was
8: viel
9: man
8: du willst.
9: Überhaupt
8: ich
9: machen
8: hab meine
9: kann
8: Stille.
9: In Sachen...
8: So. Siehst du, und... Wunderbar. Die diese Ruhe. Diese wunderschöne Ruhe. Frühstücksradio. Viel Gefühl fürs WC.
9: Na ja, wenn er mein Geheimnis nicht hören will, dann gehe ich eben zum nächsten, nicht wahr? Oh, schade. Eigentlich, naja, hoffentlich hört der Herr mit dem Oropax wenigstens dem Mähdrescher kommen. Oder vielleicht sollte ich auch besser... Hallo? Hallo?

0: Mann, oh Mann, oh Mann. Was ist man eigentlich als Redakteur? Hat man eine gewisse Hoheit über seine Sendung oder kann der Programmdirektor einfach kommen und sagen, hör mal, ich habe so einen Freund, der heißt Dr. Schmidt und der hat so eine Fitnessplatte. Könnt ihr die mal ein bisschen featuren hier?
1: Keine Hierarchie, ja?
0: Ach nee. Und was macht der polnische Neger da unten auf dem Fußboden?
1: Fliesen legen. Was ist so sein Job,
0: das
1: oder was?
0: Ich mal für ihn.
1: Das machen die alle, ja. Guck mal, Papi, ich kann noch eine neue Übung. Pass auf.
0: Ja?
1: Mit der Zunge, ne?
0: Ja?
1: So aus dem Fuß lecken.
0: Tolle Übung.
1: Jetzt
0: nimm die Zunge da wieder raus, ja?
1: Oh Mann, ey, ist schon ganz kalt geworden und
0: Mann,
1: trocken.
0: Oh Mann,
1: hast du mal einen Schluck zu trinken? Warte mal.
0: Fit im Schritt mit Erwin Hönefeld.
1: Ja.
2: Und jetzt kommt Willi Deutschmann, der nette Nachbar von gegenüber.
3: Wird ja besser jetzt, ne? Dass man mal wieder nach draußen hingehen kann, ne? Dass man meinetwegen auch nicht immer mit der Alte, sagen wir mal, in einem Raum sitzen muss. Was? Ich hab zu das doofe Schwein letzte Woche schon gesagt, ne? Sobald der Frost aus der Erde ist, ne? Dann aber ruckzuck die Schaumstoffauflagen aus dem Keller und auf die Terrassenstühle, ne? Dass du dich mal ein bisschen mehr draußen aufhalten kannst. Und nicht immer in meine Wohnung, ne? Das wäre ja noch zu kalt. Den ganzen Tag auf die Terrasse, sagt der Satan. Muss er sich mal vorstellen. Trotz Schaumstoffauflage noch zu kalt. Der verwöhnte Brocken, ne? Meinst du, wir hatten eine Front Schaumstoffauflagen? Hab ich nach all dem gesagt? Willst du das damit behaupten, dass der deutsche Lanzer, ne? Den Schützengraben voll hatte mit diesen geblümten Schaumstoffauflagen aus dem Baumarkt? Hä? Willst du das behaupten? Du doofes Schwein, ne? Ist doch wahr, auf Deutsch gesagt, ne? Eine Sauerei, ne? Eine Ostfront, ne? Da kratzen sie jeden Tag Tausende ab, ne? Und die Alte weigert sich auf die Terrasse zu ziehen, ne? Ja, nur bis November. Das ist ihr zu kalt, ne? Aber den größten Schlüpfer der Welt, den hat sie, ne? Der Brocken, ne? Aber zu kalt auf der Terrasse, ne? Trotz der Schaumstoffauflage, ne? Junge, ne? Soll ich die womöglich extra noch überdachen, die Terrasse, für die verfrorene Ziege, oder was? Ich meine, das sind 8 Monate, wo sie da draußen wohnen. Ne? 8 Monate, ne? Andere, ne, die waren allein 4 Jahre an der Front, ne? Und meinst du, die Front war überdacht? Das hättest du wohl gern, wa? Hab ich zu dir alt gesagt. Das glaubst du auch nur, nicht, dass die Front überdacht war, ne? Du hast doch keine Ahnung, ne? Für meine Begriffe. Überhaupt Frauen, ne? Von nix eine Ahnung. Aber dicke Fresse, ne?

0: Der Winterspeck muss weg, denken auch viele Frühstücksradio-Hörer und Hörerinnen. Abnehmen, aber wie? Eine der am häufigsten gestellten Fragen jetzt im März. Wir haben Fachleute befragt.
1: Ja, Sie müssen da ganz unbelastet rangehen. Sobald es klingelt, reagieren Sie wie folgt. Sie gehen zum Apparat hin, stellen sich kurz davor auf. Manche setzen sich auch ganz gern dabei, das bleibt jedem selbst überlassen. Und dann greifen Sie sich den Hörer. Ja, und fast ohne, dass Sie es bemerkt haben, haben Sie schon abgenommen, ne? Und wenn Sie das ein paar Mal geübt haben, werden Sie erstaunt sein, wie einfach das Abnehmen sein kann. Abnehmen, ne? Verstehen Sie, abnehmen.
0: 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Die fünf besten und wirkungsvollsten Diäten und Diätinnen des Jahres 1994.
2: Platz 5. Die Obstdiät. Sie beginnen morgens mit ein paar Obsttörtchen und enden abends mit naturreinem Obstler.
3: Platz 4. Die Ich-darf-alles-essen-was-ich-will-Diät. Kaufen Sie nach Herzenslust ein. Was Sie wollen, bevorzugen Sie dabei Frischprodukte. Dann lassen Sie die Lebensmittel ein bis zwei Monate offen bei mindestens 30 Grad Raumtemperatur und genügend Luftfeuchtigkeit liegen. Gemüse, Obst, Fleisch, Fisch, Milchprodukte, alles ist nach diesen zwei Monaten erlaubt, wann Sie wollen und so viel, wie Sie wollen.
2: Platz 3. Die Sarajevo-Diät. Sie wird allerdings nur nach vorheriger Absprache mit Ihrem Arzt empfohlen.
3: Platz 2. Die Eierdiät. Besonders für diejenigen geeignet, die von den Süßigkeiten nicht lassen können. Essen Sie pro Tag 2.000 bis 3.000 Eier, möglichst hart gekocht und schnell hintereinander. Und Sie werden überrascht sein, wie schnell Ihr Appetit auf Süßes verschwindet.
2: Platz 1. Die Rizinusdiät. Mit Erfolgsgarantie. Ein Einlauf genügt. Achtung! Denken Sie daran, vor Beginn der Diät in Ihrem Badezimmer einen Schlafsack und gegebenenfalls einen Fernseher zu deponieren.
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4: Erwin, hör auf mit Luft anhalten, das ist kein Sport, ja?
5: Ich denke, das soll gut sein, die Lungenkräftigen.
4: Uiuiui, ui,
5: das war knapp.
4: Hab ich noch nie gehört.
5: Das war knapp, du. Ich hab schon so diese sphärischen Klänge gehört, du. Ich glaube, ich war gerade am Wegtreten schon.
4: Ist klar. Wenn das Geld für die Ecstasy-Pillen nicht mehr zusammenzukriegen ist, dann halten sie die Luft an, die Blöden.
5: Papi, das habe ich aber früher auch immer gemacht, ne? Wenn ich keine neue Jeans von Calvin Klein oder so zum Beispiel gekriegt habe, habe ich einfach Luft angehalten, ne?
4: Ist wahr, ja.
5: So lange, bis ich das gekriegt habe, was ich gerade wollte.
4: Ist übrigens meine Lieblingswerbung im Fernsehen.
5: Was?
4: Calvin Klein.
5: Ja?
4: Kennst du die?
5: Ja, nee.
4: Kommen immer so asoziale Amerikaner, stellen sich doof vor die Kamera und fangen mit ihrem asozialen Gelulle an.
5: Wie geht das?
4: Aber, oh ja, ich weiß ja noch, ich gehe auf fucking, also ich ein Frühstück-Ready und dann erst da.
5: Was? Sag das nochmal am Schluss.
4: Also sind irgendwelche...
5: Nein, ich will das Wort...
4: Kopfjucken!
5: Ich will das Logo nochmal hören, gesprochen.
4: Sagen eben, New York is a place where it isn't an hour guns and all of them fuck all Negroes and all of them... Weißt du, dann göbeln die nochmal den Designer quasi auf den Abspann.
5: Hast du keine Underwear von dem?
4: Nee. Underwear? Weiß ich nicht, was gibt's da auch? Gibt's denn auch Riesenschlümmer von...
5: Ja, auch Riesenrippen. Tu mal nicht so, als wenn du für deinen Dings da...
4: Pimmel!
5: ...einen großen... Naja, ich wollte es doch nicht sagen. Okay, Musik, Musik.
0: Singen mit Onkel Hotte.

0: Einen hatten wir, ne? Der hatte Gurkenrost, ne?
1: Was?
0: Lümmelfäule, du Bildungsbürger.
1: Ja. Sehr schön, gut, ja. Ja,
0: vor allen Dingen sehr schön. Hast du etwa schon mal Gurkenrost gehabt?
1: Natürlich nicht, Kurt. Sag mal, du, anderes Thema, ne? Wie stehst du denn zum Fall Engholm, Kurt? Deine Meinung?
0: Erst fällt es gar nicht auf, ne? Jahrelang, ne? Und sapristi, ne? Eines Tages fällt der Wurm in die Sonnenlatte, ne?
1: Ja, du, um noch einmal auf Engholm zurückzukommen, Wurm, Kurt, ne?
0: Du denkst an nichts Schlimmes, ne?
1: Ja.
0: Puller, Baller im Regen, ne? Draußen grölt die scheiß Sonne, ne? Du bist kackenfroh, dass du in einer Müffelhöhle bei Gertrud bist und nicht an der Luft, ne?
1: Ja, ja, sicher.
0: Alles wunderbarste Natur, ne? Ja, die rinnenden Jauche gleitet frisch und kühl in den Magen, ne?
1: Ja, was willst du jetzt eigentlich damit sagen, Kurt?
0: Fresse, ne? Ja. Ein herrlicher Frühlingstag. Draußen in den Baum grüllt frohes Gall, ne?
1: Die Nachtigall.
0: Mir doch egal. Ja. Und du sitzt richtig arschgemütlich, ne? Bei deinen 18 Pissgelben bringt, ne? Gertrud pfeift La Paloma, ne? Richtig scheißengeil, ne? Alles, ne? Pränki blutet auch kaum an den Tag, ne? Oberkacken gemütlich alles, ne? Wow.
1: Ja, Kurt. Sehr schön geschildert, den Frühlingsanfang, Kurt.
0: Ne,
1: ja.
0: Alles prima, prima, ne? Wenn das so schweinegeil ist, ne? Alles, ne? Sagst du dir, warum sich nicht mal was gönnen und alle Klöten kratzen, ne?
1: Ja. Stimmt, Kurt, ja, da ja, kann, man, nicht, kann ne? man sich schon mal was gönnen, ne? Ja, das stimmt. Ja.
0: Also greift die Zange an den Säbel, ne? Das ist aber vollkommen natürlich, ne?
1: Ja, sicher, Kurt, vollkommen klar, anders geht's ja auch nicht, ne?
0: Greift ran, ne?
1: Ja.
0: Und zack, Gurkenrost, ne?
1: Ach, was?
0: Der ganze
1: Klar, anders geht's ja auch nicht, ne?
0: Greift ran, ne?
1: Ja.
0: Und zack, Gurkenrost, ne?
1: Ach was, ja.
0: Der ganze Bereich, sowas von weggegammelt, ne? Das hast du noch nicht gesehen. Ekelerregend,
1: ja.
0: Ne? Ekelerregend.
1: Heizt die Stimmung sicher nicht besonders an, Kurt, ne?
0: Ja.
1: aber nochmal auf Engholm.
0: Alle sind in Frühlingsstimmung, ne?
1: Ja.
0: Und du hast Gurkenrost, ne? Das ist das Ende.
2: Auch unser Kopf muss trainiert werden, vor allem die
3: Bitte?
2: Halswirbelsäule. Wir lassen den Kopf zuerst nach vorne fallen, wippen nach und nach hinten fallen, nachwippen.
4: Klack!
5: Oh, diese Übung nennen wir die Guillotine.
4: Plong, klack!
2: Vor,
4: plong,
2: wippen,
4: klack!
2: Und zurück.
4: Plong, klack!
5: 1789 und in den folgenden Jahren danach war diese Übung in Paris sehr populär. Ein Dr. Guillotin hatte sie damals eingeführt. Klong,
2: Kopf
5: plopp.
2: Nach rechts zur Schulter Klong, neigen,
5: plopp.
2: Wippen
5: ja.
2: Und nach links wippen.
4: Rechts, oh nee, das macht er nicht wippen, mit der alten Schädel, ey.
2: Links,
4: nicht mehr von Barbie.
5: Also, rechts, ich sag mal, wippen, wir steigen hier aus der Dr. Schmidt-Platte, denn im Augenblick sind wir noch am Kopf, aber wer weiß, wie weit er noch runtergeht.
4: Du, Barbie, das sah gar nicht mal mehr albern aus und die Leute hinter der Scheibe, die gucken auch nicht mehr.
5: Ja, die sind alle weggegangen, weil sich das Elend nicht mehr angucken können.
4: Das war eben jetzt eine ganz zivile Übung, fand ich, ey.
5: Kopf nach vorne
4: fallen
5: lassen.
4: Ich kann auch eine tolle Übung. Hör mal, Reißverschluss auf, zu, auf, hör mal. Für die Hörer draußen, das ist eine super Übung. Es geht, trainiert den Beckenbodenmuskel, ne? Für Schwangere ist das sehr gut. Reißverschluss auf, zu, auf, zu, auf, zu, auf, zu.
5: Kennst du dieses Gefühl,
4: nee,
5: wenn sich so gewisse Haare im Reißverschluss beim hastigen Schließen verfangen?
4: Was für Haare?
6: Was doch eine eilige Zeit.
7: Und so eilig.
6: Ja, von früh morgens bis spät in den Abend hinein. Nichts als Arbeit.
7: Und zwischendurch Wulacken und nochmals Wulacken.
6: Und wer dankt es einem?
7: Ja, nicht mal ein Dankeschön.
6: muss man sich von seinem eigenen Fleisch und Blut auch noch beschimpfen lassen, wenn man 15 Stunden den Graben ausgemäht hat. Mutti, dein Oberarm ist schon wieder ausgekugelt. Die Nachbarn gucken schon. Das muss man sich dann sagen lassen.
7: Statt dass in einen wieder einrenken.
6: Ja. Hilfe hat man nicht zu erwarten von der verwöhnten Jugend.
7: Nee, die wissen gar nicht, was Krieg ist.
6: Och was.
7: Wir mussten doch damals Nacht für Nacht 12 Kilometer Rasenkanten schneiden und über uns der Tommy.
6: Ja.
7: Ja.
6: Wenn ich unseren Reinhard doch um etwas bitte, dann heißt es gleich, Mutti, keine Zeit. Ich muss zur Pediküre.
7: Ach so, ja. Ja, Pediküre wird bei Jugend ganz groß geschrieben. Aber die Arbeit, die bleibt ja liegen. Wenn ich unseren Dieter sage, wasch doch mal eben den Giebel zur Straße.
6: Ja.
7: Was ist der seit letzter Woche doch wieder nachgeschmutzt? Dann krieg ich auch bloß zu hören, Mama, von dem Wasser, was du für den Giebel verschwendest, könnten 3000 Inder eine Woche leben.
6: Leben in Indien? Schön und gut.
7: Hä?
6: Aber bei uns bleibt man der Giebel verschmutzt.
7: Ja, man hat doch dauernd was zu rüsten und zu putzen.
6: Nicht eine Minute Zeit, um sich mal hinzusetzen. Letzte Woche, der schwere Unfall bei uns direkt vor der Tür. Glaubst du, ich hatte einen Moment Ruhe, um mir wenigstens die Schwerverletzten anzugucken?
7: Doch das nichts. Leben geht an einen vorüber. Nur Hast und Arbeit.
6: Und Arbeit und Hass.
7: Ja, das kommt hinzu. Keine Zeit für gar nichts.
6: Nee, nicht mal für eine kleine Zwischenmahlzeit in all der Hass.
7: Oh, was?
5: Erwin, wir haben ja die ganze Zeit die Fitnessplatte von Dr. Schmidt gehört, aber wusstest du, dass auch mein alter Kollege und Kupferstecher Heinz Vukova eine Fitnessplatte aufgenommen hat, also mit der bekannten Fitnessmusik, ich weiß nicht, wo man gerade überlegt, ob mir der Titel einfällt, ich glaube, der hieß The Rise and Fall of Gnana Pragasam Part 1. Haha, Heinz Vukova mit seiner Fitnessplatte. Links, links, links, links, links, links, links, links und Beine breit und links und links und links und links und den Kopf nach vorne.
4: Und Kopf abschrauben. Kopf abschrauben, Kopf abschrauben, Kopf abschrauben, Kopf abschrauben, Kopf abschrauben. Mann, kommst du echt in den Trance?
5: Und jetzt die Armbacken zusammenkneifen. Auf, zu, Rosette, auf, zu, auf, zu, auf, zu. Ja, jetzt einmal die Übung für den Schließmuskel. Zu, zu, zu, zu. Gut, das scheint super zu klappen. Wie findest du das? Findest du nicht gut? Erwin ist weg. Ist rausgegangen.
3: Winnetou 9.
8: Ja, das ist ja. Diese, meine müdige Mähre.
9: Sag mal, Winnetou, bist du denn wahnsinnig, hier mitten auf der Straße zu bremsen? Das ist der Feierabendverkehr von Dodge City, meine
10: ja,
9: Güte.
10: Ach, hübsch, du kannst doch vielleicht mal ein bisschen schneller reiten,
9: ja,
10: da vorne.
9: Ja, überhol uns doch, du Arschloch. Sind die dämlich, diese Postkutschenfahrer. Also los jetzt, Winnie, lass uns weiterreiten. Wir halten hier doch den ganzen Verkehr auf, Mensch.
8: Oh, mein weißlicher Freund Shatterhand. Spürt der Rest der nicht? Bruder Frühling kommt auf leisen Sohlen und Winnetous Herz hüpft auf und ab wie ein Hüpfball, auf dem ein fröhliches Mädchen mit langen Zöpfen hüpft und hüpft. Alles sprießt, alles wächst.
9: Also hör mal zu, jetzt krieg bloß nicht wieder deine Frühlingsanwandlung. Ja, tu mir den Gefallen.
8: Du musst wieder lernen, als Mutter Erde zu hören. Sie will uns etwas sagen. Hast du zum Beispiel nicht diesen lauen Wind eben verspürt, was er wohl bedeutet?
9: Ja, das mit dem Wind war ich und der bedeutet nur, dass wir endlich von diesen verdammten Bohnen runterkommen müssen.
8: Oh, die Natur erwacht. Die Menschen lieben sich. Sie gehen aufeinander zu. Denk doch nur an uns beide, wie viel wir uns bedeuten. Hab ich dir heute eigentlich schon gesagt,
6: wie fabelhaft dir dieser enge Wildlederanzug steht, mein überaus attraktiver Bruder?
9: Hör zu, Winnetou, ich weiß, dass im Frühling seltsame Sachen mit dir passieren, aber hör bitte auf, mich anzuschwulen. Ich hasse das. Außerdem bin ich in festen Händen, das weißt du genau.
6: Was hat Old Fire End, was ich nicht habe?
9: Hey, seht da, Fräulein, was machen Sie denn da an unseren Pferden? Was machen Sie sich da zu schaffen, hä?
11: Na, wat wohl, ich hänge Ihnen einen Strafzettel um. Sie stehen hier mitten im absoluten Halteverbot.
9: Ja, sind Sie denn wahnsinnig? Wissen Sie eigentlich, mit wem Sie es zu tun haben? Hä? Wir sind berühmte Westmänner, ja? Wir haben die Geierbande und den Ölbrenzen erledigt. Wir haben ungefähr nach 2000 Mal den Frieden zwischen Weißen und Indianern gerettet. Wir haben,
11: entweder Sie zahlen jetzt oder ich rufe den Abdecker und lasse Ihre Pferde kostenpflichtig abschleppen, ja?
9: Wir spielen die Hauptrollen in einigen sehr erfolgreichen 60er-Jahre-Filmen, ja?
11: Ja,
9: nun sag doch auch mal was, Winnetou-Mensch.
6: Winnetous Augen strahlen wie Atomkraftwerke in einem sonnigen Märzmorgen beim Anblick von Schwester Polites. Ihr güldenes Haar blendet den Häuptling der Apachen. Er ist ergriffen von ihrer Anmut und ihre Uniform erregt ihn sehr. Komm mit in mein Pueblo, schönes Qua. Noch heute in meine
11: Wigwam. Das macht dann jetzt 40 Mark für jeden der Herren, damit das klar
6: ist. Was? Usch.
9: Winnetou, bist du wahnsinnig?
6: Das Herz von Schwester Polites war schwarz vor Gier nach dem Gold. Winnetou hat sie erlöst.
9: Mein Gott, musst du dann immer so überreagieren? Verdammt nochmal.
6: Entschuldigung, aber diese Jahreszeit macht Winnetou irgendwie sehr impulsiv.
9: Ja. Hoffentlich ist dieser blöde Frühling bald vorbei. Das ist ja nicht mehr auszuhalten mit dir. Los, lass uns abhauen.
6: Bei Shatterhand, wie männlich es klingt, wenn er ruft.
9: Ja. Sehr schön. Ja.

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2: Well, we now verlassen the pretty Entsorgungspark of Wummelsdorf. Yes. As you could see, the Blumen arrangements, the flower thing, arrangements were set very spärlich between the Müllhaufen, damit es nicht zu übertrieben wirkt. Yes. Übertrieben. Overdrifted. Yes, you know. Yeah. Löwenzahn. Yeah, that was lion tooth, lion gebiss, we call this, yeah. What? Yes, you made a photo of it. Ah, yes, toll, klasse, yes. Could be that the film now verstrahlt is. What? You got another künstlichen Kackhaufen there. Yeah, very pretty indeed, yes, but it's not künstlich. This one, no, I'm sorry, no, yes. Well, if you look now to the left, to the right, to one of your hand sides, you see the pretty people of Wummelsdorf sitting in front of a Kneipe, a coffee house, yes. Mm-hmm. Yes, it is a tradition to sit there and get some fresh Abgase as soon as the sun comes out. People sit then there in their new jogging dresses to show them to the world and drink a Kännchen coffee. Yes. A Kännchen. A little big can. Yeah. A big can in little. You know? No. You cannot have a tasse. No cups. No, it's Kännchenzwang. Yes, a Kännchenzwang. An old German tradition. Overlevered from the old Germans damals. Yes, a Kännchenzwang. Yes, you must only get a Kännchen. If not, you can get shot. Yes. Yeah, you don't know that in Japan, was? Yes. No drinking culture there, was? Tasse Kaffee draußen, ne? Tasse, ja. Meine Fresse, ist das pervers.
3: Es haben ja Leute angerufen in der Sendung und gefragt, wo man denn dieses Fitnessprogramm kaufen kann, das der Hönefeld und ich hier vorgestellt haben heute in der Sendung. Wir bereiten zusammen ein dreibändiges Werk vor, Fit mit dem Frühstücksradio. Dazu gibt es auch eine Platte, Fit mit Hönefeld. Und
4: ein Video natürlich, wo wir die Exercises dann live machen für euch. Ne?
3: Genau.
4: Also abgefilmt und ihr seht uns dann aber, wie wir diese Übungen machen. Ne? Bauchmuskeltraining. Ja.
3: Hönerobic heißt das Ganze.
4: Ja,
3: ne? Also die
4: mit Jane Borchterbeck. Und Erwin Fonda.
3: Ja, sehr witzig. Und diese Platte wird es demnächst geben. Dann können alle, die heute Gefallen gefunden haben, ein kleines Schnuppernäschen genommen haben von unserer Fitnesswelt.
4: Dann ist der drogenmäßig durch, ey.
3: Was?
4: Nix. Ist auch egal. Red weiter, alter Sack.
3: Hör mal, Hönefeld, wenn du nicht das Maul hältst, habe ich hier noch eine Platte auf dem Teller liegen.
4: Hey, Schmidt, ich möchte mal einmal was von Schmidt. Bitte Technik, bitte einmal Schmidt einspielen.
3: Schmidt?
4: Oh, bitte, Schmitty ist so geil. Oh ja, das ist doch mal Musik fürs Herz. Ich könnte mich begeistern für
3: was?
4: Alles fit mit
5: Alle
4: Schmidt.
5: Alle guten Dinge sind
3: ja.
5: Drei.
3: Ja, stimmt.
6: Oder auch drei Eier zum Beispiel.
5: Über die Schulter wippen
4: Mann,
5: und nach Kerl, links.
4: Der Schultern braucht echt mal wieder eine Frau. Grad. Das ist doch nicht normal rechts, mit dem. Der ist doch fixiert, ist der doch.
5: Und rechts.
3: Und links. Das nenne ich ausgewogen. Scheiß Liberaler. Wenn man jetzt dazu im Vergleich mal die schmissige Fitnessplatte von Heinz Vukova hört.
4: Und das war's für mich, Kollegen.
6: Das geht doch ganz anders ab.
4: Mal. Wow.
6: Das treibt euch die Beine. Sowas. Eine super Musik.
3: Hönefeld haut ab. Naja, gut. Ich würde mal sagen, da spielen wir die Platte einfach aus.
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0: Hey, toll! Sind wir mal eine reine Männerriege heute, was? Ich meine, es ist doch mal ganz toll, dass wir Männer mal unter uns sind, meine ich.
1: Will der Eierkopf uns die Muffe versilbern, oder was hat der vor, Jaro?
2: Hey, Hagi, bist du warmes Tovarisch? Anders Rumski?
0: Also ich muss doch sehr bitten, ja? Bloß weil ich eben gesagt habe, dass ich es mal ganz schön finde, dass wir eine reine Männerriege sind. Ja, da könnten wir doch auch mal über Männerthemen sprechen.
1: Tun wir doch sonst auch. Nackte Weiber, Mercedes saufen und pippern. Mehr fallen mir nicht ein.
0: Ich dachte da eher an Männergewalt gegen Frauen oder Befriedigung ohne Penetration. Sowas halt, ja?
2: Jaro, nix verstehen. Was ist Penetration?
1: Wenn du einen Rohr verlegst, Alter.
0: Oh, das ist so typisch, ja. Wenn Männer unter sich sind, dann wird's gleich so zotig. Ich verstehe nicht, wie sich Frauen überhaupt mit solchen wie euch noch unterhalten können.
1: Brauchen sie doch auch gar nicht. Je mehr sie das Maul halten dabei, desto besser.
0: Widerlich. Du bist das allerletzte Macho-Schwein, Kalle.
1: Merkst du was, Jaro? Wir sind doch keine reine Männerriege. Da ist ja noch Holgi. Unser Mädchen.

0: Radio FFN Serie.
1: Die Firma.
0: Liebe, Intrigen, Portokosten.
1: Schicksale rund um das Wirtschaftsimperium des Fritz F. Niedmeier.
0: Suzette Niedmeier durch ihren Vorsitz der Ortsgruppe der anonymen Alkoholiker zur militanten Gegnerin jedweder Form von spirituellen Getränken geworden, hat herausgefunden, dass in der Firma zur Herstellung des alkoholfreien Wodkas jede Menge Schnaps getrunken werden muss. Das verschlägt ihr die Sprache. Fritz F. Niedmeier hingegen bleibt nicht verborgen, dass Suzette zu einem der anonymen Alkoholiker mehr als nur ein nüchternes Verhältnis unterhält. Auch ihm fehlen die Worte. Doch am selben Tag kommt es zwischen beiden zu einer heftigen Aussprache.
2: Oh, oh, da, ein Schauer.
0: Es stimmt also, was unser Redakteur zu bedenken gab. Sprachlose Menschen geben nicht besonders viel her für eine Radiosendung. Hoffen wir also, dass die beiden bald wieder zu ihrer Redegewandtheit zurückfinden und leihen unser Ohr lieber einmal Niedmeiers Kindern Boris und Steffi.
3: Das Ohr leihen? Nee, das will ich nicht mal geschenkt haben, so.
4: Nee, echt nicht, Alter. Kein Bedarf. Probier's doch mal bei Norbert.
0: Also gut, fragen wir Norbert, den Rauhaarteckel. Norbert. Na, mein Guter, was sagst du zu meinen Ohren? Magst du die denn?
5: Und wie Norbert die mochte. So sehr, dass mein Kollege jetzt noch in der Gesichtschirurgie liegt. Aber immerhin hat sich dieses Opfer gelohnt. Norbert, von dem wir schon geglaubt hatten, dass er sich endgültig in eine Katze verwandeln würde, hat sich endlich wieder auf seinen alten Teckelstammbaum zurückbesonnen. Frau Graumann, seine heimliche Geliebte, ist begeistert.
6: Norbert, endlich bist du wieder der Alte.
5: Auch Norbert bemerkt, dass Frau Graumann noch ganz die Alte ist. Tatsächlich, sie ist nicht einen Tag jünger geworden. Dabei könnten ihr, seiner Meinung nach, selbst 20 Jahre weniger nicht schaden. Ihm kommen Zweifel. Soll er wirklich sein Leben an der Seite dieser hüftlahmen Hündin fristen, deren Stimme ihn immer an den Bernardiner erinnert, der ihn damals seinerzeit im Sommerurlaub in Bad Gastein so böse gebissen hat? Nein. Dazu ist er noch zu jung. Auf ihn wartet doch noch das Leben. Mit lautem Kläffen und wehender Fahne macht er sich auf den Weg, um es einzuholen.
6: Norbert, Norbert, so bleib doch hier.
5: Aufgeregt eilt Frau Graumann ihm nach, aber plötzlich stolpert sie über etwas.
6: Aber was war das?
5: Ja, was? Wollen Sie es wissen? Wollen Sie auch wissen, ob das Leben wirklich so lange auf Norbert wartet, bis er es eingeholt hat? Und ob Suzette und Fritz F. Niedmeier ihre Stimmen wiederfinden? Und ob unser Erzähler die Gesichtschirurgie bald wieder verlassen kann? Dann verpassen Sie auf keinen Fall die nächste Folge von Die Firma.

0: Sie reiten für Freiheit und Gerechtigkeit. Die drei Musketiere. Heute
1: amerikanische Vorwürfe.
2: Wir haben hier das Satellite, wo die Säbel zu sehen sind, die höher in der libyschen Wüste liegen.
3: Säbel? Ich weiß von nichts.
4: Gaddafi hat bei uns nur drei sehr lange, spitze Tortenheber bestellt.
2: Ja, und die haben wir ihm geliefert, was?
1: Das war eine Folge von Helmut Kohl aus Oggersheim.

0: Der kleine Tierfreund.
1: Aber tausend kleiner Schnäbelchen zwängen sich durch die Planken des LKW-Anhängers, um Luft zu schnappen. Wieder ist ein Tiertransporter mit Schlachtsittichen unterwegs nach Polen. Täglich werden Tiere sinnlos gequält auf unseren Autobahnen. Iltisse werden lebendig nach Norditalien gebracht, um dann als Parmaschinken wieder über den Brenner zu schaukeln. Schwangere Yorkshire-Terrier-Weibchen gelangen in schlecht belüfteten Transporter nach Rumänien, werden dort geschreddert und als Schäber der mitteleuropäischen Designerkatze vorgesetzt. Warum nur, liebe Tierfreunde? Warum diese grausamen Tiertransporte? Können die Yorkshire-Terrier-Weibchen nicht auch vor Ort geschreddert werden? Leider nein. Noch immer verhindert eine übersentimentale Tierschutzgesetzgebung in Deutschland, dass Tiere hier direkt verarbeitet werden können. So muss die Nutria weiterhin in Sizilien aufgepustet werden, um frisch rasiert als Bisamkalzone beim Schutzgeldrestaurant auf der Speisekarte zu erscheinen. So muss der bedauernswerte Kanarienvogelwelpe nach Grönland transportiert werden, um als rosa Eismeerkrabbe wieder zurückzukommen. Liebe Zuhörer, ein wenig mehr pragmatische Ehrlichkeit würde der geschundenen Kreatur viel Leid ersparen. Warum nicht das Tiermaterial am Industriestandort Deutschland zermalmen und aufbereiten? Das Know-how ist da und viele Arbeitsplätze blieben im Lande. Wenn wir nicht jetzt etwas unternehmen, dann verliert die Bundesrepublik ihre Tötungskompetenz und macht sich abhängig vom Ausland. Warum nicht mal an allen deutschen Grenzübergängen grundsätzlich die Tiere vom BGS erschießen lassen? Ich denke, dann vergeht der Tiertransportmafia von selbst die Lust. Bis zum nächsten Mal, ihr kleiner Tierfreund.

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1: Hallo.
0: Mit Fernet Lemke. 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Mit Bianca Lemke.
2: Hab schon, Freund.
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3: Ach, wie sehen meine Hände wieder aus?
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4: Mama, Papa, Bianca, ich habe ein ganz tolles Gedicht gemacht. So ein Adventsgedicht. Soll ich das mal aufsagen?
1: Also wegen mir.
3: Ach ja, mein Kleiner, mach uns doch die Freude, hä?
4: Also, Advent, Advent, ein Lichtlein brennt. Erst eins, dann zwei, dann drei, dann vier, dann steht das Christkind vor dir. Verdammt, oh, gleich habe ich einen Moment. Dann steht das Christkind vor dir. Oh, verdammt.
3: Toilette?
4: Nein,
3: Vor dem Kontoauszugsdrucker?
4: Nein, vor der,
3: Vor der Schreibmaschine?
4: Ach, aber Mama, so ein Quatsch, ey.
1: So, mein Google, und jetzt hör du mir mal gut zutun, ja? Bevor du deine alte Mutter anschiffen tun kannst, sollst dann hast du erstmal dein Gedicht richtig auswendig lernen tun, ja? Damit das einmal klar ist, ja? Hier, komm her, halt die Zeitung.
4: Ja.
1: So, jetzt pass mal auf.
4: Ja.
1: Zack, siehst du? Ach,
4: Och, Manu, das finde ich jetzt aber echt nicht gut, Papa, dass du mich so ausschimpfst. Nur weil ich nicht weiß, dass das Christkind vor der Tür steht.
3: Lass mal, Fernet. Nächstes Jahr kommst du wieder auf eine vernünftige Schule.
1: Blödes Bengel, das Blödes. Von wem man das nur hat tun soll sein.
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0: Naja, als erstes werden alle Wertsachen auf die Boote geschafft. Ruhig. Dazu habe ich mal eine Folie hier auf diesen Tageslichtprojektor gelegt.
1: Und das ist ja dann dieses sogenannte Brandschatzen?
2: Ist es das? Ja.
0: Stopp, eins nach dem anderen, Jungs. Also nach dem Plündern fackelt man alles fachgerecht ab. Aber das kriegen wir viel später.
1: Aber vorher werden natürlich zumindest die Frauen und Kinder evakuiert, oder?
0: Ja. Oh Mann, ihr müsst echt noch viel lernen. Echt.
3: Das war aus der Reihe Große Momente der Weltgeschichte. Im frühen 9. Jahrhundert beginnt an der Berufsschule Stockholm eine neue Klasse, die schwierige Ausbildung zum Diplom-Wikinger.

0: Frage aus dem Reiche König Neowulfs.
1: Seit dem fulminanten Wahlsieg des schwarzen Obama jenseits des großen Teiches sind auch die Schwarzen im Land der niederen Sachsen wie im Fieber. Jeder will der wahre Obama des Reiches sein.
2: Yes, we can English. And this is the land of the tree. Wie war meine erste Rede, Bruder Glasius?
3: Nicht schlecht, eure Bilingualität. Doch was meint ihr mit Land of the Tree?
1: Im Land der Bäume hält sich schon längst ein anderer für den wahren und besseren Obama im Lande. Es ist der Graf David McTornister.
4: Deep in my heart, I believe that today change has come to Lower Saxony. A planet in danger, two wars, but I have a dream. It's a long way from Beda Kaiser.
1: Und so entstand in diesem Moment das Kampflied des Grafen, das seinen Aufstieg zur Macht begleiten sollte.
4: It's a long way from Beda Kaiser. It's a long, long way.
1: Bald schon sangen es die Menschen im ganzen Reiche.
5: It's a long way from Beda Kaiser.
2: Bruder Glasius, schließe das Fenster. Ich kann das Gesinge des Volkes nicht mehr hören. In allen Straßen, auf allen Plätzen hört man nur das Lied vom Grafen.
3: Nun, euer Lied Zukunftsland ist abgebrannt, signalisiert eben nicht diese Aufbruchstimmung wie das Grafenlied.
2: Und was soll ich eurer Meinung nach tun, Glasius, mein treuer Einflüsterer?
3: Wir beauftragen den Barden Kunzarix, ein neues Lied zu komponieren.
2: Wie? Heinz Rudibert Kunzarix, die Nachtigall aus der Voodoo-Mark?
1: Genau der. Und so geschah es. In der nächsten Folge stellt der Barde Kunzarix das neue Lied des Königs vor. Schalten Sie wieder ein, wenn es heißt...
2: Mein ist das ganze Reich.
1: Schnauze!

0: Hallo und herzlich willkommen bei Wer's Weiß gewinnt. Und ganz herzlich willkommen, Erwinchen. Wir mussten ja letztes Mal abbrechen, weil unsere Sendezeit abgelaufen war. Aber das Wenige, was du uns da erzählt hast, war ja schon ganz vielversprechend.
1: Ach komm, lass stecken.
0: Nicht so bescheiden, mein kleiner Freund. Nun denn, gleich wieder frisch ans Werk kommen wir zur 100-Euro-Frage. Und die lautet: Ist die Exosphäre A ein Saurierzug? B die Reste der letzten Expo-Ausstellung oder C ein anderes Wort für Ausland oder D ein Teil der...
1: Der Atmosphäre, D.
0: Sicher?
1: Ja, die Exosphäre von griechisch Exo, außen, außerhalb und Sphäre, Kugel, stellt die äußerste Schicht der Erdatmosphäre dar, ne? Den fließenden Übergang zum interplanetaren Raum. Sie schließt an die Thermosphäre an und beginnt etwa in einer Höhe zwischen 500 und 1000 Kilometer. Ihre äußere Grenze wird mit etwa 10.000 Kilometer angegeben. Mhm. Allerdings ist die Grenze nicht genau definiert, weil die Gasdichte ja kontinuierlich abnimmt und theoretisch nie den Wert Null erreicht. Kapiert? Also alle in ihr enthaltenen Teilchen sind weitgehend ionisiert.
0: Aha. Also soll ich D einlocken?
1: Logen, Alter.
0: Und D ist richtig. Nun ja, das war vielleicht auch nicht ganz so schwer. Kommen wir jetzt also zur 1000-Euro-Frage, Erwinchen, und da wird es schon ein wenig kniffliger. Was werden Sie denn mit Ihrem möglichen Gewinn machen, Herr Erwin?
1: Och, das spende ich mal meiner Schule, ne? Da gibt's so ein paar Doofköpfe, die haben das echt mehr nötig als ich so. Man ist ja Altruisten. Ach, weißt du, die kennen noch nicht mal den, wissen Sie, die kennen noch nicht mal den Unterschied zwischen Teilchen und Welle oder zwischen Schwingung und Amplitude, ne?
0: Na, dann ist es aber höchste Zeit und viel Glück. Kommen wir also zur nächsten Frage. Ist ein Fiefe A ein hämischer Ausdruck für einen Nichtskönner, B niederländisch für einen Rührkuchen, C ein Fluss oder...
1: C.
0: Aha. Warum?
1: Ach, ich dachte, das wird jetzt echt schwerer, ne? Also, die Pfiefe ist der rechtsseitige Zufluss der Fulda in Hessen und entspringt im äußersten Norden des Stölzinger Gebirges an den westlichen Bergflanken des 583 Meter hohen Eisbergs. Dort befindet sich auch die Quelle der Pfiefe, nur etwas östlich von Bischofferode, ne? Dem östlichsten Stadtteil von Spangenberg. Also, die ersten Zuflüsse der Pfiefe sind Mostebach und Labbach. Außerdem wird sie vom Landebach gespeist und über Spangenberg fließt sie dann weiter in Richtung Westen und mündet bei Obermelsung in die Fulda.
0: Also, C. Erwin? Erwin, C, ist es C? Erwin, hallo? C, Erwin, Erwin!
1: Was, wie, wo?
0: Wo? In der Schule. Oh. Nun, wir sind es gewohnt von dir, dass du mitten im Unterricht einschläfst, aber es wäre doch nett, wenn du dich ab und zu ein wenig beteiligen würdest.
1: Scheiße, ich hatte gerade einen ganz schlimmen Traum.
0: Also, wir waren gerade bei Affe. Wird dir jetzt mit einem oder zwei F geschrieben?
1: Mir doch sowas von Affen scheißegal.
0: Ach, Erwin. Erwinchen, was soll aus dir nun mal werden?
1: Du, ich übernehme mal den Fischwagen von Onkel Pavi, ne?
0: Nun ja, das ist vielleicht nicht sehr ambitioniert, aber immerhin eine handfeste und vernünftige Zukunftsplanung, Erwin.
1: Ach Quatsch, der wird abgefackelt und die Versicherung kassiert. Wie in Frankreich.

0: Sie wissen, warum wir Sie angehalten haben? Weiß es jemand? Irgendjemand hier im Auto? Eine Idee?
1: Weil Sie die Kelle rausgehalten haben.
0: Ja, auch. Aber was war der Grund dafür, der eigentliche?
2: War das beim letzten Mal schon dran?
0: Das hatten wir schon ein paar Mal durchgenommen.
3: Hatte das was mit Steuern zu tun?
0: Ja, auch. Aber es heißt eigentlich lenken.
1: Das wusste ich.
3: Klugscheißer.
1: Petze.
0: Also, was ist jetzt? Weiß es jemand? Hat irgendeiner aufgepasst?
2: Da habe ich, glaube ich, gefehlt.
0: Das glaube ich auch. Weiß jemand, was ein Fahrtrichtungsanzeiger ist?
3: Sind das die Schilder, die wo anzeigen, wo man hinfahren darf?
2: Was für ein Quatsch.
3: Ich denke, du hast gefehlt.
1: Herr Polizist.
0: Na, endlich, bitte.
1: Kann ich mal austreten? Ich muss mal.
0: Nicht jetzt, gleich ist Pause. Und also, wozu ist das Stöckchen neben dem Lenkrad?
3: Das, wo ich immer meine Handtasche nicht hängen darf. Hm?
2: Das ist die Gangschaltung.
1: Oh, ich muss aber wirklich mal.
0: Links das kleine Stöckchen.
2: Für Licht und so?
0: Und so? Und was noch?
1: Blinken.
2: Ach, auf einmal weiß der Herr Sohn Bescheid.
1: Ich muss jetzt aber echt dringend.
0: Der Blinker, auf Fahrtrichtungsanzeiger genannt.
2: Wer nennt den so?
3: Was Sie alles wissen?
1: Schleimerin.
3: Bettnässer!
0: Ist da bald Ruhe, sonst setze ich euch auseinander. Also, was macht der Blinker?
3: Blinken.
0: Soweit waren wir, glaube ich, schon.
1: Die Fahrtrichtung. Also, der zeigt die Fahrtrichtung an, der Blinker.
0: Na, endlich.
2: Ist jetzt Pause?
0: Nein, jetzt ist noch die Frage zu beantworten, warum ich Sie angehalten habe.
1: Ich weiß es.
3: Ich denke, du musst mal raus.
2: Ich dachte doch, da habe ich gefehlt.
1: Er hat nicht geblinkt.
2: Habe ich doch.
1: Hast du nicht?
2: Habe ich doch.
1: Hast du nicht?
0: Haben Sie nicht?
1: Siehste.
2: Habe ich zu Hause vergessen. Hat mein kleiner Bruder kaputt gemacht. Nee, der Hund. Und dann war ich krank.
0: Sie haben den Blinker, auch Fahrtrichtungsanzeiger genannt, nicht betätigt. Und was machen wir jetzt?
1: Sechs Sätzen.
0: Sprechen Sie mir nach. Ich werde nicht wieder vergessen, vor dem Abbiegen den Blinker zu betätigen.
2: Ich werde nicht wieder vergessen, den Blinker...
0: Vor dem Abbiegen?
2: Zu Dings?
0: Zu betätigen. Und jetzt nochmal im ganzen Satz.
2: Ich werde nicht wieder vergessen, den Blinker zu betätigen. Vor dem Abbiegen.
0: Und jetzt alle.
2: Ich werde nicht wieder vergessen, vor dem Abbiegen den Blinker zu betätigen.
1: Ist jetzt Pause?
0: Gleich. Jetzt kommen wir zu den Verkehrszeichen dort an der Ecke. Was steht da drauf? Fängt mit S an und hört mit P auf.
2: Ich kann von hier nichts sehen.
3: Und nicht nur das nicht.
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5: Auf der B6 Richtung Bückeburg kommt es zu Behinderungen wegen einer Verkehrsteilnehmerschulung in Höhe Nienstedt. Der Stau reicht etwa 4 Kilometer vor sich, das Stauende ist in einer Kurve. Eine Umleitung ist eine zeitlich limitierte Maßnahme der Verkehrslenkung zur Ermöglichung oder zur Herstellung der Leichtigkeit des Verkehrs und wird zurzeit nicht empfohlen.

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0: Liebe, Intrigen, Portokosten.
1: Schicksale rund um das Wirtschaftsimperium des Fritz F. Niedmeier.
0: Niedmeyers Frau Suzette ist angeblich entführt worden. Während die Entführer fordern, dass die 100 Mark Lösegeld in einem Schließfach hinterlegt werden und der Schlüssel in einen Gulli geworfen wird, kauft Heinz Bärbel Schrage eine Kanalarbeiterhose. Zufall?
2: Na, Suzette, was sagst du dazu, hä?
3: Oh, Heinz Bärbel, Chérie, du hast sie wirklich gekauft. Du bist ja verrückt. Eine echte Kanalarbeiterhose. Das ist doch viel zu teuer.
2: Ach, ich weiß doch, was dir gefällt. Hm? Und wenn dein Mann erstmal die 100.000 rausrückt, haben wir Geld genug.
3: Oh, du bist wunderbar. Komm schnell ins Bett, mein kleiner Kanalarbeiter. Und wenn Fritz weniger bezahlt? Weißt du, ich habe den Brief etwas geändert.
2: Du, dann schicken wir ihm eine neue Drohung. Mit deinem Ehering.
3: Aber den bekomme ich doch gar nicht mehr von meinen Fingern.
2: Ach, dann schicken wir den Finger eben mit. Oh.
0: Während Schrage sich mit den Geflogenheiten der Welt der Entführer offensichtlich schnell vertraut gemacht hat, weiß Fritz F. Niedmeyer immer noch nicht so recht, wie er sich verhalten soll. Und die Ratschläge, die Frau Graumann ihm erteilt, scheinen auch nicht ganz frei von eigennützigen Hintergedanken.
4: Ja, haben Sie denn überhaupt 100 Mark, Herr Niedmeyer?
5: Naja, wenn ich die Kaffee und die Portokasse dazu nehme, komme ich auf 95 Mark 80.
4: Darf ich Ihnen einen Vorschlag machen? Ich tue noch 4 Mark 20 dazu und wir zwei gehen zusammen ins Restaurant Möwendreck. Da gibt's ein Sonderangebot. Das Menü für Verliebte kostet genau 100 Mark. Und im Dessert ist angeblich ein Aphrodisiakum.
5: Nein, schlagen Sie sich das aus dem Kopf, Frau Menschen. Der Arzt hat mir alles Süße verboten. Sie wissen ja, Zucker habe ich selber. Was ich brauche, ist eine Idee. Wo steckt eigentlich der Schrage? Den bezahle ich doch schließlich dafür, dass er Ideen hat.
0: Na, wo steckt er wohl? Richtig, in der Kanalarbeiterhose und nicht nur da, sondern mit ihr in der Kanalisation unter dem Firmentor. Verzweifelt richtet er seinen Blick nach oben, in der ungeduldigen Hoffnung auf den Schließfachschlüssel. Wenige Meter über ihm betritt gerade Herr Schneuzek, Vertreter der Firma Inter Innovations, das Firmengelände. Wieder einmal will Herr Niedmeyer eine seiner Erfindungen verkaufen. Aus Angst vor Werksspionage hat er den Prototyp zunächst in einem Schließfach untergebracht. Norbert sieht ihn und freut sich, endlich mal wieder was zwischen die Zähne zu bekommen.
5: Na, verdammter Köter, du! Hau ab! Ach, willst du wohl?
0: Nein, Norbert will nicht. Schneuzig verliert nicht nur einen Teil seines Unterschenkels, sondern im Getümmel auch den Schließfachschlüssel, der auf Nimmerwiedersehen durch einen Kanaldeckel verschwindet.
2: Na bitte, wer sagt's denn?
0: Ja, wer? Was wird Schrage in dem Schließfach finden? Und wird Suzette wirklich einen Finger opfern müssen, wenn es keine 100.000 Mark sind? Und war an Schneuzig wirklich nur seine Lebenseinstellung positiv? Oder etwa auch der AIDS-Test, dem er sich jüngst unterzogen hat. Hat Norbert sich infiziert? Das alles erfahren Sie in der nächsten Folge von Die Firma.

0: Frieda und Anneliese.
1: Wie herrlich, Frieda. Heute fängt, glaube ich, endlich der Sommer an.
2: Wer weiß, vielleicht ist es der letzte, den ich erlebe.
1: Ja, wenn auch, ist doch sowieso jedes Jahr dasselbe. Rhabarber, Kirschen, Birnen, Äpfel und zum Schluss noch Zwetschgen. Bäh. Ich habe sogar noch Marmelade von 2001.
2: Aber wenn es der letzte ist, dann sieht man so einen Sommer doch mit wehmütigeren Augen. Jede Schwalbe sagt mir, ich komme wieder und du musst gehen.
1: Wer sagt das denn?
2: Ich hab nun mal das Alter.
1: Ach, dich meine ich doch gar nicht, olle Twasbrack. Wer sagt denn, dass die Schwalbe nächsten Sommer wiederkommt? Bei Schwatten unten alle Mann zu brüten, das ist auch nicht immer Juche, die Waldfee.
2: Vielleicht ist es auch diesen Sommer der letzte Spargel, den ich erlebe, bevor ich die Augen zumache.
1: Oh, Frieda, das sagst du seit bald 10 Jahren. Und letztes Jahr hättest du beinahe die Mäse zugekniffen von den 3 Kilo Spargel, die du gefressen hast. Mit die ganze Soße olle Mäs.
2: Ich dachte, es wäre der letzte Spargel hier nieder.
1: Och, dumme Tüch, dauernd dies Gefresse, weil du Angst hast, es wäre das letzte Mal. Sieh du lieber zu, dass du euren Jägerzaun noch mit Schülermond streichst. Der sieht ja seit Jahrende schon so schäbig aus.
2: Aber Schülermond soll doch so giftig sein. Wenn man das einatmet, kriegt man Krebs.
1: Na und? Wenn dies sowieso dein letzten Sommer ist, kannst du doch auch Schülermond einatmen. Kaputter als kaputt kann man ja wohl nicht gehen.
2: Aber ich würde doch noch so gern miterleben, wie die Schwalben wegfliegen.
1: Komm, Frieda. Setz dich da hinten vor euren Haus und ich jag die Schwalben mit Heinz sein Luftgewehr weg. Komm.
2: Ich weiß nicht, heute ist doch erst noch nicht mal so richtig Sommer. Da wollte ich mich nicht sofort dahin scheiden.
1: Dann dies nicht, denn das nicht. Ich kann dir bloß eins sagen. Streich den Zaun heute mit Schulamon, dann bist der Reformationstag schon kaputt.
2: Dann streich ich bloß die Hälfte und nehme ersten Advent noch mit, wegen die Dominosteine. Oh, da freue ich mich das ganze Jahr drauf.

nicht mehr als kein WLAN, kein Netz. 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In dieser überkontaktierenden Welt erscheinen Wesen, die nur sprechen, wenn sie gefragt werden.

0: Ja.
1: Noch zwei Ami-Alster, aber hopp, ne?
0: Ja, noch zwei Bier mit Whisky ist okay, oh. Aber dann habt ihr Jungs auch genug für heute.
1: Ja, ja, ja, ja, ja, sicher. Du, Erwin, ja, pass denn? Mal auf, was wir jetzt machen?
2: Wieso, was denn, was denn?
1: Ich hab eine super Idee, pass auf. Wir steilen hier aufs Fensterbrett, ja. Fliegen einmal ums Haus und dann wieder hier rein.
2: Hör mal, Alter, bist du bescheuert? Ich meine, wir sind hier in einer Dachkneipe im 27. Stock. Wir fliegen doch voll auf die Fresse. Bist du bescheuert?
1: Was? Man muss nur an sich glauben.
2: Ja, das machst du so.
1: Ich mach dir das vor. Pass mal auf. So, es kommt her. Ich steig hier auf das Fensterbrett.
2: Ja, sehe ich.
1: Und ich fliege.
2: Moment, nein, das gibt's doch gar nicht. Der fliegt ja wirklich ums Haus rum.
1: Und schwupp ist wieder da. Einmal rumgeflogen. Toll, ne?
2: Sag mal, das ist ja unglaublich. Ja. Moment, was du kannst, kann ich schon lange. Pass mal auf.
1: Ja, versuch's.
2: Eins, zwei und ich fliege.
1: Ein Alster nehme ich doch noch.
0: Ja, geht klar, aber weißt du, wenn du besoffen bist, dann bist du manchmal ein richtiger Schwein-Superman.
3: Das war aus der Reihe Große Momente der Weltgeschichte. Superman macht wieder einmal einen schlechten Scherz. Vor ein paar Tagen Metropolis, Harrys Dachgartenbar, Happy Hour.

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Warum ausgerechnet ich zähl die Stunden, die Sekunden, doch die Zeit scheint still zu stehen, hab mich.

0: Europas Presseschau.
1: Ich hab's ja immer gesagt. Mit unseren GZ-Gebühren versäbeln sich die Fernsehfritzen ihre Rosetten.
2: Was denn für Rosetten, Papa? Außerdem zahlst du gar keine GZ-Gebühren. Den letzten Vertreter hast du ja mit leere Bierflaschen beschmissen. Oh.
1: Und? Soll der für etwa volle nehmen, oder was? Dumme Gans.
2: Ich meine ja bloß wegen die Scherbens überall.
1: Hier, guck dir das an. Fernsehspielchefin arbeitet unter falschen Namen für sich selbst.
2: Wie ist das verboten? Ich könnte doch auch, sagen wir mal, als Marilyn Monroe meine Bügelwäsche machen.
1: Ja, aber nicht, wenn der NDR das bezahlt. Also quasi ich als GEZ-Pflichtiger.
2: Aber wir zahlen doch gar keinen.
1: Als Maul, Mama. Wer weiß, wer hier zuhört. Erst lässt sie ihren Ehemann unter falschen Namen Tatorte einreichen, die sie durchwinkt. Und da greift sie selber als IM-Drehbuch oder mal rein in die Schatulle. Was die wohl sonst noch alles auf dem Kerbholz hat, die alte Schlampe.
2: Die sieht aber ganz nett aus hier auf dem Bild, so ordentlich gekämmt und alles.
1: Wahrscheinlich hat sie selbst auch noch mitgespielt beim NDR-Tatort als Moorleiche oder unter dem falschen Namen. Maria Furtwängler zum Beispiel.
2: Was, das glaube ich nicht. Ich finde, die sieht hier auf dem Foto mehr aus wie eine von der FDP, die hier bei uns an den Baum hängt.
1: Ruckzuck sitzt unter falschen Namen im Bundestag.
2: Wie heißt sie denn nun in Wirklichkeit?
1: Gemeldet ist sie beim NDR als Doris Heinze. Aber vielleicht ist das ja auch der richtige Name von ihrem Mann. Los, Oettinger, fall sonst trocken, Mama.

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0: 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Heute
1: die Hörer.
2: Ey, komm mal her. Riechst du nichts? Riech mal, komm mal her, riech mal. Riech das mal.
3: Es riecht ja ekelhaft. Was ist das denn hier?
2: Ich weiß nicht, aber ich glaube, da war wieder so ein fauler Witz von den Musketieren.
1: Das war eine wahnsinnig selbstkritische Folge der drei Musketiere.

0: Der kleine Tierfreund.
1: Liebe Tierfreunde, kaum steht der Sommer in schönster Blüte, mehren sich auch schon wieder die Zeichen des Abschieds. Der Bauer hat das Korn in seine Scheuer gefasen, die Bäuerin steht bereit, um die jungen Herbstkatzen zu ertränken. Auch das größte Ereignis des Spätsommers wirft bereits seinen Schatten voraus. Gestern, liebe Zuhörer, als ich an einer großen Hühnerfarm in der Nähe von Vechta vorüberfuhr, sah ich, wie sich dort bereits Abertausende von Legehennen versammelt hatten, um gemeinsam den großen Flug nach Afrika anzutreten. Mitte September fliegen die ersten los. Die Hühner aus Vechta nehmen den Weg westlich der Alpen über Spanien, Marokko nach Westafrika. Einer uralten Tradition folgend ziehen die Legehennen aus Dinklage über Bomte, Belgrad und die arabische Halbinsel nach Ostafrika, das deshalb auch früher Deutsch-Ostafrika hieß. Es ist ein ergreifendes Schauspiel, liebe Zuhörer, wenn sich in den ersten Septemberwochen über Nordwestdeutschland die Sonne verdunkelt und Millionen Legehennen Richtung Süden aufbrechen. Selbst dem hartgesottenen Hühnerfarmer kriecht dann eine Träne in die Augen. Werden sie wiederkommen, seine 10.000 Hühner, die alle bei ihren Namen kennt, Erna, Wilma, Lina und wie sie alle heißen? Oder wird der Neger sie in die Sklaverei verschleppen, vor seinem Kral anketten und jeden Tag ein Ei abpressen? Ja, und selbst wenn sie dem entgangen sind, werden sie den Rückflug im Frühjahr heil überstehen oder wie Millionen ihrer Artgenossen alljährlich über dem Wienerwald in Österreich abgeschossen? Und wir hier merken nicht einmal, dass sie nicht mehr da sind. Kurz nach dem Abflug unserer heimischen Legehennen haben ihre Kolleginnen aus Skandinavien für die Wintermonate ihren Platz eingenommen. Liebe Tierfreunde, wenn Sie unter dem Weihnachtsbaum genüsslich ein Ei verzehren, dann denken Sie doch einen Augenblick auch an unsere treuen Hühner, die in der Fremde feiern müssen.
2: Well now, we call this the act of mating, but there are several other very important differences between human beings and animals that you should know about.

Pech für Michael Holm damals in Kalifornien. Das passiert einem deutschen Jungen ja nicht alle Tage. Mit dem Fahrrad unterwegs nach San Fernando und am Straßenrand steht die Erfüllung aller pubertären Träume. Allein die goldenen Spangen im Haar dürften einige tausend Dollar wert gewesen sein. Nun, unser Freund war leider mit dem Drahtesel unterwegs und musste die Bitte der Schönen am Straßenrand, nimm mich mit nach Mendocino, leider, leider abschlägig beantworten. Der Michael wird sich gehörig geschämt haben, dass er kein Auto hat wie all die amerikanischen Boys. Und in all der Aufregung vergisst er auch noch den Namen des Mädchens. Ja, tausend Träume bleiben nun ungeträumt, tausend Küsse ungeküsst. Michael klappert noch in den letzten Tagen seines USA-Aufenthaltes alle Häuser in dieser kleinen kalifornischen Stadt Mendocino ab, aber nichts. Da greift er zur letzten Möglichkeit, zu der ein Deutscher immer greift, wenn ein Problem droht, allzu übermächtig zu werden. Er kleidet das ihn bewegende Thema in die schlichten Worte eines Schlagers. Doch unser Freund hatte nicht mit der Schlitzohrigkeit der amerikanischen Boys gerechnet. Noch ehe sein Lied auf dem Markt war, sind fünf junge Burschen das Sir Douglas Quintett vorgeprescht und haben mit Mendocino einen internationalen Hit gelandet. Wie es hieß, sollen sie auch das besagte Mädchen mit den Haarspangen abgeschleppt haben. Doppeltes Pech für unseren Michael.

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0: für den Anfang ja schon mal ganz hübsch, aber so ganz richtig klappt das ja noch nicht, oder? Hm? Also gut, versuchen wir es nochmal. Oh. Wenn ich sage jetzt, dann erheben wir alle zusammen den rechten Arm. Oh. Schön zackig. Ja? Arsch, den rechten Arm. Arsch. Wir wissen doch noch, welcher das ist, oder?
1: Ja, sicher.
0: Sonst zeige ich es euch gern nochmal.
2: Nein, ist alles klar.
0: Soll ich?
1: Nein, so kann ich nicht. Alles klar. Hm?
0: Nun gut, dann also los. Eins.
3: Zwei.
0: Zwei
3: und
0: drei und hoch.
3: Moment mal.
0: Ach, aber das war ja schon wieder nichts. Hans Adolf, rechts. Der rechte Arm. Das ist doch der andere. Das üben wir doch jetzt schon seit fast 8 Wochen, Mensch.
2: Naja, das ist auch wirklich gar nicht so einfach.
0: Ja, ich weiß, Horst Hermann, darüber haben wir ja auch schon geredet. Aber es geht nun mal nicht anders. Das gehört einfach dazu.
2: Vielleicht könnten wir ja den einen Arm mit einem bunten Bändchen oder so markieren, ne? Dann weiß man doch viel leichter, welcher ist.
0: Nein, das müssen wir auch so hinbekommen.
2: Bunte Bändchen.
0: Also los, zügig, Jungs. Konzentration. Die Demo ist in 12 Wochen und ihr müsst auch noch lernen, wie man Ausländer rausbuchstabiert. Also hopp.
4: Das war aus der Reihe Große Momente der Weltgeschichte ein ganz normaler Tag auf der Neonazi-Schule. 8. Klasse, Gemeinschaftskunde, kurz vor dem Haare scheren.

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1: Hämeler Wald. Angesichts der seit längerer Zeit herrschenden Knappheit an Blutkonserven und der verschärften Blutspendeaufrufen seitens des DRK ist es gestern an der Autobahnraststätte Hämeler Wald erstmals zu einer gewaltsamen Blutentnahme gekommen. In den frühen Morgenstunden hatten Unbekannte den Fahrer eines spanischen LKW überwältigt und dessen Ladung 2 Tonnen Blutorangen gegen ihren Willen ausgepresst und in Beutel abgefüllt. Nach ca. 10 Stunden Pressens seien die Täter überraschend mit ihrer Beute geflüchtet, hätten aber in der Eile die Tatwaffen, 2 mechanische Entsafter und ein Küchenmesser am Tatort zurückgelassen. Die Polizei schließt nicht aus, dass es sich bei den Tätern um militante DRK-Ortsgruppenvorsitzende handelt, die durch kriminelles Schwarzpressen versuchten, die unzureichenden Blutkonservenbestände aufzustocken. Erste Reaktionen aus dem Obstgewerbe. Am Sack der Zeit sprach mit einer Marktfrau.
2: Wir haben schon Polizeischutz für unsere Blutorangen angefordert, nicht? Nicht auszudecken, wenn hier einer mit so einer Presse käme. Oh nein, oder ein Küchenmesser. Entsetzlich!

0: Sag mal, kann ich dir da helfen?
1: Ja, du, eigentlich hätte ich gern ein paar Unterhosen, so für den Winter, weißt du?
0: Lange?
1: Was heißt hier lange? Ich will die mieten, ich will die kaufen, nicht?

0: Pass auf, wenn ich jetzt anfange zu zählen und bei 500 bin, dann kommt die Fahrgemeinschaft. Achtung, 1, 2, 3, 4, 5, 6, 7, 8, 9, 10, 11, 12, 13, 14, habt ihr noch Bock?
1: Die Fahrgemeinschaft!
0: Happy Birthday, dear Kalle! Happy Birthday to you! Wir haben auch ein Geschenk für dich, Kalle!
2: Ja, genau, Gisela, hol's doch mal raus!
0: Ja!
3: Schöne Geschenk, komm von uns alle! Spezial für dich, alte Gauner!
4: Was? Ihr habt ein Geschenk für mich?
2: Ja, ja.
4: Das glaube ich ja nicht. Und dass ihr an meinen Geburtstag gedacht habt.
2: Ach, Kalle.
4: Ich habe seit 10 Jahren kein Geburtstagsgeschenk mehr gekriegt.
2: Oh.
4: Meine Eltern haben mir damals immer irgendeine Scheiße geschenkt, die man nicht gebrauchen kann.
2: Oh.
4: Oder haben mir eine runtergehauen. Und dann ist mir heute Nacht auch noch mein Autoradio geklaut worden.
2: Oh. Oh. Oh.
4: Hier, Jaro. Halt mal das Lenkrad. Ich will's gleich mal auspacken.
2: Vielleicht besorgen wir lieber noch was anderes.
3: Ja, ist besser.
0: Ja, glaub ich.
4: Wieso denn? Auch. Kommt gar nicht in Frage. Ich freu mich doch so drauf. Los, Jaro, gib schon her das Ding.
3: Nein, wir tauschen um.
4: Ja, Ach was, mach keine Zicken. Geschenkt ist geschenkt. Wiederholt ist gestohlen.
0: Woher weißt du das?
2: Fresse, Gisela.
4: Oh, ein Autoradio. Geil, ey. Ja. Genauso eins hatte ich auch. Bäcker Gdansk.
2: Zufällig.
4: Brauche ich bloß reinzustecken, passt genau.
2: Oh.
4: Komisch, sogar der vierstellige Kurt stimmt mit meinem Alten überein.
3: Oh.
4: Jaro?
3: Was? Ja, was ist?
4: Wo warst du gestern zwischen 22 und 24 Uhr?
3: Moment, auf Toilette, hatte Verstopfung, ja.
2: Ich kann's bezeugen, ich war dabei.
0: Und ist auch, die ganze Zeit, ehrlich.
3: Stimmt, ja.

0: Radio FFN Serie.
1: Die Firma.
0: Liebe, Intrigen, Portokosten.
1: Schicksale rund um das Wirtschaftsimperium des Fritz F. Niedmeier.
0: Während der größte Teil der Firma sowie der Familie Niedmeier immer noch auf den Kanarischen Inseln umherstreift, berichtet Schrage Niedmeier von seiner letzten Erfindung. Eine Erfindung, die so genial ist, dass sie die Firma Niedmeier tatsächlich vor dem drohenden Untergang retten könnte. Schrage hat den sagenumwobenen, rückstoßfreien Gummihammer erfunden.
2: Schrage?
3: Ja.
2: Das ist genial.
3: Ja.
2: Für die Produktion können Sie von mir alles bekommen, was Sie wollen.
3: Also das Wichtigste ist erstmal ein steifer Gong, Herr Direktor.
2: Den sollen Sie haben.
3: Danke.
2: Schrage, das ist ja wunderbar. Ja. Traumenschen. Graumenschen!
0: Aber sie antwortet nicht. Wo um alles in der Welt ist Frau Graumann geblieben? Werfen wir einen Blick in ein kleines, preisgünstiges Ferienapartment auf den Kanarischen Inseln.
4: Honey, do you know where I left the fucking summer?
5: Forget that fucking summer, Maggie. Kubo, bring me a cold beer and give me a fairly low job.
0: Das ist sie also auch nicht.
3: Herr Direktor, wann und wo haben Sie Graumännchen denn zum letzten Mal gesehen?
5: Gestern, hier auf dem Schreibtisch. Sie führte mir einen Bauchtanz vor und wollte, wie sie sich ausdrückte, das Tier in mir wecken.
3: Und ist es ihr gelungen, Herr Direktor?
5: Nein, unter uns. Sie tanzt ziemlich schlecht. Und dann hat sie einfach zu wenig Bauch. Schreiben Sie wissen, was ich meine.
0: Diese Einschätzung ist Frau Graumann nicht entgangen. Sie hat gemerkt, dass sie sich am Vortag ziemlich blamiert hat und beschlossen, an sich zu arbeiten. So kommt es, dass wir sie jetzt im Orient Express finden. In der Tasche die Adressen der besten Bauchtanzschulen Istanbuls und 20 Tafeln Vollmilchschokolade, um etwas für ihren Bauch zu tun. Nur ungern hat sie die Firma und Fritz F. Niedmeier in dieser schweren Zeit allein gelassen. Aber sie weiß, jetzt geht es um Wichtigeres. Sie tut es schließlich auch für ihn. Mit ziemlich viel Überwindung schiebt sie sich gerade die fünfte Tafel Schokolade in den Mund. Da betritt ein unangenehm wirkender Asiate ihr Abteil.
6: Soll ich, gnädige Frau, ist hier noch ein Platz frei?
0: Frau Graumann fühlt sich durch den Fremden bedroht und möchte ihn auf keinen Fall um sich haben.
7: Nein, tut mir leid, da sitzt mein Mann und auf den anderen Plätzen sitzen meine vier Brüder. Wissen Sie, zwei von ihnen sind Berufsboxer und die anderen zwei arbeiten bei Interpol, sind alle nur kurz aufs Klo gegangen.
6: Das macht nichts. Ich bleibe nur einen Augenblick.
0: Er zieht die Abteiltür hinter sich zu und greift in seine Jackentasche. Als er die Hand wieder herausholt, sieht Graumännchen, dass er einen funkelnden Dolch hervorgeholt hat. In diesem Moment rast der Zug in einen Tunnel. Wie lang wird die Fahrt durch den dunklen Tunnel dauern? Und was wird von Frau Graumann noch übrig sein, wenn der Zug das andere Ende erreicht? Wird die Fahrt in die Türkei für sie zur Reise ohne Wiederkehr? Und was passiert inzwischen im Büro? Wird Schrage auch ohne Graumännchen zu seinem Grog kommen? Und wann beginnt endlich die Produktion des rückstoßfreien Gummihammers? Versäumen Sie bloß nicht die nächste Folge von Die Firma.

0: bei Frieda und Anneliese.
1: Ich war gerade mit dem Rad in Dorf und wollte 5 Euro abheben vom Konto, weil Bäckerwagen kommt heute Nachmittag. Und was sehe ich? 2 Steller zu.
2: Ach, sind die auch pleite wegen Fiskalpakt? Warum hat Anita denn gar nichts erwähnt?
1: Wie komme ich denn jetzt in Zukunft bloß an Rente dran? Die bringt der Staat doch nach Kasse hin und ich kann die nur von da abholen.
2: Meine Rente bringt Anita mit den Umschlag nur nagelneue Scheine, die noch keiner in der Hand gehabt hat. Da leg ich ja Wert drauf.
1: Was für Scheine? Ein 10-Euro-Schein und ein 5-Euro-Schein. Und dann musst du auch noch das Wechselgeld rausgeben.
2: Ein schönes Zubrot.
1: Ja, für einen, der nie gearbeitet und nie geklebt hat. Aber wie soll ich bloß meine ganzen Bankgeschäfte abwickeln? Geht doch gar nicht ohne so eine Zweigstelle.
2: Ich mache Home Banking.
1: Was ist das denn?
2: Das Gegenteil vom Bank to go. Man legt das Geld unter eine Matratze und lässt es für sich arbeiten.
1: Och, und du setzt dich mit der dicken Mäse drauf und brütest kleine Euromünzen aus. Ist ja mehr so eine Bettbank, was?
2: Unser Rainer, der macht alles nur noch mit Telefonbanking.
1: Ist ja interessant. Und wie geht das?
2: Er ruft aus Finanzamt Mama an und ich muss ihm dann was überweisen.
1: Oh, sag doch noch mal eben deine Nummer. Ich rufe so selten bei euch an.
2: Der Zweigstellenleiter, hat Anita mir anvertraut, der nennt sich selber jetzt auch Banker.
1: Wieso das denn?
2: Weil ihn seine Frau rausgeschmissen hat und er die letzten Nächte auf der Bank im Bushäuschen verbracht hat.
1: Ach, deshalb ist die Zweigstelle dicht. Den hat er bloß verschlafen. Und ich dachte schon wegen Fiskal. Gedöns, Gott sei Dank.

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0: Und jetzt die Lemkes. Eine Familienserie in vielen Teilen mit Papa Grappa Lemke.
1: Hallo.
0: Mit Fernet Lemke. Das finde ich echt nicht gut. Mit Bianca Lemke.
2: Hab schon, Freund.
0: Und Mutter Lemke.
3: Ach, wie sehen meine Hände wieder aus?
0: Und jetzt viel Spaß mit den Lemkes.
3: Das ist doch immer der schönste Moment im Jahr. Wo bleiben die denn? Kinder! Papa! Bescherung, nun kommt doch endlich! Wo seid ihr denn?
4: Mama, können haben tun sollen sein?
3: Ja, Papa!
4: Holst du Fernet, Bianca und mich mal von der Toilette haben tun sollen? Bianca, das Aas, hat den Schlüssel wieder runtergespült. Haben tun sollen können.
5: Blöde Ziege, das finde ich echt nicht gut, ey.
3: Ganz ruhig, ich hole erst den Schlüsseldienst und dann feiern wir in Ruhe Weihnachten. Und wenn es nächste Woche ist, dann...
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0: Stefan und hier ist das Programm für heute. Also 10 Uhr Nachbarstaaten überfallen, erstmal nur aus der Luft. 12 Uhr Grenzzwischenfälle provozieren, 14 Uhr einmarschieren. Wo steht noch nicht fest, das bekommen sie später nachgereicht. Ansonsten massakrieren und vernichten as usual und so weiter und so weiter. Naja, sie wissen schon, nicht?
1: Okay. Die könnten sich aber auch mal was Neues einfallen lassen. Ich ist doch auf Dauer sterbenslangweilig, das Programm noch.
2: Das war aus der Reihe Große Momente der Weltgeschichte. Der Frieden wird erfunden. Circa 1500 Jahre, nachdem der Krieg nur noch Langeweile verbreitet hat. Oder heißt es, haben wird?

0: Kurt?
1: Alles los.
0: Kurt, was hältst du eigentlich von Telefonsex,
2: Kurt?
1: Was? Frauen sind wohl nicht genug. Jetzt krabbeln die perversen Schweine auch noch über die Telefone rüber, ne? Telekom Endgerät Modell Thailand, ne? Satan Ziege, du hältst es nicht auf, ne?
0: Nee, Kurt, nee, Kurt, ne?
1: Bald tragen die Kaputten auch noch ihre Anrufbeantworter Klumpen, ne?
0: Nein.
1: Oder stecken die Gurke in das billige Faxgerät, ne? Und faxen die Schreibblätter an Claudia Fischer.
2: Claudia Schiffer, Kurt, ja.
1: Was ist das denn für eine Doppelnamen-Zicke?
3: Die Hände waschen, der Herr, bitte, ja?
1: Ja? Hey, was ist das für eine Doppelnamen-Zicke
0: ist? Schiffer, was meinst du mit Doppelnamen-Zicke, der Herr?
1: Schiffer, Kurt, was ist das für eine Manzenschnalle ist?
0: Nein, du bist der Kurt und die andere ist Schiffer, Kurt.
1: Sag mal, hast du ein Torpedo im Gekröseversager? Weiß ich selbst, dass ich Kurt bin, ohne Ende. Aber wer die Doppelnamenschnitte ist, Gezuppe? Und warum jetzt überall Telefone genagelt werden? Ist denn hier alles am Arsch, stammte Inzucht?
3: Was ist mit Telefonen am Arsch, Kurt? Wiedersehen.
1: Was, Arsch, Kurt? Vorsichtig, Bildenfresse, sonst ist ruckzuck die Perücke weggeschmort.
0: Kurt, nimm das Feuerzeug da weg, Kurt, ne?
1: Welches Feuerzeug?
0: In deiner Hand, Kurt, da.
1: Das ist kein Feuerzeug, das ist der scheiß Finger, der da brennt.
0: Ach so, ja, dann geht's ja. Halt mal hier runter, Kurt. Komm mal her, ich geh auf.
1: Oh, ihr Kopf!
3: Ja, die Sicherheit. Kurt, siehst du.
1: Scheiß die runter, da.
3: Ist das Aua wieder weg, ne?
1: Oh.
3: Soll ich noch mal rüberwischen, Kurt?
1: Ja, mal eben nach rüber.
0: Kurt, versuch doch mal, nur einen Vorschlag von mir, jetzt in Zukunft in das Loch zu treffen.
1: Welches Loch?
3: Das große hier. Wo dieser Ring drumherum ist.
1: Ach,
3: hier.
1: So!
3: Hier, dieser Ring.
1: Das ist ganz anders konstruiert als Grübelbecken.
3: Ja, sicher.
1: Das hat mich irritiert.
3: Und wenn du da rein, dann ist das zum Putzen viel einfacher. Was? Weißt du?
1: Also, ist mir das.
3: Nicht, jetzt? Dass mir das nicht gefällt.
1: Selbstverständlich.
3: Das soll jetzt keine Kritik an deiner Tätigkeit sein, Kurt, nicht? Nur für die Zukunft.
1: Kerkel, so ich Grübel schon seit. Lass mich nicht lügen. Seit ich 3 Jahre alt bin, ne?
3: Ach, dann hast du Erfahrung.
1: Ja, weil ich die erste Kiste Bier gekriegt habe. Und es hat mir immer Spaß gemacht.
3: Das ist die Hauptsache, Kurt.
1: Ja, nee. Ich habe es nie bereut.
3: Nein.
1: Ne?
3: Nein.
1: Nie bereut.
3: Das ist der
1: ich hätte alles werden können, ne?
3: Ja.
1: Aber ich habe mich fürs Göbeln entschieden.
3: Ne? Was hast du davon als Gehirnchirurg, wenn du nicht göbeln darfst, nicht?
1: So sieht das aus,
3: und
1: nicht?
3: Und dich nicht selbst verwirklichen kannst, sozusagen.
1: Göbeln hat mir immer am meisten Spaß gemacht. Und ich habe mein Hobby zum Beruf gemacht.
3: Das ist auch eine Art, sich selber auszudrücken.
1: Ja, gut, das kann man so jetzt wieder hin.
3: Auch jetzt ist wieder frei, ja?

0: 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Heute
1: der Aufmacher.
2: Hey, Porthos.
3: Ja?
2: Hat er schon die neueste Schlagzeile gelesen?
3: Nein! Du weißt doch, ich mach gerade eine Schlankheitskur.
2: Und was hat das mit der Zeitung zu tun, hä?
3: Nun, ich darf halt nichts Fettgedrucktes mehr lesen.
1: Das war eine sichtlich abgemagerte Folge der drei Musketiere.